0: Sonst ist es verbreitet trocken, Tiefstwerte 16 bis 7 Grad. Am Tage oft sonnig, im Bergland und im Norden einige Quellwolken, 21 Grad auf Föhr bis 33 Grad am Oberrhein. Und ein Blick zur Uhr, die Zeit, es ist gleich 2.03 Uhr.
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1: Um 3 Uhr mit Olaf Knapp. 4 Bundesländer haben zumindest vorübergehend das Sonntagsfahrverbot für Lastwagen ausgesetzt. Grund ist der niedrige Wasserstand vieler Flüsse. Aus der Nachrichtenredaktion Johanna Schultheiß.
2: Zuletzt kamen NRW und Niedersachsen dazu. Bestimmte Lkw dürfen ab sofort auch an Sonn- und Feiertagen fahren, hieß es aus den Verkehrsministerien in Düsseldorf und Hannover. Denn wegen der anhaltend niedrigen Pegelstände in den Flüssen können viele Frachtschiffe derzeit nur mit einem Bruchteil der üblichen Ladung fahren. Nun stelle man sicher, dass Lieferketten aufrechterhalten und Versorgungsengpässe vermieden würden, sagte NRW-Verkehrsminister Krischer von den Grünen. Zuvor hatten bereits Rheinland-Pfalz und das Saarland mitgeteilt, Lkw-Transporte vorübergehend auch an Sonn- und Feiertagen zu erlauben.
1: Beim Ansturm von Migranten auf die spanische Exklave Ceuta sind offenbar mehr als 140 Menschen ums Leben gekommen. Marokkanische Menschenrechtsorganisationen rechnen damit, dass die Zahl der Toten noch steigen könnte. Die Gruppen berufen sich auf offizielle Angaben, Medienberichte und eigene Recherchen. Spanische Behörden hatten 80 Tote gemeldet. Etwa 72.000 Menschen hatten in der vergangenen Woche das spanische Ceuta erreicht. Italien führte daraufhin Grenzkontrollen ein. Spanien hat als Reaktion um Mitternacht mit Grenzkontrollen für Reisende aus Italien begonnen. Über einem Bundeswehrstandort in Nordrhein-Westfalen hat es in der Nacht zu gestern mehrere Drohnenüberflüge gegeben. Das hat das Führungskommando der Bundeswehr bestätigt. Zuerst hatten Süddeutsche Zeitung, NDR und WDR berichtet. Aus der Nachrichtenredaktion Marei Beermann.
3: Demnach meldete die Sicherheitszentrale des Standortes gegen 22 Uhr am Donnerstagabend 2 Drohnen, bestätigte eine Sprecherin des Führungskommandos. Feldjäger hätten den Vorfall untersucht. Der Fall sei an die Polizei übergeben worden. Die habe die Ermittlungen aufgenommen. Der betroffene Bundeswehrstandort Mechernich ist einer der wichtigsten in NRW. Hier sind auch Spezialisten tätig, die für die Wartung und Instandsetzung des Flugabwehrsystems Patriot zuständig sind. Unterdessen geht nach dem Drohnenvorfall in Leipzig die Debatte über Konsequenzen weiter.
1: Am Abend hat für die zweite Fußball-Bundesliga die neue Saison begonnen. Das Auftaktspiel bestritten der VfL Bochum und Hertha BSC. Die Berliner konnten die Begegnung mit 1:0 für sich entscheiden. Es war für den Hauptstadtklub das erste Mal seit 6 Jahren, dass er am ersten Spieltag gewonnen hat. Das Wetter in Deutschland. Am Tage oft sonnig. Im Bergland und im Norden einige Quellwolken. Höchstwerte 21 Grad auf Föhr bis 33 am Oberrhein. Am Sonntag dann viel Sonne, teils wolkig, später im Südwesten Schauer möglich, bei 25 bis maximal 36 Grad. Es ist 3:03 Uhr.
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1: Um 4 Uhr mit Olaf Knapp. 4 Bundesländer haben zumindest vorübergehend das Sonntagsfahrverbot für Lastwagen ausgesetzt. Grund ist der niedrige Wasserstand vieler Flüsse. Aus der Nachrichtenredaktion Johanna Schultheiß.
2: Zuletzt kamen NRW und Niedersachsen dazu. Bestimmte Lkw dürfen ab sofort auch an Sonn- und Feiertagen fahren, hieß es aus den Verkehrsministerien in Düsseldorf und Hannover. Denn wegen der anhaltend niedrigen Pegelstände in den Flüssen können viele Frachtschiffe derzeit nur mit einem Bruchteil der üblichen Ladung fahren. Nun stelle man sicher, dass Lieferketten aufrechterhalten und Versorgungsengpässe vermieden würden, sagte NRW-Verkehrsminister Krischer von den Grünen. Zuvor hatten bereits Rheinland-Pfalz und das Saarland mitgeteilt, Lkw-Transporte vorübergehend auch an Sonn- und Feiertagen zu erlauben.
1: Der Migrationsstreit zwischen Spanien und Italien hat sich weiter verschärft. Seit Mitternacht gelten in Spanien Grenzkontrollen für Reisende aus Italien. Kontrolliert werden sollen Pässe, Staatsangehörigkeit und Visa von Personen, die per Flugzeug oder Schiff in Spanien ankommen. Madrid reagiert damit auf entsprechende Maßnahmen für Reisende aus Spanien, die Italien vergangene Woche als Reaktion auf die Ceuta-Krise ergriffen hatte. Kurz vor den Landtagswahlen in Ostdeutschland hat Unionsfraktionschef Frei Spekulationen zurückgewiesen, es könne eine Zusammenarbeit der CDU mit der AfD geben. Die Entscheidung liege nicht bei den Christdemokraten vor Ort, stellte er in den Funke-Zeitungen klar. Aus der Nachrichtenredaktion Ronald Lessig.
3: Normalerweise halte sich die Bundes-CDU bei der Regierungsbeteiligung in den Ländern raus, sagte Frei. Bei dieser grundsätzlichen Frage sei aber die gesamte Partei betroffen. Es gelte das Verbot einer Kooperation mit der AfD. Diese gilt in Sachsen-Anhalt, Umfragen zufolge, mit Abstand als stärkste Kraft, während die regierende CDU mit massiven Verlusten rechnen muss. Die Wahlergebnisse hätten Auswirkungen auch auf den Bund, räumte Frei ein. Kanzler Merz werde aber die gesamte Legislaturperiode im Amt bleiben, seine Autorität sei intakt. Daran waren zuletzt im Zuge der als verpatzt kritisierten Regierungsumbildung Zweifel laut geworden.
1: Am Abend hat für die zweite Bundesfußball-Bundesliga die neue Saison begonnen. Das Auftaktspiel bestritten der VfL Bochum und Hertha BSC. Die Berliner konnten die Begegnung mit 1:0 für sich entscheiden. Es war für den Hauptstadtclub das erste Mal seit 6 Jahren, dass er am ersten Spieltag gewonnen hat. Das Wetter in Deutschland. Am Tage ist es oft sonnig. Im Bergland und im Norden gibt es einige Quellwolken. Höchstwerte 21 Grad auf Föhr bis 33 am Oberrhein. Am Sonntag dann viel Sonne, teils wolkig. Später im Südwesten sind Schauer möglich bei 25 bis maximal 36 Grad. Ein Blick zur Uhr, die Zeit. Es ist gleich 4:03 Uhr.
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1: Um 5 Uhr mit Olaf Knapp. 4 Bundesländer lockern befristet das Lkw-Fahrverbot an Sonn- und Feiertagen. Die Regelung soll bis mindestens Ende des Monats gelten. Aus der NDR-Nachrichtenredaktion Christiane Rüther.
2: Niedersachsen, Nordrhein-Westfalen, Rheinland-Pfalz und das Saarland erlauben bestimmten Lkw künftig auch an Sonn- und Feiertagen zu fahren. Der Grund: Durch die Trockenheit sind die Pegelstände der Flüsse zu niedrig. Viele Frachtschiffe können deswegen gar nicht oder nur mit einem Bruchteil der üblichen Ladung fahren. Nun sollen mehr Gütertransporte vom Wasser auf die Straßen verlegt werden. Niedersachsens Wirtschafts- und Verkehrsminister Tonne sagte, Ziel sei es, Lieferketten und Warenströme zu stabilisieren und Produktionsstopps zu verhindern.
1: Der Migrationsstreit zwischen Spanien und Italien hat sich weiter verschärft. Seit Mitternacht gelten in Spanien Grenzkontrollen für Reisende aus Italien. Kontrolliert werden sollen Pässe, Staatsangehörigkeit und Visa von Personen, die per Flugzeug oder Schiff in Spanien ankommen. Madrid reagiert damit auf entsprechende Maßnahmen für Reisende aus Spanien, die Italien vergangene Woche als Reaktion auf die Ceuta-Krise ergriffen hatte. Der US-Senat hat mit großer Mehrheit dafür gestimmt, die Sanktionen gegen Russland zu verschärfen. Das Paket enthält Strafmaßnahmen gegen Präsident Putin sowie eine Reihe russischer Beamter, Oligarchen und Banken. Außerdem nimmt Washington erstmals die sogenannte Schattenflotte ins Visier. Mit diesen Öl- und Gastankern umgeht Russland bereits bestehende internationale Sanktionen. Das Paket geht nun an das Repräsentantenhaus. Es wird allerdings wegen der Sommerpause voraussichtlich erst im kommenden Monat darüber entschieden. Stimmt es zu, könnte US-Präsident Trump künftig auch die Zölle für Länder erhöhen, die Öl und Gas aus Russland kaufen, etwa China und Indien. OpenAI will bei der Entwicklung seines neuen KI-Modells Astra nach eigenen Angaben die Sicherheitsmaßnahmen verschärfen. Der Grund sind Bedenken bezüglich der Fähigkeiten des Modells. Aus Los Angeles, Antje Sieb.
3: Nach internen Auswertungen könne man kritische Fähigkeiten im Bereich Cybersicherheit nicht ausschließen, teilte die Firma mit. Dabei geht es etwa darum, dass Modelle eigenständig in der Lage sind, komplexe Cyberangriffe auszuführen. Astra wird trotzdem weiterentwickelt. Man wolle aber die Sicherheitsstandards verschärfen. Bereiche, in denen das bisher nicht möglich sei, würden pausiert, so OpenAI in einer Pressemitteilung. In den letzten Wochen war bekannt geworden, dass andere KI-Modelle von OpenAI, aber auch von Anthropic und Meta bei Tests ungeplant und eigenständig in fremde Systeme eingedrungen waren.
1: Das waren die Nachrichten. Das Wetter in Deutschland. Am Tage wird es oft sonnig. Im Bergland und im Norden gibt es einige Quellwolken. Höchstwerte 21 Grad auf Föhr bis 33 Grad am Oberrhein. Es ist 5.03 Uhr.
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1: Mit Falco Puppe, guten Morgen. US-Senat stimmt für weitere Russland-Sanktionen. Bremens Innensenatorin Högl fordert besseren Schutz vor Drohnen. Niedersachsen lockt

0: hat wegen Niedrigwasser das LKW-Fahrverbot. Das Wetter sonnig und nur wenige Wolken bei bis zu 26 Grad. Der US-Senat hat für weitere Sanktionen gegen Russland gestimmt. Die Senatorinnen und Senatoren votierten mit einer deutlichen Mehrheit für den Gesetzentwurf. Aus Washington berichtet Carsten Küntop.
1: Unter anderem ermächtigt er den Präsidenten, Zölle in Höhe von bis zu 100% zu verhängen gegen Staaten, die weiterhin viel Energie von Russland beziehen. Das wären China, Indien, Japan und einige EU-Länder. Das Gesetz gilt als kraftvolles Zeichen der Unterstützung für die Ukraine. Damit der Entwurf gesetzt wird, muss als nächstes das Repräsentantenhaus zustimmen. Das ist wahrscheinlich, denn das Weiße Haus signalisierte bereits, dass Trump einverstanden ist und ihm folgen die meisten republikanischen Abgeordneten noch immer willig. Ob der Präsident die vorgesehenen Sanktionen dann auch verhängt, steht auf einem anderen Blatt.
0: Die russische Botschaft in Berlin hat sich zum Fund der Sprengstoffdrohne am Flughafen Leipzig-Halle geäußert. Die diplomatische Vertretung schrieb auf Telegram von einer gegen Moskau gerichteten Provokation. Die Botschaft bestreitet, dass Russland hybride Angriffe durchführe. In der Nacht auf Mittwoch war eine mit Sprengstoff bestückte Drohne am Flughafen Leipzig-Halle entdeckt und unschädlich gemacht worden. Vergangene Nacht wurden weitere Drohnen gesichtet, dieses Mal über dem Bundeswehrstandort in Nordrhein-Westfalen auf dem Patriot-Flugabwehrsystem werden. Das berichten NDR, WDR und Süddeutsche Zeitung. Bremens Innensenatorin Eva Högl fordert in diesem Zusammenhang vom Bund mehr Unterstützung zum Schutz kritischer Infrastruktur. Wichtig sei, mehr in Technologie zu investieren, mit der Drohnen identifiziert und abgewehrt werden können, sagte die SPD-Politikerin Buten und Binnen. Martina Niemann.
2: Der Anschlag in Leipzig mit Sprengstoff zeigt, wie ernst die Lage ist, so Högl. Bremen und insbesondere auch Bremerhaven als NATO-Umschlagshafen stünden im Fokus. Es habe bereits viele Drohnenüberflüge gegeben. Deshalb sei es wichtig, den Flughafen, aber auch die Häfen bestmöglich zu sichern. Auch Niedersachsens Innenministerin Daniela Behrens sieht in dem Fund der Sprengstoffdrohne am Flughafen Leipzig eine neue Dimension der Gefährdungslage. Maßnahmen zum Schutz von Flughäfen und Häfen müssten schneller und konsequenter umgesetzt werden, sagte sie dem NDR. Zuvor hatte bereits der Zentralverband der deutschen Seehafenbetriebe auf sicherheitsrelevante Lücken bei der Drohnenabwehr hingewiesen.
0: Die Migrationskrise in der spanischen Exklave Ceuta hat zu einem Streit zwischen Spanien und Italien geführt. Die spanische Regierung führte am Abend Grenzkontrollen für Italien ein. Zuvor hatte Italien seinerseits Grenzkontrollen für Menschen aus Spanien eingeführt. Spanien hatte danach Rom aufgefordert, die Kontrollen zu beenden und mit Gegenmaßnahmen gedroht. Von den 72.000 Migranten, die nach Ceuta gelangt waren, sind inzwischen fast alle nach Marokko zurückgekehrt. Mehrere Bundesländer haben das Sonn- und Feiertagsfahrverbot für Lkw gelockert. Nach dem Saarland, Rheinland-Pfalz und Nordrhein-Westfalen jetzt auch Niedersachsen. Das teilte das Wirtschafts- und Verkehrsministerium in Hannover mit. Christiane Rüther.
3: Durch die Trockenheit sind die Pegelstände der Flüsse zu niedrig. Viele Frachtschiffe können deswegen gar nicht oder nur mit einem Bruchteil der üblichen Ladung fahren. Nun sollen mehr Gütertransporte vom Wasser auf die Straßen verlegt werden. Der BUND-Vorsitzende Band äußerte sich in der Rheinischen Post kritisch. Es sei keine Lösung, den Schiffstransport durch Hunderte oder Tausende Lkw-Fahren zu ersetzen. Dies werde Menschen und Klima belasten. Der zuständige Verdi-Bereichsleiter Köpke bemängelte, die Regelung gehe zulasten der Berufskraftfahrerin und Fahrer. Der stellvertretende BDI-Hauptgeschäftsführer Lösch sagte dagegen, die Bundesregierung beweise in der aktuellen Extremsituation Handlungsfähigkeit.
0: Und das waren die Nachrichten mit Falco Puppe.
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0: Heute freundlich und trocken, nach Restwolken und Frühnebel zunehmend sonnig, 21 bis 26 Grad. In der kommenden Nacht meist klar und trocken, bei Tiefstwerten zwischen 18 und 12 Grad. Morgen zunächst sonnig, später mehr Schleier und Schichtwolken, aber trocken, sommerlich warm mit 28 bis 32 Grad. An der See 24 bis 27 Grad.
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1: Mönche trugen die ersten Thymianpflanzen über die Alpen. In den Klostergärten des kühlen Nordens wurden sie heimisch, brachten mit den lila Blüten das würzige Aroma des Mittelmeersommers in den Norden. In dem griechischen Wort Thymian

0: und gestärkt aus dem Bad steigen und weiterleben, denn echter Mut beansprucht häufig alle Kraftreserven. Ich muss zu einem Vorsorgetermin, sagt ein Freund. Er hat aber so große Furcht, dass ihm die Kraft für diesen Weg fehlt. Soll ich dich hinbringen? Fragt jemand. Ich finde das ungerecht, sagt eine Schülerin, ganz direkt vor allen anderen. Und der Atem stockt. So schlimm wird es schon nicht sein, beschwichtigt jemand. Doch, es ist schlimm, widerspricht sie. Echter Mut ist sehr entschieden und beweist eine klare Haltung. Die fehlt mir manchmal. Wenn ein Bad in Thymian meinen Mut stärken würde, sofort wollte ich in diesen heißen Duft untertauchen. Morgen ist Sonntag. Da wird in vielen Kirchen ein uralter Satz vorgelesen. Der ist so eine Art aromatisches Bad. Lädt ein, in ihm einzutauchen. Der sagt ganz einfach, du sollst deinen Nächsten lieben wie dich selbst. Die Mönche brachten einst auch diesen Satz aus der Bibel mit über die Alpen. Machten ihn wie den Thymian bei uns im hohen Norden heimisch. Liebe deinen Nächsten wie dich selbst. Das klingt für mich wie ein heilsames Bad in einem Duft voller Mut und einer klaren Haltung.
1: Das war ein Beitrag der evangelischen Kirche.

0: Mit Falko Puppe, guten Morgen. US-Senat stimmt für weitere Russland-Sanktionen. Bremens Innensenatorin fordert besseren Schutz kritischer Infrastruktur vor Drohnen. Auch Niedersachsen lockert wegen Niedrigwasser das LKW-Fahrverbot. Das Wetter: sonnig und nur wenige Wolken bei bis zu 26 Grad. Der US-Senat hat für neue Sanktionen gegen Russland gestimmt. Die Senatorinnen und Senatoren votierten mit einer deutlichen Mehrheit für den Gesetzentwurf. Aus Washington Carsten Künter.
1: Unter anderem ermächtigt er den Präsidenten, Zölle in Höhe von bis zu 100% zu verhängen gegen Staaten, die weiterhin viel Energie von Russland beziehen. Das wären China, Indien, Japan und einige EU-Länder. Das Gesetz gilt als kraftvolles Zeichen der Unterstützung.

0: für die Ukraine. Damit der Entwurf gesetzt wird, muss als nächstes das Repräsentantenhaus zustimmen. Das ist wahrscheinlich, denn das Weiße Haus signalisierte bereits, dass Trump einverstanden ist und ihm folgen die meisten republikanischen Abgeordneten noch immer willig. Ob der Präsident die vorgesehenen Sanktionen dann auch verhängt, steht auf einem anderen Blatt.
1: Die russische Botschaft in Berlin hat sich zum Fund der Sprengstoffdrohne am Flughafen Leipzig-Halle geäußert. Die diplomatische Vertretung schrieb auf Telegram von einer gegen Moskau gerichteten Provokation. In der Nacht auf Mittwoch war eine mit Sprengstoff bestückte Drohne am Flughafen Leipzig-Halle entdeckt und unschädlich gemacht worden. Vergangene Nacht wurden weitere Drohnen gesichtet, dieses Mal über dem Bundeswehrstandort in Nordrhein-Westfalen, auf dem Patriot-Flugabwehrsysteme repariert werden. Das berichten NDR, WDR und Süddeutsche Zeitung. Bremens Innensenatorin Eva Högel fordert vom Bund mehr Unterstützung zum Schutz kritischer Infrastruktur vor Drohnen. Wichtig sei, mehr in Technologie zu investieren, mit der diese Flugobjekte identifiziert und abgewehrt werden können. Das sagt die SPD-Politikerin Buten und Binnen. Aus der Regionalredaktion Buten und Binnen, Martina Niemann.
2: Der Anschlag in Leipzig mit Sprengstoff zeigt, wie ernst die Lage ist, so Högel. Bremen und insbesondere auch Bremerhaven als NATO-Umschlagshafen stünden im Fokus. Es habe bereits viele Drohnenüberflüge gegeben. Deshalb sei es wichtig, den Flughafen, aber auch die Häfen bestmöglich zu sichern. Auch Niedersachsens Innenministerin Daniela Behrens sieht in dem Fund der Sprengstoffdrohne am Flughafen Leipzig eine neue Dimension der Gefährdungslage. Maßnahmen zum Schutz von Flughäfen und Häfen müssten schneller und konsequenter umgesetzt werden, sagte sie dem NDR. Zuvor hatte bereits der Zentralverband der deutschen Seehafenbetriebe auf sicherheitsrelevante Lücken bei der Drohnenabwehr hingewiesen.
1: Die Migrationskrise in der spanischen Exklave Ceuta hat zu einem Streit zwischen Spanien und Italien geführt. Die spanische Regierung führte am Abend Grenzkontrollen für Italien ein. Zuvor hatte Italien seinerseits Grenzkontrollen für Menschen aus Spanien eingeführt. Von den 72.000 Migranten, die nach Ceuta gelangt waren, sind inzwischen fast alle nach Marokko zurückgekehrt. Mehrere Bundesländer haben das Sonn- und Feiertagsfahrverbot für Lastwagen gelockert. Nach dem Saarland, Rheinland-Pfalz und Nordrhein-Westfalen jetzt auch Niedersachsen. Hintergrund ist das Niedrigwasser in mehreren Flüssen und der dadurch eingeschränkte Schiffsverkehr. Aus der Nachrichtenredaktion Anja Guse.
3: Die Länder wollen damit Ersatztransporte auf der Straße erleichtern. Niedersachsens Verkehrsminister Grant-Henrik Tonne sagte, Ziel sei es, Lieferketten stabil zu halten und Produktionsstopps zu verhindern. Die Ausnahmeregel gilt in Niedersachsen zunächst bis Ende des Monats. Ob Bremen ebenfalls Lkw-Transporte befristet an Sonn- und Feiertagen erlaubt, ist noch nicht bekannt. Der Umweltverband BUND kritisiert die Lockerung. Es sei keine Lösung, Schiffstransporte durch Hunderte oder Tausende Lkw-Fahrten zu ersetzen. Der Industrieverband BDI begrüßte dagegen den Schritt.
1: Und das waren die Nachrichten mit Falko Puppe.
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5: Und das sind die aktuellen Temperaturen. Bremen, Hafenmuseum, Überseestadt. Dort sind 11 Grad im Moment. Farel, Hafen, 13 Grad. Bassum, Tierpark Peter Mohr, 8 Grad. Und Bremerhaven, Schaufenster, Fischereihafen. Dort sind im Moment 13 Grad, also ganz unterschiedliche Temperaturen. Es wird heute sonnig bis locker bewölkt und trocken. Die Welt erwärmt sich bei uns auf 21 bis 26 Grad, also die Luft. Und kommende Nacht 12 bis 18 Grad und klar, morgen dann auch wieder sonniges Wetter und etwas wärmer noch, 28 bis 32 Grad. An der See nur bis 27 Grad.
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5: Um 7.05 Uhr gibt es keine Meldungen. Gute Fahrt allerseits.
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5: Und einen wunderschönen guten Morgen. Heute ist Samstag, der 8. August 2020.

0: Five for Fighting waren das. 7:08 ist es, hier ist Bremen 2, der Samstagmorgen. Schönen guten Morgen. Wir wollen mal gucken, was die Promi-Welt so macht. Ein bisschen neugierig sind wir ja schon. Und es gibt Gerüchte, also starke Gerüchte, dass Cristiano Ronaldo, der Fußballstar, jetzt heute seine Verlobte Georgina Rodriguez heiraten wird, und zwar auf seiner Heimatinsel Madeira. Die beiden sind seit 10 Jahren ein Paar. Da wurde nichts offiziell verkündet bisher, aber es gibt ein paar deutliche Hinweise, die auch unser Korrespondent Christian Sachsinger hat, in Spanien. Christian, wie sicher ist die Hochzeit jetzt am Wochenende? Verdichten sich die Hinweise? Wie sicher ist es?
1: Schwer zu sagen. Cristiano und Georgina halten da ziemlich dicht. Auf den Instagram-Kanälen der beiden gibt es jedenfalls nichts zu sehen, was auf eine Hochzeit hindeuten würde. Und auch die Quellenlage insgesamt ist nicht wirklich solide. Oh. Alle, die darüber berichten und schreiben bzw. spekulieren, stützen sich auf ein paar wenige Artikel. Einer kommt von der britischen Boulevardzeitung The Sun und die will herausgefunden haben, dass am Samstag geheiratet wird und zwar auf Madeira. Das ist die Heimat von Ronaldo. Ja. Laut Sun ist zumindest bestätigt worden, dass in der Kathedrale der Inselhauptstadt Funchal irgendeine Hochzeit stattfinden wird. Und in einem nahegelegenen Luxushotel soll es eine größere Reservierung geben.
0: Also Luxushotel, das ist ja schon ein Hinweis. Wie groß und glamourös könnte die Party werden?
1: Bei dem Luxushotel handelt es sich um ein 5-Sterne-Superior-Hotel der Extraklasse, das zu den Leading Hotels of the World gehört, wie es heißt. Und da sollen eben 2 komplette Etagen reserviert worden sein. Andere Hotelgäste dürfen am Samstag in diese Bereiche nicht mehr rein. Die Zimmerpreise bewegen sich da ab 500 Euro nach oben. Aber Ronaldo ist ja Milliardär und da spielt das Geld wahrscheinlich, zumal für eine Hochzeit, nicht wirklich die große Rolle. Man muss auch sagen, 2 extra Etagen in einem Hotel, das ist jetzt nicht unbedingt Versailles. Das spricht eher für eine mittelgroße, aber gut abgeschirmte Luxusfeier. Weniger für eine Megaparty mit tausenden Gästen.
0: Ah ja, trotzdem. Aber was weiß man über die Gästeliste, wenn es auch nicht Tausende werden?
1: Auch da gibt es leider nur Spekulationen. In sozialen Medien verbreitet sich gerade eine angeblich geleakte Namensliste. Da stehen zum Beispiel Kylian Mbappé, Rihanna oder Jennifer Lopez drauf. Und wer auch kommen soll, Lionel Messi. Die Barcelona-Ikone ist einer der ganz heißen Tipps. Aber leider auch hier bislang keine Bestätigung, weder von den Gästen und vom mutmaßlichen Brautpaar ohnehin nicht.
0: Christian Sachsinger, Madeira, also vielleicht nicht, aber doch, vielleicht doch, wahrscheinlich, also irgendwie schon. Ja, also das ist die Lage im Moment. Auf Madeira könnte es heute zur Sache gehen, wenn Ronaldo seine Verlobte Georgina heiraten wird. Wir bleiben dran am Thema. Und jetzt gehen wir auf eine andere Insel, Hawaii. Da ist er, glaube ich, da hat er lange gewohnt. Jack Johnson, Surfer. Gitarre gespielt, gesurft, Gitarre gespielt. Dann wurde es irgendwann ein Plattenvertrag und jetzt haben wir ihn. Vielleicht war sein Leben etwas komplizierter, aber ich muss ja nicht schon kompliziert werden um diese Zeit. 7:11 Uhr.

0: Das war Ina Forsman. Ich habe sie jetzt mal finnisch ausgesprochen. Mit allem Finnisch, was mir zur Verfügung steht, denn sie kommt aus Helsinki. Ina Forsman, Love Me. 7:18 Uhr ist es. Waren Sie schon auf einem Festival in diesem Jahr? Es gibt ja große und kleine in Norddeutschland. Die großen Festivals wie Hurricane, Deichbrand, Southside. Kleinere, etwas szenigere Events gibt es auch. Horn, To Be Wild in Bremen nach dem Stadtteil. Das Sonntagfestival in Wemingen bei Hannover. Das Highfield bei Leipzig oder auch das Skandalös-Festival bei Nibøl an der dänischen Grenze. Aber diese Festivals haben alle was gemeinsam. Sie gibt es oder gab es dieses Jahr das letzte Mal. Meine Kollegin Frieda Ahrens hat sich das mal genauer angeguckt, mal nach Gründen geforscht. Wie kommt es, Frieda, dass ausgerechnet diese Festivals aufhören?
1: Im Grunde ist es bei allen irgendwie derselbe Grund. Die Veranstalter können die Festivals nicht mehr finanzieren. Die Kosten für die Gage der Künstlerinnen und Künstler steigen, die Technik und alles drumherum, alles wird teurer, während die Förderungen irgendwie immer weniger werden. Auf der Seite des Skandalös-Festivals, das dieses Wochenende das letzte Mal stattfindet, steht zum Beispiel, Zitat, der Aufwand ist für uns ohne langfristige und ausreichende Fördermittel zukünftig nicht mehr umsetzbar.
0: Ja, Bremen ist ja auch betroffen mit dem Horn To Be Wild Festival. Sind es da die gleichen Gründe?
1: Ja, aber ich habe mit der Pressesprecherin Rebecca Gödecke gesprochen und sie sagt, dass es auch noch andere Gründe gibt. Es kommen auf Dauer leider zu wenige Menschen nach, die sich für das Festival engagieren. Kleine Festivals wie das Horn To Be Wild leben ja von den Ehrenamtlichen. Die Veranstaltenden haben die Organisation alle in ihrer Freizeit gestemmt. Und da braucht es natürlich weiterhin genug Leute und langfristig auch jüngere Leute, die das weitertragen. Und das hat sich nicht so entwickelt. Und der dritte Grund ist die Planungssicherheit.
2: Generell gibt es noch einen Punkt, der besonders Bremen betrifft. Denn Bremen ist in der Veranstaltungsbranche auch als schweres Pflaster dafür bekannt, dass die Menschen sehr, sehr kurzfristig Tickets kaufen. Es gibt sehr viele kostenlose Veranstaltungen, mit denen wir immer wieder in Konkurrenz stehen.
1: Und von diesem Phänomen, dass es Ticketverkäufe für eine Planungssicherheit braucht, das hören wir ja nicht zum ersten Mal. Das ist in Bremen anscheinend nicht so einfach. Davon berichten ja zum Beispiel auch die Veranstalter der Bremenale immer mal wieder.
0: Ja, wie sieht das in anderen Regionen in Deutschland aus? Wenn du schon dabei bist, der große Blick bitte.
1: Ähnlich. Der Bundesverband der Konzert- und Veranstaltungswirtschaft, der BDKV, sagt, die Lage sei insgesamt, Zitat, angespannt. Die Produktionskosten bei vielen Festivals seien seit der Pandemie um rund 50% gestiegen, die Ticketpreise dagegen nur so um etwa 30%. Und auch bei den größeren Festivals sind die Ticketverkäufe teilweise immer schleppender, aber die können sich trotzdem bisher noch halten.
0: Jetzt könnte man ja sagen, gut, die großen Festivals bleiben. Was macht denn diese kleinen Festivals so besonders?
1: Für ein lokales Kulturangebot ist es natürlich super schade, wenn solche kleinen Festivals wegfallen, denn da kosten die Tickets für das Wochenende eben nicht 220 Euro, sondern nur so 20 Euro. Und das können sich dann auch Menschen mal leisten, die nicht so viel Geld verdienen. Und auch für sowas wie Newcomer-Bands sind kleine Festivals total wichtig, damit man es auch mal schafft, bei sowas gebucht zu werden und die ersten Schritte auf so größeren Bühnen zu machen. Wenn das wegfällt, dann wird die Kulturlandschaft immer weniger divers. Beim Horn to be Wild Festival dieses Jahr treten zum Beispiel auch wieder einige Bremer Bands auf. Woanders hätten die wahrscheinlich weniger Chancen.
0: Frieda Ahrens war das mit einer kleinen Zusammenfassung über Festivals, die leider aufhören müssen. Und falls Sie sich jetzt ärgern, dass Sie vielleicht das ein oder andere schon verpasst haben, eines wird noch stattfinden, und zwar das Horn to be Wild findet erst im September statt in Bremen. Da kann man Tickets jetzt noch mal ein letztes Mal sich sichern auf der Webseite. Und noch mehr Infos zum Thema insgesamt finden Sie auf unserem Instagram-Kanal Bremen 2. 7:22 Uhr.

0: Megan Hanwood war das und Love.
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6: Mit Falko Puppe, guten Morgen. Der US-Senat hat mit großer Mehrheit für ein neues Sanktionspaket gegen Russland gestimmt. Es richtet sich unter anderem gegen Präsident Wladimir Putin, russische Banken, Oligarchen und erstmals auch gegen die sogenannte Schattenflotte. Das Paket geht nun an das Repräsentantenhaus. Stimmt es zu, könnte Präsident Donald Trump künftig auch Länder mit höheren Zöllen belegen, die russisches Öl und Gas kaufen, etwa China und Indien. Über dem Bundeswehrstandort Mechernich in Nordrhein-Westfalen sind vergangene Nacht zwei Drohnen gesichtet worden, das bestätigte die Bundeswehr. In Mechernich wird unter anderem das Flugabwehrsystem Patriot gewartet, die Polizei ermittelt. Die russische Botschaft in Berlin hat unterdessen den Fund einer Drohne am Flughafen Leipzig-Halle als Provokation gegen Moskau bezeichnet. Das Flugobjekt trug einen Sprengsatz. Bremens Innensenatorin Eva Högel fordert vom Bund mehr Unterstützung zum Schutz kritischer Infrastruktur vor Drohnen. Nötig seien vor allem Investitionen in Technik zur Erkennung und Abwehr, sagte die SPD-Politikerin Buten und Binnen. Bremen und Bremerhaven als wichtiger NATO-Umschlaghafen stünden besonders im Fokus. Auch Niedersachsens Innenministerin Daniela Behrens fordert konsequenteren Schutz für Flughäfen und Häfen. Die Migrationskrise in der spanischen Exklave Ceuta hat zu einem Streit zwischen Spanien und Italien geführt. Spaniens Regierung führte am Abend Grenzkontrollen für Italien ein. Zuvor hatte Italien seinerseits Grenzkontrollen für Menschen aus Spanien eingeführt. Von den 72.000 Migranten, die nach Ceuta gelangt waren, sind inzwischen fast alle nach Marokko zurückgekehrt. Mehrere Bundesländer haben das Sonn- und Feiertagsfahrverbot für Lastwagen gelockert. Jetzt auch Niedersachsen, das teilte das Wirtschafts- und Verkehrsministerium in Hannover mit. Hintergrund ist das Niedrigwasser in Flüssen und der dadurch eingeschränkte Schiffsverkehr. Notwendige Ersatztransporte sollen jetzt über die Straße abgewickelt werden. Und das waren die Nachrichten mit Falko Puppe.
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7: Es wird heute sehr sonnig und locker bewölkt, vielleicht mal zwischendurch, es bleibt trocken. Und die Luft erwärmt sich auf 21 bis 26 Grad. Kommende Nacht 12 bis 16 Grad und es wird klar sein. Und morgen auch wieder sonnig und trocken, 28 bis 32 Grad. An der See nur bis 27 Grad.
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7: Um 7.32 Uhr keine Meldungen. Ich wünsche gute Fahrt.
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7: Schönen guten Tag. Spätestens seit dem WM-Finale ist ein Herr namens Ted Lasso ein Begriff. Über den gibt es eine Serie. Vierte Staffel läuft an. Wir wollen sie gleich genauer vorstellen.

0: 7 Uhr und 39. 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Schönen guten Morgen. Wer das WM-Finale gesehen hat, hat in der Halbzeit nicht nur Popstars auf der Bühne erlebt, sondern auch einen Fußballtrainer. Naja, zumindest fast. Jason Sudeikis stand auf dem Rasen. Der Schauspieler, der Ted Lasso spielt, und da hielt er eine kleine Motivationsrede und kündigte Justin Bieber an, dass eine fiktive Serienfigur bei der größten Sportveranstaltung der Welt auftaucht. Das zeigt ziemlich gut, welchen Stellenwert Ted Lasso inzwischen hat. Und seit dieser Woche gibt es die 4. Staffel der Serie Ted Lasso auf Apple TV Plus. Und unsere Serienexpertin Anna Wollner weiß natürlich schon Bescheid, hat schon gesehen. Hallo Anna.
1: Guten Morgen.
0: Ein paar Leute werden bei der WM ziemlich doof aus der Wäsche geguckt haben, weil sie Ted Lasso nicht kennen. Nimm die doch mal mit, hol die doch mal ab. Wer ist der Mann?
1: Das ist ein amerikanischer Footballtrainer, also American Football, nicht Soccer. Und der landet in der ersten Staffel plötzlich als Trainer des fiktiven englischen Fußballvereins AFC Richmond in London, obwohl er von Fußball kaum bis gar keine Ahnung hat. Also der, so sein Markenzeichen sind sein Schnurrbart, sein Sportvisor, also so eine Baseballkappe, die oben offen ist, gebügeltes Hemd unterm Pullover, und der wirkt wirklich wie so ein amerikanischer Highschool-Coach, der sich versehentlich in die Premier League verirrt hat. Er gewinnt aber, und das ist das große Phänomen trotzdem, erstmal nicht die Spiele, aber die Menschen, weil Ted Lasso ist eigentlich gar keine klassische Fußballserie, sondern eine Serie über Freundschaft, Vertrauen und den Umgang miteinander. Also Fußball ist eigentlich nur der Rahmen.
0: Trotzdem ist ja Ted Lasso ein echtes Phänomen inzwischen. Warum hat die Serie so viele Fans?
1: Weil Ted ganz anders ist als die meisten Fernsehhelden. Er löst Konflikte nicht mit Härte, sondern indem er zuhört. Er glaubt daran, dass Menschen sich verändern können und dass aus Einzelnen ein Team wird. Und diese Wärme hat viele Zuschauerinnen und Zuschauer berührt. Die erste Staffel, die war ja mitten in der Pandemie. Da haben wir die Liebe und Empathie von Ted Lasso wirklich alle gebraucht, weil sie in der echten Welt gefehlt hat. Und die Macher wollten jetzt auch nur zurückkommen, wenn sie wirklich noch was Neues zu erzählen haben. Das hat mir Hauptdarsteller und Autor Jason Sudeikis erzählt.
2: Ich hatte das Gefühl, dass in dieser Geschichte noch etwas steckt. Also habe ich mich mit unserem Autorenteam zusammengesetzt, um herauszufinden, ob die Begeisterung, die ich gespürt habe, auch bei den anderen da ist. Und sie war da. Trotzdem bleibt immer eine gesunde Portion Selbstzweifel. Man fragt sich, ob man wirklich noch einmal zurückkehren sollte. Erst als wir diese Frage für uns mit Ja beantworten konnten, war klar, jetzt wollen wir die Menschen, die diese Serie mögen, nicht enttäuschen.
1: Ja, man merkt der neuen Staffel auch an, dass sie nicht einfach nur weitermachen will, sondern tatsächlich eine neue Geschichte erzählen will.
0: Und diese Geschichte beginnt diesmal im Frauenfußball. Frauenfußball boomt ja gerade sehr. Nutzt die Serie das einfach als aktuelles Thema oder steckt da noch ein bisschen mehr dahinter?
1: Da steckt wirklich mehr dahinter, weil es eine neue Dimension hat. Also als Trainer der Frauenmannschaft ist er wieder Außenseiter, muss sich alles neu erarbeiten, und die ersten Folgen sind dann auch sehr komisch, erzählen aber gleichzeitig auch vom Frauenfußball als eigener Welt im Kontrast zur männerdominierten Fußballwelt mit anderen Erfahrungen und auch einer anderen Vorstellung davon, wie ein Team funktioniert.
2: Eine Professorin hat uns erklärt, bei Männern heißt es oft springen, und die Antwort lautet, wie hoch? Frauen fragen häufiger zuerst, warum? Wenn es darauf eine gute Antwort gibt, springen sie genauso. Ted merkt, das ist keine Schwäche, es eröffnet ein Gespräch.
1: Ja, die Serie stellt nicht Männer- und Frauenfußball gegeneinander, sondern zeigt, dass unterschiedliche Perspektiven ein Team sogar stärker machen können. Also Ted Lasso wird jetzt in dieser 4. Staffel auch zum Feminist.
0: Und lohnt sich dieses Comeback also?
1: Also ich finde ja, die Serie bleibt definitiv ihrem Ton treu, wieder mit viel Situationskomik und diesen liebenswerten Figuren, und gleichzeitig bringt der Frauenfußball auch genug neue Impulse mit sich, damit das Ganze nicht wie so eine Kopie der ersten 3 Staffeln sich anfühlt.
3: Aber Fußball ist Leben?
4: Nein, das Leben ist so viel mehr als Fußball.
3: Nicht so eingängig, aber wahr.
1: Ja, es gibt wieder jede Menge Motivationssprüche, und wer Ted Lasso mag, der wird auch mit dieser finalen Staffel sehr, sehr glücklich. Und wer die Serie vielleicht noch gar nicht kennt, der sollte wirklich bei der ersten Staffel 1 anfangen, denn das Schönste an Ted Lasso ist zu erleben, wie sich diese Figuren über die Staffeln verändern.
0: Die 4. Staffel der Serie Ted Lasso ist jetzt neu bei Apple TV Plus zu sehen. Einziger Haken, zumindest für Serienfans, die möglichst alle Folgen am Stück gucken wollen. Jede Woche erscheint eine neue Folge, und Schluss ist dann erst Ende Oktober, hast du mir gesagt, Ende Oktober?
1: Ja.
0: Und ja, das waren Informationen dazu von Anna Wollner. Ich danke dir sehr fürs Gespräch.
1: Sehr gerne.
0: 7:44 Uhr, Bremen 2.

Das war ein bisschen Country-Musik, erste Liga. Da gehört sie rein. Kacey Musgraves war das aus Texas und Ryan Stone. 7.50 Uhr ist es. Jetzt gibt es Joe Jackson zu hören, mit dem Hinweis verbunden, dass der am 31. Oktober in Bremen auftritt im Metropoltheater. Und wenn Sie das verpassen sollten, haben Sie noch eine Möglichkeit am 5. November in Hamburg in der Fabrik. Das ist ein Klassiker von ihm hier. Steppin' Out. Rausgehen, auch wenn der Nebel vom Fenster ist. Man sieht das Licht von draußen. Into the night. Into the light, in die Nacht heraus, ins Licht, wir gehen aus. Steppin' out, Joe Jackson.

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1: Mit Falco Puppe, guten Morgen. Auch Niedersachsen lockert wegen Niedrigwasser das Lkw-Fahrverbot. US-Senat stimmt für weitere Russland-Sanktionen. Bremens Innensenatorin fordert besseren Schutz vor Drohnen. Das Wetter sonnig und nur wenige Wolken bei bis zu 26 Grad. Mehrere Bundesländer haben das Sonn- und Feiertagsfahrverbot für Lastwagen gelockert. Nach dem Saarland, Rheinland-Pfalz und Nordrhein-Westfalen jetzt auch Niedersachsen. Das teilte das Wirtschafts- und Verkehrsministerium in Hannover mit. Aus der Nachrichtenredaktion Anja Guse.
2: Die Länder wollen damit Ersatztransporte auf der Straße erleichtern. Niedersachsens Verkehrsminister Grant-Henrik Tonne sagte, Ziel sei es, Lieferketten stabil zu halten und Produktionsstopps zu verhindern. Die Ausnahmeregel gilt in Niedersachsen zunächst bis Ende des Monats. Ob Bremen ebenfalls Lkw-Transporte befristet an Sonn- und Feiertagen erlaubt, ist noch nicht bekannt. Der Umweltverband BUND kritisiert die Lockerung. Es sei keine Lösung, Schiffstransporte durch Hunderte oder Tausende Lkw-Fahrten zu ersetzen. Der Industrieverband BDI begrüßte dagegen den Schritt.
1: Der US-Senat hat für weitere Sanktionen gegen Russland gestimmt. Die Senatorinnen und Senatoren votierten mit einer deutlichen Mehrheit für den Gesetzentwurf. Aus Washington, Carsten Küntop.
3: Unter anderem ermächtigt er den Präsidenten, Zölle in Höhe von bis zu 100% zu verhängen gegen Staaten, die weiterhin viel Energie von Russland beziehen. Das wären China, Indien, Japan und einige EU-Länder. Das Gesetz gilt als

0: kraftvolles Zeichen der Unterstützung für die Ukraine. Damit der Entwurf gesetzt wird, muss als nächstes das Repräsentantenhaus zustimmen. Das ist wahrscheinlich, denn das Weiße Haus signalisierte bereits, dass Trump einverstanden ist und ihm folgen die meisten republikanischen Abgeordneten noch immer willig. Ob der Präsident die vorgesehenen Sanktionen dann auch verhängt, steht auf einem anderen Blatt.
1: Über dem Bundeswehrstandort Mechernich in Nordrhein-Westfalen sind vergangene Nacht zwei Drohnen gesichtet worden. Das bestätigte die Bundeswehr. Die Polizei ermittelt. In Mechernich wird unter anderem das Flugabwehrsystem Patriot gewartet. Die russische Botschaft in Berlin hat unterdessen den Fund einer Drohne am Flughafen Leipzig-Halle als Provokation gegen Moskau bezeichnet. Das Flugobjekt trug einen Sprengsatz. Bremens Innensenatorin Eva Högl fordert in diesem Zusammenhang vom Bund mehr Unterstützung zum Schutz kritischer Infrastruktur. Wichtig sei, mehr in Technologie zu investieren, mit der Drohnen identifiziert und abgewehrt werden können. Das sagte die SPD-Politikerin Buten und Binnen, Martina Niemann.
2: Der Anschlag in Leipzig mit Sprengstoff zeigt, wie ernst die Lage ist, so Högl. Bremen und insbesondere auch Bremerhaven als NATO-Umschlagshafen stünden im Fokus. Es habe bereits viele Drohnenüberflüge gegeben. Deshalb sei es wichtig, den Flughafen, aber auch die Häfen bestmöglich zu sichern. Auch Niedersachsens Innenministerin Daniela Behrens sieht in dem Fund der Sprengstoffdrohne am Flughafen Leipzig eine neue Dimension der Gefährdungslage. Maßnahmen zum Schutz von Flughäfen und Häfen müssten schneller und konsequenter umgesetzt werden, sagte sie dem NDR. Zuvor hatte bereits der Zentralverband der deutschen Seehafenbetriebe auf sicherheitsrelevante Lücken bei der Drohnenabwehr hingewiesen.
1: Die Migrationskrise in der spanischen Exklave Ceuta hat zu einem Streit zwischen Spanien und Italien geführt. Die spanische Regierung führte am Abend Grenzkontrollen für Italien ein. Zuvor hatte Italien seinerseits Grenzkontrollen für Menschen aus Spanien eingeführt. Spanien hatte danach Rom aufgefordert, die Kontrollen zu beenden und mit Gegenmaßnahmen gedroht. Von den 72.000 Migranten, die nach Ceuta gelangt waren, sind inzwischen fast alle nach Marokko zurückgekehrt. Und das waren die Nachrichten mit Falko Puppe.
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4: Und das sind die Temperaturen in Bremen, Friedhof Osterholz, 11 Grad. Nordholz Flughafen, 16 Grad im Moment. In Schwarme, Freibad, 8 Grad, ganz unterschiedliche Werte. Bremerhaven, Columbus Center, 13 Grad im Moment. Und so wird das Wetter heute sein, sonnig bis locker bewölkt und trocken. Die Luft erwärmt sich auf 21 bis 26 Grad. Kommende Nacht 12 bis 18 Grad und klar wird es sein. Und morgen auch wieder sonniges Wetter, trockenes Wetter, 28 bis 32 Grad. An der See bis 27 Grad und es gibt keine Verkehrsmeldung.
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4: Genau.
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4: Ja, es wird ein sonniges Wochenende und ein warmes Wochenende, um nicht zu sagen heiß, bis 32 Grad morgen hier, wo wir leben. Und wir wollen gleich mal fragen, sind wir eigentlich an einem Kipppunkt angekommen? Was macht das mit unserer Psyche, mit unseren Köpfen, dieser heißeste Sommer seit Zeiten? Frage gleich an die Psychotherapeutin auf Bremen 2.

0: Lloyd Cole war das und Writers Retreat. 8:10 Uhr, hier ist Bremen 2. Es ist Sommer und dieser Sommer zählt zu den heißesten und trockensten in Europa seit Messbeginn. Flüsse und Seen auf niedrigstem Pegel. Die schlimmsten Waldbrände in Europa, auch hier in Norddeutschland, hatten wir schon über 40 Grad Ende Juni. An diesem Wochenende erwarten wir auch immerhin 32 Grad hier in der Gegend. 15 Stunden Sonne morgen, das kommt ja nicht überraschend auch. Es ist also, dass Klimaforscher, Meteorologen schon Jahrzehnte vorher vorausgesagt haben, dass es in den 20er Jahren zu solchen Ereignissen kommen wird. Und da leben wir ja jetzt auch drin. Ich bin jetzt mit Katharina von Bronswijk verabredet. Sie ist Psychotherapeutin, weiß sehr viel darüber, was dieser Sommer psychisch mit uns macht. Guten Morgen, ich grüße Sie, Frau Bronswijk.
1: Guten Morgen.
0: Es gibt ja so Massenphänomene, es muss erst ganz schlimm kommen, dann merken die Menschen erst, was los ist. Ist dieser Sommer so ein Kipppunkt, dass es in die Köpfe reinkommt, jetzt wird's gefährlich? Der berühmte Bewusstseinswandel, kommt er jetzt?
1: Das kann man sich wünschen, dass das ein Kipppunkt wird, dieser Sommer. Ich befürchte leider, dass das nicht der Fall sein wird. Es ist ja so, dass wir Shifting Baselines haben. Das heißt, Menschen gewöhnen sich an Zustände und bei so schleichenden Prozessen ist es eben so, dass wir eher nicht merken, dass eine neue Veränderung dazugekommen ist. Wenn es sehr extreme Ereignisse sind, kann das passieren. Aber meine Befürchtung ist, dass wir uns zu sehr an diese langsamen Temperaturveränderungen mit einzelnen Hitzetagen gewöhnen. Und dass das eben leider nicht zu einem Bewusstseinswandel führt.
0: Wir berichten ja täglich die Fakten. Wir haben die Wasserstände, wir haben die Temperaturen, die Wasserknappheit, wir haben die Waldbrände. Leider auch 12.000 Menschen zu vermelden, die wohl bisher in Deutschland an der Hitze gestorben sind. Das sind ja alles doch dramatische Meldungen, die wir da haben. Teilen Sie Kritik, dass die aktuelle Politik, die Bundesregierung das nicht aufnimmt, es totschweigt? Es gibt ja entsprechende Demos auch.
1: Also totschweigen würde ich jetzt vielleicht nicht sagen. Es ist aber schon so, dass meiner Meinung nach die politische Reaktion auf das Ausmaß der aktuellen Entwicklung nicht angemessen ist. Und ich denke, dass das auch damit zu tun hat, dass wir einfach die Wahlen anstehen haben und dass das Thema Klima nicht mehr so beliebt ist, woran aber die CDU gar nicht so unschuld ist.
0: Sie schreiben in Ihrem Buch Klima im Kopf, Untertitel Angst, Wut, Hoffnung, was die ökologische Krise mit uns macht. Über diesen Zusammenhang, über die Angst unter anderem. Was löst dieser Sommer psychologisch bei uns aus?
1: Ich denke, auch da haben wir es leider mit einer Habituation zu tun, also mit Gewöhnungseffekten, dass wir eben schon viele Hitzetage erlebt haben und uns das nicht die Angst macht, die es machen sollte, weil es eben sehr tödlich ist. Und gleichzeitig merke ich zum Beispiel, meinen PatientInnen geht es an solchen Hitzetagen nicht gut. Wenn es sehr heiß ist, über 35 Grad, dann leiden die schon sehr. Und das merkt man dann eben, das sind vulnerable Personen, die besondere Betroffenheit haben und die damit eben schlechter umgehen können, die dann stärkere Angstzustände haben oder eben schlechter ihre Impulse kontrollieren können, was Suizidgedanken angeht oder was aggressive Impulse angeht. Und das sehen wir nicht nur in den Studien, sondern das merke ich auch mittlerweile in der Praxis. Und dann löst solche Hitze schon Angst aus. Und bei anderen Betroffenen wie körperlich Arbeitende oder eben in der im Landwirtschaftsbereich arbeitende Menschen, die haben schon einfach existenzielle Themen, mit denen sie sich beschäftigen. Da ist der Druck sehr hoch.
0: Das passt, was wir im Moment erleben mit dem Klima, ja auch in eine andere Dramaturgie, vielleicht in eine andere Liste hinein. Viele Dinge brechen uns ja weg, die für selbstverständlich gehalten werden, dass die Bahn nicht fährt, dass die Demokratie in Gefahr ist, dass wir nicht mehr alle nach denselben Werten leben, Bedrohung von außen, alles wird teurer, Jobverlust, es wird ungemütlicher. Jetzt kommt das auch noch dazu. Kommen wir da in so eine Lamoyanz vielleicht, dass man sagt, okay, wir müssen halt wieder tragen im Moment, so ist es?
1: Also meine Erfahrung ist eher, dass Menschen da schnell überfordert sind in so einem Zeitalter der Krisenpermanenz, wo ständig irgendetwas schlimm ist. Und dann ist bei den allermeisten die Reaktion, sich mehr so ins Private zurückzuziehen, sich nicht mehr so sehr mit der Politik zu beschäftigen, weil es einfach überfordert. Und man denkt, das muss die Politik auf ihrer Ebene, das müssen die untereinander klären. Da will ich mich gar nicht mit belasten.
0: Ihr Buch handelt ja auch von der Hoffnung. Wir haben ja auch einiges erreicht. Das Ozonloch ist nachweisbar geschrumpft dank FCKW-Verbot weltweit. Der saure Regen hat drastisch abgenommen durch Umweltschutzgesetze. Ist es das, was Sie meinen, wenn Sie in einem Buch von Hoffnung sprechen?
1: Also ich glaube, da muss man stark unterscheiden, welche Art von Hoffnung man meint. Was wir sehen, ist, dass es eigentlich zwei Arten von Hoffnung gibt. Es gibt so eine passive Hoffnung, dass andere Leute das schon lösen werden. Die ist nicht so richtig hilfreich, weil das eben langfristig leider nicht zu einem guten Ergebnis führt. Aber es gibt eben auch eine aktive Hoffnung, ich nenne das immer Zuversicht, darauf, dass ich selber etwas bewirken kann, also Wirksamkeitserwartung. Und das ist das, was wir brauchen. Das heißt eben herauszufinden, wo kann ich in dem Wirkbereich, den ich habe, etwas dazu beitragen, dass wir vorankommen. Und da gibt es eine ganze Menge regionale Projekte, wo man sich einbringen kann.
0: Ich bin ja immer noch von Hoffnung erfüllt, dass dieser Sommer, der wirklich so dramatisch ist, doch zu einem gewissen Kipppunkt führt, dass es auf einmal doch was mit uns allen zu tun hat. Das ist nicht mehr der Film, den wir angucken abends in der Tagesschau, sondern jetzt hat es uns erreicht und daraus könnte doch auch Aktion herauskommen. Oder ist das jetzt nur naives Wunschdenken?
1: Ich hätte die Hoffnung, dass das tatsächlich bei denjenigen, die zum Beispiel als Klimamanager in den Kommunen sind, Rückenwind auslöst und dann eben mehr Klimaanpassungsmaßnahmen auch bewilligt werden und finanziert werden und dass es uns in dem Sinne schon voranbringt, ja.
0: Was dieser Sommer bei uns bewirkt, psychologisch, das habe ich mit Katharina von Bronswig besprochen. Ihr Buch heißt Klima im Kopf, Angst, Wut, Hoffnung, was die ökologische Krise mit uns macht. Beim Ökonom Verlag heißt er, ne? Erschienen. Ich danke Ihnen sehr für das Gespräch.

0: 8 Uhr und 19 dringende Verkehrsmeldung auf Bremen 2. Vorsicht bitte auf der A7. Hamburg Richtung Hannover in der Ausfahrt Hamburg-Marmsdorf. Gegenstände. Vorsicht, A7 Hamburg Richtung Hannover in der Ausfahrt Hamburg-Marmsdorf sind Gegenstände auf der Fahrbahn.
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1: Mit Falco Puppe. Guten Morgen. Mehrere Bundesländer haben das Sonn- und Feiertagsfahrverbot für Lastwagen gelockert. Nach dem Saarland, Rheinland-Pfalz und Nordrhein-Westfalen jetzt auch Niedersachsen. Das teilte das Wirtschafts- und Verkehrsministerium in Hannover mit. Hintergrund ist das Niedrigwasser in Flüssen und der dadurch eingeschränkte Schiffsverkehr. Notwendige Ersatztransporte sollen jetzt über die Straße abgewickelt werden können. Der US-Senat hat für ein neues Sanktionspaket gegen Russland gestimmt. Es richtet sich unter anderem gegen Präsident Wladimir Putin, russische Banken, Oligarchen und erstmals auch gegen die sogenannte Schattenflotte. Das Paket geht nun an das Repräsentantenhaus. Stimmt es zu, könnte Präsident Donald Trump künftig auch Länder mit höheren Zöllen belegen, die russisches Öl und Gas kaufen, etwa China und Indien. Über dem Bundeswehrstandort Mechernich in Nordrhein-Westfalen sind vergangene Nacht zwei Drohnen gesichtet worden. Das bestätigte die Bundeswehr. Die Polizei ermittelt. In Mechernich wird unter anderem das Flugabwehrsystem Patriot gewartet. Die russische Botschaft in Berlin hat unterdessen den Fund einer Drohne am Flughafen Leipzig-Halle als Provokation gegen Moskau bezeichnet. Das Flugobjekt trug einen Sprengsatz. Bremens Innensenatorin Eva Högel fordert vom Bund mehr Unterstützung zum Schutz kritischer Infrastruktur vor Drohnen. Nötig seien vor allem Investitionen in Technik zur Erkennung und Abwehr, sagte die SPD-Politikerin Buten und Binnen. Bremen und Bremerhaven als wichtiger NATO-Umschlaghafen stünden besonders im Fokus. Auch Niedersachsens Innenministerin Daniela Behrens fordert konsequenteren Schutz für Flughäfen und Häfen vor Drohnen. Im Nah- und Fernverkehr zwischen Bremen und Hamburg kommt es heute zu Ausfällen und Verspätungen. Ein Stellwerkausfall bei Ottersberg wird voraussichtlich noch mindestens bis Mittag andauern, teilte das Bahnunternehmen Metronom mit. Die Deutsche Bahn leitet einige Züge im Fernverkehr über Pferden um, Fahrgäste im Nahverkehr sollen mit Bussen weiterfahren. Und das waren die Nachrichten mit Falco Puppe.
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2: Es wird heute sonnig bis locker bewölkt und trocken sein. Und die Luft erwärmt sich auf 21 bis 26 Grad. Kommende Nacht 12 bis 18 Grad und dann bleibt es klar. Morgen auch wieder sonniges Wetter, trocken 28 bis 32 Grad. An der See nur bis 27 Grad.
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2: Um 8.32 Uhr keine Meldungen. Gute Fahrt.
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2: Ja, schönen guten Morgen. Die zweite Bundesliga hat wieder angefangen. Gestern Abend ein Tor gab es dann schon. Und zwar eins für Hertha BSC gegen Bochum. 1:0 gespielt gestern. Und heute steht der VfL Wolfsburg das erste Mal seit 30 Jahren wieder in einem Spiel in der zweiten Liga. Da waren sie eben ganz, ganz lange nicht mehr. Und die Frage ist, wie kommen sie wieder eine Klasse nach oben? Keine einfachere haben wir gewählt. Darum soll es gleich gehen. Caro Imra.

0: JR war das. Same Dark Places, 8.40 Uhr ist es. Hier ist Bremen 2, der Samstagmorgen. Heute Abend, VfL Wolfsburg wird wieder spielen. Nach 30 Jahren startet er wieder in die zweite Bundesliga heute Abend. Und zwar im Spiel gegen Kaiserslautern. 8:30 Uhr heute Abend ist Anpfiff. Und es war ja so, dass nach dem Abstieg die Mannschaft mit hochkarätigen Zweitligaspielern verstärkt wurde. Aus Hamburg kamen Robert Glatzel und Hauke Wahl, aus Berlin der frühere Hertha-Kapitän Fabian Rehse. Also ist das mit dem direkten Wiedereinstieg und Aufstieg in die erste Liga nur eine Formsache, eine Frage der Zeit? Das ist eine Frage, die ich weitergebe an Clara Jakubczyk.
1: Dass mit so einer Mannschaft der Aufstieg eigentlich das Ziel sein muss, will Kapitän Maximilian Arnold aber nicht unterschreiben.
2: Wir wollen erstmal gut starten. Das ist das A und O, weil wir müssen diese Favoritenrolle annehmen. Das ist schon schwer genug. Dementsprechend müssen wir natürlich das auch mit Leistung füllen. Das wird das alles Entscheidende sein und dann können wir schauen, wie weit es geht.
1: Nach einer Kampfansage an den Rest der Liga klingt das nicht. Auch Sportgeschäftsführer Dieter Hecking will sich öffentlich nicht auf ein Ziel festlegen.
3: Dass wir von außen als der Top-Favorit gelten werden, das ist uns bewusst. Aber für mich ist das Ziel nicht das Entscheidende, es ist der Weg.
1: Damit dieser Weg für den VfL Wolfsburg schnellstmöglich wieder in die erste Bundesliga führt, muss laut Hecking eines passieren.
3: Wir wollen erfolgreich Fußball spielen und wenn wir erfolgreich spielen, dann bist du in der Regel oben in der Tabelle dabei und wir wissen, dass wir gut sind oder auch gut werden können, aber dafür müssen wir auch jedes Spiel das abrufen, weil geschenkt werden wird uns sicherlich nichts.
1: Da kann Wolfsburgs neuer Außenstürmer Fabian Rehse aus Erfahrung sprechen. Der ehemalige Kapitän von Hertha BSC verpasste mit den Berlinern dreimal in Folge den Aufstieg. Mit Holstein Kiel scheiterte Rehse 2021 in der Relegation.
4: Wenn es die drei Regeln oder drei Tipps geben würde, glaube ich, dann wäre ich schon häufiger aufgestiegen. Die zweite Liga ist, glaube ich, die engste Liga, die man so kennt. Aber du kannst die Wahrscheinlichkeit erhöhen, indem du, wie du arbeitest, wie du auftrittst, was dein Plan ist.
1: Der Plan kommt vom neuen Trainer Tobias Strobel. Er sieht die Mannschaft auf einem guten Weg.
5: Wir sind sehr, sehr gut auf unserer Reise und sehr, sehr viele Puzzleteile kamen schon zustande und haben sich dann auch so eingefügt, dass es richtig anfühlt. Aber natürlich wissen wir schon auch, dass in den nächsten Wochen und Monaten auch noch ganz viel auf uns zukommt. Aber da sehen wir uns sehr, sehr gut gewappnet.
1: Zu einem Saisonziel will sich aber auch Strobel nicht äußern. Und auch die Fans sind gespalten, wohin es für ihren Verein in der neuen Saison gehen soll.
6: Auf jeden Fall erster Platz mit so einem Kader, da gibt es keine zweite Meinung.
7: Der Wiederaufstieg, ganz klar. Was anderes darf eigentlich nicht passieren, es muss der Aufstieg.
8: Es muss auf jeden Fall nicht unbedingt der Aufstieg sein, wäre schön, aber für mich wäre auch Platz 4, 5, 6 in Ordnung, wenn man die Leistung dann bringt. Und wenn man als Zuschauer merkt, jawohl, die wollen kämpfen.
9: Ich glaube, wir Fans sind auch fein damit, wenn wir erstmal uns ein Stück weit stabilisieren nach dieser Katastrophensaison und mal wieder ein bisschen ansehnlicheren und schöneren Fußball sehen und vor allem mal wieder ein paar Heimsiege.
10: Wenn wir aufsteigen, wäre es super, aber wenn wir oben mitspielen, reicht mir das auch.
11: Nach dem dritten Spieltag sind wir wahrscheinlich deutlich schlauer.
1: Kaiserslautern, Hannover und Karlsruhe. Die ersten Gegner werden zeigen, wie gut die Wolfsburger Mannschaft wirklich ist. Vielleicht wird dann ein klares Ziel formuliert. Bis dahin bleibt die Mission Wiederaufstieg eine Geheimmission.
0: Wie könnte der VfL Wolfsburg wieder in die erste Liga kommen? Die Kollegin Clara Jakubczyk hat da mal ein bisschen vorgefühlt und geforscht. Heute jedenfalls der Auftakt für den VfL in der zweiten Liga gegen Kaiserslautern 8:30 Uhr.

0: Schönheit, fein war das. 8:50 Uhr ist es, hier ist Bremen 2 und wir arbeiten die Themen der Woche nochmal auf und sind damit wahrscheinlich heute noch lange nicht fertig, denn das wird so seine Zeit brauchen. Die Drohne mit einer Sprengvorrichtung, die mehr aus Zufall am Flughafen Leipzig-Halle entdeckt worden ist, hat für eine große Diskussion über die Sicherheit in Deutschland gesorgt. Jetzt hat der Nationale Sicherheitsrat dazu getagt. Das Gremium, das die Außen- und Sicherheitspolitik revolutionieren sollte, macht damit in etwa das, was früher Aufgabe des Sicherheitskabinetts war. Und der Nationale Sicherheitsrat könnte dabei gerade mit Blick auf hybride Bedrohungen durchaus mehr noch leisten. Christina Nagel aus unserem ARD-Hauptstadtstudio.
1: Der Drohnenvorfall am Flughafen Leipzig, ohne Zweifel ein Fall für den Nationalen Sicherheitsrat. Schließlich geht es erstmals um eine Drohne, die mit hochexplosivem Sprengstoff bestückt war. Innenminister Alexander Dobrindt spricht von einem hybriden Anschlagsszenario.
2: Das ist eine neue Gefahrenqualität.
1: In Krisenlagen wie diesen kann der Kanzler den Nationalen Sicherheitsrat einberufen. Ihm gehören die Chefs sicherheitsrelevanter Ministerien an, zum Beispiel der Innen-, der Außen- und der Verteidigungsminister, aber auch Vertreter der Sicherheitsbehörden und der Bundeswehr. Je nach Lage können aber auch Ministerpräsidenten oder externe Experten dazugeholt werden. Getagt wird geheim. Der Rat, erklärt Regierungssprecher Stefan Cornelius, entscheidet,
3: ob Elemente der Tagung quasi öffentlichkeitsrelevant sind oder kommuniziert werden sollen.
1: Im Fall der mit Sprengstoff bestückten Drohne am Flughafen Leipzig hat der Rat keine Details bekannt gegeben. Es bleibt also offen, ob über mögliche Auftraggeber oder konkrete Maßnahmen gesprochen wurde. Klar ist nur, es ging wieder einmal um eine akute Krise. Der Nationale Sicherheitsrat macht das, was früher das Sicherheitskabinett gemacht hat. Und bleibt damit hinter seinen Möglichkeiten zurück, bemängelt die Politikwissenschaftlerin Christina Moritz, die sich seit mehr als 20 Jahren mit Konzepten für einen Nationalen Sicherheitsrat beschäftigt.
4: Ich denke, es ist im Moment nicht sehr viel mehr als die bisherigen Krisenkabinette. Das heißt, das, was ein Sicherheitsrat leisten sollte, beraten, was in gründlicher Vorbereitung strategisch vorgeschlagen worden ist, da sind wir noch nicht.
1: Es fehlen die entsprechenden Strukturen. Zwar wurde eine Stabsstelle im Kanzleramt eingerichtet, die sich um den Aufbau kümmern soll. Kernelemente wie den sogenannten Vorbereitungsausschuss aber gibt es immer noch nicht. Dabei geht es um ein Team von Leuten, das Informationen und Einschätzungen zu einem bestimmten Thema zusammenträgt. Im Idealfall von den unterschiedlichen Behörden, Ministerien und externen Experten. Dabei wäre es aus Sicht der Politikwissenschaftlerin Moritz wichtig, nicht nur bekannte Quellen anzuzapfen.
4: Das heißt, wenn ich jetzt den normalen Weg nehme und einfach nur die bisherigen, ich sag mal, eingefahrenen Wege aus dem Ressort nehme, komme ich natürlich nicht an die frischen Experten ran, auch aus der jungen Generation, die sich im Bereich Cyber, die sich im Bereich KI auskennen.
1: Um wegzukommen vom Ad-hoc-Krisenmanagement, müsste sich der Nationale Sicherheitsrat auch intensiver mit strategischer Vorausschau beschäftigen, fordern Außenpolitiker von SPD und Grünen. Unter ihnen auch die außenpolitische Sprecherin der Grünen, Deborah Düring.
5: Auch in der Frage von, wie kommen wir eigentlich vor die Welle, sehe ich ehrlicherweise gerade überhaupt keine positive Entwicklung.
1: Dabei war das eines der Ziele, vor die Krise zu kommen, indem man Weichen stellt für klare Zuständigkeiten und Befugnisse, eindeutige Strukturen und einheitliche Lagebilder. Auch im Bereich hybrider Bedrohungen, auch mit Blick auf die Drohnenabwehr, über die jetzt wieder intensiv debattiert wird. Die alten, starren sicherheitspolitischen Strukturen sollten aufgebrochen werden, um schneller und effektiver auf die vielen gleichzeitigen Krisen und Bedrohungen reagieren zu können. Davon aber ist der Nationale Sicherheitsrat ein knappes Jahr nach seiner Gründung noch weit entfernt.
0: Christina Nagel war das über den Nationalen Sicherheitsrat, der sich mit dem Drohnenvorfall am Flughafen Leipzig-Halle beschäftigt hat und der nach ihren Recherchen noch weit unter seinen Möglichkeiten bleibt. 8:54 Uhr, hier ist Bremen 2.

0: für immer schließen wird. An dem Tag hast du bereit zu sein zu sterben.
1: Das Theater Sommerfestival Shakespeare im Park startet mit dem Klassiker Ein Sommernachtstraum.
2: Also der Sommernachtstraum ist meiner Ansicht nach eines der besten Stücke von Shakespeare, weil es ganz viel über das Theater erzählt.
1: Alles dreht sich um das Liebeschaos zweier junger Paare, die in einen verzauberten Wald fliehen.
3: Aber wohin sollen wir gehen?
4: Im Bürgerpark, im Wald von Arden.
1: Frauen, Männer, Handwerker, Aristokraten und gewöhnliches Fußvolk. 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
1: Mit Falko Puppe, guten Morgen. Auch Niedersachsen lockert wegen Niedrigwasser das Lkw-Fahrverbot. US-Senat stimmt für weitere Russland-Sanktionen. Bremens Innensenatorin fordert besseren Schutz vor Drohnen. Das Wetter sonnig und nur wenige Wolken bei bis zu 26 Grad. Mehrere Bundesländer haben das Sonn- und Feiertagsfahrverbot für Lastwagen gelockert. Nach dem Saarland, Rheinland-Pfalz und Nordrhein-Westfalen jetzt auch Niedersachsen. Das teilte das Wirtschafts- und Verkehrsministerium in Hannover mit. Hintergrund ist das Niedrigwasser in mehreren Flüssen und der dadurch eingeschränkte Schiffsverkehr. Aus der Nachrichtenredaktion Anja Guse.
2: Die Länder wollen damit Ersatztransporte auf der Straße erleichtern. Niedersachsens Verkehrsminister Grant-Henrik Tonne sagte, Ziel sei es, Lieferketten stabil zu halten und Produktionsstopps zu verhindern. Die Ausnahmeregel gilt in Niedersachsen zunächst bis Ende des Monats. Ob Bremen ebenfalls Lkw-Transporte befristet an Sonn- und Feiertagen erlaubt, ist noch nicht bekannt. Der Umweltverband BUND kritisiert die Lockerung. Es sei keine Lösung, Schiffstransporte durch Hunderte oder Tausende Lkw-Fahrten zu ersetzen. Der Industrieverband BDI begrüßte dagegen den Schritt.
1: Der US-Senat hat mit großer Mehrheit für ein neues Sanktionspaket gegen Russland gestimmt. Es richtet sich unter anderem gegen Präsident Wladimir Putin, russische Banken, Oligarchen und erstmals auch gegen die sogenannte Schattenflotte. Das Paket geht nun an das Repräsentantenhaus. Stimmt es zu, könnte Präsident Donald Trump künftig auch Länder mit höheren Zöllen belegen, die russisches Öl und Gas kaufen, etwa China und Indien. Die Migrationskrise in der spanischen Exklave Ceuta hat zu einem Streit zwischen Spanien und Italien geführt. Nachdem Italien Einreisende an seinen Grenzen weiter kontrollieren will, hat Spanien jetzt ebenfalls Kontrollen eingeführt. Aus Madrid, Christian Sachsinger.
3: Die Kontrollen sollen stichprobenartig durchgeführt werden, wie es heißt. Die Maßnahme ist vorerst auf einen Monat befristet, also bis zum 7. September. Sollte sich die Ausgangslage ändern, werde man über den Zeitraum noch einmal nachdenken, heißt es sinngemäß in Madrid. Damit hält die spanische Regierung Italien die Türe weiter offen. Rom soll seine Kontrollen für Spanienreisende an Häfen und Flughäfen einstellen, so die Forderung. Die Regierung Sanchez hatte dafür ein Ultimatum bis zum morgigen Sonntag gestellt. Da Rom das umgehend zurückwies, hat Spanien den Schritt nun einen Tag vorgezogen.
1: Über dem Bundeswehrstandort Mechernich in Nordrhein-Westfalen sind vergangene Nacht

0: 2 Drohnen gesichtet worden, das bestätigte die Bundeswehr. In Mechernich wird unter anderem das Flugabwehrsystem Patriot gewartet. Die Polizei ermittelt. Die russische Botschaft in Berlin hat unterdessen den Fund einer Drohne am Flughafen Leipzig-Halle als Provokation gegen Moskau bezeichnet. Das Flugobjekt trug einen Sprengsatz. Bremens Innensenatorin Eva Högl fordert nach dem Drohnenvorfall am Leipziger Flughafen, dass die Häfen und der Flughafen des Landes besser vor solchen Angriffen geschützt werden. Im Interview mit Buden und Binnen forderte die SPD-Politikerin mehr Investitionen vom Bund zur Abwehr von Drohnen.
1: Wir müssen investieren in Technologie, um Drohnen besser zu identifizieren. Und wir müssen vor allen Dingen auch investieren in Technologie, um Drohnen abzuwehren. Und hier ist der Bund gefordert. Und es geht ja jetzt darum, auch zu schauen, welche Flughäfen sind am meisten gefährdet und auch welche Häfen. Und da möchte ich sagen, sind Bremen und Bremerhaven auf jeden Fall, sowohl die Häfen als auch der Flughafen, ganz oben auf der Liste derjenigen kritischen Infrastruktur, die zu sichern ist.
0: Im Nah- und Fernverkehr zwischen Bremen und Hamburg kommt es heute zu Zugausfällen und Verspätungen. Ein Stellwerkausfall bei Ottersberg wird voraussichtlich noch mindestens bis Mittag andauern, teilte das Bahnunternehmen Metronom mit. Die Deutsche Bahn leitet einige Züge im Fernverkehr über Pferden um. Fahrgäste im Nahverkehr sollen mit Bussen weiterfahren. Und das waren die Nachrichten mit Falco Puppe.
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3: Und das sind die Temperaturen. Bremen, Huchting, Grillplatz, Sodenmatt. Dort sind 15 Grad. Nordwestdeutsches Schulmuseum in Zetel 17 Grad. Nienburg, Amtsgericht 17. Und Bremerhaven, Bürgerpark 15 Grad. Wie wird es heute? Sonnig bis locker bewölkt und trocken. Die Luft erwärmt sich auf 21 bis 26 Grad. Und in der kommenden Nacht 12 bis 18 Grad. Es bleibt klar. Und morgen auch wieder sonniges Wetter, trocken. 28 bis 32 Grad. An der See nur bis 27 Grad.
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3: Um 9.04 Uhr, Vorsicht bitte, auf der A1 Osnabrück Richtung Bremen zwischen Wildeshausen Nord und Groß-Ippener steht ein defekter LKW. Vorsicht, A1 Osnabrück Richtung Bremen zwischen Wildeshausen Nord und Groß-Ippener, defekter LKW. Und in Wilhelmshaven findet bis morgen der Triathlon statt. Zahlreiche Straßen sind gesperrt.
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3: Ja, schönen guten Morgen. Die Ukraine hat in den letzten Tagen verstärkt Wildberries angegriffen, das ist ein Online-Händler in Russland, mit Folgen, über die wir gleich berichten werden. Das hier ist Adele.

0: Das war Onk Lou. Das Lou steht für Lukas. So heißt er eigentlich, Onkel Lukas. Onkel Lou kommt aus Niederösterreich. Gute Musik macht sie da unten. Servus, sagt Bremen 2.
1: Auf riesigen Elektro.
0: Was ist das denn jetzt? Da wünsche ich was und dann kommt ein fremder Mann und sagt noch was. Jetzt aber mal wieder ernsthaft sein hier. Wir wollen nämlich über die Ukraine reden. Seit Mitte Juli hat die Ukraine mit Drohnen mindestens 20 Lagerhallen des russischen Online-Händlers Wildberries angegriffen. Dabei verbrannten Waren im Milliardenwert. Das trifft Menschen, die Waren bestellt haben und sich jetzt wundern, weil die Ware nicht ankommt. Aber auch kleine Händler betrifft das. Und damit trägt die Ukraine den Krieg weit ins russische Hinterland, mitten in den Alltag der Menschen. Eberhard Nembach berichtet.
1: Auf riesigen elektronischen Werbetafeln an Moskauer Hauptstraßen lesen die Menschen den Appell des Online-Händlers Wildberries. Da steht im typischen rosa Firmendesign, zeigt den Unternehmern Unterstützung durch Bestellung. Also fleißig bestellen, damit die vielen Online-Händler überleben können. Sozusagen patriotische Shoppingpflicht. In Russland sehen die Menschen in diesen Tagen immer wieder schwarze Rauchfahnen über Lagerhallen des Online-Riesen Wildberries. Die Ukraine greift sie gezielt mit Drohnen an. So trägt sie den Krieg in den Alltag vieler Menschen in Russland, auch weit weg von der Front. Die gezielten Attacken auf die Lagerhäuser dürften der russischen Wirtschaft insgesamt nur begrenzten Schaden zufügen, aber die psychologische Wirkung ist umso stärker. Viele kleine Händler in Russland haben große Verluste oder stehen sogar vor der Pleite. Michael Buldyrev zum Beispiel verkauft Tee über Wildberries und hatte Ware in einem Lager in der Stadt Elektrostal gelagert, nicht weit von Moskau. Als die Attacke auf das Lager in Elektrostal kam, haben wir praktisch unsere gesamte Ware in der Moskauer Region verloren, im Wert von ungefähr 2 Millionen Rubel, sagt Buldyrev. Das entspricht gut 20.000 Euro. Wildberries hat Angriffe auf Lagerhäuser aus ihrer Versicherungspolice ausgeschlossen, erklärt er noch. Dementsprechend ist unser gesamter Bestand einfach verbrannt, ohne dass uns jemand irgendetwas dafür schuldet. Immerhin habe Wildberries 2-mal Entschädigungen gezahlt, einmal an 88.000 Verkäufer und dann nochmal an 100.000. Wir haben beide Male Entschädigungen bekommen, sagt Baldyrev, aber nur weniger als 10% des verlorenen Warenwerts. Die Firma schütze ihre Lagerhallen so gut es geht, betont Wildberries-Chefin Tatjana Kim. Sie sieht ihr Unternehmen nicht in der Pflicht, die Betroffenen zu entschädigen. Schließlich handele es sich um höhere Gewalt. Sie wehrt sich auch gegen den Vorwurf der ukrainischen Führung, bei Wildberries würden auch Waren verkauft, die zur Kriegsführung eingesetzt werden können. Bei uns finden Sie nichts, was es nicht auch bei Amazon oder beim chinesischen Online-Riesen Alibaba gibt, so Kim. Das russische Exilmedium Medusa will aber sehr wohl kriegswichtige Güter zur Bestellung gefunden haben. Auf der Wildberries-Website habe es in der Vergangenheit sogar eine eigene Rubrik für die sogenannte militärische Spezialoperation, also den Krieg gegen die Ukraine, gegeben. Angeboten worden seien nach den Recherchen von Medusa unter anderem Erste-Hilfe-Kästen, Funkgeräte, Schutzausrüstung und Drohnenkomponenten. Das sind nicht unbedingt rein militärische Waren. Aber russische Soldaten, die oft schlecht ausgerüstet sind, lassen sich so etwas gerne von Angehörigen an die Front schicken. Der Krieg hat Wildberries einen Boom beschert. Wegen der westlichen Sanktionen ist die Plattform oft der einzige Händler, über den die Menschen in Russland an ausländische Güter kommen, die von kleinen Händlern importiert werden. Jetzt wird Wildberries selbst zum Ziel. Gerade baut der international tätige Online-Riese eine Lagerhalle weit weg von der Front. Im zentralasiatischen Nachbarland Kasachstan. Anwohner in der Hauptstadt Almaty wurden gefragt, ob sie jetzt auch Angst vor Drohnen haben. Ich sehe keine Gefahr, sagt sie. Die Ukraine wird uns nicht bombardieren. Ein anderer betont, schließlich sei die Ukraine im Krieg mit Russland und nicht mit Kasachstan.
0: Die Ukraine attackiert seit einigen Wochen den Online-Händler aus Russland, Wildberry. Das war Eberhard Nembach mit Informationen. Dringende Verkehrsmeldung auf Bremen 2. Vorsicht bitte auf der A1 Osnabrück Richtung Bremen. Zwischen Wildeshausen Nord und Groß Ippener steht ein defekter Lastwagen. Und Vorsicht auf der A270 Blumenthal Richtung Ilpol. In Höhe Bremen-Lesum befindet sich eine ungesicherte Unfallstelle.

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1: Hochstapler hat es immer schon gegeben in der Literatur, immer mal wieder. Und auch der Roman Die Dichterin handelt davon. Ist ein neues Buch von Özge İnan. Und der Roman erzählt von einer jungen Journalistin, die an einer Geschichte über eine Lyrikerin arbeitet, dann aber feststellt, irgendwas stimmt nicht mit dieser Schriftstellerin. Als sie recherchiert, hat sie ihre Texte womöglich gar nicht selber verfasst. Dani Marquez Marsalo hat das Buch gelesen und er hat auch mit Özge İnan über das Buch gesprochen.
2: Emma Rodenstock ist eine literarische Sensation. Eine junge Frau aus dem Hochhausviertel, die sich trotz der Widrigkeiten, die so eine Herkunft mit sich bringt, mit ihren Gedichten zum Star geschrieben hat. Die junge Journalistin Nazanin soll eine Geschichte über den Aufstieg dieser Frau schreiben.
3: Ich würde Sie gerne noch einmal treffen. Sie sagten ja, Ihre ersten Gedichte seien in einem Spandauer Jugendzentrum entstanden. Wo war das denn genau? Ich hatte dann nämlich die Idee, warum fragen Sie? Unterbrach Emma. Ohne nachzudenken, wiederholte Nazanin, wo war das denn genau?
2: Es gibt Ungereimtheiten in der Selbstinszenierung dieser Schriftstellerin. Mühsam zieht Nazanin durch Berlin auf der Suche nach der Wahrheit, dem Geheimnis von Emma. Journalistische Kleinarbeit, die Autorin Özge İnan gut kennt. Sie ist selbst Journalistin, unter anderem für den Spiegel oder die Zeit. Die Dichterin ist ihr zweiter Roman. Ihre Arbeitswelten muss sie trennen, sagt sie.
4: Also immer wenn ich versucht habe, zeitgleich einen Roman zu schreiben und parallel irgendwie journalistisch zu arbeiten, dann ist das immer krachend schiefgegangen, weil ich im Kopf einfach nicht zwischen diesen beiden Modi so ohne weiteres wechseln kann.
2: Ihre Figur Emma, die Poetin aus dem Problemviertel, wird vom Feuilleton umschwärmt. Außer Journalistin Nazanin scheint keiner so genau hinzusehen, dass hier vieles nicht zusammenpasst.
4: Ich beschreibe einfach ein paar Realitäten, die vielleicht nicht so schmeichelhaft sind, aber die einfach mit dem Menschsein zu tun haben. Also es ergibt einfach eine sehr, sehr schöne Geschichte, wenn sich jemand aus der strugglenden Unterschicht irgendwie hocharbeitet und dann am Ende auf einer Bühne sitzt und aus dem eigenen selbstgeschriebenen Buch vorliest.
2: Sie selbst will das nicht als allzu starke Kritik am Literaturbetrieb verstehen. Aber beim Lesen entsteht durchaus der Eindruck, dass es ein sanfter Seitenhieb auf die Branche ist. Dieses sehr klug beobachtete und wahrhaftig klingende Buch ist exzellent. Vor allem vielschichtig. Denn es ist keine Detektivgeschichte, in der die Journalistin die Poetin jagt. Die Journalistin selbst ist von den Problemen ihrer eigenen Branche geplagt.
3: Sie konnten nicht die einzigen in der Redaktion sein, die sich gerade darüber den Kopf zerbrachen, wie es mit ihnen weitergehen sollte. Schließlich waren es nicht Sie, die das bestimmten. Wenn alles stimmte und Felix den Job tatsächlich ablehnen würde, wäre eine Stelle frei. Du würdest es nicht tun, wisperte etwas in ihr. Du würdest den Job nicht ablehnen.
2: Wer Jobsicherheit sucht, wird es im Journalismus schwer haben. Kein Grund für Fatalismus, sagt Özge İnan.
4: Ich wehre mich sehr dagegen, irgendwie gegen dieses, der Journalismus ist tot und in 10 Jahren gibt es uns alle nicht mehr oder so. Ich finde, das stimmt überhaupt nicht. Ich sehe, dass es nicht stimmt. Ich erfahre tagtäglich, dass es nicht stimmt.
2: Die Dichterin erzählt von zwei Welten, der Literatur und dem Journalismus, die zugleich völlig unterschiedlich, aber durchaus seelenverwandt sind. Özge İnan schreibt über die Suche nach der Wahrheit. Die wird am Ende auch gefunden, aber das Buch fragt, was dann? Was hat es gebracht? Wahrheit ist ein hochkomplizierter Begriff. Die Dichterin erzählt davon auf raffinierte und präzise Weise.
1: Dani Marquez Marsalo mit einer Buchempfehlung. Die Dichterin von Özge İnan erscheint bei Piper, hat 224 Seiten und kostet 24 Euro.

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1: 9.30 Uhr.
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1: Es ist heute sonnig. Das sehen Sie selbst. Es bleibt auch so. Das ist die Information, die ich noch beisteuere. Und trocken wird es auch bleiben. Und die Temperatur 21 bis 26 Grad. 21 an der See, ansonsten kann es bis 26 Grad hochgehen. Kommende Nacht 12 bis 18 Grad und es wird klar. Morgen auch wieder sonnig und trocken, etwas wärmer als heute. 28 bis 32 Grad. An der See nur bis 27 Grad.
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1: Um 9.30 Uhr. In Wilhelmshaven findet bis morgen der Triathlon statt. Zahlreiche Straßen sind dort gesperrt.
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1: Wunderschönen guten Morgen.

Brothers Landwirt waren das und Let Me Down Easy. 9.37 Uhr, hier ist Bremen 2, jetzt gibt's Musik von The Cure aus dem Jahr 1985. Das war eine Zeit, in der die Band sehr zerstritten war. Drogen und vieles andere, Richtungsstreit auch. Und Simon Gallup ist dann aus der Band ausgestiegen in der Folge dieser ganzen Streitigkeiten, der Keyboarder, Gitarrist. Und die Band musste sich in den Jahren danach neu erfinden, musikalisch neu erfinden. Das hat sie dann auch getan, wie wir wissen. Aber das ist noch ein Stück aus der Zeit 1985 von The Cure aus einem Musikfilm, der heißt Sing Street. Handelt von einem Jugendlichen, der Außenseiter ist in Dublin, die Eltern arm. Aber er befreit sich, er findet durch die Musik Befreiung. Und in dem Film ist klasse Musik zu hören von Duran Duran, von The Police, von Genesis zum Beispiel. Und von The Cure. Das hier, In Between Days.

0: Bremen 2 hier um 9.46 Uhr. Die Kunsthalle Bremen ist ja sowieso immer ein Besuch wert, gerade aber mal wieder besonders, denn ab heute ist die neue Ausstellung zu sehen zum Pauli-Preis 2026. Da kann man sich jetzt vielleicht erstmal noch nicht so viel vorstellen. Pauli-Preis 2026, aber meine Kollegin Carla Bühl hat sie schon gesehen, die Ausstellung, und kann uns erklären, was dahinter steckt. Hallo Carla.
1: Hallo.
0: Die Ausstellung in der Kunsthalle heißt Pauli-Preis 2026. Bitte erklären, was ist das genau?
1: Der Pauli-Preis ist ein Bremer Kunstpreis und der ist benannt nach dem ersten Direktor der Kunsthalle Bremen. Der hieß nämlich Gustav Pauli. Und früher hieß der Preis auch noch Kunstpreis der Böttcherstraße. Er zeichnet alle 2 Jahre Künstlerinnen und Künstler aus, die vor allem zeitgenössische Kunst machen und deswegen auch noch eher jünger und unbekannter sind. Und deswegen ist die dazugehörige Ausstellung für die Kunsthalle Bremen auch so wichtig.
0: Wie ist die Ausstellung genau zustande gekommen?
1: Also die Ausstellung ist ja eine Wettbewerbsausstellung und heißt deswegen auch so wie der Preis, Pauli-Preis 2026. Da sind 8 Künstlerinnen und Künstler nominiert, die ihre Werke in der Kunsthalle zeigen. Und zwar gibt es pro Künstler oder Künstlerin jeweils einen Raum, wo die Kunstwerke ausgestellt sind. Die Kuratorin der Ausstellung, Eva Fischer-Hausdorf, hat mir den besonderen Nominierungsprozess erklärt, der dahinter steckt.
2: Es gibt erstmal eine nominierende Jury. Das sind 6 Kuratorinnen und Kuratoren an unterschiedlichen Häusern, in unterschiedlichen Städten, die je eine Position vorschlagen. Dann kommt ein Vorschlag hier aus der Kunsthalle und ein Vorschlag aus dem Stifterkreis. Und diese nominierten Positionen, das sind dann also 8, kommen zusammen und machen dann hier gemeinsam mit uns eine Ausstellung.
1: Man merkt also, der Auswahlprozess ist ganz divers und das sieht man dann auch wirklich an den Kunstwerken der Nominierten.
0: Jetzt würde ich gern wissen, was für unterschiedliche Arbeiten da zusammenkommen. Kannst du ein bisschen beschreiben, was da in der Ausstellung zu sehen ist?
1: Na klar, also um vielleicht einen kleinen Einblick zu geben. Ja. Im ersten Raum der Ausstellung hat Harry Hachmeister seine Werke ausgestellt. Und ich hatte beim Reingehen auch richtig das Gefühl, das ist so ein richtiges Gesamtkunstwerk. Die Tapete zum Beispiel ist so eine mehrfach gespiegelte Fotografie seines Körpers. Und in der Mitte des Raumes stehen dann so bunt glasierte Hanteln und Gewichte aus Keramik. Alles kreist da so um die Transformation von Körper, zwischenmenschlichem Kontakt und so weiter. Und das sind alles Themen, die auch mich persönlich irgendwie sehr berühren. Und er hat mir erzählt, wie sein Raum entstanden ist.
3: Also dadurch, dass klar war, dass wir jeder einen Raum haben, habe ich schon auch geguckt, dass der Raum für mich so funktioniert und dass für mich jetzt klar war, okay, ich denke jetzt mal nicht an den Preis, sondern ich denke jetzt einfach daran, dass ich eine gute Präsentation da mache, die meine Position vertritt, und ich arbeite gerne mit verschiedenen Räumen. Also ich beziehe mich eigentlich immer auf den Raum. Dann war es klar, dass es auch wieder eine Spiegelwand gibt, und dann wollte ich eben auch noch so eine ruhigere Ecke machen mit den Zeichnungen und Wandtellern. Genau, und die Plattierung dann von den Keramiken war eigentlich so die letzte Entscheidung.
1: Ich finde es total angemessen, dass sich jeder Raum nur einem Künstler oder einer Künstlerin widmet. Und so können ganz unterschiedliche Stile abgebildet werden. Und jeder und jede kann irgendwie so sein Potenzial zeigen. Das fand ich total toll. Mhm. Und so kann man irgendwie von Malerei über Fotografie bis zu Videoinstallation oder Skulpturen, die von der Decke hängen, wirklich alles finden.
0: Mhm. Jetzt kommt so eine Ungeduldigkeitsfrage. Wann erfahren wir, wer den Preis bekommt?
1: Das wird am 15. September bekannt gegeben. Auch hier hat mich Eva Fischer-Hausdorf, die Kuratorin, ganz kurz in den Entscheidungsprozess eingeweiht.
2: Wenn dann die Ausstellung steht, kommt dann erst die zweite Jury. Das sind 5 andere Kunstexpertinnen und Experten, die dann durch die Ausstellung gehen und innerhalb der 8 Positionen einen Gewinner, eine Gewinnerin wählen.
1: Genau, wir können also ganz gespannt sein und bis dahin, wenn wir durch die Ausstellung schlendern, ja mal überlegen, wer unsere Favoritin oder unser Favorit wäre. Das Schöne an der ganzen Ausstellung ist aber, dass sie insgesamt wirklich sehr beeindruckend und sehr sehenswert ist, auch ohne zu wissen, wer gewinnt.
0: Ja, Einladung zum Schlendern von meiner Kollegin Carla Bühlt. Vielen Dank dafür. Und von heute an zu sehen bis zum 4. Oktober in der Kunsthalle Bremen und dann am 15. September ist dort die Preisverleihung. Ja, wir sind gespannt, drücken die Nominierung. Natürlich die Daumen. Nochmal danke dir. 9.50 Uhr.

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1: Schifffahrt in Straße von Hormus ist weiterhin massiv gestört. Bremens Innensenatorin fordert besseren Schutz vor Drohnen. Das Wetter sonnig und nur wenige Wolken bei bis zu 26 Grad. Mehrere Bundesländer haben das Sonn- und Feiertagsfahrverbot für Lastwagen gelockert. Nach dem Saarland, Rheinland-Pfalz und Nordrhein-Westfalen jetzt auch Niedersachsen. Das teilte das Wirtschafts- und Verkehrsministerium in Hannover mit. Hintergrund ist das Niedrigwasser in mehreren Flüssen und der dadurch eingeschränkte Schiffsverkehr. Aus der Nachrichtenredaktion Anja Guse.
2: Die Länder wollen damit Ersatztransporte auf der Straße erleichtern. Niedersachsens Verkehrsminister Grant-Henrik Tonne sagte, Ziel sei es, Lieferketten stabil zu halten und Produktionsstopps zu verhindern. Die Ausnahmeregel gilt in Niedersachsen zunächst bis Ende des Monats. Ob Bremen ebenfalls Lkw-Transporte befristet an Sonn- und Feiertagen erlaubt, ist noch nicht bekannt. Der Umweltverband BUND kritisiert die Lockerung. Es sei keine Lösung, Schiffstransporte durch Hunderte oder Tausende Lkw-Fahrten zu ersetzen. Der Industrieverband BDI begrüßte dagegen den Schritt.
1: Die Schifffahrt in der Straße von Hormus ist weiterhin stark gestört. Wie aus Daten des Anbieters Kepler hervorgeht, passierten gestern nur 8 Schiffe die Meerenge. Im Schnitt der vergangenen Woche seien es 13 gewesen. Wie es mit der Straße von Hormus weitergeht, ist unklar. Zuletzt waren die gegenseitigen Angriffe zwischen den USA und dem Iran ausgeblieben. Teheran hat nach eigenen Angaben inzwischen mit dem Oman neue Regeln für die Meerenge ausgehandelt. Die Migrationskrise in der spanischen Exklave Ceuta hat zu einem Streit zwischen Spanien und Italien geführt. Nachdem Italien Einreisende an seinen Grenzen weiter kontrollieren will, hat Spanien jetzt ebenfalls Kontrollen eingeführt. Aus Madrid, Christian Sachsinger.
3: Die Kontrollen sollen stichprobenartig durchgeführt werden, wie es heißt. Die Maßnahme ist vorerst auf einen Monat befristet, also bis zum 7. September. Sollte sich die Ausgangslage ändern, werde man über den Zeitraum noch einmal nachdenken, heißt es sinngemäß in Madrid. Damit hält die spanische Regierung Italien die Türe weiter offen. Rom soll seine Kontrollen für Spanienreisende an Häfen und Flughäfen einstellen, so die Forderung. Die Regierung Sanchez hatte dafür ein Ultimatum bis zum morgigen Sonntag gestellt. Da Rom das umgehend zurückwies, hat Spanien den Schritt nun einen Tag vorgezogen.
1: Über dem Bundeswehrstandort Mechernich in Nordrhein-Westfalen sind vergangene Nacht 2 Drohnen gesichtet worden, das bestätigte die Bundeswehr. In Mechernich wird unter anderem das Flugabwehrsystem Patriot gewartet. Die russische Botschaft in Berlin hat unterdessen den Fund einer Drohne am Flughafen Leipzig-Halle als Provokation gegen Moskau bezeichnet. Das Flugobjekt trug einen Sprengsatz, hier ermittelt die Bundesanwaltschaft. Bremens Innensenatorin Eva Högel fordert nach dem Drohnenvorfall in Leipzig, dass die Häfen und der Flughäfen des Landes besser vor solchen Angriffen geschützt werden. Im Interview mit Buten und Binnen fordert die SPD-Politikerin mehr Investitionen.

0: Vom Bund zur Abwehr von Drohnen.
1: Wir müssen investieren in Technologie, um Drohnen besser zu identifizieren. Und wir müssen vor allen Dingen auch investieren in Technologie, um Drohnen abzuwehren. Und hier ist der Bund gefordert. Und es geht ja jetzt darum, auch zu schauen, welche Flughäfen sind am meisten gefährdet und auch welche Häfen. Und da möchte ich sagen, sind Bremen und Bremerhaven auf jeden Fall, sowohl die Häfen als auch der Flughafen, ganz oben auf der Liste derjenigen kritischen Infrastruktur, die zu sichern ist.
0: Im Nah- und Fernverkehr zwischen Bremen und Hamburg kommt es heute zu Zugausfällen und Verspätungen. Ein Stellwerkausfall bei Ottersberg wird voraussichtlich noch mindestens bis Mittag andauern, teilte das Unternehmen Metronom mit. Die Deutsche Bahn leitet einige Züge im Fernverkehr über Pferden um. Fahrgäste im Nahverkehr sollen mit Bussen weiterfahren. Und das waren die Nachrichten mit Falco Puppe.
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3: Und das sind die aktuellen Temperaturen. In Bremen im Moment 17 Grad, in Rothenburg 16, Cuxhaven 17 und in Bremen 17 Grad, Bremerhaven 17, habe ich gesagt. Okay, doppelt hält besser. Und so wird das Wetter heute sonnig bis locker bewölkt und trocken. Die Luft erwärmt sich auf 21 bis 26 Grad. Und kommende Nacht wird es klar sein, 12 bis 18 Grad die Temperatur und morgen auch wieder sonnig und trocken, 28 bis 32 Grad, an der See etwas kühler bis 27 Grad.
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3: Um 10.04 Uhr, Vorsicht bitte auf der A28, Oldenburg Richtung Bremen, zwischen Kreuz Oldenburg Ost und Hatten, liegen Fahrzeugteile immer noch. A1 Osnabrück Richtung Bremen, zwischen Dreieck Stur und Bremen-Hemmelingen, 7 Kilometer stockender Verkehr. A352 Richtung A7, zwischen Langenhagen-Kaltenbeide und Dreikanova-Nord, 2 Kilometer Stau. Dort ist wegen Bauarbeiten nur eine Spur frei. Und in Wilhelmshaven findet bis morgen der Triathlon statt. Zahlreiche Straßen sind dort gesperrt.
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3: Ja, schönen guten Morgen. Am Donnerstag geht die Schule wieder los in Niedersachsen und in Bremen. Und dabei könnten wir es jetzt belassen mit der Information. Aber ich will von Schülerinnen wissen, die hier gerade im Studio schon eingetroffen sind, wie es denn so ist die letzten Tage vor Schulbeginn und was sie erwarten vom neuen Schuljahr. Also es gibt eine ganze Menge Fragen und gleich die Antworten dazu. Das hier ist Great Big Sea.

0: Michael. Bublé war das. Und it's a beautiful day. Ob das ein schöner Tag wird, das bleibt noch abzuwarten. Denn am Donnerstag geht ja die Schule wieder los. Ich habe es ja schon gesagt, gerade in Niedersachsen und in Bremen. Also ist jetzt das letzte Wochenende davor. Und wir dachten, es wäre vielleicht mal eine ganz gute Idee und ein guter Moment, jetzt darüber zu sprechen. Nach so einer langen Ferienpause. Bald wird wieder alles anders sein. Und Tilda ist im Studio.
1: Hi.
0: Hallo. 9 Jahre alt. Und Mathilda ist im Studio. 11 Jahre alt.
2: Hi.
0: Und kennen sich von der gemeinsamen Radioarbeit. Ansonsten seid ihr in unterschiedlichen Schulen, aus unterschiedlichen Familien. Aber ich verbinde das Radiomachen, ja?
2: Ja, genau. Ja.
0: Ihr seid Jungreporterinnen oder wie sagt man dazu?
1: Kinderreporter.
0: Kinderreporter. Und aber auch Schülerinnen. Und es geht los. Am Donnerstag fange ich mit dir an, Tilda, erster Schultag. Was für ein Gefühl hast du im Bauch, wenn du an den Tag denkst? Es ist noch ein paar Tage hin.
2: Also ich bin aufgeregt, aber es ist ja eigentlich wie vorher, nur etwas schwerer.
0: Ja, warum schwerer? Weil der Stoff härter wird, oder?
2: Ja, und ich bin aber gespannt, was wir so in Mathe und Deutsch noch machen.
0: Ja.
2: Und ja.
0: Wenn du schon von Fächern redest, welche sind deine Lieblingsfächer?
2: Ja, das ist schwer zu sagen. Ich glaube Kunst und Mathe und Deutsch.
0: Also wow. Hast du schon eine Kunstrichtung, die dich interessiert?
2: Nicht wirklich, nein.
0: Ja. Mhm. Mathilda, Gefühl im Bauch, bevor es losgeht am Donnerstag.
3: Also ich denke da nicht ganz so richtig über die Schule nach, sondern genieße erstmal wirklich die Ferien bis zum letzten Tag.
0: Mhm.
3: Also ich freue mich schon noch auf die Schule, aber ich denke jetzt nicht direkt darüber nach, was wir so machen werden und so.
0: Ja, du genießt die Ferien bis zum letzten Tag. Hast du sie denn auch bisher genossen? Was hast du getan?
3: Ja, also ich war einmal bei meinen Großeltern auf Rügen. Und ich habe auch noch 2 Feriencamps gemacht, einen auch mit Tilda.
0: Mhm.
3: Und das, also ich genieße die einfach auch, wie ich schon gesagt habe. Und
0: Tilda, genau. Du warst auch unterwegs?
2: Ja, ich war in den Bergen im Urlaub.
0: Wo?
2: In Oberstdorf, das ist von der Grenze an Österreich.
0: Ja.
2: Und dann war ich noch bei meinen Oma und Opa zu Besuch und... Mhm. Ja, dann habe ich noch diesen Feriencamp mit Mathilda gemacht.
0: Und wie war es in Oberstdorf? Sind die Leute da anders drauf?
2: Naja, eigentlich nicht so, aber die sprechen natürlich bayerisch und dann...
0: Und hast du Kontakte gemacht? Neue?
2: Nee, wir waren halt meistens wandern, aber...
0: Ja, so die letzten Tage jetzt vor Schulbeginn, wie verbringt ihr die? Was macht ihr? Wie organisiert ihr das? Für mich war das damals schon immer so, soweit ich das noch erinnern kann, bis ein paar Jahre her, so ein Neuanfang, neue Hefte, man weiß nicht, welche Lehrer hat man. Ändert sich das bei euch? Gibt es neue Lehrkräfte?
3: Also die Klassenlehrer bleiben eigentlich immer gleich und manchmal so bei den bei so bestimmten Fächern, also zum Beispiel haben wir jetzt eine neue Deutschlehrerin bekommen, aber es lag nur daran, weil unser Deutschlehrer halt die Klasse gewechselt hat. Also es ist so, die Klassenlehrer bleiben gleich, aber manchmal so ab und zu bei anderen Fächern.
0: Mhm. Und bei dir, Tilda, du weißt auch noch nicht so ganz, wen du bekommst als Lehrkraft.
2: Ja. Also wir behalten eigentlich in der Schule generell die gleichen Lehrer, aber wir haben zum Beispiel jetzt in Musik eine andere Lehrerin als im letzten Schuljahr.
0: Ja.
2: Also ich weiß aber noch nicht, wer.
0: Mhm.
2: Es ist einfach, es wechselt.
0: Ich habe ja den Eindruck, dass ihr beide euch schon eher freut. Also ihr seid relativ euphorisch auf den ersten Tag hinblickend, oder? Hättet ihr gern noch ein bisschen Ferien?
3: Also Ferien gehen immer, aber ich freue mich auch auf meine Freunde und so.
0: Ja,
2: und ich hätte es gerne so, dass es immer 7 Tage Ferien sind und dann 7 Tage Schule und immer so weiter.
0: Super Idee. Ich glaube, dann sind die Schüler sehr entspannt, wenn es so laufen würde.
2: Ja.
3: Oder 7 Tage Ferien und 2 Tage Schule.
0: Ja, ich schreibe das alles mal mit und dann werden wir mal die entsprechenden Politikerinnen damit konfrontieren, dass man das vielleicht umändern könnte. Worauf freut ihr euch besonders? Mathilda, was ist deine Vorfreude auf die Schule?
3: Also ich freue mich vor allem, alle meine Freunde wiederzusehen und auch mit denen wieder zu lernen und Spaß zu haben und halt dann auch wieder halt als Gruppe wieder zusammen zu sein und so.
0: Ja, fehlen euch die Mitschüler?
2: Ja, ein bisschen schon, aber es könnten auch noch länger Ferien sein.
0: Ja.
2: Ich spiele in den Ferien sogar ganz schön gerne manchmal Schule, nur dass ich da die Lehrerin bin.
0: Ja. Wünsche an die Lehrer. Was sollten die Lehrer gut machen, vielleicht besser machen als im letzten Jahr? Tilda?
2: Ja, ich glaube, die können gar nichts besser machen. Die machen das schon gut.
0: Eine optimale Antwort.
3: Ja, bei uns gibt es eigentlich auch nur nette Lehrer, außer vielleicht 2, 3 an unserer Schule. Aber ich finde auch, die können eigentlich nicht so wirklich was besser machen.
0: Ja. Du musst ja die Namen nicht nennen, aber was machen die 2, 3, von denen du redest, schlecht?
3: Naja, also manchmal sind die halt ein bisschen bisschen strenger unterwegs und so, ja.
0: Aha. Okay. Aber vielleicht kriegst du sie ja auch nicht dieses Mal. Oder
3: die
0: sind
3: krieg
0: die schon?
3: Ich auch nicht, also die sind, ja.
0: Okay. Also ich wünsche euch alles Gute. Verbringt die 3 Tage bis dahin. Wie viel sind es? Ja, 3-4 Tage noch gut. Und schönen Dank, dass ihr hier im Studio wart, Tilda und Mathilda, hier auf Bremen 2. Und ja, macht's gut und danke für den Besuch.
3: Ja, danke.
0: Tschüss.

Das war Ural Thomas, der ist schon seit zig Jahren im Soul-Geschäft Gimme Some Ice Cream. Und wenn wir technisch dazu in der Lage wären, Ihnen mal eben durch Ihre Radiogeräte ein Eis durchzuschieben, Sie können sicher sein, wir würden es gerne machen. Aber im Moment muss es mit Musik getan sein. Hier ist Bears Dan und Magdalene, Bremen 2, hier um 10:23 Uhr.

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8: Ja, wir geben unser Bestes und ich bin nicht allein im Studio, denn Tilda und Mathilda wollten noch nicht weggehen. Ich habe gelernt, es gibt nichts Schöneres im Radio, als Wetterberichte und Verkehrsmeldungen vorzulesen und das wollten Sie unbedingt machen. Also bitte, ich übergebe euch die Bühne hier und auf geht's. Es gibt eine Ansage fürs Wetter und eine dann für die Verkehrsnachrichten und ihr seid bereit, okay? Seid ihr es?
9: Ja.
8: Okay, Achtung, fertig, los.
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9: Heute sonnig bis locker bewölkt und trocken. Erwärmung auf 21 bis 26 Grad. Kommende Nacht 12 bis 18 Grad und klar. Morgen auch wieder sonnig und trocken. 28 bis 32 Grad. An der See nur bis 27.
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10: Vorsicht bitte auf der A1 Bremen Richtung Osnabrück zwischen Dreieck Struhe und Groß-Ibna befindet sich eine ungesicherte Unfallstelle. Vorsicht bitte auf der B401 am Küstenkanal, Oldenburg Richtung Dürpen. Zwischen Feldweg und dem Ortsausgang befindet sich eine ungesicherte Unfallstelle. A1 Osnabrück Richtung Bremen zwischen Dreieck Stur und Bremen-Hemeling, 8 Kilometer stockender Verkehr.
9: A352 Richtung A7 zwischen Langhang und Kaltweide und Dreieck Hannover Nord, 2 Kilometer Stau. Dort ist wegen Bauarbeiten nur eine Spur frei. Im Hemelinger Hafen findet bis morgen der Triathlon statt. Zahlreiche Straßen sind gesperrt.
8: War's das?
9: Ja.
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8: Und mit Tilda und Mathilda, 9 und 11 Jahre alt. Perfekt vorgetragen. Seid ihr sicher, dass ihr in die Schule gehen wollt am Donnerstag oder gleich hier beim Radio anfangen? Ehrliche Antwort.
9: Wir können auch beim Radio anfangen. Okay. Ist mir egal.
8: Wir klären das am Montag dann mit Verträgen und so weiter. Schönen Dank nochmal für den Besuch.
10: Ja, danke, dass wir hier sein durften.
9: Ja, vielen Dank.
8: Tschüss, macht's gut.
9: Ciao.

Oh, eine dringende Verkehrsmeldung auf Bremen 2. Noch eine. Vorsicht bitte auf der A1 Bremen Richtung Osnabrück zwischen Dreieckstur und Groß-Ippener. Ungesicherte Unfallstelle. Und Vorsicht bitte auf der A1 Bremen Richtung Hamburg zwischen Elsdorf und Sittensen. Liegen Metallteile auf der Fahrbahn.

0: 10.39 Uhr. 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Ich weiß nicht, ob Sie es schon gehört haben, aber heute ist ein ganz besonderer Tag, und zwar der Weltkatzentag. Katzen sind der Deutschen liebstes Haustier. An die 16 Millionen Stubentiger leben bei uns, 16 Millionen. Andere lieben Hunde oder Vögel, Schildkröten, Ratten. Und an dieser Stelle wollen wir nicht klären, warum Menschen ihre Katze mit Mäuschen ansprechen, aber wir wollen Antworten auf ganz viele andere Haustierfragen, und die kommen, Sie ahnen es, von unserem Bremen 2 Reporter Winfried Hammelmann.
1: Darf ich Sie als Hundebesitzer mal was fragen?
2: Wir sind keine Hundebesitzer.
1: Ich aber.
2: Gut.
1: Warum haben Sie keinen Hund?
2: Wir haben keine Zeit dafür.
1: Haben Sie eine Katze?
2: Nein.
1: Ein Vogel?
2: Nein.
1: Ein Knall?
2: Auch nicht.
1: Sind Katzen die neuen Hunde?
3: Ja, weil man nicht dreimal am Tag mit ihnen spazieren gehen muss und trotzdem ein Haustier hat, das man streicheln kann und das einem Gesellschaft leistet.
1: Deutsche haben mehr Katzen als Hunde. Was sagt das über Vögel aus?
4: Dann sage ich mal, dass die Hunde die Vögel verjagen. Deswegen haben die Leute mehr Hunde, weil die keine Vögel mögen.
1: Was halten Sie von einem Hundeführerschein?
5: Hunde gehören nicht in das Steuer, deswegen bin ich da prinzipiell gegen.
1: Einem Katzenführerschein?
5: Ja, auch Katzen sind nicht unbedingt für den Straßenverkehr geeignet.
1: Einem Führerschein für fleischfressende Pflanzen?
5: Die Pflanzen kann man nicht erziehen. Obwohl, es gibt ja auch eine Baumzucht, also womöglich doch.
1: Sind Sie eher ein Katzenmensch oder ein Hundemensch?
6: Aquariumfische.
1: Was mögen Sie an Fischen besonders?
6: Ruhe, Strahlkraft, freies Schweben, Farben, Licht, Tiefe.
1: Warum dürfen manche Hunde mehr als der Partner?
7: Tja, da der Partner wohl die Schuld.
1: Ergänzen Sie mal, als Haustier wäre ich am liebsten...
8: Ein Hund.
1: Weil?
2: Man sich dann so schön ausruhen kann.
9: Vielleicht eine Katze, weil da hat man nicht so viel zu tun.
10: Weil die ganzen Tag rumschlafen.
1: Sie sind also ein Penner?
10: Nee, kein Penner.
1: Sind Katzen die neuen Hunde?
11: Nein.
1: Sind Hühner die neuen Katzen?
11: Die Hühner sind Kinder.
1: Sind Hunde die besseren Menschen?
11: Ja, weil ein Hund verlässt dich nicht und der versteht dich, der hört zu. Und der Hund wird nicht so böse sein wie ein Mensch.
1: Warum heißen Hunde oft Balu, Bello oder Bruno, aber selten Karl-Heinz?
12: Das muss ich meinen Mann mal fragen, der heißt nämlich Karl-Heinz. Das würde bei uns jetzt nicht so gut kommen.
1: Bellt er denn?
12: Nee, der bellt nicht.

0: Claire Dunlop war das. Und Something's Gonna Give Away. 11:11, da war doch was in Großbritannien. Der eine hatte mit Pauken und Trompeten das Amt verlassen und dann kam der neue. Das war vor 3 Wochen ungefähr. Es gibt einen neuen Premierminister, Andy Burnham. Und er war noch nicht im Amt, da hat er bereits eine Hilfsorganisation besucht und versprochen, die Obdachlosigkeit im Vereinigten Königreich zu beenden. Als er Bürgermeister von Manchester war, da hat er dieses Ziel ja doch zumindest für die Stadt schon erreicht. Jetzt könnte es vielleicht auch im ganzen Land was werden? Fragezeichen. Unser London-Korrespondent Christoph Prössl über die ehrgeizigen Ziele des neuen Premier und das mit der Obdachlosigkeit ist nicht das Einzige.
1: Ready? Verrill Paul Welcourt fährt oft nachts mit seinem Lastenrad durch London. Er sieht, was andere Menschen nicht sehen. Er hält Ausschau nach Obdachlosen, nach Personen, die im Verborgenen sitzen, die Hilfe brauchen. Vor einem Supermarkt sitzt ein Mann auf dem Boden.
2: You like some frozen water?
1: Er bietet dem Mann kaltes Wasser an und ein Käsesandwich. Verrill hilft aus Überzeugung. Das macht er schon seit Jahren.
2: I helped because I was someone who had immense social anxiety and mental health, and I've been given a second chance, and I use my second chance to help others.
1: Er helfe, weil er selbst mal psychische Probleme hatte. Damals habe er eine zweite Chance bekommen. Die nutze er jetzt, um anderen zu helfen. 4.800 Menschen schlafen jede Nacht in England unter freiem Himmel, schätzen die Behörden. Ein paar Straßen weiter sieht Verrill einen weiteren Obdachlosen, der vor einem Einrichtungsgeschäft sitzt, Malcolm. Er lebt seit 20 Jahren auf der Straße.
3: My life is turned upside down. Drug addiction, depression, bad mental health, really as well.
1: In seinem Leben sei es hoch und runter gegangen, drogenabhängig, Depressionen, schlechte mentale Gesundheit. Malcolm hat von Andy Burnhams Ankündigung gehört, dass er Obdachlosigkeit beenden will.
3: I think it's rubbish, just probably, I don't know, I don't believe it.
1: Das sei Blödsinn, sagt Malcolm. Er glaubt dem Politiker nicht. Malcolm hat seine Erfahrungen gemacht. Er hat kaum Zugang zu medizinischer Versorgung. Gerade erst habe er bei einer Hilfsorganisation nach einem Medikament gefragt. Sie haben ihn weggeschickt. Er solle in 2 Wochen wiederkommen. Auch Verrill ist skeptisch. Die Obdachlosigkeit zu beenden hält er für ein leeres Versprechen.
2: Anyone who publicly says they're going to end homelessness or bring homelessness down in a drastic percentage, it's not possible.
1: Andy Burnham hat aber genau das angekündigt in seiner ersten Rede als Premierminister am 20. Juli. Ich werde gleich durch diese Tür hinter mir gehen und meine erste Anweisung formulieren, die Obdachlosigkeit in diesem Land zu beenden. Burnham müsste wissen, was er versprochen hat. Denn als Bürgermeister hat er das schon einmal auf die Agenda gesetzt, für den Großraum Manchester. War er erfolgreich? Wer durch Manchester geht, sieht, in der Stadt gibt es Obdachlose, die hier schlafen, die hier leben. 2017, als Burnham als Bürgermeister antrat, gab es den Behörden zufolge 268 Obdachlose. 4 Jahre später nur noch 90. Inzwischen ist die Zahl wieder nach oben gegangen. Was geblieben ist, Burnhams Programm, ein Bett jede Nacht mit 600 Schlafplätzen. Bei der Hilfsorganisation Emmaus im Osten des Großraums Manchester können 26 Personen in Einzelzimmern unterkommen. Die Bewohner helfen, das angegliederte Sozialkaufhaus zu betreiben. Die Gegenstände hier stammen aus Auflösungen, sind gespendet. Möbel, Schallplatten, Spielzeug, Geschirr. Darren Bateman war selbst jahrelang obdachlos, bis er hierher fand. Da ist ein Gefühl der Zugehörigkeit, zu Hause zu sein, Arbeit. Das gibt den Menschen Sicherheit, richtet sie auf. Es gibt hier Weiterbildungsmöglichkeiten, Vermittlung in Jobs. And Hopkinson ist der Geschäftsführer. Andy Burnham habe viel erreicht. Er habe in Manchester gute Projekte vorangetrieben. Aber die Herausforderungen auf nationaler Ebene seien riesig. Wir müssen pro Jahr etwa 90.000 Sozialwohnungen fertigstellen. Derzeit gibt es nur sehr wenige bezahlbare Mietwohnungen für Sozialhilfeempfänger. Hier brauchen wir eine fundamentale Umkehr. Das würde viel Geld kosten, was der neue Premier nur bedingt hat. Doch Andy Burnham will trotz aller Schwierigkeiten das Problem angehen.
0: Andy Burnham will die Obdachlosigkeit im Vereinigten Königreich beenden. Das war eine Reportage von Christoph Prössel auf Bremen 2. Dringende Verkehrsmeldung, Vorsicht bitte in beiden Richtungen. Auf der A1 Bremen-Hamburg zwischen Stuckenborstel und Posthausen sind Radfahrer unterwegs. Bitte Vorsicht dort.

0: 7:05. So, ich habe das Gefühl, die A1 wird hier gerade missbraucht. Dringende Verkehrsmeldung auf Bremen 2. Vorsicht bitte auf der A1. Bremen Richtung Hamburg zwischen Elsdorf und Sittensen liegen Metallteile. Vorsicht in beiden Richtungen auf der A1 Bremen-Hamburg zwischen Posthausen und Stuckenborstel sind Radfahrer immer noch unterwegs. Und es geht weiter. Das war es noch lange nicht. Vorsicht auf der 28, Stade Richtung Hamburg zwischen Dollern und Horneburg befindet sich eine ungesicherte Unfallstelle. Und Vorsicht auf der A29, Ahlhorner Heide Richtung Oldenburg zwischen Dreieck Ahlhorner Heide und Ahlhorn fährt ein langsames Fahrzeug.
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6: It's nice, yeah. It's very nice.
0: Nice. Ich wünsche Ihnen einen nice Weekend und gleich weiter mit Chrissy Loh.

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1: Das LKW-Fahrverbot. OpenAI will neue KI nach Hacking-Vorfällen strenger überwachen. Bremens Innensenatorin sieht Bremer Häfen durch Drohnen besonders gefährdet. Das Wetter sonnig und nur wenige Wolken bei bis zu 26 Grad. In Niedersachsen dürfen Lkw in den nächsten Wochen auch an Sonn- und Feiertagen fahren. Das Land hat das geltende Fahrverbot vorübergehend gelockert, um mehr Gütertransporte vom Wasser auf die Straße zu verlagern. Kritik kommt unter anderem von Umweltschützern. Wenn der Schiffstransport durch tausende Lkw-Fahrten ersetzt werde, belastet das die Menschen und das Klima, sagte der BUND-Vorsitzende Olaf Band der Rheinischen Post. Kevin Arnold.
2: Es sei keine Lösung, den Schiffstransport durch tausende Lkw-Fahrten zu ersetzen. So hat es BUND-Chef Band der Rheinischen Post gesagt. Niedrige Flusspegel seien ein Symptom der Klimakrise und könnten nur durch intakte Flusslandschaften abgemildert werden. Der Bundesverband der Industrie dagegen lobt, mehr Güter auf Straßen und Schienen könnten die Folgen des Niedrigwassers abmildern. Wegen der niedrigen Flusspegel können Schiffe zurzeit weniger Fracht transportieren als sonst. Deswegen haben Niedersachsen, das Saarland, Nordrhein-Westfalen und Rheinland-Pfalz das Lkw-Fahrverbot an Sonn- und Feiertagen teilweise aufgehoben.
1: Die Schifffahrt in der Straße von Hormus ist weiterhin stark gestört. Wie aus Daten des Anbieters Kepler hervorgeht, passierten gestern nur 8 Schiffe die Meerenge. Im Schnitt der vergangenen Woche seien es 13 gewesen. Wie es mit der Straße von Hormus weitergeht, ist unklar. Zuletzt waren die gegenseitigen Angriffe zwischen den USA und dem Iran ausgeblieben. Teheran hat nach eigenen Angaben inzwischen mit dem Oman neue Regeln für die Meerenge ausgehandelt. Nach dem Drohnenvorfall am Flughafen Leipzig-Halle fordert Bremens Innensenatorin Eva Högel vom Bund mehr Unterstützung beim Schutz vor dieser Bedrohung. Wichtig sei, mehr in die Technologie zu investieren, um diese Flugobjekte besser identifizieren und abwehren zu können. Das sagte die SPD-Politikerin Buten und Binnen. Insbesondere die Häfen in Bremen und Bremerhaven seien gefährdet, da hier auch Militärgüter der NATO verladen werden.
3: Bremen und Bremerhaven, Bremen mit den Häfen. Wir sind im Fokus. Wir hatten bereits jetzt viele Drohnenüberflüge. Und deswegen müssen wir jetzt auch alle Anstrengungen unternehmen, sowohl den Flughafen als auch unsere Häfen bestmöglich zu sichern.
1: Die Bundeswehr hat inzwischen einen weiteren Zwischenfall gemeldet. Nach ihren Angaben überflogen 2 Drohnen vergangene Nacht den Bundeswehrstandort Mechernich in Nordrhein-Westfalen. Dort wird das Flugabwehrsystem Patriot gewartet. OpenAI will bei der Entwicklung seines neuen KI-Modells Astra nach eigenen Angaben die Sicherheitsmaßnahmen verschärfen. Der Grund sind Bedenken bezüglich der Fähigkeiten des Modells. Aus Los Angeles, Antje Sieb.
4: Dabei geht es etwa darum, dass Modelle eigenständig in der Lage sind, komplexe Cyberangriffe auszuführen. In den letzten Wochen war bekannt geworden, dass andere KI-Modelle von OpenAI, aber auch von Anthropic und Meta bei Tests ungeplant und eigenständig in fremde Systeme eingedrungen waren. Auch ein britisches Regierungslabor hatte Testergebnisse veröffentlicht. Danach hatten Modelle gezielt versucht, Menschen zu täuschen, um schädliche Codesequenzen einzuschleusen. Die Vorfälle haben zu einer verstärkten Diskussion um die Sicherheit und Regulierung von KI-Modellen geführt.
1: Im Nah- und Fernverkehr zwischen Bremen und Hamburg kommt es heute zu Zugausfällen und Verspätungen. Der Ausfall eines Stellwerks bei Ottersberg wird voraussichtlich noch bis mindestens Mittag andauern. Das teilte das Unternehmen Metronom mit. Die Deutsche Bahn leitet einige Züge im Fernverkehr über Pferden um. Fahrgäste im Nahverkehr sollen mit Bussen weiterfahren. Und das waren die Nachrichten mit Falco Puppe.
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5: Ein schöner sonniger Tag steht an.

0: Die heute schon seit 7 wach sind, die wissen, dass längst, wie schön die Sonne strahlt, am Torfkarnhafen in Worpswede zum Beispiel. Bei 20 Grad die Webcam, die zeigt blauen Himmel und ein paar weiße Wölkchen. Ähnlich sieht's auch aus in Bremerhaven. Da sind es 19 Grad im Moment, auch in Bremen und Asendorf 19 Grad. Und an der Küste in Cuxhaven viel Sonne, leichter Wind, 18 Grad aktuell.
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0: Und da habe ich folgende Meldung. Es ist einiges los auf den Straßen um kurz nach 11. Vorsicht auf der A26 Stade Richtung Hamburg zwischen Dollern und Horneburg. Da hat es einen Unfall gegeben und die Unfallstelle, die ist noch ungesichert. A1 Osnabrück Richtung Bremen zwischen Wildeshausen Nord und Delmenhorst Ost. 4 Kilometer Stau wegen Bergungsarbeiten. A1 Osnabrück Richtung Bremen. 8 Kilometer stockender Verkehr zwischen Dreieck Stur und Bremen-Hemelingen. A352 Richtung A7 zwischen Langenhagen-Kaltenweide und Dreieck Hannover Nord gibt es im Moment 2 Kilometer Stau. Dort ist wegen Bauarbeiten auch nur eine Spur frei. Hinweis für Wilhelmshaven, dort findet bis morgen der Triathlon statt. Zahlreiche Straßen sind dort gesperrt. Also auf dem Zettel haben, in Wilhelmshaven kommt man aktuell am Wochenende nicht überall durch. Ansonsten eine gute Fahrt da, wo es geht.
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0: Und Grüße gehen raus von mir. Schönen Samstagvormittag zusammen. A Great Big World jetzt hier mit I Really Want It.

0: I really wanted right now a great big world. Und ich will das wirklich haben jetzt. Damit kann ja nur das Wochenende gemeint sein. Und es ist da. Wir freuen uns drüber, wie das Wetter heute wird bis in die Nacht rein. Habe ich ja eben ganz kurz schon angerissen. Die Temperaturen heute 25, 26 Grad. Viel Sonne, freundlich. Es bleibt trocken. Und es soll ja auch noch wieder heißer werden am Wochenende. Unser Bremen 2 Wetterexperte Joachim Pütz weiß, wie es morgen um diese Zeit wird.
1: Morgen Vormittag, da gibt es fast ungestörten Sonnenschein. Nachmittag, da können sich auch ein paar Wolken dazu gesellen, aber es bleibt überall trocken. Und mit der Temperatur geht es nach oben an der See, auch schon sommerlich dann bis 27 Grad. Im Binnenland teilweise heiß bis 32 Grad.
0: Ja, also alle sportlichen Aktivitäten am besten mal wieder ganz früh einplanen, morgen oder eben gegen Abend. Dazwischen ist viel Zeit für Ausflüge ans Wasser oder ja, einfach mal schön grillen. Eine ganze Zeit lang. Das ist doch auch toll an so einem Sonntag. Bleibt das denn aber so? Wie geht's nächste Woche weiter?
1: Ja, die neue Woche beginnt erstmal ein bisschen unbeständiger. Neben Sonne dann doch häufiger, teilweise dichte Wolken von der Nordsee. Da können sich auch so ein paar Schauer bis ins nördliche Binnenland ausbreiten. Die Temperatur sackt erstmal wieder ein bisschen ab, 20 bis 25 Grad, was ich als Lieblingstemperatur habe. So. Dann am Dienstag, da wird es dann noch kühler, 19 bis 23 Grad, aber trockener Mix aus Sonne und lockeren Schönwetterwolken. Und Mittwoch geht es dann wieder hoch mit der Temperatur. An der See so bis 23 Grad, aber im Binnenland wieder bis 27 Grad. Und dazu weiter viel Sonnenschein, ein paar lockere Wolken und bleibt auch weiter trocken.
0: Na, das sind doch feine Aussichten, auch für die kommende Augustwoche. Und das passt ja auch. Die Beatles liefern das. Here Comes the Sun. Heute ist viel Sonne da.

0: Haber, Heard It So von Musik, die gute Laune macht. Kommen wir zu einem Thema, das nicht so gute Laune macht. Drohnen in der Nähe von Flughäfen oder auch über Standorten der Bundeswehr. Das ist ja eigentlich nichts Neues, aber eine direkte Gefahr durch Sprengstoffdrohnen, die scheint wirklich neu. Die Drohne am Flughafen Leipzig-Halle hätte wohl offenbar eine echte Katastrophe auslösen können, denn die hatte eine Sprengvorrichtung. Nicht umsonst hat Bundesinnenminister Dobrindt von einer, ich zitiere, neuen Gefahrenqualität gesprochen. Was bedeutet das jetzt für unsere Sicherheit hier in Deutschland? Darüber spreche ich jetzt mit dem Sicherheitsexperten und Forschungsleiter Frank Umbach von der Uni Bonn. Hallo, Herr Umbach.
1: Ja, guten Morgen, Frau Log.
0: Guten Morgen. Die Bundesregierung hat sich bisher nicht dazu geäußert, wer hinter dem mutmaßlichen Anschlagsversuch steckt, obwohl ja Hinweise in Richtung Moskau weisen. Was meinen Sie? Warum hält sich die Regierung da noch zurück?
1: Ja, das allgemeine Problem der Attribution, also des konkreten Nachweises, wer dahinter steckt, ist schwierig. Wir haben also bei den anderen Sabotageanschlägen der letzten zwei, drei Jahre ja schon gesehen, dass es dieses Phänomen dieser Wegwerfagenten gibt. Das heißt, die russischen Geheimdienste führen die Aufträge nicht mehr selbst aus, sondern bereiten eigentlich alles vor, stellen das Geld auch zur Verfügung, auch Sprengstoff womöglich, wie in diesem Fall. Und beauftragen dann über das Internet, über das Darknet dann Gruppierungen oder Einzelpersonen, die diese Aufträge dann für Geld ohne große Nachfragen entsprechend ausführen. Und diesen Nachweis dann zu führen, dass diese Wegwerfagenten aber tatsächlich von Moskau aus beauftragt worden sind, der ist entsprechend schwierig. Und deswegen halten sich die Regierungen immer so ein bisschen öffentlich jedenfalls zurück, auch wenn intern das ganz anders aussieht.
0: Sollte sich der Verdacht verhärten, dass es ein russischer Anschlagsversuch war, wie sollte die Bundesregierung Ihrer Meinung nach darauf reagieren? Also was wäre da angemessen?
1: Also zunächst mal muss ich vielleicht da noch mal darauf hinweisen, das alles kommt nicht überraschend. Wir hatten im letzten Dezember bereits eine gemeinsame europäische Geheimdienstanalyse, die darauf hingewiesen hatte, dass für das Jahr 2026 eine weitere Zunahme der russischen hybriden Kriegführung erwartet wird und dass im Fokus dieser Kriegführung mehr denn je Deutschland stehen werde. Das hat vor allem natürlich mit diesem Stellenwert Deutschlands auch für die Ukraine Unterstützung zu tun. Also insoweit ist es nicht überraschend, genauso wenig, dass eben diese neue Qualität mit Sprengstoff irgendwann tatsächlich auch hier in Europa entsprechend auch für Drohnen eingesetzt wird. Wir haben ja auch immer wieder Explosionsanschläge gehabt auf Rüstungsunternehmen, auf Strom- und Internetkabel und vieles andere. Und
0: sind Sie noch bei uns? Sie waren ganz kurz weg, ja. Herr Umbach. Entschuldigung, die Verbindung war schlecht. Aber wie sollte die Bundesregierung auf all das reagieren mit all diesem Wissen?
1: Wir müssen die Bemühungen erheblich beschleunigen, sowohl die Frage der Zuständigkeiten zu klären, aber eben auch die Fähigkeiten zur Drohnenabwehr, zur also Vorhersage und diese Drohne überhaupt erstmal auf das Radar zu bekommen, sodass wir rechtzeitig reagieren können. Das heißt, wir müssen Zuständigkeiten wie Fähigkeiten ausbauen.
0: Nun ist diese Drohne ja auch mehr aus Zufall aus dem Verkehr gezogen worden. Ein Mitarbeiter des Flughafens hat sie mit dem Fuß zu Boden getreten, genau. So heißt es. Wie gut oder schlecht sind denn unsere Flughäfen vor Anschlägen geschützt?
1: Na, die Fähigkeiten und aber auch die Zuständigkeiten sind eben nach wie vor eben nur begrenzt. Und wir lassen uns dabei viel zu viel Zeit. Und dementsprechend müssen wir unsere Fähigkeiten viel, viel schneller entsprechend aufbauen. Aber selbst wenn wir die Fähigkeiten haben, müssen die Verantwortlichkeiten entsprechend auch geklärt sein. Und das staatliche Gewaltmonopol ist ja im Moment auch deswegen in dieser Diskussion. Und wir werden um die Fragen nicht herumkommen, wie zumindestens die größeren Infrastrukturen sich auch nicht selbst schützen können. Denn das Personal der Bundespolizei und selbst die Fähigkeiten der Bundeswehr sind zu begrenzt, als dass wir hunderte von größeren Infrastrukturen entsprechend so schützen können.
0: Und was sollte da zuerst aufgebaut werden? Also sollten erst die Zuständigkeiten geklärt werden oder die Fähigkeiten besser geschult werden? Das müsste ja jetzt schnell passieren.
1: Es muss beides geschehen. Das ist, das eine bedingt im Übrigen auch das andere. Also es nützt ja nichts, wenn wir Fähigkeiten haben und niemand darf dann den Befehl geben, die entsprechend auch abzuschießen. Also wir sprechen ja von Drohnengeräten. Wir sprechen ja nicht über den Abschuss von Menschen hier, wenn es um diese Frage des staatlichen Gewaltmonopols entsprechend geht. Und insoweit müssen wir beides ganz erheblich beschleunigen. Es ist ja nicht zu verstehen, dass wir Milliarden für die Bundeswehr ausgeben, eben auch für die Ukraine-Hilfe, wir aber dann die kritischen Infrastrukturen in Deutschland nicht in der Lage sind zu schützen, weil es an Fähigkeiten, aber eben auch einer klaren Regelung der Zuständigkeiten fehlt.
0: Wenn Sie noch mal ganz konkret formulieren, was Sie als Sicherheitsexperte fordern, damit wir besser geschützt sind vor hybriden Angriffen, was wäre das?
1: Ja, wir müssen, wie gesagt, die Fähigkeiten entsprechend ausbauen. Wir müssen zunächst mal darauf achten, dass wir überhaupt in der Lage sind, entsprechend im Luftraum diese Drohnen entsprechend auszuspähen, um sie dann entsprechend in einem zweiten Schritt entsprechend zu bekämpfen. Wir müssen aber auch stärker eigentlich in die Sicherheitsanalyse mit hinein, nämlich dahingehend, dass wir die Drohnenentwicklung vorab auch antizipieren müssen und nicht nur auf die letzten Anschläge reagieren. Denn diese Drohnenentwicklung, das sehen wir im Ukraine-Krieg, da kommt jede dritte, vierte Monat eine neue Generation von Drohnen auf den Markt oder auf das Schlachtfeld. Und damit verändern sich natürlich auch die militärischen Verwundbarkeiten. Und das heißt, auch hier müssen wir sehr, sehr viel schneller werden, aber wir müssen eben auch gleichzeitig eben die Frage der Zuständigkeiten klären.
0: Vielen Dank, Frank Ohmbach, für Ihre Einschätzungen. Er ist Politikwissenschaftler und Sicherheitsexperte. Danke für Ihre Zeit, dass wir mit Ihnen diskutieren durften.
1: Ja, ich danke auch und noch schöne Grüße nach Bremen.
0: Danke. Nach dem Fund der mutmaßlich hochgefährlichen Drohne am Flughafen Leipzig-Halle wird verstärkt über die Sicherheit in Deutschland diskutiert. Hier ist Bremen 2.

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4: Die Temperaturen, die klettern heute rauf auf 25 bis 26 Grad. So warm soll es werden. 24 Grad in Cuxhaven zum Beispiel und bis 26 in Bremen und Löningen. Und in Fischerhude, da sind es gerade 22 Grad. Angenehm, schönes Wetter, viel Sonne, blauer Himmel und dazu so ein paar kleine weiße Wölkchen. Es bleibt heute überall freundlich und trocken.
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4: Und da gibt's einiges, und zwar 5 Kilometer Stau zuerst auf der A1 Bremen Richtung Osnabrück zwischen Uphusen, Bremen-Marndorf und Asten. Es geht weiter mit 4 Kilometer Stau wegen Bergungsarbeiten auf der A1 Osnabrück Richtung Bremen zwischen Wildeshausen Nord und Delmhorst Ost. Dann A1 Osnabrück Richtung Bremen zwischen Dreieckstur und Bremen-Hemelingen 8 Kilometer stockender Verkehr. Und A352 Richtung A1 zwischen Langenhagen-Kaltenweide und Dreieck Hannover Nord gibt es Stau. 2 Kilometer dort ist wegen Bauarbeiten nur eine Spur frei. Und noch ein Hinweis haben wir für alle in und um Wilhelmshaven. Da findet bis morgen der Triathlon statt. Wer also einen Ausflug in die Stadt machen möchte, bitte auf dem Zettel haben. Zahlreiche Straßen sind dort gesperrt.
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4: Ja, und bei mir gibt es gleich einen Spieletipp passend zur Sommerangelsaison. Und zwar geht es um ein Angel-Horror-Brettspiel. Na, wenn das mal nicht vielversprechend ist. Mehr dazu in der nächsten halben Stunde hier bei mir. Und ich grüße alle, die genauso entspannt wie wir hier bei Bremen 2 in diesen Samstag.

0: Mumford & Sons, The Banjo Song.
1: Ist doch eigentlich nur so ein altbackener Folksound, ne? Und trotzdem klingen sie weich, ohne weinerlich zu sein, und begeistern seit 20 Jahren Massen an Fans, reißen sie mit. Das beweisen sie auch gerade wieder auf Tour, Mumford & Sons. Vor einem Monat waren sie in Deutschland unterwegs. Nächste Woche spielen sie 3 Shows hintereinander im Madison Square Garden in New York. Also alle wollen sie sehen, und sie beweisen eben live, warum sie so erfolgreich sind, machen Musik für alle, die was fühlen wollen, schaffen eine unglaublich warme Atmosphäre auf ihren Konzerten, und Humor hat die Band rund um Frontmann Marcus Mumford auch. Alles also Erfolgsrezepte. Hier bei Bremen 2 laufen sie aktuell mit ihrem Banjo-Song vom brandaktuellen Album Prizefighter, dieses Jahr rausgekommen. Und das hier ist Yakoto, Without You. Schönen Samstag mit uns.

0: Zeit zu spielen jetzt hier bei Bremen 2. 11:45 ist es am Samstag und es geht um ein Gesellschaftsspiel übers Angeln, über die Schrecken des Meeres und über tiefe Reue. Das ist jetzt dran.
1: Er will doch nur spielen.
0: Ja, und das darf er bei uns, Florian Bentsch, der sich heute das Angelhorror-Brettspiel Deep Regrets vorgenommen hat. Ein Spiel inspiriert von den Werken des amerikanischen Schriftstellers H.P. Lovecraft, im 20. Jahrhundert einer der Autoren für Horrorliteratur.
2: Deep Regrets, tiefe Reue, spielt im 18. Jahrhundert auf See. Wir sind grimmige Seeleute auf moderigen Booten vor den Ufern der fiktiven schottischen Insel Rockaberra, wo es nicht so ganz mit rechten Dingen zugeht. Inspiriert von den Schauergeschichten des amerikanischen Horrorautors H.P. Lovecraft, aber humorvoll verkleidet im Comic-Stil, angeln wir nach Fischkarten. Wir würfeln mit Ködern, hoffen auf frischen Fang, finden aber auch das Grauen.
3: Ich muss den angeln.
4: Du musst ihn nicht angeln.
3: Verzweiflungstat.
4: Verzweiflungstat, genau.
3: Den Kolosskalmar.
4: Kolosskalmar.
3: Einmal gefangen, lässt er dich nicht mehr los. Gut. Sie nimmt den Wahnsinn in Kauf.
5: Das Fischen im Blut.
3: Jetzt wird abgerechnet.
2: Auf dem Brettspieltisch, also im Meer, liegen verdeckte Fischkartenstapel. Je tiefer man angelt, desto grotesker das, was man hochholt.
3: Ich sag mal so, dann gehe ich mal eine Runde tiefer. Genau.
2: Auf den Kartenrücken gibt es eine ungefähre Vorstellung der Größe und Art des Wesens. Gewissheit darüber, was man da angelt, gibt es aber erst, wenn man die Karte umdreht. Also wenn etwas am Haken ist. Und dann ist es womöglich schon zu spät.
3: Oh nein,
5: ich bin noch hochgerutscht.
3: Hätte ich es mal nicht gemacht.
2: Mit Strategie kommt man hier nicht weit. Zu viel ist dem Zufall überlassen. In Deep Regrets muss man sich reinfühlen. Man kann zum entspannten Ein- und Verkaufen auch nach Rockaberra in den Hafen zurückschippern. Doch das Meer und seine reiche Beute flüstern. Sie rufen, sie locken.
3: Die hat doch eben schon so, aber die hat doch so viele Fische.
5: Komm jetzt. Du kriegst den Anker. Wer kriegt den Rettungsring?
3: Ich hab 4, 6.
5: Ich weiß auch nicht. Eigentlich habe ich hier geilen Beifang.
3: Nö, ich bleib auf See.
6: Ich bleib auch auf See.
5: Ich bleibe.
2: Fauliger Fang wie die Braut des Meeres, die Dunkelnatter oder die Augenmasse bringt Reuekarten mit sich. Mit zunehmender Reue unserer Seeleute verändern sich auch ihre Fähigkeiten und die Risiken, die sie eingehen können und würden. Das kann durchaus verlockend sein. So entstehen kleine Geschichten des Wahnsinns.
3: Ich will auch alleine sein, aber ich will mich nicht opfern und wahnsinnig werden.
5: Grießgämig.
3: Ja.
5: Adlerflosse.
4: Schleimaal.
5: Nee, Aderflosse. Und verdorben.
4: Klein und frisch.
3: Ich nutze noch meine Dose Würmer und gucke hier noch mal einmal drunter. Oha, die Materialien.
4: Wenn sie ruft, kommen sie. Okay.
3: Kostet einen mehr für jeden Fisch auf deiner Hand.
5: Den jetzt beißen die Fische.
2: Ja, schlimme Dinge passieren in Rockaberra. Am Ende werden dann auch alle Reuekarten aufgedeckt und es wird Bilanz gezogen.
3: Schwere Reuen nagen an mir. Ich habe meine Lieblingssocke verloren.
4: Ich habe nur eine ewige Reue, und zwar, dass ich als Kapitän mein Boot verlassen habe.
5: Oh. Sollte man nicht tun.
3: Das ist aber auch schwer.
5: Ich habe einen Arm an einen Kraken verloren.
3: Ich habe mich in eine Sirene verliebt.
5: Ui. Also ich will meinen latenten Wahnsinn behalten.
2: Frei nach den 100 Jahre alten Geschichten von H.P. Lovecraft, wo es um Mysteriöses und Unbegreifliches geht, präsentiert sich Deep Regrets als morbide Comic-Seereise zum gespielten Wahnsinnigwerden. Trotzdem ganz locker und mit vielen aufwendig bemalten Holzkomponenten auch ein richtiger Hingucker. Was versunken ist, mag wieder auftauchen, heißt es bei Lovecraft. Grässliches wartet und träumt in der Tiefe.
0: Also das finde ich ja auch. So ein schönes Spiel muss auch wirklich toll gestaltet sein. Und ist es scheinbar. Deep Regrets. Florian Bentsch hat es gespielt und getestet für uns. Passend zur Sommerangelsaison ist es rausgekommen, dieses Brettspiel. Und damit ist er in See gestochen, um nach unbekannten Wesen zu fischen und ein bisschen Reue zu zeigen. Ist übrigens ein Spiel für 1 bis 5 Spielende. Das heißt, wenn Ihre Freunde mal keine Zeit haben für Sie, dann können Sie das auch alleine spielen. Kostet aber ein kleines bisschen. 49 Euro werden dafür aufgerufen. Naja, und jetzt habe ich hier gerade noch einen wichtigen Tipp. Ist gerade reingekommen. Für alle, die mit dem Auto unterwegs sind in Kirchlinteln, Achtung, auf der Hauptstraße zwischen Weizmühlener Straße und Alte Dorfstraße. Es hat dort einen Unfall gegeben und die Unfallstelle, die ist noch ungesichert. Passen Sie auf sich auf. Fahren Sie schön vorsichtig. Gelsenkirch-Linteln auf der Hauptstraße. Da hat es einen Unfall gegeben und die Unfallstelle ist noch ungesichert.

0: Emily Sunday, read all about it. Hier ist Bremen 2 und wir haben da noch was für Sie.
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1: Mit Thomas Becker-Glauch. Verkehrsminister Bilger verteidigt die Aufhebung des Sonntagsfahrverbots für Lkw. US-Senat bestätigt Todd Blanch als neuen Justizminister. Deutsche Freiwasserstaffel um Florian Wellbrock holt EM-Gold. Das Wetter mit viel Sonne und ein paar lockeren Wolken bei 21 bis 26 Grad. Bundesverkehrsminister Steffen Bilger hat die Aufhebung des Sonntagsfahrverbotes für Lastwagen verteidigt. Der CDU-Politiker sagte im Deutschlandfunk, während des Niedrigwassers müssten die Logistikketten noch einige Wochen lang aufrechterhalten werden. Unter anderem in Niedersachsen dürfen Lkw deshalb in den kommenden Wochen auch an Sonn- und Feiertagen fahren. Scharfe Kritik kommt von Umweltverbänden, berichtet Kevin Arnolds.
2: Es sei keine Lösung, den Schiffstransport durch tausende Lkw-Fahrten zu ersetzen. So hat es BUND-Chef Band der Rheinischen Post gesagt. Niedrige Flusspegel seien ein Symptom der Klimakrise und könnten nur durch intakte Flusslandschaften abgemildert werden. Der Bundesverband der Industrie dagegen lobt, mehr Güter auf Straßen und Schienen könnten die Folgen des Niedrigwassers abmildern. Wegen der niedrigen Flusspegel können Schiffe zurzeit weniger Fracht transportieren als sonst. Deswegen haben Niedersachsen, das Saarland, Nordrhein-Westfalen und Rheinland-Pfalz das Lkw-Fahrverbot an Sonn- und Feiertagen teilweise aufgehoben.
1: Der frühere persönliche Anwalt von US-Präsident Donald Trump und bisherige Interims-Justizminister Todd Blanch ist als regulärer Leiter des Justizressorts bestätigt worden. Die Senatorinnen und Senatoren stimmten mit knapper Mehrheit für die umstrittene Personalie. Auch zwei Republikaner stimmten gegen ihn. Blanchs Bestätigung war mit großem Interesse verfolgt und von Kritik aus den eigenen Reihen überschattet worden. Im April hatte Trump die frühere Justizministerin Pam Bondi entlassen, unter anderem wegen der Aufarbeitung des Epstein-Skandals. Dieses war parteiübergreifend als mangelhaft kritisiert worden. Nach dem Drohnenvorfall am Flughafen Leipzig-Halle fordert Bremens Innensenatorin Eva Högel vom Bund mehr Unterstützung beim Schutz vor dieser Art Bedrohung. Wichtig sei, mehr in die Technologie zu investieren, um diese Flugobjekte besser zu identifizieren und abwehren zu können, sagte die SPD-Politikerin gegenüber Buten und Binnen. Insbesondere die Häfen in Bremen und Bremerhaven seien gefährdet, da auch hier auch Militärgüter der NATO verladen werden, so Högel.
3: Bremen und Bremerhaven, Bremen mit den Häfen, wir sind im Fokus. Wir hatten bereits jetzt viele Drohnenüberflüge und deswegen müssen wir jetzt auch alle Anstrengungen unternehmen, sowohl den Flughafen als auch unsere Häfen bestmöglich zu sichern.
1: Bei Drogenkontrollen rund um den Bremer Hauptbahnhof hat die Polizei gestern mehrere Verstöße festgestellt. Die Einsatzkräfte beschlagnahmten bei einem mutmaßlichen Dealer mehrere Verkaufseinheiten Cannabis und Ecstasy. Außerdem entdeckten sie ein Drogenversteck. Zudem kontrollierten die Beamten die Einhaltung der Waffenverbotszone am Bahnhof. Dabei wurde ein Messer beschlagnahmt. Insgesamt überprüften die Polizisten vom Nachmittag bis zum späten Abend 25 Personen. Florian Wellbrock hat mit der deutschen Mixed-Staffel bei der Schwimm-EM in Paris Gold geholt und damit seinen dritten Titel im vierten Rennen in der Seine gewonnen. Einzelheiten aus Paris von Lars Becker.
4: Julia Ackermann, die Startschwimmerin, 19 Jahre alt, EM-Debüt mit einer klasse Leistung, konnte mithalten. Dann ist es Isabel Gose, trotz vieler Versuche nicht gelungen, gegen die Weltklasse-Konkurrenz wegzuziehen. Aber das schaffte dann Oliver Klemet, der dritte in diesem Quartett. 8 Sekunden Vorsprung hat der Florian Wellbrock mit auf die Schlussrunde gegeben. Diese 8 Sekunden waren zwar schnell wieder verbraucht, aber Wellbrock hat es taktisch gut gemacht, hat Kräfte gespart und im Schlussspurt hat er David Bethlehem, dem Ungarn, und Gregorio Paltrinieri aus Italien keine Chance gelassen. Seine persönliche dritte Goldmedaille, insgesamt die vierte für den DSV.
1: Das waren die Nachrichten mit Thomas Becker-Glauch.
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5: Ein angenehmer sonniger Tag steht uns bevor. Es sind zwar auch Wolken unterwegs, aber die machen es ja ebenso angenehm bei 25 bis maximal 26 Grad heute. Es sind zum Beispiel 20 Grad gerade in Oberneuland. Dazu zeigt sich immer mal wieder der blaue Himmel und die Sonne, aber eben auch Wolken, die schieben sich manchmal so ein bisschen davor. Aber dann ist es eben nicht ganz so heiß. Morgen wird es ja übrigens wieder heißer. Über 30 Grad sind angesagt und dann kommt erstmal wieder eine kühlere Welle. Aber nächste Woche, da werden es dann auch wieder so um die 27 Grad. Also es geht alles so ein bisschen.

0: Bisschen wellenförmig, aber es fällt auch nicht unter die 25 Grad Marke. So, nicht so doll zumindest.
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0: Und da habe ich folgende Meldung. Aktuell für Sie, wenn Sie mit dem Auto unterwegs sind, jetzt um kurz nach 12. Vorsicht in Kirchlinteln. Auf der Hauptstraße hat es einen Unfall gegeben zwischen Weizmühlener Straße und Alte Dorfstraße. Aufpassen, eine ungesicherte Unfallstelle. Dann gibt es 5 Kilometer Stau auf der A1 Bremen Richtung Osnabrück zwischen Uphusen-Bremen-Mahndorf und Asten. A1 Osnabrück Richtung Bremen, 4 Kilometer Stau wegen Bergungsarbeiten zwischen Wildeshausen Nord und Delmenhorst Ost. A1 Osnabrück Richtung Bremen, 8 Kilometer stockender Verkehr zwischen Dreieck Stur und Bremen-Hemelingen. A352 Richtung A7 zwischen Langenhagen-Kaltenweide und Dreieck Hannover Nord gibt es 2 Kilometer Stau. Dort ist wegen Bauarbeiten nur eine Spur frei. Und der Hinweis in Wilhelmshaven ist wichtig für alle, die dort heute mit dem Auto unterwegs sind oder auch mit dem Fahrrad oder zu Fuß. Bis morgen findet dort der Triathlon statt. Zahlreiche Straßen sind deswegen gesperrt. Aber Sie können natürlich applaudieren und unterstützen. Nur überall kommen Sie eben nicht durch in Wilhelmshaven heute und morgen.
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0: Um Benin geht's gleich. Das westafrikanische Land, das liegt ja direkt zwischen Togo und Nigeria und hat eine Küste am Golf von Guinea, ist französischsprachig und gilt als Wiege der Voodoo-Religion. Dort hat gerade das Weltsozialforum stattgefunden. Motto des Treffens: Eine andere Welt ist möglich. Und wie der Klimawandel, die Blockade von Hormuz und die Lage der Flüchtlinge weltweit dort besprochen wurde, darum geht's nach Musik hier. Von The Four Tops und Passenger jetzt. Das ist 27 und wir sprechen mit unserem Kollegen im Studio dort.

0: Eine andere Welt ist möglich. So lautet das Motto des Weltsozialforums, das heute dieses Wochenende in Cotonou in Benin endet. Also bis morgen geht es noch. Und dieses Treffen ist ein internationaler Gipfel, aber er richtet sich explizit an Nichtregierungsorganisationen und eben auch nicht an Politikerinnen und Politiker. Georg Restle, der Leiter des ARD-Studios Nairobi, ist vor Ort in Benin und hat das Forum beobachtet für uns. Und wir sprechen jetzt live. Hallo, Herr Restle.
1: Hallo nach Bremen aus Cotonou.
0: Wie unterscheidet sich dieses Forum von beispielsweise dem Weltwirtschaftsgipfel in Davos?
1: Oh, das ist ja sozusagen der Gegenentwurf des Weltwirtschaftsgipfels in Davos und deswegen ist es ein völlig anderes Treffen. Es ist ein Treffen der Zivilgesellschaft oder der Zivilgesellschaften des globalen Südens. Das sind Gewerkschafter, das sind Menschenrechtsorganisationen, das sind Gruppen, die sich um Themen wie Migration oder vor allem auch um Ernährungssicherheit und Ernährungssouveränität, so heißt das, kümmern. Also viele Kleinbauern und Kleinbäuerinnen, die wir auch hier in Cotonou getroffen haben.
0: Also ein Thema beim Weltsozialforum, das Sie gerade hervorheben, ist eben die Ernährung. Seit Beginn des Irankrieges war die Straße von Hormus immer wieder geschlossen. Die Folge, hunderte Schiffe mussten stoppen. Viele Tonnen Düngemittel konnten auch nicht ausgeliefert werden. Und die Preise am Weltmarkt sind stark gestiegen. Wie ist das in Cotonou weiter diskutiert worden?
1: Das ist ein großes Thema hier. Das nennt sich dann eben auch Ernährungssouveränität. Jetzt windet es hier ein bisschen. Bitte die Geräusche im Hintergrund zu entschuldigen. Das ist ein wichtiges Thema, weil die Leute hier verstehen, dass sie unabhängiger werden müssen. Gerade kleinbäuerliche Initiativen, nicht nur in Benin, sondern auch in anderen Ländern Westafrikas, versuchen das, indem sie eigene regionale Saatgutbanken aufbauen und versuchen, unabhängig zu werden von den großen Saatgutkonzernen und Düngemittelkonzernen. Wir waren auch hier bei einem Projekt in der Nähe von Cotonou in den letzten Tagen unterwegs und konnten uns das anschauen. Und das ist durchaus ein ökonomisches Erfolgsprojekt für viele Kleinbauern. Das rechnet sich für die, weil die eben nicht mehr teuer diese Düngemittel oder das Saatgut zukaufen müssen. Mhm. Also sowas wie ein westafrikanisches Erfolgsmodell.
0: Auch der Klimawandel bedroht die Landwirtschaft, vor allem in den Ländern des sogenannten globalen Südens. Ne? Hitze, Dürre, Umweltkatastrophen zerstören immer häufiger die Ernten. Über welche Initiativen wurde denn da noch gesprochen beim Weltsozialforum? Welche gibt es da überhaupt?
1: Ja, Klimaschutz und Umweltschutzbewegungen spielen eine große Rolle hier. Das ist für den globalen Süden natürlich eine Riesenherausforderung. Vor allem auch deshalb, weil internationale Hilfe in den letzten Jahren deutlich zurückgefahren ist. Gerade für Benin kann man das sagen. Im letzten Jahr sind Projekte für Umwelt- und Klimaschutz um 40% weniger finanziert worden. Und das sind dann vor allem europäische und amerikanische Geldgeber oder die Staaten, die dahinter stehen, die sich zurückgezogen haben. Und wir waren gestern gerade hier im Mangrovenschutzgebiet, eines der wichtigsten Umweltschutzgebiete, die auch sehr wichtig sind für den Klimaschutz. Ein riesiges Biosphärenreservat, das sich bis nach Togo erstreckt. Und da ist es schon ein Problem, weil Aufforstung, und das ist das wichtigste Projekt in diesem Bereich, nicht mehr finanziert werden kann. Und das ist dann eben auch für den Klimaschutz relevant.
0: Ja, ich hau auch noch mal ein paar Zahlen raus. Bis 2040 könnte die Zahl der Länder, die vom Klimawandel extrem betroffen sind, von 3 auf 65 ansteigen. Das ist eine Zahl der UNO. Und das sind zum Teil Länder, in denen jetzt schon sehr viele Geflüchtete leben. Diese Menschen, die würden sich dann natürlich wieder erneut versuchen, umzuschauen, in andere Länder umzusiedeln. Gab es beim Forum Ideen, wie die Bedingungen für die Menschen vor Ort verbessert werden könnten?
1: Ja, die Ideen sind im Prinzip überall da, wo Klimaschutz erstmal auch vor Ort stattfinden kann, weil Klimaschutz heißt hier oft auch Küstenschutz, gerade an der westafrikanischen Küste. Und wenn der Meeresspiegel steigt, dann sind davon eben auch Lebensräume von Menschen betroffen. Und deswegen haben die Leute hier, mit denen wir gesprochen haben, ein großes Interesse, dass solche Initiativen, solche Projekte zum Küsten- und Klimaschutz, die ja regionale Projekte oft sind, eben auch weiter finanziert werden, weil das können die einzelnen Staaten oder einzelne Projekte vor Ort eben nicht finanziell stemmen.
0: Ja, bei diesem Forum sitzen ja bewusst keine Regierungschefs am Tisch, sondern eben soziale Organisationen, Sie sagten es ja schon, Globalisierungskritiker und andere Nichtregierungsorganisationen. Mhm. Diese Gruppen bestimmen aber ja nicht die Politik ihrer Länder. Was können sie trotzdem tun und ausrichten? Was bleibt von diesem Treffen?
1: Ja, das ist eigentlich Selbstorganisation. Also gerade, das darf man ja nicht vergessen, in den letzten Jahren haben ja autoritäre Entwicklungen auch in den Staaten des globalen Südens, gerade in Westafrika auch, wenn man an Niger beispielsweise denkt oder Burkina Faso, zugenommen. Und deswegen ist dieses Treffen hier auch sowas wie eine Selbstvergewisserung, ein Empowerment für all diese Gruppen, weiter aktiv zu bleiben, im Austausch zu bleiben, grenzüberschreitend im Austausch zu bleiben, um dann eben auch vor Ort wirksam zu werden, wenn nicht direkt durch die Politik, also durch Regierungspolitik, dann eben über die Gesellschaft.
0: Geo Grästle, unser Korrespondent und Leiter des ARD-Studios Nairobi, beobachtet das Weltsozialforum in Benin, läuft noch bis morgen. Vielen herzlichen Dank für Ihre Eindrücke und die Schilderungen.
1: Ich danke.
0: Und hier ist Bremen 2 mit The Ones, All the Hours.

0: Malky mit dem Song, der nicht aufhört.
1: I was told I would die.
0: Da kommt nämlich immer noch was.
1: Oh, why?
0: Theodore, hier ist Bremen 2. Und das sind Fruit Bats, The Goddamn Sun. Grüße gehen raus. Am Samstagmittag. Hier ist Bremen 2.

als That Goddamn Sun. Und hier ist Bremen 2 mit einem Herz für Tiere. Vorsicht bitte auf der A27 Cuxhaven Richtung Bremerhaven. Da liegt ein Tier auf der Fahrbahn zwischen Altenwalde und Nordholz. Aufpassen. Möglicherweise ist es schon zu spät für das Tier, aber bitte fahren Sie vorsichtig dran vorbei. Zwischen Altenwalde und Nordholz. Achtung, A27 Cuxhaven Richtung Bremerhaven. Aufpassen. Es hat einen Tierunfall gegeben.

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3: Die Höchstwerte heute liegen so um die 25 bis 26 Grad. Morgen aber schon bei 28 in Wilhelmshaven, 30 Grad in Bremen und bis 32 Grad am Steinhuder Meer südlich von Nienburg. So heiß wird es morgen im Vergleich zu heute. Wer am Wochenende eine Auszeit an der Küste nimmt, auch da sommerlich warm. Morgen in und um Dangast bei bis zu 28 Grad. Und auch im Campingplatz in Otterndorf sind es dann 27 Grad. Heute nur so 21, 22, jetzt gerade zumindest sieht man das schön. Es ist nettes, angenehmes Wetter. Es sind natürlich Menschen am Strand unterwegs. Blauer Himmel versetzt mit so ein paar weißen Wölkchen.
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3: Und da gibt's aktuell 8 Meldungen. Um 12:30 am Samstagmittag erstmal Vorsicht nochmal auf der A27 Cuxhaven Richtung Bremerhaven. Da liegt ein Tier zwischen Altenwalde und Nordholz. A1 Bremen Richtung Osnabrück zwischen Opus und Bremen-Mahndorf und Asten. Da gibt's Stau auf 5 Kilometern aktuell. A1 Osnabrück Richtung Bremen, 4 Kilometer Stau wegen Bergungsarbeiten zwischen Wildeshausen Nord und Delmenhorst Ost. 8 Kilometer stockender Verkehr, A1 Osnabrück Richtung Bremen zwischen Dreieck Stur und Bremen-Hemelingen. A7 Hannover Richtung Hamburg, auch da stockender Verkehr zwischen Dreieck Walsrode und Dorfmark, 7 Kilometer sind es. Es dauert dort eine gute halbe Stunde länger auf der Strecke. Und A352 Richtung A7 zwischen Langhagen-Kaltenweide und Dreieck Hannover Nord, da sind es 2 Kilometer Stau, dort ist wegen Bauarbeiten nur eine Spur frei. Die B211 Oldenburg Richtung Brake, die ist nach einem Unfall gesperrt zwischen Meerkircher Straße und Heinrich-Schütte-Straße. Das noch als aktuelle Info dazu. Und in Wilhelmshaven findet bis morgen der Triathlon statt. Dadurch sind zahlreiche Straßen gesperrt und da kommt man nicht durch. Davos geht Ihnen eine gute Fahrt und gutes Aushalten in den Staus.
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3: Ja, und bei den Temperaturen, da geht doch Eis am Stiel oder so ein schöner eiskalter Slushy immer gut. Was da schnell passiert, kennen wir alle aus unserer Kindheit noch. Brain Freeze, Hirnfrost. Wie der entsteht, das klären wir gleich unter anderem hier. Also, wenn es schon weh tut.

0: unverkennbar. Die Gitarre und die Stimme. Red Hot Chili Peppers Bicycle Song. Bremen 2 ist hier am Samstagmittag und mitten in der Sommerzeit, mitten in der Eisschlägzeit. Gut so. So muss das, wenn es heiß draußen ist. Da braucht der Körper Abkühlung. Wenn da nicht dieser Brain Freeze immer wäre. Nur mal eben kurz Eis oder Slushy genascht und schon brennt es hinter der Stirn. Ganz schön fies, wenn man zu Hirnfrost neigt. Brain Freeze, wie man so umgangssprachlich schön sagt, das ist dieser plötzliche stechende Kopfschmerz, wenn man was Kaltes isst oder trinkt. Wir wollten wissen, wie das eigentlich entsteht und haben Dr. Matthias von Mehring, Neurologe aus Bremen, gefragt. Er hat uns erklärt, was passiert, wenn man zu gierig Eiskaltes ist.
1: Die Schlinger, also die das schnell essen, die kühlen ihren weichen Gaumen sehr doll runter. Und das mag der Körper gar nicht, wenn man irgendwo an einer Stelle kalt wird. Der Körper hat Angst, dass das Gehirn kalt wird, weil das sozusagen der weiche Gaumen nah am Gehirn ist und reagiert sofort gegen, indem die Engstellung der Gefäße, die durch das Eis ausgelöst wird, aufgehoben wird und die Gefäße werden ganz doll weit gemacht. Dieses Weiten der Gefäße ist wahrscheinlich ein Teil des Schmerzes, also diese weichen Hirnhäute, die da das Gehirn umschließen, werden eben plötzlich mit so ganz mehr Blut versorgt. Das mögen die nicht so gerne und reagieren mit Schmerz. Und das andere ist, dass es ein Gaumennetz, so einen Knoten gibt, praktisch einen Nervenknoten vom fünften Hirnnerven und der wird gereizt und dieser Reiz wird dann falsch hingeleitet. Also das tut ja nicht im Gaumen weh, sondern eben an der Stirn und hinter den Augen praktisch so eine Fehlleitung des Schmerzes.
0: Tja, klingt ein bisschen kompliziert, aber so hat es uns ein Profi, ein Mediziner erklärt. Hirnfrost betrifft übrigens 30-50% der Menschen und hat mit genetischer Veranlagung zu tun. Auch wie man sein Eis isst und ob man eh zu Kopfschmerzen neigt. Gefährlich ist Brain Freeze aber nicht. Das ist ja eine gute Nachricht und es hilft, direkt was Warmes zu trinken, nachdem man sich so unterkühlt hat oder die Zunge gegen den Daumen zu drücken, um den Gaumen auch wieder aufzuwärmen. Also Memo an uns, der Gaumen, der muss immer warm sein, sonst denkt unser Körper, das Gehirn droht zu erfrieren und reagiert entsprechend mit Alarmsignalen. Gut, dass wir das geklärt haben. Brain Freeze, also langsam Eis essen heute.
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0: Molly Johnson, If You Know Love. Und von Molly Johnson kommen wir zu Wilhelmshaven. Das ist die grüne Stadt am Meer mit dem Jade-Weserport, dem Wochenende an der Jade, dem einzigen Südstrand im Norden und dem Kulturzentrum Pumpwerk. Seit 50 Jahren bietet diese Einrichtung großen und auch kleinen Künstlern und Künstlerinnen eine Bühne. Und in dieser Woche wurde in der Jadestadt Großgeburtstag gefeiert. Frank Jacobs berichtet für uns.
1: Ich bin so froh, dass ich das moderieren darf. Wahnsinnige Ehre für mich.
2: Kabarettist Timo Wopp begrüßt die Gäste im vollen Saal des Pumpwerks Wilhelmshaven bei der Auftaktfeier. Dann spielt die inklusive Band Na klar.
3: Aber dafür bin ich schlau.
2: Im Publikum sitzt Pumpwerk-Urgestein Stefan Leimbrink, der von Anfang an diese Einrichtung mit aufgebaut hat.
4: Der Grundgedanke war, einen Ort zu schaffen, wo sich Menschen aus der Stadt treffen und die Möglichkeit haben, selbst in der Kultur aktiv zu werden.
2: Der Vorgänger ist der kleine Jazzclub Blue Note in Wilhelmshaven.
4: Das Blue Note gab es ja schon und Tasso Olbert hat da hervorragende Jazzkonzerte gemacht und irgendwann wurde das Ding zu klein. Und wir brauchten eine andere Räumlichkeit. Und Ingo Sommer, damals Hochbauamtsleiter, sagte, ich habe was für euch. Wir machen das Pumpwerk hier zu, weil wir ein Klärwerk bauen. Das kriegt ihr. Und so fingen wir da an. Von nichts eine Ahnung, aber wir fingen an.
2: So entsteht das erste soziokulturelle Zentrum in Niedersachsen in einer Zeit des Aufbruchs. Die Menschen demonstrieren in den 70ern gegen Krieg und für mehr Mitbestimmung. Initiativen gründen sich für eine andere Kultur. Und das eben auch in Wilhelmshaven. Und dort, wo früher die Pumpen liefen und das Abwasser der Südstadt in den Jadebusen beförderten, treffen sich fortan Menschen, um sich auszutauschen. Und es kommen Musiker, die am Anfang ihrer Karriere stehen. Chuck Berry, Die Ärzte, Toten Hosen, Bosse, Die Fantastischen Vier.
5: Ich bin SMUDO von den Fantastischen Vier und ich trinke gern Bananensaft mit kühlem Weizenbier.
2: Heike Gorath von der Wilhelmshaven Touristik, die das Pumpwerk betreibt.
6: Also es ist immer so, dass du hier Künstler kennenlernen kannst, die du später eigentlich nur noch auf den großen Bühnen findest. Und das Schöne ist ja auch, so wie Bosse zum Beispiel, der dann auch mal sagt so, nee, ich möchte gerne ins Pumpwerk, weil die Location so wunderbar ist und weil die Leute da toll sind. Ich spiele jetzt einfach mal ein Clubkonzert.
7: Ich strecke meine Kraft entgegen, stehst an der Vergangenheit.
2: Bei so vielen Künstlern gibt's natürlich auch eine Menge Anekdoten. Stefan Leimbrink erinnert sich an eine Rockband, die im Pumpwerk aufgetreten ist.
4: Und da war ein großer Raum, da haben die dann immer gepennt, die Gruppen, ne? Und einmal gucke ich raus, sehe ich da so einen Hintern, da hat einer von denen aus dem Fenster ihr Geschäft erledigt. Ich sage, was machst du denn hier?
2: Rock'n'Roll halt. Konzerte, Kabarett und Kultur zum Mitmachen, das macht das Pumpwerk aus. Rund 150.000 Besucher kommen jedes Jahr, zum Beispiel zur Live-Musik bei Mittwochs am Pumpwerk, zum A Cappella-Festival oder zu Kleinkunstveranstaltungen und Diskussionsrunden. In Zukunft soll noch angebaut werden, damit das Pumpwerk noch attraktiver wird, so Gorath. Und im Jubiläumsjahr soll es noch einige Höhepunkte geben, sagt Mirko Wenzel vom Pumpwerk.
8: Also mit dem Geburtstag fangen wir an, ein Jahr lang zu feiern. Gipfelt vom Größten sozusagen dann im Wochenende an der Jade und am emotionalsten bei Unplugged Garden 2027.
2: Und es werden in dem Jahr viele Musiker und Kleinkünstler auf der Bühne stehen, darunter Torfrock, Götz Alsmann, Ingmar Stadelmann, Rüdiger Hoffmann, Pohlmann und Subway to Sally. Damit das kulturelle Herz der Stadt Wilhelmshaven immer weiter schlägt.
0: Frank Jacobs über den großen Geburtstag in Wilhelmshaven. Das Kulturzentrum Pumpwerk feiert 50. Ab sofort, wie wir gerade gehört haben, ein Jahr lang gibt es lauter Highlights. Und das hier ist John Mark Nelson bei Bremen 2 mit Boy.

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1: Mit Alexander Wolfert. Verkehrsminister verteidigt Pause für Lkw-Sonntagsfahrverbot. Bremer Senatorin warnt vor Gefahren durch Drohnen für bremische Häfen. Und Urlauber werden wegen Feuer am Gardasee evakuiert. Das Wetter? Es ist heute meist sonnig bei bis zu 26 Grad. Bundesverkehrsminister Scheffenbilger hat verteidigt, dass das Sonntags- und Feiertagsfahrverbot für Lastwagen ausgesetzt wird. Unternehmen bräuchten jetzt diese Flexibilität, sagte Bilger im Deutschlandfunk. Es gehe darum, mit der Aussetzung des Sonntags- und Feiertagsfahrverbots zusätzliche Möglichkeiten zu schaffen. Scharfe Kritik kommt von Umweltverbänden, berichtet aus Berlin Kevin Arnold.
2: Es sei keine Lösung, den Schiffstransport durch tausende Lkw-Fahrten zu ersetzen. So hat es BUND-Chef Band der Rheinischen Post gesagt. Niedrige Flusspegel seien ein Symptom der Klimakrise und könnten nur durch intakte Flusslandschaften abgemildert werden. Der Bundesverband der Industrie dagegen lobt, mehr Güter auf Straßen und Schienen könnten die Folgen des Niedrigwassers abmildern. Wegen der niedrigen Flusspegel können Schiffe zurzeit weniger Fracht transportieren als sonst. Deswegen haben Niedersachsen, das Saarland, Nordrhein-Westfalen und Rheinland-Pfalz das Lkw-Fahrverbot an Sonn- und Feiertagen teilweise aufgehoben.
1: Führende SPD-Politiker pochen auf eine Spritpreisbremse. Grund sind die immer noch hohen Kosten für Benzin und Diesel. SPD-Generalsekretär Tim Klüsendorf sagte, die hohen Spritpreise seien weiterhin eine echte Belastung für das Land. Nötig seien deshalb Preisobergrenzen. Die Politik dürfe nicht tatenlos zusehen, wie Konzerngewinne immer neue Rekorde erreichen, während die Bürger immer stärker belastet werden. Klüsendorf forderte Wirtschaftsministerin Katharina Reiche von der CDU auf, schnell ein entsprechendes Gesetz vorzulegen. Mecklenburg-Vorpommerns Ministerpräsidentin Manuela Schwesig von der SPD betonte, gerade in ländlichen Regionen sei das Auto kein Luxus, sondern für den Alltag notwendig. Nach dem Drohnenvorfall am Flughafen Leipzig fordert Bremens Innensenatorin Eva Högel vom Bund mehr Hilfe beim Schutz vor dieser Bedrohung. Wichtig sei, mehr in die Technologie zu investieren, um diese Flugobjekte besser identifizieren und abwehren zu können, sagte die SPD-Politikerin Buten und Binnen. Insbesondere die Häfen in Bremen und Bremerhaven seien gefährdet, da hier auch Militärgüter der NATO verladen werden, so Eva Högel.
3: Bremen und Bremerhaven, Bremen mit den Häfen. Wir sind im Fokus. Wir hatten bereits jetzt viele Drohnenüberflüge. Und deswegen müssen wir jetzt auch alle Anstrengungen unternehmen, sowohl den Flughafen als auch unsere Häfen bestmöglich zu sichern.
1: Russland und die Ukraine haben ihre gegenseitigen Angriffe in der Nacht und heute früh fortgesetzt. Nach Angaben der Behörden im südrussischen Krasnodar haben ukrainische Drohnen dort erneut eine Ölraffinerie getroffen. Auf dem Gelände sei ein Feuer ausgebrochen. 5 Menschen seien verletzt worden. Zuvor hatte Russland erneut die ukrainische Hauptstadt Kiew angegriffen. Offiziellen Angaben zufolge wurden dabei 3 Menschen getötet. Darunter ein Kind. Neben ballistischen Raketen seien auch Drohnen und Gleitbomben eingesetzt worden, hieß es von ukrainischer Seite. Wegen eines großen Waldbrandes am Gardasee in Oberitalien sind 200 Menschen evakuiert worden, darunter zahlreiche Urlauber. Das Feuer wütet nach Angaben der Feuerwehr auf dem Gebiet der Gemeinde Tignale am Westufer von Italiens größtem See. Aus Rom berichtet Lisa Weiß.
4: Gardasee ist besonders für deutsche Urlauber ein beliebtes Ferienziel. Die Feuerwehr ist unter anderem mit Löschflugzeugen unterwegs und versucht vor allem Wohnhäuser zu schützen. Warum der Brand ausgebrochen ist, ist noch nicht klar. Waldbrände sind in Italien momentan an der Tagesordnung, wegen der Hitzewelle und der großen Trockenheit im Land. Große Flüsse wie der Po führen nur noch wenig Wasser. Es ist teilweise über 40 Grad heiß und in vielen Großstädten in Italien gilt die höchste Hitzewarnstufe. Bis mindestens Mitte des Monats soll es in vielen Gegenden Italiens auch nicht kühler werden. Dazu kommen schwere Gewitter. Wenn ein Blitz einschlägt, kann das einen Waldbrand verursachen.
1: Florian Wellbrook hat mit der deutschen Mixed-Staffel bei der Schwimm-EM in Paris Gold geholt und damit seinen 3. Titel im 4. Rennen in der Seine gewonnen. Der 4-fach Weltmeister, der bereits über 10 und 5 Kilometer triumphiert hatte, schlug als Schlussschwimmer des DSV-Quartetts nach 4x1500 Meter als Erster an. Und das waren die Nachrichten mit Alexander Wolfert.
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5: 21 Grad, viel Sonne, blauer Himmel sieht man gerade in

0: Oldenburg. Die Webcam vom Rathausmarkt, die zeigt auf die ganzen Stände. Ich weiß, da gibt es lauter leckere Sachen zu kaufen. Macht jetzt die Mittagszeit ohne Essen bei mir im Studio hier gerade nicht einfacher. Aber ich freue mich für alle, die da zuschlagen können. Viele Restaurants, die haben auch schon ihre Schirme aufgestellt, denn die Sonne, die wird den ganzen Tag dort scheinen. Und man sieht auch Palmen in Töpfen. Also es sieht sehr gemütlich aus und große Bäume, die werfen Schatten auf den Rathausmarkt in Oldenburg. Genießen Sie das Wetter heute, egal wo Sie sind, die Temperaturen heute, die klettern noch rauf auf bis zu 26 Grad. So warm soll es werden. 21 oder auch 22 Grad werden es auf den Inseln.
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0: Und um kurz nach eins, 5 nach 1 ist es, habe ich folgende Meldung für Sie. 4 Kilometer Stau auf der A1 Bremen Richtung Osnabrück zwischen Opusen, Bremen-Marndorf und Arsten. A1 Osnabrück Richtung Bremen zwischen Wildeshausen Nord und Delmenhorst Ost. 4 Kilometer Stau wegen Bergungsarbeiten. Und da gibt es noch mehr Stau auf der A1 Osnabrück Richtung Bremen zwischen Dreieck-Stur und Bremen-Hemeling. Da stockt es auf 8 Kilometern. A7 Hannover Richtung Hamburg. Auch da mehr Zeit einplanen. Eine gute halbe Stunde für die Strecke zwischen Dreieck-Walsrode und Dorfmark. 7 Kilometer stockender Verkehr. A352 Richtung A7 zwischen Hannover Flughafen und dem Dreieck Hannover Nord. 6 Kilometer Stau nach einem Unfall im Baustellenbereich. Und noch eine Sperrung, die B211 Oldenburg Richtung Brake. Die ist zwischen Meerkircher Straße und Heinrich-Schütte-Straße nach einem Unfall gesperrt. Da, wo es geht, Ihnen eine gute Fahrt. Kommen Sie gut und sicher an.
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0: Ich starte mit Ihnen in die beste Zeit des Tages. Beste Zeit, weil die Mittagspause am Samstag auch gerne mal länger dauern darf, oder? Nicht so wie unter der Woche bei der Arbeit, immer dieser Zeitdruck beim Essen. Heute nicht. Heute auch gerne mal draußen. Das Wetter dafür haben wir ja. Und falls Sie wie wir bei Bremen 2 auch arbeiten heute, dann vielleicht trotzdem mal eine Minute extra gönnen. Ne? Ist schließlich Wochenende.

0: Rihanna und Lift Me Up. Bücherfans haben wir hier bei Bremen 2 genauso viele wie Musikfans, da bin ich mir sicher. Beide kommen bei uns sowieso gleichermaßen auf ihre Kosten. Musik spielen wir ja rund um die Uhr hier bei Bremen 2 und bei uns gibt es außerdem regelmäßig Buchtipps, Krimi-Empfehlungen und Interviews mit Sachbuchautorinnen und Autoren hier im Radio. Morgen aber machen wir 2 Stunden Spezial für Bücherfans, also ganz explizit, weil morgen ist der Tag, der internationale Tag der Bücherliebhaber. So, und das nutzen wir natürlich aus. Wer Bücher liebt, der ist morgen wirklich sehr gut bei uns aufgehoben zwischen 12 und 2. 2 Stunden lang widmen wir uns genau diesem Thema. Wie werden Bücher überhaupt an Lesende gebracht zum Beispiel? Wie verkauft man sie sprichwörtlich? Und wie schaffen es Autorinnen und Autoren immer wieder die Leser bei Laune zu halten und ihnen neues Futter für ihre Liebhaberei zu geben? Meine Kollegin Zipora Rubina hat sich mit der Lust am Buch befasst und in die Historie geguckt.
1: Bevor Bücher kostengünstig und schnell mit Druckpressen reproduziert werden konnten, wurden sie mühsam per Hand geschrieben und auch kopiert. Im mittelalterlichen Europa entstanden Manuskripte und Bücher meist in den Schreibstuben der Klöster. Bürgerliche Schreibwerkstätten gab es ab dem 13. Jahrhundert. Sie deckten den Bücherbedarf der ersten Universitäten ab. Das Abschreiben eines Buches im Mittelalter konnte, je nach Umfang und Ausstattung, Monate bis Jahre dauern. So benötigte ein Mönch für eine Seite der Bibel etwa 2 Stunden. Eine komplette Bibel entstand nach langwieriger Schreibarbeit ungefähr in einem Jahr. Bis ein Erfinder aus Mainz eine Revolution auslöste. Johannes Gänsfleisch, genannt Gutenberg, erfand um 1440 den Buchdruck mit beweglichen Metallbuchstaben. Davor gab es bereits einfache Holzdruckpressen, die überwiegend in China genutzt wurden. Die Schriftzeichen wurden spiegelverkehrt in Holz geschnitzt, eingefärbt und auf Papier gedruckt. 1377 wurde im heutigen Korea ein Buch mit beweglichen Lettern aus Metall gedruckt. Einige Seiten dieser Anthologie von den Lehren des Zen, der großen buddhistischen Priester, befinden sich heute in der französischen Nationalbibliothek. Einige Jahrzehnte später entwickelte besagter Gutenberg für seinen Buchdruck nicht nur bewegliche Lettern, die schnell ausgetauscht werden konnten, sondern er verbesserte die Rezeptur für die Druckfarbe und entwickelte eine gut funktionierende Druckpresse. Gutenberg entwarf für seine Druckpresse verschiedene Schriftzeichen, um ein Druckbild zu erhalten, das handschriftliche Züge hatte. Für eine Seite benötigte er rund 2500 Buchstaben. Das erste gedruckte Buch, das Johannes Gutenberg in seiner Werkstatt in Mainz herstellte, war eine lateinische Bibel. Auch wenn das älteste Buch, das mit beweglichen Lettern gedruckt wurde, in Asien entstand, durchsetzen konnte sich Gutenbergs moderner Buchdruck, der sich schnell in Europa ausbreitete und später die ganze Welt eroberte.
0: Mehr zum Lesen, mehr zu Büchern morgen in unserem Schwerpunkt hier bei Bremen 2. Immer von 12 bis 2 am Sonntag. Und morgen kommen Bücherfans voll auf ihre Kosten. Das hoffen wir zumindest.

0: von Prince, How I Go Down. Ja, Drohnen in der Nähe von Flughäfen oder auch über Standorten der Bundeswehr, die sind nichts Neues, aber eine direkte Gefahr durch Sprengstoffdrohnen, die ist neu. Die Drohne am Flughafen Leipzig-Halle hätte wohl offenbar eine echte Katastrophe auslösen können, denn die hatte eine Sprengvorrichtung. Bundesinnenminister Dobrindt, der hat, Zitat, von einer neuen Gefahrenqualität gesprochen. Was bedeutet das für unsere Sicherheit hier in Deutschland? Darüber habe ich heute Vormittag mit dem Sicherheitsexperten und Forschungsleiter Frank Umbach von der Uni Bonn gesprochen. Die Bundesregierung hat sich bisher nicht dazu geäußert, wer hinter dem mutmaßlichen Anschlagsversuch steckt, obwohl ja viele Hinweise in Richtung Moskau weisen. Und Frank Umbach hat uns erklärt, warum sich die Regierung da noch zurückhält.
1: Ja, das allgemeine Problem der Attribution, also des konkreten Nachweises, wer dahinter steckt, ist schwierig. Wir haben also bei den anderen Sabotageanschlägen der letzten zwei, drei Jahre ja schon gesehen, dass es dieses Phänomen dieser Wegwerfagenten gibt. Das heißt, die russischen Geheimdienste führen die Aufträge nicht mehr selbst aus, sondern bereiten eigentlich alles vor, stellen das Geld auch zur Verfügung, auch Sprengstoff womöglich, wie in diesem Fall, und beauftragen dann über das Internet, über das Darknet dann Gruppierungen oder Einzelpersonen, die diese Aufträge dann für Geld ohne große Nachfragen entsprechend ausführen. Und diesen Nachweis dann zu führen, dass diese Wegwerfagenten aber tatsächlich von Moskau aus beauftragt worden sind, der ist entsprechend schwierig. Und deswegen halten sich die Regierungen immer so ein bisschen öffentlich jedenfalls zurück, auch wenn intern das ganz anders aussieht.
0: Sollte sich der Verdacht verhärten, dass es ein russischer Anschlagsversuch war, wie sollte die Bundesregierung Ihrer Meinung nach darauf reagieren? Also was wäre da angemessen?
1: Also zunächst mal muss ich vielleicht da noch mal darauf hinweisen, das alles kommt nicht überraschend. Wir hatten im letzten Dezember bereits eine gemeinsame europäische Geheimdienstanalyse, die darauf hingewiesen hatte, dass für das Jahr 2026 eine weitere Zunahme der russischen hybriden Kriegführung erwartet wird und dass im Fokus dieser Kriegführung mehr denn je Deutschland stehen werde. Das hat vor allem natürlich mit diesem Stellenwert Deutschlands auch für die Ukraine Unterstützung zu tun. Also insoweit ist es nicht überraschend, genauso wenig, dass eben diese neue Qualität mit Sprengstoff irgendwann tatsächlich auch hier in Europa entsprechend auch für Drohnen eingesetzt wird. Wir haben ja auch immer wieder Explosionsanschläge gehabt auf Rüstungsunternehmen.
0: Aber wie sollte die Bundesregierung auf all das reagieren mit all diesem Wissen?
1: Wir müssen die Bemühungen erheblich beschleunigen, sowohl die Frage der Zuständigkeiten zu klären, aber eben auch die Fähigkeiten zur Drohnenabwehr, zur Drohnenvorhersage und diese Drohnen überhaupt erstmal auf das Radar zu bekommen, sodass wir rechtzeitig reagieren können. Das heißt, wir müssen Zuständigkeiten wie Fähigkeiten ausbauen.
0: Nun ist diese Drohne ja auch mehr aus Zufall aus dem Verkehr gezogen worden. Ein Mitarbeiter des Flughafens hat sie mit dem Fuß zu Boden getreten, genau. So heißt es. Wie gut oder schlecht sind denn unsere Flughäfen vor Anschlägen geschützt?
1: Na, die Fähigkeiten und aber auch die Zuständigkeiten sind eben nach wie vor eben nur begrenzt. Und wir lassen uns dabei viel zu viel Zeit und dementsprechend müssen wir unsere Fähigkeiten viel, viel schneller entsprechend aufbauen. Aber selbst wenn wir die Fähigkeiten haben, müssen die Verantwortlichkeiten entsprechend auch geklärt sein. Und das staatliche Gewaltmonopol ist ja im Moment auch deswegen in dieser Diskussion. Und wir werden um die Fragen nicht herumkommen, wie zumindest die größeren Infrastrukturen sich auch nicht selbst schützen können. Denn das Personal der Bundespolizei und selbst die Fähigkeiten der Bundeswehr sind zu begrenzt, als dass wir hunderte von größeren Infrastrukturen entsprechend so schützen können.
0: Und was sollte da zuerst aufgebaut werden? Also sollten erst die Zuständigkeiten geklärt werden oder die Fähigkeiten besser geschult werden? Das müsste ja jetzt schnell passieren.
1: Es muss beides geschehen. Das ist das eine bedingt im Übrigen auch das andere. Also es nützt ja nichts, wenn wir Fähigkeiten haben und niemand darf dann den Befehl geben, die entsprechend auch abzuschießen. Also wir sprechen ja von Drohnengeräten. Wir sprechen ja nicht über den Abschuss von Menschen hier, wenn es um diese Frage des staatlichen Gewaltmonopols entsprechend geht. Und insoweit müssen wir beides ganz erheblich beschleunigen. Es ist ja nicht zu verstehen, dass wir Milliarden für die Bundeswehr ausgeben, eben auch für die Ukraine-Hilfe, wir aber dann die kritischen Infrastrukturen in Deutschland nicht in der Lage sind zu schützen, weil es an Fähigkeiten, aber eben auch einer klaren Regelung der Zuständigkeiten fehlt.
0: Wenn Sie noch mal ganz konkret formulieren, was Sie als Sicherheitsexperte fordern, damit wir besser geschützt sind vor hybriden Angriffen, was wäre das?
1: Ja, wir müssen, wie gesagt, die Fähigkeiten entsprechend ausbauen. Wir müssen zunächst mal darauf achten, dass wir überhaupt in der Lage sind, entsprechend im Luftraum diese Drohnen entsprechend auszuspähen, um sie dann entsprechend in einem zweiten Schritt entsprechend zu bekämpfen. Wir müssen aber auch stärker eigentlich in die Sicherheitsanalyse mit hinein, nämlich dahingehend, dass wir die Drohnenentwicklung vorab auch antizipieren müssen und nicht nur auf die letzten Anschläge reagieren. Denn diese Drohnenentwicklung, das sehen wir im Ukraine-Krieg, da kommt jede dritte, vierter Monat eine neue Generation von Drohnen auf den Markt oder auf das Schlachtfeld. Und damit verändern sich natürlich auch die militärischen Verwundbarkeiten. Und das heißt, auch hier müssen wir sehr, sehr viel schneller werden, aber wir müssen eben auch gleichzeitig eben die Frage der Zuständigkeiten klären.
0: Vielen Dank, Frank Ohmbach, für Ihre Einschätzungen. Er ist Politikwissenschaftler und Sicherheitsexperte. Danke für Ihre Zeit, dass wir mit Ihnen diskutieren durften.
1: Ja, ich danke auch und noch schöne Grüße nach Bremen.
0: Danke. Nach dem Fund der mutmaßlich hochgefährlichen Drohne am Flughafen Leipzig-Halle wird verstärkt über die Sicherheit in Deutschland diskutiert. Hier ist Bremen 2.

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1: Also besser und angenehmer geht's nun wirklich nicht. Aktuell ist es 22 Grad warm in Bremerhaven. In Bremen sind es 23 Grad, auch so in Oldenburg. Und an der Küste ein bisschen frischer. Die Maximalwerte liegen da heute zwischen 22 und 24 Grad. Und im restlichen Sendegebiet hier bei Bremen 2 bis 25, 26 Grad. Auch in Verden schon fast die Maximalwerte erreicht bei 25 Grad. Viel Sonne, es sind so ein paar Quellwölkchen unterwegs, aber die machen das vielleicht auch ganz angenehm, das Draußensein. Trotzdem gut eincremen, viel trinken und Sonnenbrille auf. So kommen sie gut durch den Tag heute.
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1: Und da gibt es eine aktuelle Meldung zuerst. Wichtig, denn da hat es einen Unfall gegeben und die Unfallstelle ist noch ungesichert. Vorsichtig fahren bitte auf der A1 Osnabrück Richtung Bremen. In Höhe Bremen-Brinkum hat es den Unfall gegeben. Da vorsichtig dran vorbeifahren. A1 Bremen Richtung Osnabrück zwischen Uphusen-Bremen-Marndorf und Arsten. 4 Kilometer Stau aktuell. A1 Osnabrück Richtung Bremen, nochmal 4 Kilometer Stau wegen Bergungsarbeiten zwischen Wildeshausen Nord und Delmenhorst Ost. 8 Kilometer stockender Verkehr sind es aktuell auf der A1 Osnabrück Richtung Bremen zwischen Dreieck Stur und Bremen-Hemelingen. A7 Hannover Richtung Hamburg zwischen Dreieck Walsrode und Dorfmark, da stockt es auf 7 Kilometern, ungefähr eine halbe Stunde länger dauert es auf der Strecke. 6 Kilometer Stau nach einem Unfall im Baustellenbereich gibt es auf der A352 Richtung A7 zwischen Hannover Flughafen und dem Dreieck Hannover Nord. Und eben noch eingetroffen ist das hier. Vorsichtig fahren bitte auf der A28 Oldenburg Richtung Bremen zwischen Hude und Ganderkesee West. Da liegen Fahrzeugteile. Und noch eine weitere aktuelle Meldung. A27 Bremen Richtung Bremerhaven. Da gibt es 3 Kilometer Stau zwischen Bremerhaven Süd und Geestemünde. Passen Sie auf sich auf. Kommen Sie gut und sicher an.
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1: Gleich geht's bei mir um berühmte Drehorte. Wir berichten von einer beliebten Filmlocation in Großbritannien, Castle Howard in Yorkshire, unter anderem Drehort für Filme wie Brideshead oder auch Serien wie Bridgerton.

0: Nora Jones, Don't Know Why. Bremen 2 ist hier. Filmfans, nicht Filmfeste, Filmfans, die geben nicht nur regelmäßig Geld für Kinotickets aus, die lassen sich auch ihre Urlaube was kosten, wenn sie zum Beispiel Originaldrehorte besuchen wollen. Welcher Hobbit-Fan wollte nicht unbedingt schon mal barfuß über grüne Hügel in Neuseeland wandern wie Frodo, oder? Ja, oder auch bei Sex and the City-Star Carrie Bradshaw zu Hause in New York mal vorbeischauen. Sehr beliebt sind auch Schlösser natürlich, wie das hier, Castle Howard, liegt nur wenige Kilometer nördlich von York. Ein üppiges Schloss ist das, mitten in einer sehr weitläufigen Parklandschaft, wo auch Pfaue rumlaufen. Eine echte Bilderbuch-Location. Das Schloss zieht jährlich hunderttausende Touristen an, ja, weil es so beeindruckend ist, aber auch weil Filmfans den Drehort ihres Lieblingsfilms oder auch ihrer Lieblingsserie endlich mal so richtig live sehen wollen. In Castle Howard wurden etliche davon gedreht, unter anderem Szenen für Bridget oder der Klassiker Wiedersehen mit Brideshead. Meine Kollegin Gabi Biesinger, die war für uns da.
1: Schon die Zufahrt ist atemberaubend. Die sogenannte Avenue, eine 8 Kilometer lange von Buchen gesäumte, geschlungene Straße, die auf Brideshead zuläuft und von der aus Charles Ryder das Anwesen erstmals erblickt.
2: Willkommen in Brideshead, Mr. Ryder.
3: Das ist das schönste Haus, das ich je gesehen habe.
2: Wie nett von ihm.
1: Der junge bürgerliche Charles ist beeindruckt, wie die adelige Familie seines exzentrischen Uni-Kommilitonen Sebastian lebt. Eigentlich verbirgt sich hinter Brideshead Castle Howard, das als erstes barockes Gebäude in England gilt und mit 145 Zimmern eins der größten Landhäuser überhaupt ist. Seit mehr als 300 Jahren im Besitz der Adelsfamilie Howard wäre schon die Baugeschichte des Schlosses eine eigene Verfilmung wert. Denn der Architekt John Vanbrugh hatte zwar viele Talente, als er 1699 den Bauauftrag übernahm, aber Baukunst hatte bislang nicht dazu gehört, schildert Museumskurator Will Gompertz. Er war Weinhändler, Kaufmann, Soldat, Spion und ein äußerst anerkannter Dramatiker, der mit seinen satirischen Stücken große Erfolge hatte. Eines Abends trank Vanbrugh im vornehmen, liberalen Londoner KitKat Club, benannt nach den Kit Kats, den Hammelpasteten, die der Betreiber Christopher Kett servierte. Als der dritte Earl of Carlisle, ein reicher Erbe, Vanbrugh ansprach und fragte, würden Sie mir ein Haus bauen?
4: And the Earl of Carlisle just said to him, I don't suppose you fancy designing a house for me, do you? And Vanbrugh said, sure. And that was Castle Howard.
1: Vanbrugh sagte, klar. Ein riesiges Schloss als Bauprojekt für einen Anfänger, eine verrückte Geschichte. Doch der Earl sollte seine Entscheidung nicht bereuen. Vanbrugh entwarf das Schloss im damals völlig neuartigen Barockstil. Es übertraf an Pracht und Pomp alles, was es in England bisher gegeben hatte. Obwohl die Arbeiten am Ende fast ein Jahrhundert dauerten, gilt Vanbrugh heute als Meisterarchitekt, der dann auch noch den berühmten Blenheim Palace gleich hinterher bauen durfte. Die Architektin Ross Barr hat sich mit Vanbroughs Werk und seinen Skizzen in den Archiven des Victoria and Albert Museums beschäftigt und bewundert, wie er eine Harmonie zwischen Landschaft und Bauwerk schuf.
5: It just sits in harmony and at one with the landscape.
1: Wenn man sich diese Gebäude anguckt, die so viele Jahrhunderte hinter sich haben, wie sie ein Zeitzeugnis sind, wie Vanbrugh mit Perspektiven und Ornamenten spielte, vieles wirkt sehr modern. Das sind wirklich wunderbare Bauten.
5: Well-conceived pieces of architecture.
1: Castle Howard lockt inzwischen nicht nur jedes Jahr eine 250.000 Besucher an, sondern die Adelsfamilie Howard bestreitet den Unterhalt des Schlosses auch mit der Vermietung als Filmkulisse, schildert Lady Vicky Howard.
6: There's been a huge amount of filming, a very important extra income stream for us.
1: So war Castle Howard etwa als fiktives Carlisle Castle im Film Garfield 2 zu sehen und musste für die Fernsehserie über Queen Victoria als Kensington Palace herhalten. Und nicht nur die Brideshead-Verfilmung von 2008 wurde in Castle Howard gedreht, sondern auch die mehrteilige Brideshead-Serie von 1981. Zu sehen das Bett, in dem damals Laurence Olivier als Lord Marchmain sein Leben aushauchte.
6: So this was the bed that very famously Lord Marchmain, played by Sir Laurence Olivier, died in.
1: Und unlängst erlebte das Bett eine deutlich lebensbejahendere Renaissance.
6: Then it had a second life recently.
1: In der Netflix-Adelsserie Bridgerton steht Castle Howard für das Anwesen des Herzogs von Hastings.
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0: So nämlich. Gabi Biesinger war auf Filmkulissenbesuch zu Besuch in Castle Howard. Die 5. Staffel von Bridgerton übrigens, die soll erst 2027 rauskommen. Dauert also noch.

0: Musik so weich wie eine Wolke, oder? Cultured Pearls, TikTok, hier bei Bremen 2. Ich darf schon mal für eine kurze Zeit Tschüss sagen. Chrissy Luke ist mein Name, bin morgen wieder da zum Schwerpunkt 12 bis 2 und reiche sie jetzt weiter, aber ganz liebevoll und auch auf Wolkenhänden. Julia Meixner übernimmt hier gleich ab 14 Uhr. Vorher gibt es dann noch die Nachrichten natürlich, Musik von Mika und das hier.
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2: Falls Sie Ihren Urlaub noch vor sich haben, ich hätte da was für Sie. Ein Buch.
3: Magnus Knut Hansen hatte wirklich keine Lust, zum Mittelpunkt einer Geschichte voller herzzerreißender Dramen zu werden.
2: Magnus Knut Hansen will eigentlich nur seinen Leuchtturm, seine Ruhe und sein Schaf Dörte bei sich haben. 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
4: Magnus klatschte dem Drachen mit dem Aal direkt zwischen die Augen. 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
2: Magnus Knut Hansen, ein Mann, ein Mythos, ein Moin von Mikkel Robran. Das ist beste Urlaubslektüre. Unterhaltsam, lustig und auch ein bisschen spannend. Und wenn Sie nicht im Urlaub sind, dann erleben Sie Mikkel Robran, wenn er liest, aus seinem norddeutschen Fantasy-Roman Magnus Knut Hansen.
4: Ja, kann man mal machen, ne?
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4: Ach, jetzt mach mal nicht so ein Brimborium hier. 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

0: lockert, um mehr Gütertransporte vom Wasser auf die Straße zu verlagern. Ähnliche Regelungen gibt es auch in Nordrhein-Westfalen, Rheinland-Pfalz und im Saarland. Verkehrsminister Steffen Bilger hat die Maßnahmen im Deutschlandfunk verteidigt.
1: Ich bin allen dankbar, die jetzt vollen Einsatz bringen, dass wir die Logistikketten aufrechterhalten können. Da geht es dann eben auch um Lkw-Fahrer, die jetzt zusätzlich Dienst fahren an den Wochenenden. Aber klar, wir haben einen Fahrermangel, der uns schon lange herausfordert, wenn es um den Transport auf der Straße geht. Aber die Unternehmen haben auch sehr deutlich gesagt, sie brauchen jetzt diese Flexibilität. Deswegen muss es ein Teil unseres Maßnahmenbündels sein, mit der Abschaffung des Sonnenfeiertagsfahrverbots zusätzliche Möglichkeiten zu schaffen.
0: Verkehrsminister Steffen Bilger. Führende SPD-Politiker pochen auf eine Spritpreisbremse. Grund sind die immer noch hohen Kosten für Benzin und Diesel. SPD-Generalsekretär Tim Klüsendorf sagte, die hohen Spritpreise seien weiterhin eine echte Belastung für das Land. Nötig seien deshalb Preisobergrenzen. Die Politik dürfe nicht tatenlos zusehen, wie Konzerngewinne immer neue Rekorde erreichen, während die Bürger immer stärker belastet werden. Klüsendorf forderte Wirtschaftsministerin Katharina Reiche von der CDU auf, schnell ein entsprechendes Gesetz vorzulegen. Mecklenburg-Vorpommerns Ministerpräsidentin Manuela Schwesig von der SPD betonte, gerade in ländlichen Regionen sei das Auto kein Luxus, sondern für den Alltag notwendig. Bundesfinanzminister Lars Klingbeil plant einem Referentenentwurf zufolge die Steuerfreibeträge für Vereine deutlich zu senken. Der bisherige Freibetrag soll von 5.000 Euro auf 1.000 Euro senken. Über den Entwurf berichtet aus Berlin Bianca Schwarz.
2: Das heißt, erzielt ein Verein dann Gewinne über 1.000 Euro, wird das gesamte Einkommen steuerpflichtig, darunter bleibt es steuerfrei. Ehrenamtliche und gemeinnützige Vereinsarbeit soll davon nicht betroffen sein. Das Finanzministerium verspricht sich davon rund 45 Millionen Euro Steuermehreinnahmen. Kritik kommt vom bayerischen Finanzminister Albert Füracker. Er wünscht sich einen Schritt in die entgegengesetzte Richtung und kündigt an, dass Bayern sich für eine Verdopplung des Freibetrags auf 10.000 Euro einsetzen will. Im Referentenentwurf aus dem Bundesfinanzministerium geht es auch um das Kindergeld. Es soll im kommenden Jahr um 8 Euro steigen. 2028 soll eine weitere Erhöhung um 5 Euro pro Kind und Monat folgen, auf dann 272 Euro. Zur Einordnung. Ein Referentenentwurf ist ein sehr frühes Stadium eines Gesetzentwurfs, bei dem noch einiges geändert werden kann.
0: Russland und die Ukraine haben ihre gegenseitigen Angriffe in der Nacht und heute früh fortgesetzt. Nach Angaben der Behörden im südrussischen Krasnodar haben ukrainische Drohnen dort erneut eine Ölraffinerie getroffen. Auf dem Gelände sei ein Feuer ausgebrochen, 5 Menschen seien verletzt worden. Zuvor hatte Russland erneut die ukrainische Hauptstadt Kiew angegriffen. Offiziellen Angaben zufolge wurden dabei 3 Menschen getötet, darunter ein Kind. Neben ballistischen Raketen seien auch Drohnen und Gleitbomben eingesetzt worden, hieß es von ukrainischer Seite. Wegen eines großen Waldbrands am Gardasee in Oberitalien sind 200 Menschen evakuiert worden, darunter zahlreiche Urlauber. Das Feuer wütet nach Angaben der Feuerwehr auf dem Gebiet der Gemeinde Tignale am Westufer von Italiens größtem See. Aus Rom berichtet Lisa Weiß.
3: Gardasee ist besonders für deutsche Urlauber ein beliebtes Ferienziel. Die Feuerwehr ist unter anderem mit Löschflugzeugen unterwegs und versucht vor allem Wohnhäuser zu schützen. Warum der Brand ausgebrochen ist, ist noch nicht klar. Waldbrände sind in Italien momentan an der Tagesordnung, wegen der Hitzewelle und der großen Trockenheit im Land. Große Flüsse wie der Po führen nur noch wenig Wasser. Es ist teilweise über 40 Grad heiß und in vielen Großstädten in Italien gilt die höchste Hitzewarnstufe. Bis mindestens Mitte des Monats soll es in vielen Gegenden Italiens auch nicht kühler werden. Dazu kommen schwere Gewitter. Wenn ein Blitz einschlägt, kann das einen Waldbrand verursachen.
0: Zum Sport. Bei der Schwimm-Europameisterschaft in Paris hat die deutsche Mixed-Staffel um Florian Wellbrock Gold gewonnen. Als Schlussschwimmer des DSV-Quartetts schlug Wellbrock nach 4x1500 Metern im Freiwasser als Erster an. Silber und Bronze gingen an Italien und Ungarn. Für Wellbrock ist es der 3. Titel im 4. Rennen in der Seine. Und das waren die Nachrichten mit Alexander Wolfert.
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5: Wir haben gerade ein Hoch und wir haben ein Drehzentrum. Das ist erstmal sehr technisch betrachtet. Das Hoch Kyriakos, das hat im Moment sein Zentrum über Norddeutschland, verlagert es aber als eine Art Drehzentrum Richtung Polen. So sieht das technisch aus, aber in Wirklichkeit bedeutet

0: Dass es gibt ein paar Wolken, aber die tun alle gar nichts. Besonders im Großraum Bremen, am Werdebusen bis zur Elbmünde und in dem Bereich. Da kann es mal ein bisschen wolkiger werden, aber wie gesagt, da kommt nichts raus. Es bleibt trocken, es bleibt freundlich und das Ganze bei maximal 26 Grad. Gucken wir auf die aktuellen Temperaturen. Bremen Mitte, da ist es wolkig, 22 Grad. Bremerhaven am Columbus Center leicht bewölkt, 21 Grad. In Oldenburg am Staatstheater 21 Grad. Und in Pferden am Pferdemuseum, da ist es leicht bewölkt bei derzeit 23 Grad. Also wird heute noch ein bisschen wärmer. Dann heute Nacht kühlt es wieder ab auf mindestens 12 Grad. Da kann man dann auch ganz viele Sterne sehen. Es gibt zwar ein paar Schleierwolken, aber auch die tun nichts weiter. Es wird auch da trocken bleiben. Und morgen gibt es anfangs Nebel, dann Sonne. Nachmittags können ein paar Wolken aufziehen, aber auch da wird es trocken bleiben. Und morgen werden die Werte bei maximal 27 Grad sein.
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0: Der Bremen 2 Verkehrsservice um 14:06. Vorsicht bitte auf der A28 Oldenburg Richtung Bremen. Zwischen Hude und Ganderkesee West liegen Fahrzeugteile auf der Straße. Die A1 Bremen Richtung Osnabrück. Zwischen Uphusen, Bremen, Mahndorf und Arsten 4 Kilometer Stau. Und die A1 Osnabrück Richtung Bremen zwischen Wildeshausen Nord und Delmenhorst Ost 4 Kilometer Stau wegen Bergungsarbeiten. Die A1 Osnabrück Richtung Bremen zwischen Dreieck Stur und Bremen-Hemelingen 8 Kilometer stockender Verkehr. Die A7 Hannover Richtung Hamburg zwischen Dreieck Walsrode und Dorfmark 7 Kilometer stockender Verkehr. Hier kann es eine gute halbe Stunde länger dauern. Und die A7 Hannover Richtung Flensburg zwischen Hamburg-Heimfeld und dem Elbtunnel 8 Kilometer stockender Verkehr. Die A27 Bremen Richtung Bremerhaven zwischen Bremerhaven Süd und Geestemünde 3 Kilometer Stau. Und die vorerst letzte Meldung, die A352 Richtung A7 zwischen Hannover Flughafen und Dreieck Hannover Nord 6 Kilometer Stau nach einem Unfall im Baustellenbereich.
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0: Ja, moin. Mein Mund ist noch ganz fusselig von diesen ganzen Verkehrsmeldungen. Ich hoffe, Sie kommen gut durch, gut und sicher. Ich begleite Sie gern heute Nachmittag. Guten Tag. Schön, dass Sie dabei sind.

The Wrinkle in Time, Gregor McEwen, hier bei Bremen 2. Und ganz langsam ist er auch am Ende seines Songs angekommen. Das Tollste im Sport ist ja das Wir-Gefühl. Dieser Superschwimmer Florian Wellbrock ist heute mal wieder auf Siegertreppchen geklettert. Bei der EM in Paris hat er beim Freiwasserwettbewerb in der Seine mit der Mixed-Staffel Gold geholt. Europameister ist er, mit den anderen zusammen. Und mit mir. Denn Wellbrock ist ja Bremer. Und damit, meine Damen und Herren, haben wir in Deutschland, also genauer gesagt, wir in Bremen Gold geholt. Also ich. Also sie auch. Aber wir zusammen, wir in Bremen, alle Gold geholt. Jawohl. Der lebt schon längst nicht mehr in Bremen, aber das macht überhaupt nichts. 3 Medaillen, 3 Titel hat er gejubelt und wir jubeln einfach mit. Gewinnen ist so schön. Und das Beste, man muss noch nicht mal selbst schwimmen können. Das Tolle im Sport ist das Wir-Gefühl.

0: Vermutlich sind Sie so wenig Software-Spezialist oder Spezialistin wie ich. Und dennoch ist es ganz schön wahrscheinlich, dass wir beide diese Softwarefirma Palantir kennen. Weil die nämlich immer wieder auftaucht, wenn es um Konflikte auf dieser Welt geht, also beim Krieg in der Ukraine zum Beispiel oder in Nahost oder auch bei diesen Massenverhaftungen der obskuren Sicherheitsbehörde ICE in den USA. Palantir immer dabei, immer zu Diensten. Aus diesem Grund hat sich das ARD-Team Wild Wild Web mal mit Palantir beschäftigt und ist nämlich der Frage nachgegangen, warum ist Palantir so erfolgreich? Wer steckt dahinter? Herausgekommen ist eine fünfteilige Staffel, sie heißt Inside Palantir und mein Kollege Till Ottlitz, der stellt sie uns vor.
1: Servus, ich freue mich dabei zu sein.
2: Der Mann mit der charmanten Begrüßung in perfektem Deutsch, das ist Alex Karp. Auf dem Palantir YouTube-Kanal zeigt er sein Haus ganz im Nordosten der USA, kurz vor der kanadischen Grenze.
1: Das ist meine Scheune und hier kommen viele Kollegen aus Palantir, wir arbeiten zusammen.
2: Alex Karp ist einer der mächtigsten Tech-CEOs der Welt, aber vielleicht auch der ungewöhnlichste, denn Software und Technologie sind nicht gerade sein Spezialgebiet. Alex Karps Stärke liegt in seiner ungewöhnlichen Lebensgeschichte, sagt sein Biograf, der Journalist Michael Steinberger, im Interview mit Inside Palantir.
3: The parents were very progressive, very involved, I think, with the civil rights movement.
2: Alex Karp stammt aus Philadelphia. Sein Vater Bob ist Kinderarzt und jüdisch. Seine Mutter Lia ist Künstlerin und schwarz. Die Familie ist links, in der Bürgerrechtsbewegung aktiv.
3: He did grow up with a sense of acute vulnerability, in a sense that he would have to make his way in the world kind of alone.
2: Durch seine gemischte Identität, schwarz, jüdisch und links, habe sich Karp schon früh verwundbar gefühlt. Diese Angst prägt Alex Karp bis heute, selbst wenn es in seinem Leben vor allem aufwärts geht. Nach erfolgreichem Schulabschluss und Jurastudium in Stanford geht er Anfang der 90er Jahre nach Frankfurt am Main, um seinen Doktor zu machen, und zwar in Philosophie.
4: Ein freundlicher, gut aussehender, intelligenter Mensch, das war ihm ins Gesicht geschrieben, dass er ein intelligenter Mensch ist.
2: So erinnert sich sein Büronachbar, der Kulturwissenschaftler Christian Schneider, im Podcast Inside Palantir. 10 Jahre forscht Karp in Frankfurt, dann geht er zurück in die USA und dort passiert ihm der glücklichste Zufall seines Lebens. Ein alter Studienfreund aus Stanford bietet ihm den CEO-Posten bei seiner neuen Softwarefirma an. Der Studienfreund ist der Investor Peter Thiel und die Firma ist Palantir. Es ist die Zeit nach dem 11. September 2001 und die Mission von Palantir lautet, Software für Geheimdienste und Polizei entwickeln für den Kampf gegen den Terror. Der linke Philosoph Alex Karp ist da ein ungewöhnlicher CEO und vielleicht gerade deshalb so erfolgreich. Inzwischen wird Palantir Software von Großunternehmen und Geheimdiensten eingesetzt und auch von Polizeibehörden hier in Deutschland. Nur Alex Karp, der hat eine starke Wandlung hingelegt. Aus dem nachdenklichen Philosophen ist ein Hardliner geworden, der den Feinden Amerikas öffentlich droht.
1: If you're waking up and thinking about harming American citizens, something really bad is going to happen to you.
2: Wenn du auch nur daran denkst, Amerikanern etwas anzutun, dann wird dir etwas Schlimmes passieren, sagt er 2024 auf einer Konferenz. Und aus dem linken Bürgerrechtsaktivisten wurde ein Unterstützer von Donald Trump. Sein Biograf Michael Steinberger sagt, Karp glaube, dass Trump einfach der bessere Präsident für die USA sei.
3: I think he also came to believe that, you know, for national security, that Trump would be better for the United States.
2: Damit stellt sich Alex Karp in eine Reihe mit vielen Tech-Milliardären. Jeff Bezos, Elon Musk, Mark Zuckerberg, sie alle haben sich von Trump-Kritikern zu Unterstützern gewandelt. Der Unterschied ist nur, von dem linken Philosophen Alex Karp hätte man das vielleicht am wenigsten erwartet.
0: Ja, mehr über Palantir, Alex Karp und seine Wandlung erfahren Sie in der neuen Staffel des Podcasts Wild Wild Web und die heißt Inside Palantir. 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

0: Jetzt ist es 2:30.
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0: Ja, dicke, fette Wolken, die gibt's heute eigentlich nicht. Nur so ganz paar, bisschen dichtere gibt's im Großraum Bremen, so Jadebusen bis zur Elbmündung in dem Bereich. Aber die bringen keinen Regen. Es wird heute trocken bleiben, freundlich, maximal 26 Grad und ansonsten ganz, ganz viel blauer Himmel und Sonne. Heute Nacht kommen dann da Sterne anstelle der Sonne an den Himmel gezaubert. Dazu gibt's ein paar Schleierwolken, es bleibt trocken und das Ganze dann bei mindestens 12 Grad. Und wir gucken nochmal auf die aktuellen Temperaturen. Bremen am Schnur, da ist es leicht bewölkt bei 22 Grad. In Bremerhaven ist es ebenfalls leicht bewölkt, 21 Grad. Wir haben am Stade, am Landgericht eine leichte Bewölkung bei 22 Grad. Und in Delmenhorst am Kleinen Haus ist es leicht bewölkt bei 23 Grad. Also ist noch ein bisschen Luft nach oben bis 26 Grad maximal. Heute Nacht dann also 12 Grad mindestens. Und morgen eigentlich genau das gleiche wie heute. Fängt ein bisschen neblig an, aber wird dann auch trocken, warm, ein bisschen wolkig, aber auf jeden Fall auch mit viel Sonne und das Ganze bei maximal 27 Grad.
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0: Der Bremen 2 Verkehrsservice um 14:32 Uhr. Da, wo ist er denn? Da ist der Verkehrsservice, genau. Die A1 Bremen Richtung Osnabrück. Zwischen Upphusen, Bremen, Mahndorf und Arsten 4 Kilometer Stau. Dann die A1 Osnabrück Richtung Bremen zwischen Wildeshausen Nord und Delmenhorst Ost 4 Kilometer Stau wegen Bergungsarbeiten. Die A1 Osnabrück Richtung Bremen zwischen Dreieck Stur und Bremen-Hemelingen 8 Kilometer stockender Verkehr. Die A7 Hannover Richtung Hamburg zwischen Dreieck Walsrode und Dorfmark 7 Kilometer stockender Verkehr. Und hier kann es bis zu einer guten halben Stunde länger dauern, müssen Sie also extra einplanen. Und die A7 Hannover Richtung Flensburg zwischen Hamburg-Heimfeld und dem Elbtunnel 8 Kilometer stockender Verkehr. Die A27 Bremen Richtung Bremerhaven zwischen Stotel und Bremerhaven-Geestemünde 3 Kilometer Stau. Und die vorerst letzte Meldung, die A352 Richtung A7 zwischen Hannover Flughafen und Dreieck Hannover Nord 6 Kilometer Stau nach einem Unfall im Baustellenbereich. Da, wo Sie können, eine gute und sichere Fahrt.
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0: Ja, also ein paar Wolken am Himmel, aber insgesamt Sonne scheint und da hat man doch manchmal das Gefühl, alle anderen sind draußen, alle anderen haben Freunde, nur ich nicht. Ist das vielleicht wirklich so? Wie kann man das ändern? Wir hätten da einen konkreten Vorschlag in dieser halben Stunde für Sie. Schön, dass Sie dabei sind. Guten Tag.

Ja, ganz nachdenkliche Töne. Niall McNamee hier bei Bremen 2. Wir bei Bremen 2, wir spielen ja auch gerne mal unbekanntere Künstlerinnen und Künstler, Singer-Songwriter, die jetzt das noch vielleicht noch nicht so ganz den Durchbruch geschafft haben. Aber jetzt gibt's mal zwei, die richtige Grammy-Daueranwärter sind. Ben Harper in The Innocent Criminals und danach Ed Sheeran hier für Sie bei Bremen 2. Dürfen Sie mitsingen? Tue ich auch. Aber dafür mache ich das Mikrofon aus.

0: American Town. Ja, Ed Sheeran. American Town hier bei Bremen 2. Zu Hause sein, Radio hören, das ist schön, das ist keine Frage. Oder auch alleine im Auto fahren und Radio hören ist auch sehr schön. Aber manchmal darf es doch dann etwas mehr sein, oder? Also mehr Leute, mehr Ansprache, mehr Abwechslung. Die kann man bekommen. Es gibt jetzt in Bremen eine ganz neue Möglichkeit, neue Leute kennenzulernen. Meine Kollegin Frieda Ahrens, die hat das für Sie ausprobiert. Frieda, wo und wie bist du auf neue Leute gestoßen?
1: Ich habe neue Leute kennengelernt beim Spazierengehen. Das gibt es eine neue Aktion. Das Angebot Bremen spaziert gibt es seit 2 Monaten. Und da treffen sich Menschen einmal die Woche, um gemeinsam zu spazieren. Ganz ohne weiteren Anlass. Angefangen hat es in der Überseestadt und letzten Sonntag, wo ich dabei war, war es im Bürgerpark.
0: Und wie war's? Lernt man da wirklich neue Leute kennen?
1: Das hat erstaunlich schnell funktioniert. Es sind so um die 60 Menschen mitgelaufen. Und viele sind auch alleine gekommen und im Gehen kam man ganz schnell ins Gespräch. Es haben sich Gruppen gebildet. Eine Person hat mir zum Beispiel erzählt, dass sie vor ein paar Tagen von ihrem Freund betrogen wurde und dann einfach mal raus wollte. Und das klappt mit so einem Spaziergang natürlich ganz hervorragend. Und ich dachte vorher, es sind vor allem Menschen, die neu in der Stadt sind. Aber es sind auch wirklich viele Altbremerinnen und Bremer dabei gewesen, die einfach Lust haben, mal unter die Leute zu kommen.
0: Okay, und was waren das so für Leute, so ganz unterschiedliche?
1: Total, es war eine ganz bunte Gruppe. Auch richtig viele junge Menschen waren dabei. Ich habe dann so nachgefragt, wie habt ihr davon mitgekriegt? Und anscheinend ist es gerade voll das Ding auf TikTok und auf Instagram. Und da haben die von der Aktion auch erfahren und sind teilweise auch total spontan gekommen. Ja, vor einer Stunde habe ich das TikTok gesehen und jetzt bin ich hier. Und die haben sich dann aber untereinander total gut vernetzt und es gab auch immer mal so Stopps, wo die Grüppchen sich dann mal so umsortiert haben, sodass jeder mal mit jedem ins Gespräch gekommen ist. Und es gab vorher auch nicht so viele Ansagen oder Vorgaben. Man ist einfach losgelaufen und dann hat man so das so in Eigenregie durchgezogen.
0: Und wer organisiert das Ganze?
1: Genau, es ist kein Verein oder eine Gruppe, die da steht, sondern einfach Kiamo. Kiamo ist noch gar nicht so lange in der Stadt und wollte so ein bisschen Gemeinschaft schaffen. Der geht das Ganze total entspannt an, quatscht die Leute immer wieder an und dann führt er die Gruppe auch nicht so an, sondern ist auch mal hinten und so. Also irgendwie lassen sich alle so ein bisschen treiben. Der und der hat sich gedacht, er will was gegen die Einsamkeit machen und er will mal Leute vernetzen.
2: Ja, unsere Einsamkeit verlässt uns ja auch langfristig gesehen, weil wir alle offenere Menschen werden. Und so habe ich mir das Ganze auch vorgestellt.
1: Genau, das ist so das, was so dabei rauskommt, hat er mir erzählt. Und das klappt auch. Ich habe mit 2 Mitspazierenden und 2 Männer hinter mir, die habe ich angesprochen, wie lange die sich eigentlich schon kennen. Und das war ihre Antwort.
3: Wir haben uns hier kennengelernt.
4: Wir haben uns gerade erst kennengelernt. Die beiden da vorne kenne ich, die gehören zu mir.
5: Cool.
4: Sonst, wir kennen uns gerade erst.
1: Also, es klappt direkt, man ist so ein bisschen länger als eine Stunde unterwegs und man kann sich dann aber auch immer mal abseilen, wenn man nicht mehr will oder denkt, ach hier, die Haltestelle kann ich gut nehmen. Es ist wirklich ein total niedrigschwelliges Angebot.
0: Wenn du das so empfehlen kannst, wie kriege ich weitere Informationen dazu?
1: Genau, es gibt einen TikTok und auch einen Instagram-Kanal, der heißt einfach Bremen spaziert und da postet Kiamo dann immer, wo und wann der nächste Spaziergang ist. Die nächste Chance ist schon dieses Wochenende. Am Sonntag wird auch wieder beim Bürgerpark spaziert um 15 Uhr. Treffpunkt ist da beim Torfhafen, da bei der Haltestelle Ecke Eickendorfer und Findorfstraße.
0: Also morgen 15 Uhr kann man es ausprobieren, spazieren mit Unbekannten, die danach keine Unbekannten mehr sind. Das alles steckt hinter dem Angebot Bremen spaziert und Frieda Ahrens hat es uns vorgestellt. Hier bei Bremen 2.

0: Ja, schwedischer Indie-Pop hier bei Bremen 2. First Aid Kit mit Emilou. Und jetzt ist es 3:05.
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0: Ja, und wir hüpfen gleich sozusagen in die Seine in Paris zu Florian Wellbrock und seine ganzen Titel. Die gucken wir uns gleich an nach den Nachrichten hier bei Bremen 2.

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1: Mit Alexander Wohlfahrt. Niedersachsen hebt Sonntags-Lkw-Fahrverbot ab morgen auf. Klingbeil will Steuervergünstigungen für Vereine senken und Reisebus aus Bremen verunglückt in Norwegen. Das Wetter? Es ist heute meist sonnig bei bis zu 26 Grad. In Niedersachsen dürfen in den nächsten Wochen auch an Sonn- und Feiertagen

0: geht. Aber die Unternehmen haben auch sehr deutlich gesagt, sie brauchen jetzt diese Flexibilität. Deswegen muss es ein Teil unseres Maßnahmenbündels sein, mit der Abschaffung des Sonnenfeiertagsfahrverbots zusätzliche Möglichkeiten zu schaffen.
1: Verkehrsminister Steffen Bilger. Die Bundeswehr hat einen neuen Drohnenvorfall in Deutschland bestätigt. In der vergangenen Nacht meldete der Bundeswehrstandort Mechernich in Nordrhein-Westfalen die Sichtung zweier Drohnen über dem Gelände. Dies teilte ein Bundeswehrsprecher mit. Die Polizei hat die Ermittlungen aufgenommen. Nach Informationen von WDR, NDR und Süddeutscher Zeitung ist der Bundeswehrstandort Mechernich besonders wichtig, da es sich hier in einer unterirdischen Anlage ein besonders geschütztes Materiallager befinde. Bundesfinanzminister Lars Klingbeil plant einem Referentenentwurf zufolge die Steuerfreibeträge für Vereine deutlich zu senken. Der bisherige Freibetrag soll von 5.000 Euro auf 1.000 gesenkt werden. Über den Entwurf berichtet aus Berlin Bianca Schwarz.
2: Das heißt, erzielt ein Verein dann Gewinne über 1.000 Euro, wird das gesamte Einkommen steuerpflichtig, darunter bleibt es steuerfrei. Ehrenamtliche und gemeinnützige Vereinsarbeit soll davon nicht betroffen sein. Das Finanzministerium verspricht sich davon rund 45 Millionen Euro Steuermehreinnahmen. Kritik kommt vom bayerischen Finanzminister Albert Füracker. Er wünscht sich einen Schritt in die entgegengesetzte Richtung und kündigt an, dass Bayern sich für eine Verdopplung des Freibetrags auf 10.000 Euro einsetzen will. Im Referentenentwurf aus dem Bundesfinanzministerium geht es auch um das Kindergeld. Es soll im kommenden Jahr um 8 Euro steigen. 2028 soll eine weitere Erhöhung um 5 Euro pro Kind und Monat folgen, auf dann 272 Euro. Zur Einordnung: Ein Referentenentwurf ist ein sehr frühes Stadium eines Gesetzentwurfs, bei dem noch einiges geändert werden kann.
1: Die CDU-Führung hat einer möglichen Zusammenarbeit mit der AfD erneut eine klare Absage erteilt. Anlass ist die bevorstehende Landtagswahl in Sachsen-Anhalt. Unionsfraktionschef Rei sagte, das Kooperationsverbot mit der AfD sei ein Grundsatzbeschluss in der CDU. Die Frage könne deshalb nicht je nach Bundesland anders beantwortet werden. In Sachsen-Anhalt wird am 6. September ein neuer Landtag gewählt. In Umfragen lag die AfD zuletzt mit gut 40% deutlich vorn. Derzeit wird das Land von einer Koalition aus CDU, SPD und FDP regiert. In Norwegen ist ein Reisebus aus Bremen verunglückt. Das hat eine Sprecherin der norwegischen Polizei mitgeteilt. Demnach wurden mehrere Menschen verletzt. Es handele sich aber eher um leichte Verletzungen. An Bord waren etwa 30 deutsche Touristen. Der Unfall ereignete sich nördlich von Trondheim. Der Reisebus kam von der Fahrbahn ab und kippte auf die Seite. Die Ursache ist noch unklar. Zum Sport. Florian Wellbrock hat mit der deutschen Mixed-Staffel bei der Schwimm-WM in Paris Gold geholt und damit seinen dritten Titel im vierten Rennen in der Seine gewonnen. Der vierfache Weltmeister, der bereits über 10 und 5 Kilometer triumphiert hatte, schlug als Schlussschwimmer des DSV-Quartetts nach 4x1500 Metern als Erster an. Aus Paris berichtet Lars Becker.
3: Julia Ackermann, die Startschwimmerin, 19 Jahre alt, EM-Debüt mit einer klasse Leistung, konnte mithalten. Dann ist es Isabel Gose, trotz vieler Versuche nicht gelungen, gegen die Weltklasse-Konkurrenz wegzuziehen. Aber das schaffte dann Oliver Klemet, der Dritte in diesem Quartett. 8 Sekunden Vorsprung hat der Florian Wellbrock mit auf die Schlussrunde gegeben. Diese 8 Sekunden waren zwar schnell wieder verbraucht, aber Wellbrock hat es taktisch gut gemacht, hat Kräfte gespart. Und im Schlussspurt hat er der Konkurrenz, hat er David Bethlehem, dem Ungarn, und Gregor Giorgio Paltrinieri aus Italien keine Chance gelassen. Seine persönliche dritte Goldmedaille, insgesamt die vierte für den DSV.
1: Und das waren die Nachrichten mit Alexander Wolfert.
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5: Ja, und da hat man so viel jetzt von der Seine gehört und von Schwimmen gehen. Ach, da könnte man sich jetzt glatt da reinwerfen. Aber wir sind ein bisschen weiter weg. Aber temperaturmäßig wäre es möglich. In Bremen am Fallturm ist es leicht bewölkt bei 22 Grad. Bremerhaven, da am Zoo am Meer leicht bewölkt, 21 Grad. In Cuxhaven am Schloss Ritzebüttel wolkig, 20 Grad. Ja, na, da muss man vielleicht nicht ganz unbedingt schwimmen gehen. Und dann haben wir noch Friseute am Postmuseum. Da ist es wolkig bei 22 Grad. Kann heute hochgehen auf 26 Grad. Es gibt zwar viele Wolken in einigen Bereichen, anderen gar nicht. Und das Ganze bleibt sich auch gleich. Es bleibt nämlich überall trocken und freundlich insgesamt bei maximal 26 Grad heute. Heute Nacht gibt es da noch auch viele Sterne, zwar ein paar Schleierwolken, aber die bringen auch keinen Regen. Es bleibt auch heute Nacht trocken und die Tiefstwerte, die

0: liegen dann bei mindestens 12 Grad. Und morgen geht es erstmal los mit Nebel, dann Sonne. Nachmittags kommen von Nordrhein-Westfalen ein paar Wolken auf, aber auch die bringen keinen Regen. Es wird maximal 27 Grad morgen warm.
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0: Der Bremen 2 Verkehrsservice um 15 Uhr und 6 Minuten. Und da haben wir ganz schön viele Meldungen. Die A1 Bremen Richtung Osnabrück. Zwischen Uphusen-Bremen, Mahndorf und Arsten 4 Kilometer Stau. Die A1 Osnabrück Richtung Bremen. Zwischen Wildeshausen Nord und Delmenhorst Ost 4 Kilometer Stau wegen Bergungsarbeiten. Die A1 Osnabrück Richtung Bremen. Zwischen Dreieck Stur und Bremen-Hemelingen 8 Kilometer stockender Verkehr. Die A7 Hannover Richtung Hamburg. Zwischen Dreieck Walsrode und Dorfmark 7 Kilometer stockender Verkehr. Hier kann es eine gute halbe Stunde länger dauern, müssen Sie also extra einplanen. Die A7 Hannover Richtung Flensburg zwischen Hamburg-Heimfeld und dem Elbtunnel 8 Kilometer stockender Verkehr. Die A27 Bremen Richtung Bremerhaven zwischen Bremerhaven Süd und Geestemünde 3 Kilometer Stau. Und die vorerst letzte Meldung, die A352 Richtung A7 zwischen Hannover Flughafen und Dreieck Hannover Nord. 6 Kilometer Stau weiterhin nach einem Unfall im Baustellenbereich.
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0: Ja, vielleicht hören Sie uns im Auto. Dann gucken Sie vielleicht ab und zu doch nochmal auf die Tankanzeige und denken, na, bloß nicht noch weiter nach links drehen oder bloß nicht noch weiter runtergehen, denn tanken ist so teuer. Und zwar immer noch, obwohl der Ölpreis gesunken ist. Wie passt das zusammen? Das fragen wir in dieser halben Stunde einen Wirtschaftsjournalisten, der sich damit auskennt. Guten Tag, schön, dass Sie dabei sind. Ich freue mich auf Sie und ich freue mich, ja, auf die kommende Stunde mit Ihnen.

0: Post Malone und Sway Lee. Ah, mag ich irgendwie gerne hören. Ich mag diese Echo-Geschichte da im Hintergrund ganz gerne. Ja, mit, was habe ich denn? Ach, das kann ich Ihnen auch sagen. Wie hieß denn der Titel? Circles, natürlich, klar. Vor 2 Jahren bei den Olympischen Spielen, vielleicht erinnert man sich noch, da war es ein Debakel. Florian Wellbrock hat nichts gewonnen. Er ist da ganz geschlagen aus dem Wasser gekommen. Und jetzt glänzt er in der Seine in Paris. 3 Titel gewinnt er, aber auch das gesamte deutsche Team, das hat im Freiwasser überzeugt. Christina Graf mit Einzelheiten.
1: Sie sind das beste Freiwasserteam. Julia Ackermann, Isabel Gose, Oliver Klemet und Florian Wellbrock. Und das nicht nur, weil sie die Mixed-Team-Staffel gewonnen haben, sondern auch, weil sie die Wettbewerbe in der Seine überwiegend dominiert haben. 4-mal Gold, 1-mal Bronze, das ist die Bilanz der deutschen Freiwasserschwimmer in Paris insgesamt. Und das ist eine, die sich mal wieder sehen lassen kann, findet auch Bundestrainer Bernd Berghahn.
2: Tolles Rennen, toller Erfolg, Medaillenspiegel gewonnen. Wir sind sehr zufrieden.
1: Und zu diesem Fazit hat vor allem auch mal wieder Florian Wellbrock beigetragen. Wer den gebürtigen Bremer jemals abgeschrieben hat, der wird einmal mehr eines Besseren belehrt. Selbst hatte er vorher noch tief gestapelt, kein gutes Trainingsjahr gehabt zu haben, zeigte er hier eindrucksvoll, dass mit ihm in der Staffel und im Einzel über die 5 und die olympischen 10 Kilometer weiter zu rechnen ist.
3: Ja, ist verrückt. Also hätte ich wirklich nicht mit gerechnet, aber wir wussten, dass heute nochmal alles möglich ist. Für mich persönlich, wie gesagt, 3 Medaillen, 3 Titel hätte ich mir vorher nicht erträumt hier bei der Europameisterschaft. Und ich bin wahnsinnig dankbar, dass ich das hier so nochmal erleben durfte.
1: Aber nicht nur er, sondern das gesamte Team überzeugte. Die junge Julia Ackermann im Team als erste Starterin zeigte bei ihrer ersten EM mit den Profis, dass in ihr großes Potenzial schlummert, ist auch der Bundestrainer begeistert.
2: Hut ab, gerade aus der JTM raus vor 2 Wochen und dann hier so eine EM zu schwimmen, ganz, ganz toll.
1: Vorbilder im eigenen Team sind nicht gering, denn mit Isabel Gose hat sie die Europameisterin im Knockout-Rennen in ihrer Mannschaft. Gose, die eigentlich das Becken ihr Zuhause nennt, findet sich in der jüngeren Vergangenheit immer besser im Freiwasser zurecht und ist dort wirklich zu einer Favoritin geworden, die viel Biss hat.
4: Ich glaube, ich möchte das gerne so beibehalten. Bei mir ist mal vielleicht die ein oder andere Strecke auf Plus dazu und jetzt genieße ich noch die Sieger und dann voller Fokus auf Beckenwettkämpfe.
1: Damit nicht genug, Oliver Klemet holte Bronze über die 10 Kilometer und fand in der Teamstaffel mit einer starken Leistung zu alter Form zurück. Klemet hatte kein einfaches Jahr, so startete er mit einem Armbruch in die Saison. Für den Vielstarter wird es dann nächste Woche im Becken spannend.
5: Der Fokus liegt dann eher auf den letzten 3 Wettkampftagen, auf den 400 und noch den 1500. Die 800 sind dann noch nicht ganz so im Fokus, deshalb habe ich dann doch noch mal ein bisschen mehr Pause.
1: Unterm Strich bleibt nach den bitteren Olympischen Spielen vor 2 Jahren hat Florian Wellbrock endlich seinen Frieden mit der Seine gefunden. Und einmal mehr hat das deutsche Team gezeigt, im Freiwasser sind sie nur ganz schwer zu schlagen.
0: Ja, der Frieden mit der Seine, das ist doch wunderbar, dass Florian Wellbrock den jetzt schließen konnte. Christina Graf berichtete für Bremen 2.

0: Bremen 2 hier und zwischendurch müssen wir nochmal auf die Straßen gucken. Vorsicht bitte auf der A1 Bremen Richtung Hamburg. Zwischen Maschener Kreuz und Harburg steht ein defektes Fahrzeug. Bitte fahren Sie hier entsprechend vorsichtig. So, und wenn wir schon mal in Autos sind, dann gucken wir doch mal gleich auf die Nachricht, die es da diese Woche gab. Das war nämlich die Nachricht, auf die sich die Autofahrenden hierzulande so lange gefreut haben. Jetzt wird der Spritpreis sinken, hieß es Dienstag und Mittwoch in dieser Woche. Das taten die Spritpreise dann auch. Bisschen zumindest. Aktuell steht Diesel in Bremen bei 2,12 Euro und Super bei 2,13 Euro ungefähr. Und der ADAC hat schon bemerkt, es gäbe durchaus noch mehr Potenzial für Preissenkungen. Und Kritik gibt es auch aus der Politik. Der SPD-Vize-Fraktionschef Armand Zorn hat jetzt nochmal bekräftigt, dass die Tankstellen eben nicht nur einmal am Tag die Preise erhöhen und dass dadurch diese 12-Uhr-Regelung immer weiter aufweicht. Über all das wollen wir sprechen mit dem Wirtschaftsjournalisten Nicolas Lieven. Er ist mir jetzt zugeschaltet. Guten Tag, Herr Lieven.
1: Hallo, schönen guten Tag.
0: Die Kraftstoffpreise sind gefallen. Gefallen sie Ihnen denn mittlerweile wieder oder finden Sie die Lage ähnlich wie der ADAC, dass es immer noch nicht reicht?
1: Ich muss mich dem ADAC ehrlich gesagt anschließen und ich glaube, ich schließe mich auch sehr vielen Autofahrerinnen und Autofahrern an. Da ist noch richtig Luft nach unten. Man muss ja sagen, die Ölpreise sind in der Zwischenzeit auf einem Niveau ungefähr von vor Beginn des Irankriegs und die Spritpreise sind trotzdem noch zum Teil nahe am Höchststand, vor allen Dingen mittags um 12. Ich habe die Woche Preise gesehen von gut 2,30 Euro pro Liter. Ja, da ist ganz viel Risikoaufschlag drin, sagt man am Markt. Viel Spekulation, ein bisschen niedriges Rheinwasser natürlich auch. Das spielt auch ein bisschen rein, dass die Transporte auf dem Rhein eben nicht mehr so durchgeführt werden können und dass sie letztendlich teurer werden. Aber es hat auch mit dem Umstand einfach zu tun, dass wir ein paar Ölkonzerne am Markt haben, die den Markt auch wirklich beherrschen. Und ich sage immer, Preise müssen die auch nicht absprechen. Die haben auch Tank-Apps, so wie wir das auch haben. Die können sie auch nutzen. Und am Ende bleibt ja den Autofahrerinnen und Autofahrern gar nichts anderes übrig, als zu tanken und zu zahlen.
0: Was wären denn angemessene Spritpreise?
1: Das ist eine gute Frage. Also natürlich ist da immer so ein bisschen Risikoaufschlag drin, weil man letztendlich nicht weiß, wie es in der Golfregion unter anderem weitergeht, ob es nochmal zu Engpässen kommt, auch was die Raffinerien angeht und so weiter. Aber ich würde jetzt mal so sagen, Spritpreise unter 2 Euro, das müsste eigentlich drin sein. Dass es mittags um 12 hochgeht, daran haben wir uns gewöhnt. Aber im Lauf des Tages unter 2 Euro, bei dem Ölpreis ohnehin, wobei man natürlich immer dazu sagen muss, wir tanken ja nicht Öl, wir tanken ja Diesel, wir tanken Benzin, von daher sind die Preise noch ein Tick anders. Aber 2 Euro, darüber sollten die Spritpreise eigentlich nicht liegen.
0: Nun haben Sie schon angesprochen, 12 Uhr, da gehen die Preise hoch, High Noon sozusagen. Das Bundeskartellamt, das will jetzt ermitteln. Was wird das bringen?
1: Wollen Sie es wirklich wissen?
0: Ja.
1: Nix.
0: Oh. Nein, dann will ich es doch nicht wissen.
1: Am Ende des Tages nichts, weil die Ermittlung natürlich erstmal sehr, sehr lange dauert. Da müssen wir uns erstmal drauf einstellen. Es soll ja tausende Verstöße geben. Nun muss man natürlich immer wissen, ich bin bei diesen Verstößen immer so ein bisschen skeptisch, weil das wird ja gerade bei den großen Konzernen zentral gesteuert. Und das wurde ja auch schon in den Ring geworfen, dass es möglicherweise technische Probleme gibt. Also da wird man jetzt des Langen und des Breiten ermitteln müssen. Und ich frage mich natürlich auch, was das einem Konzern hilft, wenn die Preise nicht um 12 steigen, sondern von mir aus um 12.30 Uhr. Auch das ist ein Vergehen. Was allerdings am meisten aufregt, ist, dass man überhaupt nicht weiß, wer das eigentlich verfolgen soll. Es gibt in der Zwischenzeit wohl 4 Bundesländer, die das so ein bisschen machen, aber so richtig zwischen Bund und Ländern ist das unklar. Dann gibt es ein Verwarngeld von 55 Euro. Das ist ehrlich gesagt für einen Milliardenkonzern ein Witz. Und wir haben ja eigentlich gesprochen über Bußgelder von bis zu 100.000 Euro. Die sehe ich schon lange nicht. Wobei man dazu sagen muss, diese Regel, 12 Uhr einmal den Spritpreis erhöhen zu dürfen. Das ist so eine Idee, die aber bei den Preisen, und das hat man von Anfang an gewusst, eigentlich gar nichts hilft. Sollte für ein bisschen mehr Transparenz sorgen, das mag sein. Aber wir haben uns in der Zwischenzeit tatsächlich schon ein bisschen dran gewöhnt, dass der Spritpreis mittags 20, 30 Cent nach oben geht und dann im Laufe des Tages so ein bisschen abgesenkt wird. Also den Autofahrerinnen und Autofahrern hilft das gar nicht.
0: Ja, es bleibt also nur Gewöhnung, oder?
1: In der Tat, es bleibt ein Stück weit Gewöhnung und man wundert sich schon, wie gesagt, dass wir uns gar nicht mehr drüber aufregen, aber so ist es.
0: Der Ölpreis sinkt, die Kraftstoffpreise an der Tankstelle auch, aber nicht so viel, wie sie vielleicht sollten, meint Wirtschaftsjournalist Nicolas Lieven hier bei Bremen 2. Ich danke Ihnen ganz herzlich für die Einschätzung. Ciao.
1: Sehr gerne. Tschüss.

0: Die Barenaked Ladies versuchen es mit einem lächelnden Smile hier bei Bremen 2. Und jetzt ist es 3:30.
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0: Ja, wer nachts Schäfchen zählt, kann jetzt Schäfchenwolken zählen. Es gibt da so einige am Himmel, aber die tun gar nichts. Die fressen auch nichts ab. Nein, die bringen auch noch nicht mal Wasser. Die sind einfach nur am Himmel. Und ansonsten gibt es viel Blau und viel Sonne und das Ganze bei maximal 26 Grad heute. Da gucken wir mal, was aktuell ist. Bremen, dieses leicht bewölkt bei 24 Grad. In Bremerhaven ebenfalls leicht bewölkt, 22 Grad. Dann haben wir in Nordholz wolkige 22 Grad. Und in Wilhelmshaven wolkenlos 22 Grad, auch da. Also kann noch ein bisschen weiter hochgehen, das Ganze, bevor es dann heute Abend abkühlt, auf heute Nacht mindestens 12 Grad. Sie werden heute Nacht Sterne sehen können. Es gibt zwar ein paar kleine Wolken auch da, aber die tun auch nichts, die bringen auch keinen Regen. Und es wird trocken bleiben heute Nacht. Und morgen, da beginnt der Tag erstmal mit Nebel, der Sonntag, aber dann auch da Sonne. Nachmittags kommen von Nordrhein-Westfalen Wolken her, aber auch die bringen keinen Regen. Maximal 27 Grad morgen.
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0: Der Bremen 2 Verkehrsservice um 15 Uhr und gleich 32 Minuten. Dum, dum, dum, da ist er. Genau. So, also fangen wir an. Es sind nur 4 Meldungen. Die A1 Bremen Richtung Osnabrück zwischen Uphusen, Bremen, Mahndorf und Arsten 4 Kilometer Stau. Dann Vorsicht bitte weiterhin auf der A7 Hannover Richtung Hamburg zwischen Dorfmark und Soltau Süd liegen Gegenstände auf der Fahrbahn. Und die A1 Osnabrück Richtung Bremen zwischen Dreieck Stur und Bremen-Hemelingen 5 Kilometer Stau. Und dann gibt es noch die A7 Hannover Richtung Flensburg zwischen Hamburg-Heimfeld und dem Elbtunnel 8 Kilometer stockender Verkehr. Und jetzt ist uns noch eine dazugekommen, die A27 Bremen Richtung Bremerhaven zwischen Bremerhaven Süd und Geestemünde 3 Kilometer Stau.
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0: Moin, schön, dass Sie dabei sind an diesem Samstagnachmittag, damit ich hier nicht so alleine bin. Freue ich mich. Tag.

Bremen 2 hier an diesem Sonnabendnachmittag. So, jetzt ein bisschen Bandkunde. Die Band Of Monsters and Men, die gibt es seit 2011, die machen Folkrock, die kommen aus Island und die sind ganz schön angesagt, die machen gerade eine Tournee auf dem amerikanischen Kontinent, aber wir gucken jetzt mal auf die Anfänge. Sloom ist eins ihrer ersten Stücke gewesen. Also ich muss sagen, für mich funktioniert das noch. Ich mag das, aber hören Sie doch einfach mal selber. Sloom von Of Monsters and Men hier bei Bremen 2.

0: Na, wer war das wohl? George Michael, haben Sie es erkannt? Man denkt immer Nina Simone, aber nein. George Michael hat das auch gesungen. Medikamente helfen, so soll es sein. Aber was, wenn es zu schlimmen Nebenwirkungen kommt? Mehr und schlimmer, als der Beipackzettel erkennen lässt. Dem Bayer-Konzern ist genau das vor 25 Jahren passiert.
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0: 8. August 2001, heute vor 25 Jahren, zieht der Bayer-Konzern sein Präparat Lipobay aufgrund schwerer Nebenwirkungen zurück. Christian Erber berichtet.
2: Der Fall gilt als einer der größten Skandale der Pharmabranche. Er fordert 52 Todesopfer und setzt den Bayer-Konzern massiv unter Druck. Finanziell und moralisch.
3: Ich bin sehr enttäuscht, dass so eine große Firma nichts unternommen hat, um das Schlimmste zu vermeiden, wenn sie feststellen, dass das Medikament solch verheerende Nebenwirkungen hat.
2: So der US-Amerikaner Stephen Sparks, dessen Vater den populären Cholesterinsenker verschrieben bekommt. Nur wenige Wochen später stirbt der rüstige Senior an einer seltenen Nebenwirkung, erklärt die Wissenschaftsjournalistin Daniela Remus.
4: Das Medikament konnte zu einem Muskelabbau führen. Das war durchaus bekannt. Das führt dann eben zu Nierenversagen und in einigen Fällen hat es dann eben tatsächlich zum Tod geführt.
2: Lipobay ist zwar nur 4 Jahre auf dem Markt bis 2001, doch in dieser Zeit verschreiben Mediziner es millionenfach. In den USA unter dem Namen Bicol. Der Beipackzettel weist zwar auf Nebenwirkungen hin, nicht ausreichend deutlich werden die Risiken, wenn Lipobay mit anderen Blutdrucksenkern kombiniert wird, was in der Praxis häufig vorkommt. Wer trägt also welche Verantwortung? Viele Patienten fühlen sich nur unzureichend informiert, Senta Schäfer etwa.
5: Seit 2 Jahren nehme ich das und seitdem bin ich gezwungen, am Stock zu laufen. Das heißt, meine Gehsicherheit ist sehr schlecht geworden. Und aufgrund dieses Beipackzettels, dass die Muskulatur geschädigt wird, war mein Bedenken berechtigt.
2: Der damalige Bayer-Chef Werner Wenning dagegen betont, der Konzern sei sich keiner Schuld bewusst.
6: Wir gehen davon aus, dass sich in der Mehrheit der Fälle herausstellen wird, dass zwischen den geltend gemachten Beschwerden und Lipobay Bicol kein Zusammenhang besteht.
2: Das sehen Verbraucheranwälte anders. In den USA initiiert Ed Fagan publikumswirksam Sammelklagen. Über die Jahre sieht sich Bayer insgesamt mehr als 14.500 Klagen ausgesetzt.
7: Der Punkt ist, dass in Tausenden, wenn nicht in Millionen Menschen eine Zeitbombe tickt. Und diese Zeitbombe nennt sich Lipobay Bicol. Und unschuldige Menschen haben in den nächsten Jahren enorme Kosten für ihre Gesundheit zu bezahlen. Sie warten nur, ob diese Zeitbombe hochgeht.
2: Zwar gewinnt Bayer die meisten Prozesse vor Gericht, aber die Affäre trifft den Konzern hart. Der Aktienkurs bricht ein. Prozesse und Vergleiche kosten ihn mehr als 1 Milliarde US-Dollar. Und auch als Bayer das Medikament schließlich im Sommer 2001 vom Markt nimmt, hagelt es Kritik. Zum Beispiel von den Apothekern, die das Präparat von jetzt auf gleich aus ihren Schränken nehmen und Alternativen anbieten müssen.
8: Nein, wir haben bislang keine offizielle Meldung der Firma erhalten. Wir haben die Meldung aus der Presse entnommen und dann sofort alle Maßnahmen ergriffen, um sicherzustellen, dass die Apotheken entsprechend informiert werden.
2: So Verbandssprecherin Christine Eckert-Lill. Für die Pharmabranche ist der Fall Lipobay aber auch ein Weckruf. Mit bleibenden Folgen, so Wissenschaftsjournalistin Remus.
4: Auf der wissenschaftlichen Seite hat Bayer seine Richtlinien für die klinischen Studien überarbeitet. Eben mit dem Ziel, wirklich die Sicherheitsrisiken, die durch Wirkstoffe entstehen können, die sehr viel schneller und umfassender zu erkennen, als es vorher der Fall war.
2: Am 8. August 2001 nimmt der Bayer-Konzern sein Präparat Lipobay weltweit vom Markt. Das war heute, vor 25 Jahren.
0: Christian Erber über den Lipobay-Skandal des Bayer-Konzerns vor 25 Jahren. 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

Der Bremen 2 Verkehrsservice, Vorsicht bitte auf der A7 Hannover Richtung Hamburg. Zwischen Hamburg-Heimfeld und Hamburg-Hausbruch liegen Gegenstände auf der Fahrbahn. Bitte fahren Sie entsprechend vorsichtig.

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0: Diese Woche war die Woche nach Ceuta und man kann sich fragen, was ist passiert in der EU? Was hat sich geändert? Was hat man gelernt? Das fragen wir uns gleich nach den Nachrichten hier bei Bremen 2.

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1: Mit Alexander Wolfert. Niedersachsen hebt Fahrverbot für Lkw am Sonntag ab morgen auf. Bundesinnenministerium plant Änderungen am Personalausweis und Reisebus aus Bremen verunglückt in Norwegen. Das Wetter? Heute Abend ist es sonnig bei bis zu 24 Grad. Niedersachsen und drei weitere Bundesländer haben das Sonntagsfahrverbot für Lkw ausgesetzt. Das stößt auf ein geteiltes Echo. Bundesverkehrsminister Steffen Bilger verteidigte im Deutschlandfunk die Entscheidungen. Weitere Informationen aus der Nachrichtenredaktion von Christoph Johansen.
2: Der CDU-Politiker verwies auf das Niedrigwasser in deutschen Flüssen, das den Warentransport derzeit massiv beeinträchtigt. Unternehmen brauchten jetzt Flexibilität und zusätzliche Möglichkeiten, so Bilger. Der Bundesverband der deutschen Industrie begrüßte die Entscheidung mehrerer Bundesländer, Lastwagen vorerst auch an Sonntagen fahren zu lassen. Das könne die Auswirkungen des Niedrigwassers abmildern und die Wertschöpfungsketten stabilisieren. Kritik kommt von der Umweltorganisation BUND. Die Verlagerung von Transporten auf die Straße belaste Mensch und Klima. Besser seien eine Stärkung der Schiene und eine Anpassung der Binnenschifffahrt. Neben Niedersachsen erlauben vorerst auch Nordrhein-Westfalen, Rheinland-Pfalz und das Saarland Fahrten

0: Personalausweis. Künftig könnte bei den Dokumenten die Angabe der Adresse entfallen. Das schreibt die Rheinische Post. Aus der Nachrichtenredaktion berichtet Thomas Bertsch.
1: Bisher muss die Adresse beispielsweise bei Umzügen mit einem Aufkleber auf dem Personalausweis aktualisiert werden. Verzichte man auf die Adresse, würde das die Bürokratie entlasten, schreibt die Zeitung und beruft sich auf einen Ministeriumssprecher. Für Fälle, in denen der Ausweis bislang als Adressnachweis diene, könne es barrierearme und unkomplizierte digitale Lösungen geben. Im Gespräch seien bei der neuen Generation der Ausweise auch ein größeres Foto und weitere Sicherheitsmerkmale wie etwa ein spezieller Code. Bis Ende kommenden Jahres wird demnach an der Konzeption des neuen Personalausweises gearbeitet.
0: Russland hat die ukrainische Hauptstadt Kiew erneut aus der Luft angegriffen. Nach Angaben von Präsident Volodymyr Zelensky wurden dabei mindestens 4 Zivilisten getötet, 8 weitere wurden verletzt. Demnach wurde unter anderem ein Wohnhaus von herabfallenden Drohnentrümmern zerstört. Insgesamt soll Russland bei dem jüngsten Angriff mehr als 150 Drohnen und 6 bis 8 Raketen eingesetzt haben. Auch aus anderen Landesteilen wurden Explosionen gemeldet. In Russland hat die Ukraine erneut die Ölinfrastruktur ins Visier genommen. In der Region Krasnodar lösten herabfallende Drohnentrümmer einen Brand in einer Raffinerie aus. 5 Menschen wurden laut Behörden verletzt. In Norwegen ist ein Reisebus aus Bremen verunglückt. Das hatte eine Sprecherin der norwegischen Polizei mitgeteilt. Demnach wurden mehrere Menschen verletzt. Aus Stockholm berichtet Jana Sinram.
2: Der Unfall ereignete sich in der Region Trøndelag nördlich von Trondheim. Der Reisebus kam auf der Europastraße 6 offenbar von der Fahrbahn ab und kippte auf die Seite. Laut Polizei wurden mehrere Menschen verletzt. Es handele sich aber eher um leichte Verletzungen, sagte eine Sprecherin der ARD. Niemand schwebe in Lebensgefahr. Die örtlichen Behörden richteten ein Krisenzentrum ein, um die Deutschen zu versorgen. Die Unfallursache ist noch nicht bekannt.
0: 2 Erwachsene und 3 Kinder sind auf einem Motorboot in der Elbmündung bei Cuxhaven in Seenot geraten. Das etwa 13 Meter lange Boot sei nach einem Motorschaden gegen einen Steindamm geprallt, teilt die Deutsche Gesellschaft zur Rettung Schiffbrüchiger mit. Dabei wurde das Schiff beschädigt und lief mit Wasser voll. Ein Seenotrettungskreuzer konnte die Besatzung retten. Die 5 Menschen blieben unverletzt. Ein Auspumpen des Bootes, das inzwischen an dem Steindamm festsaß, war nicht mehr möglich. Und das waren die Nachrichten mit Alexander Wohlfahrt.
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4: Ja, man muss sagen, es ist ein richtig schöner norddeutscher Sommertag, oder? Kann man auch nicht anders sagen. Es ist so warm, aber jetzt nicht knallerheiß. Es hat auf jeden Fall Wolken am Himmel und es geht auch auf jeden Fall ein Wind. Gucken wir mal auf die einzelnen Temperaturen. Bremen am Schnur leicht bewölkt, 22 Grad. Bremerhaven, Fischereihafen, da ist es leicht bewölkt bei 22 Grad inzwischen. Das wollen wir hier nicht unterschlagen. Worswede, Haus am Schluh, trocken, 24 Grad. Und Bad Zwischenahn am Park der Gärten sind es 22 Grad. Und das kann noch ein bisschen nach oben gehen, theoretisch. Bis 26 Grad ist alles drin heute. Und es bleibt trocken und die Wolken, die werden auch weiterhin am Himmel sein. Heute Nacht wird es dann aber sternklar. Es kommen nur ab und zu ein paar Schleierwolken dazwischen. Und ansonsten gehen die Temperaturen runter bis mindestens 12 Grad. Und morgen beginnt der neue Tag, der Sonntag, erstmal mit Nebel. Aber dann kommt, wie es sich für den Sonntag gehört, die Sonne raus. Es gibt ein paar Wolken, die kommen aus Nordrhein-Westfalen rübergezogen. Aber die bringen keinen Regen mit. Es bleibt trocken bei maximal 27 Grad.
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4: Der Bremen 2 Verkehrsservice um 16 Uhr und gleich 6 Minuten. Vorsicht bitte, auf der A7 Hannover Richtung Hamburg, zwischen Hamburg-Heimfeld und Hamburg-Hausbruch liegen Gegenstände auf der Fahrbahn. Die A1 Bremen Richtung Osnabrück, zwischen Opusen-Bremen-Mahndorf und Arsten, 4 Kilometer stockender Verkehr. Die A1 Osnabrück Richtung Bremen, zwischen Dreieck Stur und Bremen-Hemelingen, 5 Kilometer Stau. Die A7 Hannover Richtung Flensburg, zwischen Hamburg-Heimfeld und dem Elbtunnel 8 Kilometer stockender Verkehr. Und die B75 Oldenburger Straße, Delmenhorst Richtung Bremen, zwischen Huchting und Grolland, Stau nach einem Unfall.
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4: Migration, das ist ein Riesenthema in Deutschland vor den anstehenden 3 Landtagswahlen, aber auch in der EU, gerade nach diesem, wie soll man es anders sagen, Massenschwimmen nach Ceuta. Wie reagiert die EU? Das war Thema dieser Woche und das wollen wir uns jetzt genauer angucken. Schön, dass Sie dabei sind. Guten Tag.

Vorsicht bitte, auf der A1 Bremen Richtung Hamburg in Höhe Rade steht ein defekter Bus und es sind Personen auf der Fahrbahn. Bitte fahren Sie ganz vorsichtig, ich wiederhole. Personen auf der Fahrbahn auf der A1 Bremen Richtung Hamburg in Höhe Rade. Dort gibt es einen defekten Bus. Fahren Sie bitte entsprechend vorsichtig.

0: 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Wären es nicht Menschen und wären nicht so viele von ihnen zu Tode gekommen, dann hätte man sagen können, die EU und ihre Asylpolitik haben einen Stresstest erlebt. Also quasi, als quasi über Nacht über 70.000 Menschen aus Marokko in die spanische oder in die spanische Exklave in Nordafrika, Ceuta, schwammen. Und das kleine Land damit eigentlich quasi überrannten. Was tun? Wenn so viele Menschen kommen, was passiert dann mit dem gerade erst ausgehandelten gemeinsamen europäischen Asylsystem, kurz genannt GEAS? Die EU-Mitgliedstaaten, die haben seitdem über diese Frage gebrütet in schnell einberufenen Krisensitzungen. Und über all das wollen wir sprechen mit Jochen Oltmar vom Institut für Migrationsforschung und interkulturelle Studien an der Universität Osnabrück. Guten Tag, Herr Oltmar.
1: Hallo, guten Tag.
0: Hat die EU diesen Stresstest bestanden?
1: Ich glaube, man muss erst mal mit dem Begriff Stresstest anfangen. Ich glaube, was man insgesamt sagen kann nach Tagen der Auseinandersetzung, dass die Reaktionen von europäischer Seite in diesem Kontext völlig überzogen waren und auch letztlich klar ideologisch geprägt waren. Ich habe nicht den Eindruck, dass man hier für die Europäische Union tatsächlich mit einem Stresstest sprechen kann. Man kann für Ceuta und für Spanien sicherlich von einem Stresstest sprechen, aber nicht für die gesamte Europäische Union.
0: Wenn Sie sagen, dass die EU-Mitglieder überzogen haben, was wäre denn eine gute und angemessene Reaktion gewesen?
1: Also eine angemessene Reaktion in diesen Tagen, in der vergangenen Woche, wäre allemal gewesen, gegenüber Spanien deutlich zu machen, dass man Unterstützung bietet, dass man bereit ist, eben mit im Zweifelsfall auch nicht nur politischer Unterstützung, sondern im Zweifelsfall auch polizeilicher Unterstützung zu agieren. Aber das, was zu hören war, waren ja vor allen Dingen Vorwürfe. Das heißt also, der allergrößte Teil der europäischen Staaten, soweit sie sich positioniert haben eben Spanien aufgefordert, eine strenge Politik durchzuführen. Das war noch das Mindeste. Sehr häufig aber waren die Worte doch sehr viel stärker und es wurde eben deutlich gemacht, dass Spanien seiner Rolle hier als Faktor der Außengrenze der EU nicht nachgekommen sei. Mhm.
0: Nun hat es ja viele Sitzungen gegeben in dieser Woche, viele Hintergrundgespräche und man hat ja eine Kehrtwende gemacht insofern, als dass man Spanien eigentlich für seine Politik gelobt hat. Hat sich die EU, ich möchte mal flapsig formulieren, wieder eingekriegt?
1: Also auf der Ebene dann am Ende dieser Innenministerkonferenz hat man sich tatsächlich darauf geeinigt, ein Lob gewissermaßen auszusprechen gegenüber Spanien. Ja, aber da war letztlich das Porzellan schon zerschlagen. Ich glaube, so muss man es formulieren. Wichtig scheint mir in diesem Zusammenhang dann eben auch zu sein, dass ja diese Reaktion im Vergleich zu vielen anderen Reaktionen sehr, sehr spät kam. Mhm. Und das hat ja auch dazu beigetragen, dass Spanien, man könnte sagen, verschnupft war.
0: Ja, und jetzt haben wir heute gerade gehört, dass es Grenzkontrollen gibt zwischen Italien und Spanien. Also Spanien hat reagiert, dass Italien Grenzkontrollen eingeführt hat. Das heißt, mit anderen Worten, eigentlich ist der Konflikt zumindest zwischen einzelnen Staaten noch längst nicht behoben.
1: Nein, der Konflikt ist nicht behoben. Und wir müssen uns auch vor allen Dingen natürlich mit der Frage beschäftigen, warum das so ist. Und ich glaube, ganz wichtig ist, der allergrößte Teil der politisch Verantwortlichen, die da in der vergangenen Woche bzw. am vergangenen Wochenende sich positioniert haben, haben ja nicht gegenüber Spanien irgendeine Position vertreten. Natürlich, auf dem Blatt schon, auf dem Papier schon, sondern es ging vor allen Dingen darum, gegenüber der eigenen Bevölkerung, gegenüber der Innenpolitik deutlich zu machen, dass man hier gewissermaßen mit harter Hand reagieren müsse, dass man hier bereit sei, eben tatsächlich scharf zu agieren, dass man aktiv ist und dass man in der Lage ist, Grenzkontrollen am Ende auch durchzuführen. Das Ganze hat eben damit zu tun, und das ist ja etwas, was wir für den Kontext der Migration, des Themas Migration immer wieder sehen, dass die große Angst war, in irgendeiner Weise einen Kontrollverlust in migrationspolitischen Konstellationen zu erlauben. Und um von Beginn an deutlich zu machen, dass es einen solchen Kontrollverlust nicht geben wird, haben alle politisch Verantwortlichen oder fast alle politisch Verantwortlichen eben so reagiert, wie sie reagiert haben.
0: Nun gibt
1: es war eine Konstellation, die für die Innenpolitik relevant ist, nicht für die Außenpolitik und das Verhältnis zu Spanien.
0: Genau, aber jetzt das gemeinsame europäische Asylsystem. Kann das denn überhaupt funktionieren, wenn Innenpolitik und Außenpolitik so stark auseinanderfallen? Muss man da nicht sich ehrlich machen und sagen, okay, toller Wunsch, dies Geas, aber das funktioniert nicht?
1: Ja, also zumindest muss man sehr erhebliche Zweifel auf den Weg bringen, inwieweit dieses GEAS funktioniert. Denn wir sind uns im Klaren, oder ein zentrales Element von GEAS ist ja Solidarität. Es gibt einen Solidaritätsmechanismus.
0: Ja.
1: Und von Solidarität war in diesem Zusammenhang überhaupt nicht die Rede. Es war von gegenseitigen Vorwürfen allenthalben die Rede, aber nicht von Solidarität. Und weil Solidarität in diesem Zusammenhang gewissermaßen Kernelement dieses GEAS ist, kann man sehr erhebliche Zweifel haben, dass GEAS wirklich funktioniert über die nächsten Jahre hinweg.
0: Sagt Migrationsforscher Jochen Oltmer vom Institut für Migrationsforschung und interkulturelle Studien an der Universität Osnabrück. Herzlichen Dank für Ihre Zeit und für Ihre Einschätzung, Herr Oltmer.
1: Vielen Dank.
0: Dankeschön. Tschüss. Bis zum nächsten Mal.
1: Tschüss.

Molly Tuttle hier bei Bremen 2. The Highway Knows. Also, der muss es auf jeden Fall wissen, der Highway. Und jetzt Katie Melua, die kommt aus Großbritannien zu Besuch. Also jetzt nicht gerade bei mir, aber sie kommt nach Gelsenkirchen. In Gelsenkirchen muss man anscheinend Konzerte spielen. Taylor Swift hat es vorgemacht vor 2 Jahren. Jetzt gehen da alle hin. Sie ist Ende August da. Und ich würde sagen, Katie Melua kann man machen. Ist eine Bank. Aber hören Sie selbst. Hier ist sie zu hören. Mit Moonshine aus dem Jahr 2012.

0: Jetzt ist es gleich 16:30.
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0: Ja, und da gucken wir doch einfach mal, wie es in Oldenburg aussieht. Und zwar machen wir das durch unsere Webcam. Das ist eigentlich nicht unsere, sondern das ist die der Stadt Oldenburg. Die zeigt auf den Rathausmarkt und da sieht man erstmal den ganzen Rathausmarkt in Sonne getränkt sozusagen. Die großen Bäume werfen zum Glück ein bisschen Schatten, aber ansonsten die ganzen Cafés haben ihre Bänke und Stühle und Tische rausgetan und da kann man ganz schön sitzen, aber es tun gar nicht so irre viele Leute. Es gehen ein paar herum und die haben kurze Hosen an, es gibt auch kurze Kleidchen, habe ich vorhin eins gesehen, also ganz schick, aber es sind noch Plätze frei in der Sonne, also wer noch in der Nähe ist, Stadt Oldenburg, da auf dem Rathausmarkt, da ist noch gut Kaffee trinken. Die Temperaturen, die laden einen auch noch dazu ein, denn sie sind im Moment, gucke ich da, bei 25 Grad in Oldenburg und es wird auch erstmal sonnig bleiben dort. Insgesamt im Sendegebiet viel Sonne, einige Wolken kommen dazwischen, aber es wird ein trockener Tag werden bei maximal 26 Grad heute. Das geht heute Nacht dann so weiter, dann bei 12 Grad mindestens und es gibt Sterne am Himmel und ganz wenige Schleierwolken und morgen früh, da kommt erstmal ein bisschen Nebel, aber der geht dann weg, dann wird es wieder sonnig, ein paar Wolken kommen wieder dazu, die kommen aus Nordrhein-Westfalen rüber geschoben sozusagen. Aber auch die bringen keinen Regen und morgen werden es maximal 27 Grad.
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0: Der Bremen 2 Verkehrsservice um 16 Uhr und gleich 32 Minuten. Da haben wir die A1 Bremen Richtung Osnabrück zwischen Opus und Bremen-Mahndorf und Arsten, 4 Kilometer stockender Verkehr. Die A1 Osnabrück Richtung Bremen zwischen Dreieck Stur und Bremen-Hemelingen, 5 Kilometer stockender Verkehr. Die A7 Hannover Richtung Flensburg zwischen Hamburg-Heimfeld und dem Elbtunnel, 8 Kilometer stockender Verkehr. Die B51 Diepholz-Osnabrück ist zwischen der B214 Diepholz-West und Masch in beiden Richtungen wegen eines Polizeieinsatzes gesperrt. Kreis Wesermarsch, die B212 ist zwischen Nordenham und Elwürden nach einem Unfall gesperrt. Und Kreis Diepholz, die Bassumer Landstraße ist zwischen Sieke und Kleinbramstedt nach einem Unfall in beiden Richtungen gesperrt. Oh, viele Sperrungen. Kreis Diepholz, es geht gerade so weiter, die Kreisstraße zwischen Sudweihe und Jebel ist nach einem Unfall in beiden Richtungen gesperrt. Und die B75 Oldenburger Straße, Delmenhorst Richtung Bremen, ist zwischen Huchting und Grolland. Dort gibt es Stau nach einem Unfall. Also da, wo Sie können, kommen Sie gut und sicher an Ihr Ziel. Und da, wo es gerade nicht geht, haben Sie Geduld. Wir versuchen Ihnen, die Wartezeit zu versüßen hier bei Bremen 2.
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0: Ja, moin. Es gibt den Zoo am Meer in Bremerhaven. Und wissen Sie was? Es gibt ein Labyrinth unter dem Zoo. Da kann man sich richtig verlaufen. Und deshalb muss die bisherige Direktorin Heike Kirk ihrem Nachfolger das alles erzählen und ihm das alles zeigen, damit er sich eben da unten nicht verläuft und da unten verhungert, wollte ich nicht sagen. Aber dass er weiterhin ihren Job wahrnehmen kann, in ihre Fußstapfen treten kann. In dieser halben Stunde gucken wir, wie sie den Zoo am Meer an ihren Nachfolger übergibt. Schönen guten Tag, schön, dass Sie dabei sind.

Stevie Wonder. Macht sich keine Sorgen, don't worry about a thing, hier bei Bremen 2. Wir müssen einmal dazwischen mit einer Verkehrsmeldung. Bremen 2 mit der Verkehrsservice. Vorsicht bitte auf der A27 Bremen Richtung Malsrode. Zwischen Achim Nord und Achim Ost befindet sich eine ungesicherte Unfallstelle. Bitte fahren Sie hier ganz vorsichtig. A27 Bremen Richtung Malsrode. Zwischen Achim Nord und Achim Ost eine ungesicherte Unfallstelle.

0: Stevie Wonder hier bei uns im Programm bei Bremen 2. Noch sind Sommerferien, da gab es früher Postkarten, heute gibt es Statusmeldungen auf WhatsApp oder auf anderen sozialen Netzwerken. Es gibt aber auch neuerdings ganz, ganz besondere Urlaubsgrüße, die sind von einem Klavier hier bei uns.
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0: Genau, nämlich der britische Pianist Stephen Huff, der hat sich an seinen Flügel gesetzt und hat alles mal auf sich zukommen lassen. Die Sehnsuchtsorte, die es in der Welt so gibt, die hat er sich einfach ausgedacht. Städte, Landschaften, Kulturen hat er mit Tönen nachgemalt und hat sie alle auf seinem Album Piano Postcards veröffentlicht. Und Carlotta Röllecke, die hat sich das angehört.
2: Verträumte Melodien, schillernde Farben und Bilder im Kopf wie aus einem alten Kinofilm. So klingt der Auftakt von Stephen Huffs neuen Album Piano Postcards. Darauf versammelt der britische Pianist 26 kurze Stücke, mit denen Huff auf sein Leben als reisender Pianist zurückblickt und musikalische Grüße aus den Regionen, Städten und Ländern mit ihren unterschiedlichen Kulturen verschickt, die ihn geprägt haben.

Die Mary Poppins Suite ist für diese Entdeckungsreise der perfekte Einstieg. Denn die farbenreichen Klänge rufen sofort den Disney-Klassiker von 1964 ins Gedächtnis. Verregnete Straßen in London, aber auch die fantasievollen Trickfilmwelten der Geschichte.

Mit Sergei Rachmaninows berühmten Prälude in Cis-Moll geht die Reise nach Osteuropa. Das ist keine Urlaubspostkarte mit Sonnenschein, sondern ein düsteres, melancholisches Bild. Huffs Finger hüpfen rasend schnell über die Tasten. Die Virtuosenläufe wirken wie aufgewühlte Gedanken.

0: Stephen Huff versammelt auf Piano Postcards nicht nur klassische Werke, sondern auch unterschiedliche Musiktraditionen, wie mit Enrique Granados Andaluza aus seinen beliebten Danzas Españolas. Ein warmer Abend in Südeuropa, Tänzerinnen und Tänzer auf einer offenen Terrasse, Leidenschaft, Rhythmus und große Gesten prägen diese musikalische Postkarte. Mit seinen musikalischen Reisetagebüchern hatte der australische Komponist Malcolm Williamson bereits 1960 die Idee, einzelne Orte der Welt zu vertonen. Flower Cellars on the Place de la Madeleine zeichnet ein konkretes Bild eines belebten Platzes in Paris. Die Melodien klingen sanft und beinahe zärtlich, als würden die Blumenhändler ihre schönsten Blüten präsentieren. Zum Schluss führt Rustle of Spring von Christian Sinding in einen lyrisch verträumten Ausklang im Wald. Mit Piano Postcards verschickt Stephen Huff farbenreiche musikalische Urlaubsgrüße und lässt auch diejenigen, die im Sommer zu Hause bleiben, von fernen Ländern träumen.
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0: Justin Curry hier mit Orchester und The Way That It Falls hier bei Bremen 2. Ein Abschied ist ein scharfes Schwert oder im Fall von Heike Kück ist es ein großer Schlüsselbund und es ist ein ganz besonderer Schlüssel. Das alles und noch viel, viel mehr Wissen muss die Direktorin des Zoos am Meer in Bremerhaven jetzt übergeben. Nach 25 Dienstjahren geht sie nämlich in Rente und Jörg Beckmann ist ihr Nachfolger und ist momentan noch ein eifriger Schüler, man kann es gar nicht anders sagen. Meine Kollegin Sine Derezinski, die hat das miterlebt.
1: Gut, hier siehst du überall die Beete hier oben. Mhm. Und da haben wir einen Hahn hinter den Kulissen und die kann man super damit bewässern. Also muss,
2: Zoodirektorin Heike Kück zeigt Jörg Beckmann alles, was sie über den Zoo am Meer weiß. 25 Jahre Wissen müssen jetzt innerhalb eines Monats vermittelt werden. Neben all den praktischen Tipps aus ihrer Zeit als Zoodirektorin hat sie auch etwas, was sie ihrem Nachfolger persönlich mit auf den Weg geben möchte.
1: Ein Zoo kann nur funktionieren mit einem guten, gesunden Tierbestand und zufriedenen Mitarbeitenden. Das Tierwohl steht bei uns an der ersten Stelle und das wird bei ihm nicht anders sein. Und das wird natürlich gewährleistet zum großen Teil eben durch die Tierpflegenden. Und deswegen ist das ein ganz wichtiger Baustein. Und da gilt es natürlich immer zu gucken, zu machen, zu tun.
2: Jörg Beckmann folgt Heike Kück auf Schritt und Tritt. So eine Staffelstabsübergabe macht man nicht mal ebenso zwischen Eisbärengehege und Pinguinanlage. Noch 3 Wochen haben die beiden, um alles Wichtige zu klären.
3: Sie hat einfach unglaublich viel erreicht hier in den letzten 24 Jahren und aufgebaut, hat ein unglaubliches Wissen, weiß, wo jeder Wasserhahn ist und ganz viele andere Sachen. Und dann ist irgendwann auch die Wohnung dran.
2: Privat stehen noch die Umzugskartons in seiner neuen Wohnung in Bremerhaven herum. Denn vorher war Jörg Beckmann stellvertretender Direktor und biologischer Leiter des Tiergartens der Stadt Nürnberg. Ein Zoo mit einem komplett anderen Konzept. Aber genau das hat sein Interesse geweckt.
3: Das ist das totale Kontrastprogramm. Das sind 65 Hektar, sehr grün, alter Baumbestand, sehr viele Huftieranlagen. Huftiere haben wir hier gar nicht. Aber auch das hat mich gereizt, einfach was Neues zu machen.
2: Bremerhaven statt Nürnberg heißt es nun für ihn. Doch so ganz neu ist der Norden nicht.
3: Ich komme ursprünglich aus Hannover, war jetzt 15 Jahre in Süddeutschland in Zoos, rollte wieder zurück in den Norden. Und die Chancen, am Meer zu wohnen, in der Stadt mit viel Wasser und dort im Zoo zu arbeiten, sind einfach einmalig. Der Zoo gefällt mir super gut, hat ein Riesenpotenzial, gerade auch für Forschung. Und das Gesamtpaket hat einfach absolut gepasst für mich.
1: Sondern die können wir damit bewässern.
3: Perfekt. Und das macht dann das jeweilige Revier. Die drehen dann ein.
2: Seit Montag wird der neue Zoodirektor nun eingearbeitet. Die erste Woche war für ihn
3: intensiv. Wir haben uns morgens getroffen, ganze Routine erstmal kennenlernen, die Tagesroutine, Aktenort da durchgegangen, Sachen besprochen, geguckt, wo welcher Schlüssel passt. Also ganz banale Dinge, die man natürlich erstmal neu lernen muss.
2: Was er aber in der ersten Woche schon gelernt hat, das Allerwichtigste sind die Türen im Zoo am Meer. Und davon gibt es viele.
3: Ich habe sogar schon Schlüsselbund, ich habe es auch schon gemacht, bis zu einer Stelle, wo ich dann leider nicht mehr genau wusste, wie es weitergeht. Der Zoo hat ja noch eine unterirdische Ebene, unten die Gänge. Die sehen alle gleich aus, alle Türen sind weiß, sind alles Feuerschutztüren, wo draufsteht, man soll sie zulassen. Da brauche ich noch ein bisschen, bis ich genau weiß, durch welche Tür ich muss, wenn ich wohin will.
2: Aber auch dafür hat er einen ganz wichtigen Schlüssel.
3: Der Generalschlüssel, der Direktorenschlüssel.
0: Übergabe im Zoo am Meer in Bremerhaven. Sine Derezinski war dabei.

Der Bremen 2 Verkehrsservice, Vorsicht bitte auf der A1 Osnabrück Richtung Bremen. In Höhe Bremen-Arsten steht ein defektes Fahrzeug. Fahren Sie hier entsprechend vorsichtig.

0: Ben Queller hier bei Bremen 2 und es ist jetzt 3:05.
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0: Der kommt von Jens Schellhaas.
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0: Jo, und wir hauen auch noch gleich einen raus. Wir gucken gleich nach Großbritannien. Dort soll die Obdachlosigkeit beendet werden. Wie das gehen soll, dazu gleich mehr. Hier bei Bremen 2, nach den Nachrichten.

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1: Mit Alexander Wohlfahrt. In Niedersachsen dürfen ab morgen Lkw auch sonntags fahren. Bundesinnenministerium plant Änderungen am Personalausweis und Reisebus aus Bremen verunglückt in Norwegen. Das Wetter? Es ist heute Abend sonnig bei bis zu 24 Grad. Niedersachsen und drei weitere Bundesländer haben das Sonntagsfahrverbot für Lkw ausgesetzt. Das stößt auf ein geteiltes Echo. Bundesverkehrsminister Steffen Bilger verteidigt im Deutschlandfunk die Entscheidungen. Aus der Nachrichtenredaktion berichtet Christoph Johansen.
2: Der CDU-Politiker verwies auf das Niedrigwasser in deutschen Flüssen, das den Warentransport derzeit massiv beeinträchtigt. Unternehmen brauchten jetzt Flexibilität und zusätzliche Möglichkeiten, so Bilger. Der Bundesverband der deutschen Industrie begrüßte die Entscheidung mehrerer Bundesländer, Lastwagen vorerst auch an Sonntagen fahren zu lassen. Das könne die Auswirkungen des Niedrigwassers abmildern und die Wertschöpfungsketten stabilisieren. Kritik kommt von der Umweltorganisation BUND. Die Verlagerung von Transporten auf die Straße belaste Mensch und Klima. Besser seien eine Stärkung der Schiene und eine Anpassung der Binnenschifffahrt. Neben Niedersachsen erlauben vorerst auch Nordrhein-Westfalen, Rheinland-Pfalz und das Saarland Fahrten von Lkw an Sonn- und Feiertagen.
1: Die Bundeswehr hat einen neuen Drohnenvorfall in Deutschland bestätigt. In der vergangenen Nacht meldete der Bundeswehrstandort Mechernich in Nordrhein-Westfalen die Sichtung zweier Drohnen über dem Gelände. Dies teilte ein Bundeswehrsprecher mit. Die Polizei hat die Ermittlungen aufgenommen. Nach Informationen von WDR, NDR und Süddeutscher Zeitung ist der Bundeswehrstandort Mechernich besonders wichtig, da sich hier in einer unterirdischen Anlage ein besonders geschütztes Materiallager befinde. Das Bundesinnenministerium

0: Im Gespräch seien bei der neuen Generation der Ausweise auch ein größeres Foto und weitere Sicherheitsmerkmale wie etwa ein spezieller Code. Bis Ende kommenden Jahres wird demnach an der Konzeption des neuen Personalausweises gearbeitet.
1: Serbien und die Ukraine wollen ihre wirtschaftlichen Beziehungen ausbauen und bis Jahresende ein Freihandelsabkommen abschließen. Darauf verständigte sich der serbische Präsident Aleksandar Vučić und der ukrainische Präsident Volodymyr Zelensky. Der ukrainische Präsident hat das erste Mal Serbien besucht. Vučić sicherte der Ukraine Unterstützung für ihre Unabhängigkeit und territoriale Unversehrtheit zu. In Norwegen ist ein Reisebus aus Bremen verunglückt. Das hat eine Sprecherin der norwegischen Polizei mitgeteilt. Demnach wurden mehrere Menschen verletzt. Weitere Informationen aus Stockholm von Jana Sinram.
2: Der Unfall ereignete sich in der Region Tröndelag nördlich von Trondheim. Der Reisebus kam auf der Europastraße 6 offenbar von der Fahrbahn ab und kippte auf die Seite. Laut Polizei wurden mehrere Menschen verletzt. Es handele sich aber eher um leichte Verletzungen, sagte eine Sprecherin der ARD. Niemand schwebe in Lebensgefahr. Die örtlichen Behörden richteten ein Krisenzentrum ein, um die Deutschen zu versorgen. Die Unfallursache ist noch nicht bekannt.
1: Zwei Erwachsene und drei Kinder sind auf einem Motorboot in der Elbmündung bei Cuxhaven in Seenot geraten. Das etwa 13 Meter lange Boot sei nach einem Motorschaden gegen einen Steindamm geprallt, teilt die Deutsche Gesellschaft zur Rettung Schiffbrüchiger mit. Dabei wurde das Schiff beschädigt und lief mit Wasser voll. Ein Seenotrettungskreuzer konnte die Besatzung retten. Die fünf Menschen blieben unverletzt. Ein Auspumpen des Bootes, das inzwischen an dem Steindamm festsaß, war nicht mehr möglich. Zum Sport. Werder Bremen konnte in einem Härtetest gegen Paderborn nicht überzeugen. Das Spiel in Vechta endete mit 2:2. Vor dem Start in die neue Saison fährt Werder in der nächsten Woche noch einmal ins Trainingslager nach Hasewinkel. Und das waren die Nachrichten mit Alexander Wohlfahrt.
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4: Ja, wetterlich steuern wir jetzt langsam auf den Abend zu. Die Tageshöchsttemperaturen liegen dabei 24 Grad. Aktuell haben wir in Bremen an der Schlachte 24 Grad bei leichter Bewölkung. In Bremerhaven, Wulsdorf am Wohnwasserturm sind es 23 Grad. In Osterholz-Scharmbeck sind es wolkenlose 24 Grad am Allwetterbad. Und in Bremervörde am Natur- und Erlebnispark, da ist es leicht bewölkt bei ebenfalls 24 Grad. Also ein warmer, schöner Abend hier im Norden. Heute Nacht wird es dann ein bisschen kühler, da kühlt es ab auf 12 Grad mindestens. Und dazu gibt es Sterne am Himmel, die sind gut zu sehen, ein paar Schleierwolken, aber die bringen keinen Regen. Morgen startet der Sonntag erstmal mit ein bisschen Nebel, dann aber lockert das auf und es kommt die Sonne durch. Es gibt zwar auch wieder viele Wolken, aber es bleibt trocken und das Ganze bei maximal 27 Grad morgen.
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4: Der Bremen 2 Verkehrsservice um 17:05. Da haben wir ihn. Vorsicht bitte, auf der A1 Osnabrück Richtung Bremen. In Höhe Bremen-Arsten steht ein defektes Fahrzeug. Die A1 Bremen Richtung Osnabrück. Zwischen Opusen Bremen-Marndorf und Arsten 4 Kilometer stockender Verkehr. Die A27 Bremen Richtung Walsrode ist zwischen Achim Nord und Achim Ost nach einem Unfall gesperrt. Die B51 Diepholz-Osnabrück ist zwischen der B214 Diepholz-West und Masch in beiden Richtungen weiterhin wegen eines Polizeieinsatzes gesperrt. Kreis Wesermarsch, die B212 ist zwischen Nordenham und Ellwürden nach einem Unfall gesperrt. Kreis Diepholz, die Bassumer Landstraße ist zwischen Sieke und Kleinbramstedt nach einem Unfall in beiden Richtungen weiterhin gesperrt. Und im Kreis Diepholz, die Kreisstraße ist zwischen Sudwehe und Jebel nach einem Unfall ebenfalls in beiden Richtungen gesperrt. Ja, da wo Sie langkommen, eine gute und sichere Fahrt und ansonsten ganz viel Geduld und ein gutes Umleitungssystem.
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4: Ja, große Versprechungen. Wie viel ist dahinter, wenn der britische Premier Burnham die Obdachlosigkeit in seinem Land beenden will? Da gucken wir gleich genauer hin. Schönen guten Tag, fein, dass Sie dabei sind. Und jetzt haben wir Ben Folds mit Why Music. Das bringt doch Schwung in den Abend.

0: Die Dire Straits, unverkennbar hier bei Bremen 2. Der neue britische Premierminister Andy Burnham war noch nicht im Amt. Da hat er bereits Hilfsorganisationen besucht und versprochen, die Obdachlosigkeit im Vereinigten Königreich zu beenden. Dem Premier und Katholiken ist das Thema ganz besonders wichtig. Aber ist das überhaupt machbar? Christoph Prössl, unser Korrespondent in London, hat sich angeguckt, was sich der neue Premier da vorgenommen hat.
1: Ready? Verrill Paul Welcott fährt oft nachts mit seinem Lastenrad durch London. Er sieht, was andere Menschen nicht sehen. Er hält Ausschau nach Obdachlosen, nach Personen, die im Verborgenen sitzen, die Hilfe brauchen. Vor einem Supermarkt sitzt ein Mann auf dem Boden.
2: You like some frozen water?
1: Er bietet dem Mann kaltes Wasser an und ein Käsesandwich. Verrill hilft aus Überzeugung. Das macht er schon seit Jahren.
2: I help because I was someone who had immense social anxiety and mental health, and I've been given a second chance, and I use my second chance to help others.
1: Er helfe, weil er selbst mal psychische Probleme hatte. Damals habe er eine zweite Chance bekommen. Die nutze er jetzt, um anderen zu helfen. 4.800 Menschen schlafen jede Nacht in England unter freiem Himmel, schätzen die Behörden. Ein paar Straßen weiter sieht Verrill einen weiteren Obdachlosen, der vor einem Einrichtungsgeschäft sitzt, Malcolm. Er lebt seit 20 Jahren auf der Straße.
3: My life is turned upside down. Drug addiction, depression, it's bad mental health leaving as well.
1: In seinem Leben sei es hoch und runter gegangen, drogenabhängig, Depressionen, schlechte mentale Gesundheit. Malcolm hat von Andy Burnhams Ankündigung gehört, dass er Obdachlosigkeit beenden will.
3: I think it's rubbish, just probably, I don't know, I don't believe it.
1: Das sei Blödsinn, sagt Malcolm. Er glaubt dem Politiker nicht. Malcolm hat seine Erfahrungen gemacht. Er hat kaum Zugang zu medizinischer Versorgung. Gerade erst habe er bei einer Hilfsorganisation nach einem Medikament gefragt. Sie haben ihn weggeschickt. Er solle in 2 Wochen wiederkommen. Auch Verrill ist skeptisch. Die Obdachlosigkeit zu beenden hält er für ein leeres Versprechen.
2: Anyone who publicly says they're going to end homelessness or bring homeless down in a drastic percentage, it's not possible.
1: Andy Burnham hat aber genau das angekündigt in seiner ersten Rede als Premierminister am 20. Juli. Ich werde gleich durch diese Tür hinter mir gehen und meine erste Anweisung formulieren, die Obdachlosigkeit in diesem Land zu beenden. Burnham müsste wissen, was er versprochen hat. Denn als Bürgermeister hat er das schon einmal auf die Agenda gesetzt, für den Großraum Manchester. War er erfolgreich? Wer durch Manchester geht, sieht, in der Stadt gibt es Obdachlose, die hier schlafen, die hier leben. 2017, als Burnham als Bürgermeister antrat, gab es den Behörden zufolge 268 Obdachlose. 4 Jahre später nur noch 90. Inzwischen ist die Zahl wieder nach oben gegangen. Was geblieben ist, Burnhams Programm, ein Bett jede Nacht mit 600 Schlafplätzen. Bei der Hilfsorganisation Emmaus im Osten des Großraums Manchester können 26 Personen in Einzelzimmern unterkommen. Die Bewohner helfen, das angegliederte Sozialkaufhaus zu betreiben. Die Gegenstände hier stammen aus Auflösungen, sind gespendet. Möbel, Schallplatten, Spielzeug, Geschirr. Darren Bateman war selbst jahrelang obdachlos, bis er hierher fand. Da ist ein Gefühl der Zugehörigkeit, zu Hause zu sein, Arbeit. Das gibt den Menschen Sicherheit, richtet sie auf. Es gibt hier Weiterbildungsmöglichkeiten, Vermittlung in Jobs. Ant Hopkinson ist der Geschäftsführer. Andy Burnham habe viel erreicht. Er habe in Manchester gute Projekte vorangetrieben. Aber die Herausforderungen auf nationaler Ebene seien riesig. Wir müssen pro Jahr etwa 90.000 Sozialwohnungen fertigstellen. Derzeit gibt es nur sehr wenige bezahlbare Mietwohnungen für Sozialhilfeempfänger. Hier brauchen wir eine fundamentale Umkehr. Das würde viel Geld kosten, was der neue Premier nur bedingt hat. Doch Andy Burnham will trotz aller Schwierigkeiten das Problem angehen. An dem Tag, an dem er in die Downing Street gezogen ist, hat er Obdachlose getroffen und auch Vertreterinnen von Hilfsorganisationen, Darunter Jenny Travassos von The Passage, einer kirchlichen Vereinigung. Burnham ist Katholik. Was ich wirklich gut fand bei dem Treffen, er hat mit denen gesprochen, die das Leben auf der Straße kennen. Er hat gefragt, was kann ich tun? Was brauchst du, damit das nicht wieder passieren kann? Das ist wirklich Führung, was ich gut finde. Schön, das zu haben. Sie und ihre Kollegin finden, er bringt die richtigen Menschen aus Behörden, Unternehmen und Hilfsorganisationen zusammen. Sie sieht darin seine Stärke. Hoffnung konnte Burnham bei den Mitarbeiterinnen von The Passage schon mal wecken. Doch Ergebnisse brauchen Zeit.
0: Obdachlosigkeit in Großbritannien und was der neue Premier dagegen tun kann und will. Christoph Prössel berichtete aus London.

0: Rachel Mazur hier bei Bremen 2 und jetzt ist es gleich 5:30 und es ist nicht nur überall Sommerpause, auch natürlich im Regierungsviertel. Da merkt man schon, die Bundespolitik, die dreht sich in diesen Tagen nicht ganz so schnell wie sonst. Trotzdem gibt es natürlich immer Grundsatzfragen, die sich auch im Sommer stellen, hat Uwe Jahn beobachtet in unseren Berliner Notizen aus der Hauptstadt.
1: Das eine, was man will, das andere, was man muss. So unterscheiden wir das Vergnügen von der Pflicht. Was in der Politik ja kaum anders sein wird, denkt man sich, bis man den neuen Chef der CDU-CSU-Fraktion im Bundestag, Thorsten Frey, dazu hört.
2: Das ist nicht nur eine große Herausforderung, sondern vor allem auch eine große Ehre und für mich eigentlich auch immer eine große Freude.
1: Eigentlich. Vielleicht hat auch der Bundeslandwirtschaftsminister eigentlich Freude an seiner Tätigkeit, doch im Moment hat er auch Sorgen. Pflanzen leiden unter Hitzestress, Bauern fürchten um die Ernte. Da merkt Alois Rainer, CSU, erst recht, dass er nicht alles, was er will, auch kann.
3: Kann's nicht ringen lassen, sonst darf ich's machen.
1: Was?
3: Kann's nicht ringen lassen, sonst darf ich's machen. Gott sei Dank können wir das doch nicht, gell?
1: So einfach ließe der Klimawandel sich auch kaum aufhalten. Nun wird in den Flüssen das Wasser knapp und Binnenschiffer, die Industriegüter transportieren wollen, können es nicht mehr. In den großen Betrieben fehlt der Nachschub. Auf einmal müssen auch Wirtschaftsfachleute über das Klima reden, wie Simon Iglesias vom Wirtschaftsinstitut IW.
4: Ein ja scheinbar Nebenereignis wie Niedrigwasser entwickelt sich doch zunehmend zu einem unternehmerischen Risiko.
1: Von wegen Nebenereignis und apropos Risiko. Am Flughafen in Leipzig gab es wohl einen Drohnenangriff mit Sprengstoff. Da wollen natürlich alle wissen, wer es war. Die Frage muss sich auch Innenexperte Sebastian Fiedler, SPD, gefallen lassen.
5: Jetzt gibt es logisch nur zwei Möglichkeiten. Entweder war das Russland oder jemand wollte, dass es so aussieht, als wenn das Russland gewesen wäre.
1: Dagegen will Katharina Dröge von den Grünen wissen, was man nun gegen solche Angriffe tun kann. Und muss damit leben, dass nicht unbedingt eine Antwort kommt.
6: Wo ist eigentlich Boris Pistorius als Verteidigungsminister? Wo ist Friedrich Merz als Bundeskanzler?
1: Beide im Urlaub, wo sie wahrscheinlich ihre Ruhe haben wollen, aber trotzdem über alles informiert werden müssen. Das eine, was man will, das andere, was man muss. Und weil schließlich doch jeder macht, was er will, besonders wenn er Wahlen bestehen muss, trommeln die Ostministerpräsidenten der CDU jetzt weiter gegen das Rentenpaket der Bundesregierung und für die sogenannte Rente mit 63. CSU-Chef Markus Söder will davon zwar nichts wissen, muss es sich im Sommerinterview aber trotzdem anhören.
7: Der schreibt einen Brief, der äußert sich da. Es braucht jetzt Geschlossenheit, es braucht Einigkeit. Und ich bin fest überzeugt, dass Friedrich Merz der Kanzler bleibt.
1: Was vermutlich auch Friedrich Merz will, ob er es kann. Kommen wir lieber zu einer Person, die ein Amt ganz oben womöglich noch vor sich hat, Ilse Aigner von der CSU.
7: Die Ilse wäre eine, wie ich glaube, eine gute Bundespräsidentin und ich würde mich freuen, wenn das am Ende klappen würde. Aber dem zuvor steht erst natürlich die Einigung mit der CDU und mit der CDU sich zu einigen, ist nie immer ganz leicht.
1: Und das hat auch keiner gesagt. Und wir machen Schluss für heute, denn manchmal will man ja auch, was man muss und manchmal tut man sogar, was man sagt.
0: Die Berliner Notizen von Uwe Jahn aus unserem Hauptstadtstudio. Hier bei Bremen 2.

0: Es ist jetzt 5:30.
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0: Ja, das können wir kurz und bündig machen. Heute Abend werden es maximal 24 Grad. Es bleibt trocken und in weiten Teilen auch ein sonniger Abend wird es. Es gibt aber auch ein paar Wolken, die, wie gesagt, tun aber nichts. Trocken bleibt es auch heute Nacht. Da gibt es auch wieder ein paar Wolken, aber die verdecken nicht die vielen, vielen Sterne, die es heute Nacht zu sehen geben wird. Und das Ganze bei Werten von mindestens 14 Grad. Morgen beginnt der Tag erstmal mit Nebel. Da setzt sich aber auch die Sonne durch, wieder begleitet von Wolken. Die kommen aus Nordrhein-Westfalen hier so langsam rüber. Aber auch die bringen keinen Regen und die Tageshöchsttemperaturen morgen, die liegen bei 27 Grad.
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0: Der Bremen 2 Verkehrsservice um 17 Uhr und 31 Minuten. Die A1 Bremen Richtung Osnabrück zwischen Opusen-Bremen-Mahndorf und Arsten, 4 Kilometer stockender Verkehr. Kreis Wesermarsch, die B212 ist zwischen Nordenham und Ellwürden nach einem Unfall gesperrt. Kreis Diepholz, die Bassumer Landstraße ist zwischen Sieke und Klein-Bramstedt nach einem Unfall in beiden Richtungen gesperrt. Und Kreis Diepholz, die Kreisstraße zwischen Sudweye und Jebel ist nach einem Unfall in beiden Richtungen ebenfalls gesperrt.
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0: Ja, moin. In dieser Woche klang es laut jubelnd, die Spritpreise fallen. Aber sind sie eigentlich stark genug gefallen? Das ist das Thema gleich hier bei uns bei Bremen 2. Schön, dass Sie mit mir den Abend einläuten. Und mit dem hier, Robbie Williams.

0: des Scheins. New Slang hier bei Bremen 2. Und die Rassel am Ende gefällt mir noch am allerbesten Teil. Wie geht das zusammen? Die Ölpreise, die sind zuletzt gefallen, die Spritpreise auch, aber nicht im gleichen Maße. Und der ADAC, der hat darauf bereits reagiert und hat gesagt, also das reicht nicht. Die Preise für Kraftstoffe müssten noch mehr sinken. Und dann gibt es noch eine weitere Kritik in der SPD. Da ärgert man sich, dass die sogenannte 12-Uhr-Regelung, nach der die Tankstellen eben nur einmal am Tag, nämlich um 12 Uhr mittags, die Preise erhöhen dürfen, offenbar tausendfach nicht eingehalten werde. Über all das habe ich gesprochen in dieser Sendung mit dem Wirtschaftsjournalisten Nicolas Liefen und habe ihn gefragt, hat der ADAC recht?
1: Ich muss mich dem ADAC ehrlich gesagt anschließen und ich glaube, ich schließe mich auch sehr vielen Autofahrerinnen und Autofahrern an. Da ist noch richtig Luft nach unten. Man muss ja sagen, die Ölpreise sind in der Zwischenzeit auf einem Niveau ungefähr von vor Beginn des Irankriegs und die Spritpreise sind trotzdem noch zum Teil nahe am Höchststand, vor allen Dingen mittags um 12. Ich habe die Woche Preise gesehen von gut 2,30 Euro pro Liter. Ja, da ist ganz viel Risikoaufschlag drin, sagt man am Markt. Viel Spekulation, ein bisschen niedriges Rheinwasser natürlich auch. Das spielt auch ein bisschen rein, dass die Transporte auf dem Rhein eben nicht mehr so durchgeführt werden können und dass sie letztendlich teurer werden. Aber es hat auch mit dem Umstand einfach zu tun, dass wir ein paar Ölkonzerne am Markt haben, die den Markt auch wirklich beherrschen. Und ich sage immer, Preise müssen die auch nicht absprechen. Die haben auch Tank-Apps, so wie wir das auch haben. Die können sie auch nutzen. Und am Ende bleibt ja den Autofahrerinnen und Autofahrern gar nichts anderes übrig, als zu tanken und zu zahlen.
0: Was wären denn angemessene Spritpreise?
1: Das ist eine gute Frage. Also natürlich ist da immer so ein bisschen Risikoaufschlag drin, weil man letztendlich nicht weiß, wie es in der Golfregion unter anderem weitergeht, ob es nochmal zu Engpässen kommt, auch was die Raffinerien angeht und so weiter. Aber ich würde jetzt mal so sagen, Spritpreise unter 2 Euro, das müsste eigentlich drin sein. Dass es mittags um 12 hochgeht, daran haben wir uns gewöhnt. Aber im Lauf des Tages unter 2 Euro, bei dem Ölpreis ohnehin, wobei man natürlich immer dazu sagen muss, wir tanken ja nicht Öl, wir tanken ja Diesel, wir tanken Benzin, von daher sind die Preise noch ein Tick anders. Aber 2 Euro, darüber sollten die Spritpreise eigentlich nicht liegen.
0: Nun haben Sie schon angesprochen, 12 Uhr, da gehen die Preise hoch, High Noon sozusagen. Das Bundeskartellamt, das will jetzt ermitteln. Was wird das bringen?
1: Wollen Sie es wirklich wissen?
0: Ja.
1: Nix.
0: Oh. Nein, dann will ich es doch nicht wissen.
1: Am Ende des Tages nichts, weil die Ermittlung natürlich erstmal sehr, sehr lange dauert. Da müssen wir uns erstmal drauf einstellen. Es soll ja tausende Verstöße geben. Nun muss man natürlich immer wissen, ich bin bei diesen Verstößen immer so ein bisschen skeptisch, weil das wird ja gerade bei den großen Konzernen zentral gesteuert. Und das wurde ja auch schon in den Ring geworfen, dass es möglicherweise technische Probleme gibt. Also da wird man jetzt des Langen und des Breiten ermitteln müssen. Und ich frage mich natürlich auch, was das einem Konzern hilft, wenn die Preise nicht um 12 steigen, sondern von mir aus um 12.30 Uhr. Auch das ist ein Vergehen. Was allerdings am meisten aufregt, ist, dass man überhaupt nicht weiß, wer das eigentlich verfolgen soll. Es gibt in der Zwischenzeit wohl 4 Bundesländer, die das so ein bisschen machen. Aber so richtig zwischen Bund und Ländern ist das unklar. Dann gibt es ein Verwarngeld von 55 Euro. Das ist ehrlich gesagt für einen Milliardenkonzern ein Witz. Und wir haben ja eigentlich gesprochen über Bußgelder von bis zu 100.000 Euro. Die sehe ich schon lange nicht. Wobei man dazu sagen muss, diese Regel 12 Uhr einmal den Spritpreis erhöhen zu dürfen. Das ist so eine Idee, die aber bei den Preisen, und das hat man von Anfang an gewusst, eigentlich gar nichts hilft. Sollte für ein bisschen mehr Transparenz sorgen, das mag sein, aber wir haben uns in der Zwischenzeit tatsächlich schon ein bisschen dran gewöhnt, dass der Spritpreis mittags 20, 30 Cent nach oben geht und dann im Lauf des Tages so ein bisschen abgesenkt wird. Also den Autofahrerinnen und Autofahrern hilft das gar nicht.
0: Ja, es bleibt also nur Gewöhnung, oder?
1: In der Tat, es bleibt ein Stück weit Gewöhnung und man wundert sich schon, wie gesagt, dass wir uns gar nicht mehr drüber aufregen, aber so ist es.
0: Der Ölpreis sinkt, die Kraftstoffpreise an der Tankstelle auch, aber nicht so viel, wie sie vielleicht sollten, meint Wirtschaftsjournalist Nicolas Liefen hier bei Bremen 2. Ich danke Ihnen ganz herzlich für die Einschätzung. Ciao.
1: Sehr gerne.

Bremen 2 hier und jetzt hören wir gleich Musik von Dylan Mondegreen. Und wenn Sie jetzt denken, wow, so ein toller Name, dann muss ich sagen, es ist gar kein Name, das ist ausgedacht. Es ist nämlich eigentlich der norwegische Musiker Børge Syltnes, der dahinter steckt. Und der hat nämlich irgendwann gedacht, er hätte gerne einen schönen Song, also einen schönen Titel, auch als Liedermacher. Und ist auf einen Bob Dylan-Songtext gekommen, hat den falsch verstanden und hat sich danach Dylan Mondegreen genannt. Und er hatte niemals gedacht, dass jemand denken könnte, das sei nun sein Name. Aber er findet es auch nicht schlimm, dass man das jetzt so denkt, denn er findet, und jetzt kommt das Zitat, der Name vermittle die Schönheit von Popmusik, die man nicht verstehen und nicht analysieren muss. Dylan Mondegreen, hier mit Wishing Well bei Bremen 2. Also die Schönheit von Popmusik, die man nicht verstehen oder analysieren muss, sondern einfach nur schön finden.

0: Norwegische Popmusik unter dem Namen Dylan Mondegreen hier bei Bremen 2. Und damit kommen wir jetzt langsam an die 6:05 ran. Eine halbe Minute fehlt noch. Und dann hören wir nämlich Jens Schellhaas. Der hat es zu tun, diesmal mit magischen Händen, die ganz besonders gut sind. Zum Klavierspiel nämlich.
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2: Ein atemberaubend schönes Spiel, schreibt das BBC Music Magazine. Und er spielt mit den Fingern eines Magiers, meint die französische Tageszeitung Le Monde. 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Jahrhunderts. Sein Programm verbindet Werke von Beethoven und Chopin mit Kompositionen von Monpou und Ligeti. Am Dienstag, dem 25. August um 19.30 Uhr in der Bremer Glocke.
0: Jetzt ist ja gerade noch reingekommen eine Verkehrsmeldung. Vorsicht bitte auf der A29 Oldenburg Richtung Wilhelmshaven zwischen Farel-Obenstrohe und Farel-Bockhorn. Brennt ein Fahrzeug, bitte fahren Sie hier entsprechend vorsichtig. Und hier ab 18 Uhr, da geht es weiter mit einem Thema, was einen wirklich aufhorchen lässt. Und zwar geht es um die katholische Kirche und um Strafvereitelung. Wie passt das zusammen? Und zwar geht es um Missbrauch. Priester, denen sexueller Missbrauch vorgeworfen wurde, die konnten sich teilweise ins Ausland absetzen. Und zwar mit dem Wissen hochrangiger Kirchenvertreter. So zumindest in unserem ARD-Radio-Feature wird diesen Spuren nachgegangen. Und zwar in mehreren Fällen. Da führte die Versetzung zum einen dazu, dass Missbrauchsfälle offenbar weitergingen. Und zweitens, dass die Beschuldigten niemals strafrechtlich dafür zur Verantwortung gezogen werden konnten. Das ARD-Radio-Feature hier ab 18 Uhr bei Bremen 2 oder in der Sounds-App können Sie das auch nachhören. Und für mich heißt es, ich verabschiede mich nach diesem Nachmittag vielleicht mit Ihnen streckenweise. Ich danke Ihnen ganz herzlich fürs Zuhören. Ich wünsche Ihnen einen schönen sonnigen Abend und ein schönes Restwochenende. Machen Sie es gut. Ciao. Am Mikrofon verabschiedet sich Julia Meixner.

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1: Mit Alexander Wolfert. In Niedersachsen dürfen ab morgen Lkw auch sonntags fahren. Klingbeil plant, bestimmte Vereine stärker zu besteuern. Und Werder spielt unentschieden im Testspiel gegen Paderborn. Das Wetter. Heute Abend ist es sonnig bei bis zu 24 Grad. In Niedersachsen dürfen Lkw ab sofort vorübergehend auch an Sonn- und Feiertagen fahren. Wegen der anhaltenden Trockenheit und des Niedrigwassers in vielen Flüssen lockert das Land das Fahrverbot. Auch Rheinland-Pfalz, Nordrhein-Westfalen und das Saarland haben ähnliche Regelungen beschlossen. Zu den Reaktionen aus der Logistikbranche aus Meppen, Anita Westrup.
2: Grundsätzlich positiv. Die Spedition Boll aus Meppen im Emsland befürwortet die Idee. Wenn Lkw auch an Sonn- und Feiertagen fahren, würde sich die Situation auf vielen Autobahnparkplätzen entspannen. Viele Raststätten seien ja ziemlich verstopft, so Speditionschef Boll. Ob das aber die Lösung für das eigentliche Problem ist, also mehr Güter vom Wasser auf die Straße zu verlagern, da hat der Gesamtverband Verkehrsgewerbe Niedersachsen so seine Zweifel. Zusätzliche Lkw-Fahrten könnten zwar einzelne Schiffstransporte ersetzen, zum Beispiel bei der Entsorgung von Abfallprodukten aus Kraftwerken. Aber bei Schüttgütern stoße die Idee schnell an ihre Grenzen. Eine kleine Rechnung. Angenommen, ein Binnenschiff ist mit 2500 Tonnen Kohle beladen, dann bräuchte man etwa 100 Lkw für die gesamte Fracht.
1: Auf bestimmte Vereine in Deutschland könnten bald höhere Steuern zukommen. Verschiedene Medien berichten übereinstimmend über einen entsprechenden Entwurf des Bundesfinanzministeriums. Demnach will Finanzminister Lars Klingbeil die Freibeträge für steuerpflichtige Vereine deutlich senken. Dabei geht es etwa um Vereine mit wirtschaftlichen Interessen, etwa Wirtschaftsverbände, Vereine mit großen Immobilienbeständen oder auch Profisportvereine. Statt eines Freibetrags von 5.000 Euro soll die Grenze für sie künftig bei 1.000 Euro liegen. Nicht betroffen wären gemeinnützige Vereine, also kleine Sportvereine, Musikvereine oder Umweltvereine. Serbien und die Ukraine wollen ihre wirtschaftlichen Beziehungen ausbauen und bis Jahresende ein Freihandelsabkommen abschließen. Darauf verständigten sich der serbische Präsident Alexander Vučić und der ukrainische Präsident Volodymyr Zelensky. Der ukrainische Präsident hat das erste Mal Serbien besucht. Weitere Informationen von Clemens Fehrenkotte.
3: Der serbische Präsident betonte auf der gemeinsamen Pressekonferenz,

0: Systeme, das sei der Hersteller, das seien in erster Linie die Vereinigten Staaten. Würden die USA der Ukraine jeden Monat Raketen liefern? Dies bejahte Selenskyj, die Ukraine habe die entsprechenden Vereinbarungen getroffen.
1: Der Flughafen Leipzig wird nach dem Drohnenvorfall offenbar mit einem speziellen Radar geschützt. Nach Informationen der deutschen Presseagentur wurde die Anlage auf der Besucherplattform des alten Towers installiert. Das Radarsystem soll anfliegende Drohnen demnach auf größere Distanzen erkennen und ihre Flugbahnen verfolgen können. Auf dem Flughafen Leipzig war diese Woche eine mit Sprengstoff bestückte Drohne entdeckt worden, in der Nähe ukrainischer Transportflugzeuge. Das defekte Stellwerk bei Ottersberg funktioniert zumindest wieder begrenzt. Das teilt die Deutsche Bahn auf Nachfrage mit. Die Züge zwischen Bremen und Rothenburg können wieder fahren. Es kommt aber noch zu Verspätungen. Der Ersatzverkehr mit Bussen wurde eingestellt. Zum Sport. Werder Bremen hatte im 5. Testspiel vor Beginn der neuen Bundesliga-Saison unentschieden gespielt. In Vechta gab es gegen den SC Paderborn ein 2:2. Vom Spiel aus Vechta berichtet Olaf Ratje.
2: Auch im 5. Vorbereitungsspiel bleiben die Bremer damit ungeschlagen. Doch der XXL-Test über 140 Minuten gegen Bundesliga-Aufsteiger Paderborn offenbarte auch einige Schwächen. An denen soll dann ab Montag im Trainingslager in Hasewinkel weiter gearbeitet werden. Mittelfeldspieler Romano Schmid wird dann voraussichtlich nicht mehr Teil des Werder-Kaders sein. Der österreichische Nationalspieler soll unmittelbar vor einem Wechsel zum italienischen Erstliga-Aufsteiger Frosinone Calcio stehen. Als Ablöse werden bis zu 10 Millionen Euro gehandelt.
1: Und das waren die Nachrichten mit Alexander Wolferts.
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1: Heute Abend scheint vielerorts ungestört die Sonne bei bis zu 24 Grad. Auch morgen ungehinderter Sonnenschein. Am Nachmittag und Abend kann es sich dann leicht bewölken. Regen ist aber nicht dabei. Die Höchsttemperaturen liegen morgen bei 32 Grad. Die Uhrzeit, es ist 18 Uhr und 5 Minuten.
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5: Wir kamen von zu Hause zurück, erster Abend im Internat. Sonntagabend. Also wir waren fast 13 und bis zur 7. Klasse war um 20 Uhr Bett gehen.
4: Peter Thiem ist damals 12 Jahre alt. Die Jugendlichen hier gehen auf verschiedene Schulen und wohnen zusammen in einem katholischen Internat in Bamberg.
5: Gang in die Kapelle zum Abendgebet, dann alle in den Waschraum zum Waschen. Und dann mussten sich alle ins Bett legen.
4: Peter Thiem kann nicht einschlafen an diesem späten Februar- oder Märzabend 1976.
5: Ich lag links, wenn man die Tür reinkam, und ich lag im zweiten Bett.
4: Die Stunden vergehen und Peter Thiem wälzt sich im Bett. Da spürt er plötzlich, dass jemand im Raum ist.
5: Ja, es gab so über der Tür, quasi war so, na, ich weiß nicht, so grün Licht oder was. Also man konnte schon, und wir lagen ja gegenüber vom Michelsberg, von dieser berühmten Kirche, die nachts angestrahlt wurde. Als der ans Bett kam, wusste ich, dass er das ist.
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4: Dass es Missbrauch in der katholischen Kirche gibt, ist nichts Neues. Ich recherchiere seit vielen Jahren zu dem Thema. Aber vor einiger Zeit bin ich auf eine neue Dimension in dem

0: ganzen Komplex gestoßen. Ein mutmaßlicher Missbrauchstäter und katholischer Priester wurde plötzlich ins Ausland versetzt. Und zwar kurz nachdem die Vorwürfe bekannt wurden. Wir werden seine Spur verfolgen, bis in den Urwald im bolivianischen Tiefland. Der Priester stammte aus dem Bistum Bamberg. Mit der Zeit bin ich auf ähnliche Fälle gestoßen. Wie ist das abgelaufen? Gibt es ein Muster? Und wie oft konnten mutmaßliche Täter so entkommen? Das will ich herausfinden und stoße bei meinen Recherchen auf einen weiteren Priester aus dem Bistum Bamberg, den Internatsleiter von Peter Thiem.
1: Es war ja wahrscheinlich so zwischen 10:30 und 11 nachts. Aber es war sofort für mich spürbar, dass es der Direktor ist, der Herr Seifert.
0: Der Mann setzt sich bei ihm auf die Bettkante. Peter Thiem hält den Atem an. Der Junge stellt sich schlafend.
1: Dann kam die Hand so unter die Zudecke und also man denkt, glaube ich es noch? Und natürlich Angst. Was mache ich? Der saß so auf der von mir aus linken Bettseite und er saß erstmal. Dann hat es ein bisschen gedauert und dann kam die Hand und dann hat er quasi die Schlafanzughose ein bisschen runtergezogen und hat halt quasi so rumgespielt. So.
0: Peter Thiem bewegt sich etwas. Die Person steht auf, sie geht zum übernächsten Bett und setzt sich zu Robert. Den Namen dieses Internatsschülers haben wir zu seinem Schutz geändert.
1: Ich habe dann schon geguckt, wo er hingeht. Ja. Ich wollte ja wissen, geht er jetzt? Also, was macht er jetzt da noch?
0: Was genau er macht, sieht er nicht.
1: Das hat eine Zeit lang gedauert und dann ist er rausgegangen.
0: Peter Thiem wartet etwa 5 Minuten ab. Hat der Direktor gemerkt, dass er wach ist? Kommt er zurück?
1: Und dann habe ich zum anderen rüber gesprochen. Gehen wir mal vor die Tür quasi. Und der war sofort ansprechbar. Und dann sind wir raus und haben uns gegenseitig berichtet und festgestellt, bei beiden ist das Gleiche passiert. Naja, wir haben beide festgestellt, dass unser Direktor Seifert quasi uns in die Hose greift, also an unserem Geschlechtsteil herumspielt. Wir wussten, das ist auf jeden Fall völlig daneben, also das darf nicht sein. Wir waren uns auf jeden Fall schnell einig, dass wir das weiter sagen.
0: Heute wohnt Peter Thiem in Forchheim, in der Nähe von Bamberg. Er kocht uns einen Kaffee in seiner gemütlichen Wohnung. Er ist 63 und Lehrer, ein schlanker, hochaufgeschossener Mann, der eine kleine runde Metallbrille trägt. Nachdem der Direktor ihm und seinem Kumpel unter die Decke gegriffen habe, seien die beiden erstmal ratlos gewesen.
1: Ja, wütend waren wir beide nicht, ne? Also es war eher so Entsetzen, also ungläubig, also geht's noch? Gibt's das? Diese Haltung war das.
0: Aber am Tag darauf wenden sie sich an ihren jungen Lieblingserzieher, der damals in einem Zimmer unter dem Dach wohnt. Der Erzieher will nicht namentlich genannt werden.
2: Wir haben uns gut verstanden. Ich war so wie Vertrauenslehre, wie sowas ähnliches. Ne?
1: Also der stand dann so im Studiersaal, nannte sich das ja am Fenster, weiß ich noch sehr gut. Und wir zwei sind auf ihn zugegangen und haben gesagt, was ganz Doofes passiert und hat mit dem Direktor zu tun. Und interessanterweise hat er gesagt, können wir jetzt hier nicht besprechen, ihr kommt heute Abend mal am besten zu mir in mein Zimmer.
2: Also es war so, ich saß also oben in meinem Zimmer, ne? Und auf einmal kamen die beiden Schüler zu mir rauf. Ne? Und dann haben sie mir das gleich erzählt, was in der Nacht vorher passiert ist. Und ich habe den Herrn Seifert erkannt. Und er hat ihnen unter die Bettdecke gegriffen. So. Weiter habe ich nichts gefragt, weil Kinder mit 13 Jahren,
1: Er hat unsere Aussage sich angehört und hat sofort festgestellt, das war so, wenn ihr das so beschreibt.
2: Und ich habe aber denen sofort geglaubt.
0: Der Lieblingserzieher erzählt, er habe einen ihm bekannten Priester informiert.
2: Und er war mit dem Seifert sehr befreundet. Ne? Dann war ich irgendwie Außenschneider, obwohl ich wirklich hundertprozentig vertraut habe denen. Ne? Und habe ihm alles erzählt, was mir die beiden Buben gesagt haben.
0: Kurz darauf habe der Priester die beiden Buben um ein Gespräch gebeten, erinnert sich Peter Thiem.
1: Das wurde uns schon so gesagt, dass er quasi jetzt den Domberg vertritt. Ja, halt Bischof und Domkapitel, die höchste Ebene. Er hat gesagt, er muss mit uns reden über unsere Vorwürfe, die wir gegenüber dem Direktor machen. Und er hat uns dann versucht zu erklären, was das bedeuten kann, wenn wir drauf beharren. Dann geht halt das mit Gericht und auch mit Presse. Also Bild-Zeitung war ja damals so immer, dass du dann halt groß in die Zeitung kommst. Und ja, aber uns glaubte eigentlich keiner. Also es wurde von ihm ein bisschen so vermittelt, lasst es.
0: Das Erzbistum Bamberg bestätigt nicht, was Peter Thiem erzählt. Weder, dass ein Priester ins Internat geschickt wurde, um die Vorfälle zu untersuchen, noch die Einschüchterungsversuche. Der Pressesprecher schreibt,
3: darüber ist nichts bekannt.
1: Er hat dann schon gefragt, bleibt er trotzdem bei der Aussage? Und so, ja, das war's. Also ich kann nicht sagen, das war nicht, wenn es so gewesen ist.
0: Peter und Robert bleiben bei ihrer Aussage. Waren die beiden Buben die einzigen, die Missbrauchsvorwürfe gegen Internatsleiter Seifert erhoben? Gab es gar Drohungen, zur Polizei zu gehen? Peter Thiem weiß das alles nicht.
1: Also ich weiß, innerhalb von 4 Wochen oder so kam er noch einmal in den Schlafsaal. Ich habe nur gesehen, dass er sich wieder wo ans Bett gesetzt hat. Ich habe den auch nicht gefragt, den anderen Schüler.
0: Nach Auskunft des Erzbistums haben inzwischen 5 Betroffene einen Missbrauch durch den Leiter während seiner Internatszeit gemeldet. Ob die Meldungen damals schon bekannt waren, steht nicht in den Akten. Und dann passiert etwas völlig Unerwartetes.
1: Im Juli, so 2 Wochen oder 1 Woche vor Schuljahrsende, ist der Mann plötzlich weg. Und keiner weiß, wo.
0: Daran erinnert sich auch Peter Thiems Lieblingserzieher.
2: Der war am Freitag, Samstag war er weg. Ich weiß nicht, ob er mit Erlaubnis des Bischofs fort ist oder ob er einfach geflohen ist.

0: Bei Recherchen zu Missbrauch in der katholischen Kirche bekommt man oft nicht alle Details raus. In den kirchlichen Akten wird sexueller Missbrauch durch Priester meist nicht klar benannt, sondern höchstens umschrieben. Außerdem kriegen Journalistinnen und Journalisten in der Regel keine Einsicht in die Archive. Ich bin daher auf die Mithilfe der Bistümer oder auf Experten kirchlicher Aufarbeitungskommissionen angewiesen, die Zugang zu den Akten bekommen. Oft muss ich für ein Gesamtbild einzelne Puzzlestücke zusammenfügen. Zum Internatsleiter aus Bamberg kommen wir noch. In einem anderen Fall konnte ich für das ARD-Politikmagazin Report München im Detail herausfinden, was nach dem Missbrauch passiert ist. Dieser Pfarrer hieß Dieter Scholz und er wirkte zur selben Zeit im Bistum Bamberg wie der Internatsleiter German Seifert.
1: Ich kenne ihn so aus den 70er Jahren.
0: Diese Informantin will absolut anonym bleiben. Sie war eine enge Vertraute von Pfarrer Scholz in Wallenfels.
1: Da war ich noch Jugendliche. Er kam in die Gemeinde, hat Neuerungen mitgebracht, hat sich für die Jugend eingesetzt, hat viel mit ihnen gemacht, zum Beispiel Jugendfahrten, Zeltlager und so weiter. Er hat im Gottesdienst Neuerungen eingeführt mit Musik. Das war schon was Besonderes, ja. So was gab es ja nicht.
0: Früher sei sie von ihm begeistert gewesen. Ein Fan, wie sie von sich selbst sagt. Aber damals kennt sie die Vorgeschichte des Pfarrers nicht. Bereits 1963 hatten zwei Jugendliche das Erzbistum Bamberg darüber informiert, dass der Pfarrer sie sexuell missbraucht habe. Sie melden Zungenküsse, das Betasten des Intimbereichs und eine versuchte Vergewaltigung. Kurz darauf verschwindet der Pfarrer. Im Tiefland von Bolivien taucht er wieder auf. In einem indigenen Dorf im Urwald, in das wir später noch fahren. Wie konnte das Erzbistum Bamberg diesen Pfarrer in einem abgelegenen armen Dorf in Bolivien einsetzen, obwohl es im Vorfeld über die Missbrauchsvorwürfe informiert war? Scholz habe selbst darum gebeten, in die Mission zu wechseln, so das Erzbistum.
2: Dieser Bitte wurde entsprochen. Warum das Bistum Staatsanwaltschaft oder Polizei nicht eingeschaltet hat, ist für uns nicht nachvollziehbar.
0: Aber nach ein paar Jahren kehrt Pfarrer Scholz aus Bolivien zurück und wird Gemeindepfarrer in Wallenfels. Wallenfels liegt wie Bamberg in Oberfranken. Dort organisiert er Jugendfreizeiten, baut ein Jugendheim mit Sauna, die er selbst gemeinsam mit den Kindern benutzt, und begeht weitere Missbrauchstaten.
1: Ja, da hat er das scheinbar schön verheimlichen können. Aber wie soll man denn das mitkriegen? Mitgekriegt habe ich nie was, nie.
0: Die Informantin verwahrt seine Sachen, während der Pfarrer im Auslandseinsatz ist. So groß ist das Vertrauensverhältnis. Dass er ein Missbrauchstäter ist, entdeckt die Informantin erst viele Jahre später, im Jahr 2005, als sie nach seinem Tod seine persönlichen Aufzeichnungen liest.
1: Er hat minutiös alles aufgeschrieben, alle Einzelheiten festgehalten. Für jeden Jungen, also das sind Aufzeichnungen oder Betroffene in Deutschland. Es gab so, ich sag mal, 12, 13 Betroffene, von denen er Aufzeichnungen gemacht hat, und so hat er das dokumentiert.
0: Die Informantin zeigt uns Kopien dieser Aufzeichnungen. Besonders schockierend ein Dokument mit Messungen zu jedem Opfer, teilweise über Jahre hinweg. In kleiner Handschrift notierte der Priester Zentimeterangaben für das Glied in erigiertem und nicht erigiertem Zustand.
1: Längenmessungen und so weiter hat mich schockiert. Es hat mich alles schockiert, was da drin stand.
0: Wie Trophäen scheint der Priester seine Missbrauchsopfer gesammelt und dokumentiert zu haben. Insgesamt 13 Betroffene haben Dieter Scholz beim Erzbistum Bamberg inzwischen als Täter benannt. 1996 verschwindet Scholz ein zweites Mal.
1: Den genauen Grund kenne ich auch nicht, das hat er mir nicht erzählt. Er fühlte sich nicht wohl, hat er gesagt, und ist dann nach Bolivien abgetaucht.

0: Gibt es solche Fälle auch in anderen Bistümern? Um dies herauszufinden, schreibe ich die 27 Bistümer in Deutschland an. Alle antworten. Das Ergebnis? In 47 Fällen setzten die Bistümer Priester mit einer Missbrauchsgeschichte im Ausland ein. In 20 Fällen waren sie vorab über die Missbrauchsvorwürfe informiert. In allen übrigen Fällen haben die Bistümer nach eigener Aussage vorher nichts von den Missbrauchsvorwürfen gewusst oder nichts darüber in den Akten gefunden. Der früheste Fall stammt noch aus der NS-Zeit. Die neuesten Verdachtsfälle stammen aus den 2010er Jahren. Auch aktuell melden sich noch Betroffene von Missbrauch durch Auslandspriester. Das erste Mal ist jetzt eine Mindestzahl öffentlich, wie viele Beschuldigte in anderen Ländern tätig waren.
1: Also ich glaube, dass wir da eben in der Organisation wirklich ein Muster haben, dass Priester ihre Zuständigkeiten wechseln und Auslandseinsätze trotz bekannter Probleme stattfanden. Das glaube ich schon, dass das einfach ein Muster war.
0: Die Anwältin Bettina Jansen hat mehrere Aufarbeitungsstudien im Auftrag der katholischen Kirche durchgeführt. Sie kennt unsere Auswertung.
1: Ich glaube nicht mal, dass in Deutschland die Bistümer das so miteinander als Plan verabredet hatte, aber man hatte ähnliche Routinen und ähnliche Werte teilte man und traf dann eben auch ähnliche Entscheidungen. Also wir nennen das Systemeffekt.
0: Welches Denken der katholischen Kirche steckt jetzt da dahinter? Dachte man da nicht, es könnte weitere Opfer geben?
1: An die Betroffenen wurde nicht gedacht. Wenn der weg war, war der weg.
0: Bettina Jansen stieß im Zuge ihrer Recherchen auf mehrere mutmaßliche Missbrauchstäter, die in Südamerika eingesetzt wurden. Um problematische Priester in der Heimat loszuwerden, stützte sich die katholische Kirche auf ein internationales Netzwerk.
1: Und das rekonstruiere ich, diese transnationalen Priesterbiografien, die eben über Heimatbistümer, über Ordensgemeinschaften, Hilfswerke, Auslandssekretariat, Missionsgesellschaften eben verschickt worden sind und keiner hatte ein einheitliches Wissen über den Fall. Häufig wurde nicht informiert, aber dadurch war eben eine Vertuschungsgeschichte und eine Missbrauchsgeschichte möglich.
0: Es ist die Umfrage unter den Bistümern, die mich auch auf die Spur des Bamberger Internatsleiters German Seifert bringt. Der eines Nachts an das Bett des Betroffenen Peter Thiem gekommen sei und dann plötzlich von der Bildfläche verschwindet.
2: Im Juli, so zwei Wochen oder eine Woche vor Schuljahrsende, ist der Mann plötzlich weg. Und keiner weiß, wo. Das war sofort klar gewesen, der Mann ist quasi verschwunden.
0: Warum Seifert damals verschwand, das will dieser Mann herausfinden.
3: Hallo, grüß Sie.
4: Und Sie kommen heute aus?
3: Aus München, ja. Genau. Das ist ja eigentlich mit dem Zug nach.
0: Es ist Matthias Wünsche, ein älterer Herr mit einem freundlichen Gesicht und schlohweißem Haar. Er holt mich vom Bamberger Hauptbahnhof ab. Matthias Wünsche vertritt im Erzbistum Bamberg die Betroffenen. Matthias Wünsche kannte aber auch German Seifert. Er lebte 1976 zwar nicht im Internat auf Sessianum, aber er hatte den katholischen Priester als Religionslehrer. Im Sommer 1976 ist Matthias Wünsche ein paar Klassen über Peter Thiem und erinnert sich an eine Prüfung in Religion.
5: Er hatte noch eine Extemporale bei uns in der Klasse geschrieben, die hat er dann nicht mehr herausgegeben.
0: Was genau damals passiert ist, erfahren die Schüler laut Wünsche nicht.
3: Haben Sie sich gewundert, dass Sie die extra nicht mehr rausgekriegt haben?
5: Na ja, freilich, das war für mich natürlich in dem Moment das Wichtigste. Was ist denn aus meiner Ex geworden?
0: Im kommenden Schuljahr habe Matthias Wünsche zumindest gerüchteweise gehört, warum er den Test nie zurückbekommen hat. Den Fall von Peter Thiem kennt er damals noch nicht.
5: Im Jahr drauf, im Schuljahr drauf, in meiner Parallelklasse waren Aufsessianer. Und ich weiß auch von verschiedenen Aufsessianern, dass auf den Gängen des Aufsessianums und auch bei uns auf dem Schulhof, dass da schon erzählt worden ist, dass eben sexuelle Übergriffe vorgekommen sind und gemeldet worden sind und dass daraufhin Seifert versetzt worden ist.
0: Was passiert mit German Seifert im Sommer 1976? Das Erzbistum Bamberg teilt auf unsere Anfrage mit, dass der Internatsleiter nach Namibia versetzt wurde und auch, dass der plötzliche Ortswechsel etwas mit den Missbrauchsvorwürfen zu tun hatte.
6: Es ist in diesem Fall offenkundig, dass die Versetzung auch im Zusammenhang mit den Vorwürfen steht.
0: Auch in späteren Jahren wurden beschuldigte Priester im Ausland eingesetzt. Das zeigt die Umfrage unter den 27 Bistümern. Noch in den letzten 10 Jahren bat ein Priester um die Versetzung ins Ausland, nachdem Eltern ihm grenzüberschreitendes Verhalten im Firmenunterricht vorgeworfen hatten. Der zuständige Bischof hatte, Zitat, keinerlei Bedenken für einen Einsatz in der Auslandsseelsorge. Dort arbeitet er nach Auskunft des Bistums noch heute. Was passiert hinter den Kulissen, in den Chefetagen der Bistümer? Um das zu verstehen, habe ich 2024 zum Fall Josef Ludwig Zottmann recherchiert. Ein Priester aus dem Bistum Eichstätt. Das Bistum hat die Recherche unterstützt und uns exklusiv geheime Dokumente zur Verfügung gestellt. Sie belegen, Kirchenverantwortliche auf höchster Ebene decken 1969 diesen Priester und mutmaßlichen Straftäter, der per Haftbefehl von der Polizei gesucht wird, und ermöglichen ihm die Flucht. Der frühere Kriminalpolizist Peter Grimm ist Chef der Eichstätter Aufarbeitungskommission. Er beschäftigt sich seit vielen Jahren mit Josef Ludwig Zottmann. Für ihn ein skandalöser Musterfall.
7: In diesem Haftbefehl wurde auf das Verhalten von diesem Priester aus Eichstätt eingegangen. Er hat Mädchen missbraucht, er hat sie berührt, er hat ihnen an Teile ihres Körpers praktisch hat er sie betastet. Teilweise hat er auch Zungenküsse ausgetauscht und andere Sachen.
0: Am 4. April 1969 erlässt das Amtsgericht Neuburg an der Donau einen Haftbefehl gegen Pfarrer Zottmann. Die Eltern von 5 Schulmädchen hatten Anzeige wegen sexuellen Missbrauchs und Vergewaltigung gegen ihn erstattet. Aber eine Strafe tritt er nie an. Er wird über mehrere Länder und Kontinente hinweg versetzt. Erst als die Verjährung greift, kehrt der Pfarrer in die Heimat zurück.
7: Ja, für meine Begriffe, ich meine, da spricht der Polizeibeamte aus mir, ist es natürlich ein Teil dessen, dass man der staatlichen berechtigten Strafverfolgung letztendlich den Täter entzieht. Das ist also aus meiner Sicht her auf jeden Fall nicht in dem Sinne, wie man in einer Demokratie zusammenarbeitet zwischen Staat und Kirche.
0: Während die polizeilichen Ermittlungen laufen, wird Zottmann in einem deutschen Kloster untergebracht. Aber er flieht. Im Haftbefehl steht, er hat das Kloster Ende März 1969 mit unbekanntem Ziel verlassen. Von Deutschland geht er in die Mission nach Tansania.
7: Das Bistum Eichstätt hat natürlich in der Funktion des Generalvikars aktiv auch die Staatsanwaltschaft und die Polizei immer wieder im Unklaren gehalten, wo denn sich diese Person, die ja mit Haftbefehl gesucht wurde, aufhält.
0: Peter Grimm interessiert sich für die Spur des Geldes. Zottmanns Gehalt floss über den Umweg eines deutschen Klosters, des Mutterklosters der Mission in Tansania. Dafür wurde das Gehalt als Missionsspende deklariert. Dies belegen Dokumente des Bistums Eichstätt, in denen der Generalvikar eine große Rolle spielt. Generalvikare sind Stellvertreter des Bischofs, die oft die Verwaltung leiten. Gleich mehrere Äbte, Bischöfe und Generalvikare wussten, dass Interpol den mutmaßlichen Sexualstraftäter aus Eichstätt sucht. Doch sie lieferten den Flüchtigen den Behörden nicht aus. 1974 informiert der Eichstätter Generalvikar Pfeiffer den Bischof von Itumbiara in lateinischer Sprache.
8: Parentibus illarum puellarum accusatus. Da dieser Priester von den Eltern der Mädchen angezeigt wurde, flüchtete er, bevor die Beamten der Kriminalpolizei ihn fassen konnten. Es besteht weiterhin das Risiko, dass Interpol ihn noch verfolgt. Persequendo ad hoc pergat.
0: Die Antwort an Vicario Generali Josefo Pfeiffer trifft postwendend aus Brasilien ein, ebenfalls auf Latein.
9: Itumbiara, 18.10.1974. Gratias tibi. Ich danke dir für die Güte, mir die Straftat bezüglich dieses Priesters zur Kenntnis zu bringen.
3: Das ist eigentlich Strafvereitelung?
7: Zu diesem damaligen Zeitpunkt war Strafvereitelung sicherlich ein Thema. Da ist schon sehr viel kriminelle Energie dahinter. Das muss man schon sagen. Also das. Es gibt im Bereich der Polizei auch andere Organisationen, die so arbeiten. Da würde man das mit einer anderen Bezeichnung besetzen.
3: Andere Organisationen, mafiöse Strukturen?
7: Das haben Sie gesagt. Ich könnte mir das durchaus vorstellen.
0: Zottmann war kein Einzelfall. Es gab mehrere deutsche Priester im Auslandseinsatz, gegen die Strafverfahren wegen sexuellen Missbrauchs geführt wurden. Auch das ergab unsere Umfrage für das ARD-Radio-Feature. Nach Auskunft der Bistümer wurde gegen 30 Auslandspriester ermittelt. In 4 Fällen davon im Ausland. 12 dieser Priester wurden verurteilt. 11-mal wurde das Verfahren eingestellt. Und in 5 Fällen entzogen sich Priester der deutschen Strafverfolgung, indem sie ins Ausland flohen. So wie Pfarrer Josef Ludwig Zottmann.
5: Das ist das Verzeichnis des Personals und der Immobilien und der Pfarreien eines Bistums.
0: Zurück in Bamberg, bei Matthias Wünsche vom betroffenen Beirat des Bistums. Auf seinem Tisch liegen Zeitungsausschnitte über den Internatsleiter und Religionslehrer German Seifert, eine Trauerkarte und das erwähnte Personalverzeichnis des Bistums. Alle internen Dokumente hält er unter Verschluss.
5: Also die Materialien aus dem Archiv, die kann ich Ihnen nicht geben. Ne? Aber das sind so veröffentlichte Sachen.
0: Wünsche ist auch Mitglied der Aufarbeitungskommission der Erzdiözese. Im Gegensatz zu mir darf er die Akten im Bistumsarchiv einsehen.
5: Das ist ganz gut gesammelt worden. Ich habe so den Eindruck, ganz lückenlos ist es nicht. Manches wird da auch telefonisch gelaufen sein.
0: 50 Jahre nachdem der Internatsleiter und Religionslehrer Seifert verschwunden ist, kann Wünsche nachlesen, was mit ihm geschehen ist.
5: Da ist eben drin, German Seifert, dass er Seelsorge für die Auslandsdeutschen in Windhoek in Namibia ist.
0: Matthias Wünsche gibt mir ein kurzes Resümee.
5: Also, dass es mehrere Betroffene gibt, dass das Bistum ihn der Auslandsseelsorge vermittelt hat und dass man da ihn dann auch nach Ende der Zeit in Namibia nicht nach Deutschland zurückgeholt hat. Das ist da alles dokumentiert. Genauer möchte ich es nicht erzählen, das ist halt, sind halt ja, immer noch persönlich geschützte Daten.
0: Der Fall Seifert ist Teil einer großen Missbrauchsstudie des Erzbistums Bamberg, die im Frühjahr 2027 veröffentlicht werden soll. Eine externe Expertenkommission arbeitet an der Studie. Ein Interview lehnen die Wissenschaftler ab. Nur so viel. Es handle sich um einen zentralen Fall. Das Erzbistum Bamberg bestätigt auf unsere Anfrage, die Versetzung nach Afrika war Chefsache. Der Generalvikar, die rechte Hand des Erzbischofs, kümmert sich damals um eine Lösung. Er greift zum Telefonhörer und ruft direkt beim Chef des Auslandssekretariats der Deutschen Bischofskonferenz an.
6: Mit der Bitte, den Priester in die Auslandsseelsorge zu übernehmen.
0: Das Auslandssekretariat der Bischofskonferenz organisiert bis heute Afrika-Einsätze von Missionaren.
5: Man musste den wegschaffen. Also es war damals schon Gesprächsthema bei der Diözesanleitung, was können wir machen? Und eben auch die Überlegung, wie können wir den Priester schützen? Und da war Ausland ein probates Mittel.
0: Nachfrage bei der Pressestelle der Deutschen Bischofskonferenz. Half das Auslandssekretariat dem mutmaßlichen Bamberger Missbrauchstäter tatsächlich, aus Deutschland zu verschwinden? Die Pressestelle bestätigt, der damalige Chef des Auslandssekretariats habe dem Bischof von Windhoek in Namibia, einem Deutschen, persönlich geschrieben und
10: Pfarrer Seifert als fähigen Priester empfohlen.
0: ging es in diesem Briefwechsel auf höchster Ebene auch um die pädophilen Neigungen dieses fähigen Priesters? Dazu schickt das Erzbistum Bamberg folgendes Update.
8: In einem Brief des Auslandssekretariats der Deutschen Bischofskonferenz vom 9. Juli 1976 an den Bischof von Windhoek ist die Rede von einem unangenehmen Tatbestand. Es gehe um einen fähigen Priester, der der Versuchung in homosexueller Neigung zu einem Buben nicht widerstehen konnte.
0: Im Klartext, die verantwortlichen kirchlichen Würdenträger wussten von den Missbrauchsvorwürfen, bevor sie German Seifert nach Afrika schickten. Einen Tag, nachdem das Erzbistum Bamberg uns diese brisante Information schickt, tritt es die Flucht nach vorne an. Am 18. Juni 2026 veröffentlicht die Pressestelle den Fall auf eigene Faust.
8: Pressemitteilung. Direktor eines Internats wurde 1976 nach Beschuldigungen ins Ausland versetzt. Die Auswertung von Archivdokumenten aufgrund einer aktuellen Medienanfrage führte zu den neuen Einsichten.
0: Die aktuelle Medienanfrage, das ist unsere Anfrage für dieses ARD-Radio-Feature. Der Bistumssprecher schickt uns folgende Stellungnahme.
10: Aus den jetzt gesichteten Unterlagen geht eindeutig hervor, dass die damaligen kirchlichen Verantwortungsträger von den Vorwürfen gegen den beschuldigten Priester wussten und trotzdem seine Versetzung ins Ausland nach Namibia zustimmten, anstatt ihn bei den Behörden anzuzeigen und der Strafverfolgung zuzuführen. Die Bamberger Bistumsleitung bedauert dieses Verhalten ausdrücklich und versichert, dass aufgrund der inzwischen eingeleiteten Vorkehrungen und Maßnahmen ein solches Handeln heute undenkbar wäre.
0: Laut Pressemitteilung müssen Seelsorger, die ins Ausland geschickt werden, heute unter anderem ein erweitertes Führungszeugnis vorlegen und nachweisen, dass sie an einer Präventionsschulung teilgenommen haben.

0: ob die mutmaßlichen Täter an ihren neuen Einsatzorten im Ausland weitere Opfer sexuell missbrauchten, ist schwer herauszufinden. Im Fall Dieter Scholz habe ich das 2024 versucht. Scholz, der zweite Priester aus dem Erzbistum Bamberg, ist im Jahr 1969 in die Mission ins bolivianische Tiefland versetzt worden. In das indigene Urwalddorf San Antonio de Lomerío. 1996 tauchte er dort noch einmal unter. Die Gründe sind nicht bekannt. Wir nehmen die Spur des deutschen Priesters in Bolivien auf. Hier heißt er damals Padre Umberto. Mit dem Jeep geht es mehrere Stunden auf einer staubigen Piste dahin. Ein Nandu läuft aberwitzig schnell vor uns her. Eine Art großer Vogelstrauß. San Antonio de Lomerío. Die Kirche befindet sich direkt auf dem ungeteerten Hauptplatz. Die Messen sind immer voll. Hier predigte Pfarrer Scholz. Viele Bewohner kennen Padre Umberto noch persönlich. Haben Sie eine persönliche Erinnerung an ihn?
1: Das war ein Priester, der seine Mission sehr ernst nahm. Er hat hier große Spuren hinterlassen.
0: Sein Fall wird in Deutschland gerade aufgearbeitet. Es gibt Vorwürfe des sexuellen Missbrauchs. Es gibt mehrere Opfer in Deutschland.
1: Davon wissen wir zumindest nichts.
0: Über die Missbrauchsvorwürfe gegen Scholz wollen die Menschen hier nicht sprechen. Nur dieser 70-Jährige antwortet detaillierter.
1: Als ich jung war, kannte man das noch nicht. Wie nennt man das heute?
0: Missbrauch?
1: Wie nennt man die Person, die das praktiziert?
0: Ein paar Schritte von der Kirche entfernt befindet sich das Haus des Bürgermeisters von San Antonio, von Ángel Sumami Parapaino. Auch er kennt Padre Umberto. Viele Eltern hätten ihren Kindern im Dorf den Namen Umberto gegeben, erzählt er, aus Dankbarkeit.
2: Er hat sich sehr um die Jugend gekümmert. Er gab vielen ein Stipendium. Bildung bringt uns aus der Armut heraus, sagen wir hier immer.
0: Also haben viele Familien hier von ihm profitiert.
2: Ja, viele, viele Familien, denn unsere Eltern hätten uns niemals ein Studium bezahlen können.
0: Am nächsten Tag geht es in einer dreistündigen Fahrt weiter nach Concepción, zum Bischofssitz des Bistums New Flor de Chavez. Der Jeep kann nur langsam fahren. Er rattert über eine Schotterpiste durch Schlaglöcher und einmal mitten durch einen Fluss. Am Straßenrand sieht man hin und wieder ein paar magere Kühe oder Dörfer mit einfachen Hütten. In der schönen alten Missionskirche empfängt uns Padre Adalid Ordóñez, der Bistumssprecher. Er hat für uns in die Akten geschaut. Meldungen über Missbrauchsvorwürfe gegenüber Padre Umberto habe er nicht gefunden.
3: Es war aber auch sehr schwierig, irgendeine Anzeige gegen die Kirche oder die Priester zu machen. Die Leute waren sehr gläubig. Sie verteidigten die Institution Kirche.
0: Über die Missbrauchsvorwürfe gegen den deutschen Priester erfährt Padre Adalid erst durch uns. Als wir ihm die handschriftlichen Aufzeichnungen über seine Opfer in Deutschland zeigen, reagiert er geschockt.
4: Si viene un sacerdote, ¿no?, revestido de lobo.
3: Da kommt ein Priester als Wolf daher, aber die Menschen empfangen ihn voller Liebe, so als wäre er ein Schaf. In Wirklichkeit ist das Schaf ein Wolf. Das schadet den Menschen, den Familien und den Gemeinden sehr.
0: Hat die katholische Kirche mutmaßliche Missbrauchstäter gezielt in weit entfernten armen Ländern eingesetzt? Einen eindeutigen Beleg dafür gibt es nicht. Aber die Ergebnisse unserer Bistumsumfrage geben einen Hinweis. Auf die Frage nach den Einsatzgebieten von Priestern mit Missbrauchsgeschichte steht Südamerika an erster Stelle mit 20 Nennungen. 17 Mal wurden die gemeldeten Priester in Europa eingesetzt, darunter mehrere in Ost- oder Südeuropa. 6 waren in Afrika im Einsatz, 5 in Asien, 2 in Australien und 1 in den USA. Einer dieser Auslandspriester ist der Internatsleiter German Seifert aus Bamberg. Auch in Namibia hat er weiterhin Kontakt zu Kindern, wie Matthias Wünsche aus den Akten erfährt.
5: Das steht auch in den Jahresberichten von der Auslandsseelsorge drin, dass er eigentlich dauerhaft Zugriff auf Kinder und Jugendliche gehabt hat. Also auf Kommunionkinder, auf Firmlinge, auf Wochenenden, auf besondere Sorge für die größeren Ministranten. Also Auflagen hat es offensichtlich keine gegeben.
6: Fürchterlich. Also wie gesagt, ich arbeite ja selber als Pädagoge und fürchterlich.
0: Was weiß die Gemeinde in Windhoek über die Missbrauchsvorwürfe? Der aktuelle Bischof Liborius Ndumbuko Dina Schenda beantwortet unsere Anfrage nicht.
7: Dahlmeier?
0: Grüß Sie, Frau Dahlmeier. Hier ist Gabriele Knetsch vom Bayerischen Rundfunk.
7: Ja.
0: Aber es gibt in Windhoek eine deutsche Gemeindereferentin. Ist der Name noch ein Begriff? Gibt es noch Leute, die mit Seifert was anfangen können?
7: Ja, ich denke schon. Bei den Älteren auf jeden Fall, ja.
0: Bei den Älteren auf jeden Fall. Genau, weil mich interessiert natürlich auch, was wissen die Gemeinden dort vor Ort?
7: Also, was ich so mitgekriegt habe, war er, glaube ich, beliebt, weil er gute Gemeindearbeit geleistet hat und die Leute hier gut motiviert hat.
0: Wissen Sie, ob es in Windhoek Vorwürfe des sexuellen Missbrauchs gegen ihn gab?
7: Da habe ich nie was von gehört, nein.
0: Wurden Sie informiert, dass jetzt gegen den Pfarrer, dass der Teil auch einer Untersuchung ist in Deutschland?
7: Nein.
0: Da wissen Sie nichts?
7: Nein.
0: Ihre Gemeinde wurde da nicht informiert?
7: Nein.
0: Ist es überhaupt in Afrika einfach, über sexuellen Missbrauch in der Kirche zu sprechen? Wird das thematisiert?
7: Nein. Also, ja, hier ist die Kultur einfach auch ein bisschen anders, ne? Ich denke, das sind dann solche Themen, die dann eher unter den Tisch gekehrt werden, wenn da solche Dinge sind, ja.
0: Ein Mann will nicht hinnehmen, was jahrzehntelang praktiziert wurde. Bischof Bob John Koroma aus dem Bistum Makeni in Sierra Leone. Eure Täter wollen wir nicht. Unter diesem Titel veröffentlichte er im April 2026 einen Artikel in der Herder-Korrespondenz, einer Fachzeitschrift der katholischen Kirche. Ich rufe ihn in Makeni in seinem Bischofssitz an. Weil die Leitung immer wieder abbricht, führen wir das Interview schriftlich weiter. Kennen Sie irgendwelche Missbrauchspriester, die aus dem Ausland kommen? Sind da Deutsche dabei?
8: Ich kann öffentlich keinen Namen oder konkreten Fälle nennen, solange es dazu keine juristischen oder kirchlichen Untersuchungen gibt. Aber das Muster ist Bischöfen und Kirchenverantwortlichen in Afrika bekannt. Es gibt Hinweise darauf, dass es darunter ein paar deutsche Priester gibt.
0: Koroma betont die verheerenden Folgen für die Menschen vor Ort.
8: Für die Opfer tiefe Traumatisierung, Scham, Verlust des Glaubens, Drogen, zerrüttete Ehen, Selbstmordversuche und ein lebenslanges Misstrauen gegenüber der Kirche. Für die Dörfer soziale Spaltung, Misstrauen gegenüber allen Autoritäten, der Kollaps des Vertrauens in die Kirche als moralischer Kompass.
0: Bischof Bob John Koroma fordert, die katholische Kirche in Europa solle öffentlich anerkennen, dass Missbrauchspriester ins Ausland versetzt wurden als, Zitat, Problemlösung. Sie solle im globalen Süden Therapiekosten von Missbrauchsopfern bezahlen und alle Archive für eine unabhängige Untersuchung öffnen. Vor allem aber fordert er,
8: das Machtungleichgewicht zu beenden zwischen europäischen Gebern, die die Bedingungen diktieren, und den Kirchen vor Ort, die zu abhängig sind, um sich öffentlich zu äußern.
0: Der globale Süden wehrt sich. 6.500 Kilometer von Sierra Leone entfernt, in Bolivien, wird gerade der größte bekannte Missbrauchsskandal der katholischen Kirche in Lateinamerika verhandelt. Es geht um 1.000 indigene Opfer, um Ex-Schülerinnen und Schüler eines Jesuiteninternats in Cochabamba. Und es geht um mehr als 20 mutmaßliche Missbrauchspriester. Der Jesuitenorden in Barcelona hatte sie nach Cochabamba geschickt, obwohl die Verantwortlichen wussten, dass es teils verurteilte Sexualstraftäter waren. Der Anwalt Alejandro Klock vertritt die Opfer in Europa.
9: Eine Schule, die von europäischen Priestern geführt wurde, von Weißen. Man dachte, sie seien von absoluter Güte, gebildet, gelehrt. Die Kinder kamen mit der Erwartung, die eine arme Familie hat, den sozialen Aufstieg durch Bildung zu schaffen.
0: Nachdem die spanische Zeitung El País den Fall aufgedeckt hatte, meldeten sich immer mehr Opfer. Zwei über 80-jährige spanische Jesuiten wurden zu einjährigen Gefängnisstrafen wegen Vertuschung verurteilt. Die Opfer schlossen sich zusammen zu der Vereinigung Sobrevivientes, Überlebende. Ihr Sprecher Edwin Alvarado benennt die Mitschuldigen für das hundertfache Leid. Und die verortet er klar in Europa.
10: Bolivia no es el basurero para sacerdotes abusadores de Europa.
11: Bolivien ist nicht der Mülleimer für Missbrauchspriester aus Europa. Für uns ist es wirklich beleidigend, dass sie Vergewaltiger hierher bringen, die in Spanien aufflogen, nur damit sie hier mit ihren Schandtaten weitermachen, weit weg von dem Ort, wo ihr Verbrechen entdeckt wurde.
0: Der afrikanische Bischof Bob John Koroma spricht von spirituellem Kolonialismus, der weitere Taten im Ausland möglich macht. Ähnlich sehen das Betroffene in Bolivien.
11: Erinnern wir uns an das, was der spanische Jesuit Alfonso Pedrajas gesagt hat: Die bolivianischen Kinder interessiere Sexualität nicht. Wenn sie ein Dach über dem Kopf und Essen hätten, sei das genug. Das zeigt, wie sie uns sahen, aus einer absolut kolonialen Sicht. Für etwas Brot und ein Dach über dem Kopf konnten sie uns missbrauchen.
0: Die Sobrevivientes haben im März 2026 die Ombudsstelle des katalanischen Parlaments angerufen. Die Ombudsstelle erkennt grundsätzlich an, dass es eine institutionelle Verantwortung der spanischen Jesuiten gibt. Das, was in Spanien passiert, könnte weltweit ein Modell sein. Vertreter der Ombudsstelle, der Jesuiten, der bolivianischen Opfer und Experten setzen sich an einen Tisch, um eine gemeinsame Lösung auszuhandeln. Das könnten Entschädigungszahlungen, eine offizielle Entschuldigung oder eine Aufarbeitungsstudie sein. Am Ende wird die Ombudsstelle dem Jesuitenorden Empfehlungen übergeben, mit der Aufforderung, sie in die Tat umzusetzen.

0: zurück in Deutschland. 47 Priester mit Missbrauchsgeschichte waren nach Auskunft der einzelnen Bistümer im Auslandseinsatz. Bei mindestens 20 von ihnen wussten die Bistümer vorher Bescheid. Wie bewertet das die Deutsche Bischofskonferenz als übergeordnete Organisation?
1: Die Ergebnisse ihrer Befragung bestätigen, es gab eine signifikante Zahl von Fällen, in denen kirchliche Stellen in Deutschland Missbrauchstäter und Beschuldigte zu einem Einsatz im Ausland verholfen haben. Neben individuellem Fehlverhalten sind zugleich immer auch die systemischen Faktoren in den Blick zu nehmen.
0: Wer übernimmt die Verantwortung? Die Deutsche Bischofskonferenz verweist auf die Bistümer und auf die Ordensgemeinschaften. Sie hätten diese Priester entsandt und hätten eine Pflicht zur Aufarbeitung. Das Auslandssekretariat lässt gerade seine eigenen Akten durch Experten aufarbeiten. Aber weder das katholische Auslandssekretariat der Deutschen Bischofskonferenz noch das Erzbistum Bamberg scheinen bis zum Abschluss dieser Produktion die Gemeinde in Windhoek informiert zu haben, dass es Missbrauchsvorwürfe gegen German Seifert gibt. Peter Thiem, der als Schüler im Internat in Bamberg war, hat den mutmaßlichen Missbrauch ein Leben lang verdrängt, bis alles wieder hochkam.
2: Ich habe mich immer als Betroffener gefühlt, aber nie als Opfer.
0: Erst im Februar 2022, als sich überall in Deutschland Missbrauchsopfer melden, informiert er das Erzbistum Bamberg über seine Erinnerungen als Internatsschüler. Der damalige Erzbischof bietet ihm sogar ein Gespräch an.
2: War sehr enttäuschend, belanglos.
3: Warum enttäuschend? Was hat er denn gesagt?
2: Naja, ich hatte erwartet, er sagt was, wie es sein kann, dass man weiß, was passiert ist, die Namen kennt und nie bei den Menschen nachfragt, wie geht's dir mit dem, was dir passiert ist. Obwohl sie quasi die zuständigen Menschen sind, die das ja in gewisser Weise mit zu verantworten hat.
3: Wer hat denn für diesen Vorfall Verantwortung übernommen?
2: Niemand. Also in dem Sinne, dass jemand dann mal sagt, was können wir für dich tun oder so? Niemand.

0: Der katholische Internatsleiter German Seifert wurde 1986 von Windhoek nach Mailand versetzt. Erst kurz vor seinem Tod im Jahr 2000 kehrt er in die deutsche Heimat zurück. Er liegt auf einem Bamberger Friedhof begraben, in einem Gemeinschaftsgrab mehrerer Priester. Matthias Wünsche vom Bamberger Betroffenenbeirat zeigt es mir.
1: Und da steht jetzt als vorletzter Eintrag German Michael Seifert, Pfarrer im Ruhestand, geboren 1930, gestorben 2000.
0: Der weiße Marmor schimmert hell in der Sonne. Auf der Grabplatte erhebt sich die Figur eines auferstandenen Christus. Requiescant in pace, lautet die Inschrift. Sie mögen ruhen in Frieden. Einen Hinweis auf die Missbrauchsvorwürfe gibt es hier nicht.
2: Wären Sie dafür, einen Hinweis anzubringen?
1: Eigentlich schon, ja. Also da ruhen ja doch viele, die eine ganz makellose Geschichte haben. Und da halt wirklich jemanden, der viel Schaden gemacht hat, einfach dazu zu schreiben. Ja, das ist eine schlechte Gedächtniskultur.
0: Die Gemeinde Wallenfels macht es anders. Hier hat Dieter Scholz als Priester gearbeitet. Jener Pfarrer, der die Penislängen der Buben notiert hatte. Und der später in Bolivien wieder aufgetaucht ist. Auch Scholz liegt in einem Grab für mehrere Priester. Sein Name wurde vom Grabstein entfernt und der Bürgermeister von Wallenfels schlägt vor, einen Gedenkort für die Missbrauchsopfer zu schaffen.
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1: Mit Elke Küster, guten Abend. Verkehrsminister Bilger verteidigt Lockerung von Lkw-Fahrverbot an Sonntagen. Ukraine und Serbien wollen wirtschaftlich enger zusammenarbeiten. Werder Bremen spielt in Vechta 2:2 gegen Paderborn. Das Wetter trocken und allenfalls leicht bewölkt, Tiefstwerte in der Nacht bei 11 Grad. Die Debatte über eine Lockerung des Fahrverbots für Lkw an Sonntagen geht weiter. Niedersachsen und drei weitere Bundesländer haben das Verbot schon ausgesetzt. Bundesverkehrsminister Steffen Bilger verteidigte die Maßnahme. Christoph Johansen mit mehr.
2: Der CDU-Politiker verwies auf das Niedrigwasser in deutschen Flüssen, das den Warentransport derzeit massiv beeinträchtigt. Unternehmen brauchten jetzt Flexibilität und zusätzliche Möglichkeiten, so Bilger. Der Bundesverband der deutschen Industrie begrüßte die Entscheidung mehrerer Bundesländer, Lastwagen vorerst auch an Sonntagen fahren zu lassen. Das könne die Auswirkungen des Niedrigwassers abmildern und die Wertschöpfungsketten stabilisieren. Kritik kommt von der Umweltorganisation BUND. Die Verlagerung von Transporten auf die Straße belaste Mensch und Klima.
1: Im NATO- und EU-Mitgliedsland Bulgarien ist eine Drohne in der Nähe einer Gaspipeline explodiert. Die Regierung in Sofia geht inzwischen davon aus, dass die Drohne aus der Ukraine kam. Nichts deutet darauf hin, dass es Absicht war, heißt es aus dem Verteidigungsministerium. Die Drohne war mit Sprengstoff beladen, Verletzte oder Sachschäden gab es nicht. Der ukrainische Präsident Volodymyr Zelensky hat heute zum ersten Mal Serbien besucht. Der serbische Präsident Alexander Vučić unterhält gute Beziehungen zu Russland und trägt die EU-Sanktionen nicht mit. Zelensky und Vučić vereinbarten in Belgrad eine engere wirtschaftliche Zusammenarbeit. Clemens Fehrenkotte berichtet.
3: Zelensky und Vučić vereinbarten, bis zum Jahresende ein Freihandelsabkommen zwischen beiden Staaten abzuschließen. Der serbische Präsident betonte auf der gemeinsamen Pressekonferenz, dies sei für Serbien von höchster Bedeutung. Der ukrainische Präsident hob hervor, dass bei seinen Gesprächen mit Vučić es um gemeinsame Infrastrukturprojekte sowie für die Zusammenarbeit bei der Energie- und Ernährungssicherheit für den kommenden Winter gegangen sei. Er warnte in Anwesenheit Vučić vor den Folgen der verstärkten russischen Angriffe für die Energieversorgung seines Landes.
1: Das kaputte Stellwerk bei Ottersberg funktioniert zumindest wieder begrenzt. Das hat die Deutsche Bahn auf Nachfrage mitgeteilt. Die Züge zwischen Bremen und Rothenburg können wieder fahren. Es kommt aber noch zu Verspätungen. Der Ersatzverkehr mit Bussen ist eingestellt. Bis morgen soll das Stellwerk komplett repariert sein. Seit gestern mussten die Züge einen Umweg über Pferden fahren. Es gab auch Ausfälle. In der Vorbereitung auf die neue Fußball-Bundesliga-Saison hat Werder Bremen am Nachmittag ein weiteres Testspiel absolviert. Gegen Aufsteiger Paderborn gab es in Vechta ein 2:2. Olaf Rathje über die Partie.
4: Auch im fünften Vorbereitungsspiel bleiben die Bremer damit ungeschlagen.

0: Gebiet ziehen Schleierwolken durch. An der Nordsee kann es auch dichter bewölkt sein. Die Luft kühlt ab bis auf 17 Grad auf den Inseln, 14 in Bremen und 11 Grad in Friesoythe. Morgen gibt's viel Sonne, ab dem Nachmittag tauchen Wolken auf, mit Regen ist aber nicht zu rechnen. Höchste Temperaturen am Sonntag zwischen 27 und 32 Grad.
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2: Moin und herzlich willkommen zu unserem langen Musikabend. Und gut einen Monat noch, dann startet die nächste Ausgabe unseres Festivals Women in Emotion. 6 Konzertabende stehen an, 6 verschiedene Künstlerinnen von Folk und Soul bis Jazz, Rock und Singer-Songwriter. Gewohnt musikalisch und sprachlich vielfältig. Diese erste Stunde stelle ich sie Ihnen alle vor, garniert mit Live-Aufnahmen aus den vergangenen Jahren. Und mit so einer fangen wir an. 2025 war Rosalie Cunningham mit dabei, unter anderem mit ihrer fantasievollen Geschichte über den Ausreißer Donovan Ellington, der sein Heil in fremden Welten sucht.

Live letztes Jahr und mit Wucht beim Women in Emotion Festival von Bremen 2 und Sparkasse in Konzert am 11. September im Schlachthof. Rosalie Cunningham aus England. Und ja, Sie haben es gerade gehört, die Einflüsse sind deutlich. Die 70s, vor allem eine Band wie Jethro Tull, steht sehr hoch im Kurs bei Rosalie Cunningham. In gut einem Monat, da geht's wieder am 11. September weiter mit der nächsten Ausgabe unseres Festivals. Startschuss ist diesmal in Worpswede in der Music Hall und da kommt die ebenfalls aus England stammende Sarah Jane Morris. Und ihr Projekt Sisterhood, das ist etwas ganz Passendes für dieses Festival. Sie hat nun ihr zweites Album in der Reihe Sisterhood rausgebracht, mit dem sie sich vor großen Musikerinnen verneigt, die sie beeinflusst haben. Da sind Songs drauf für Tracy Chapman, für Dolly Parton, Bonnie Raitt oder Ella Fitzgerald. Und wir hören jetzt eine Nummer namens The Edge is Where the Magic is Found und die ist Amy Winehouse gewidmet. Also am 11. September live in der Music Hall Worpswede, Sarah Jane Morris.

Diese Musik erklang vor 10 Jahren beim Women in Emotion Festival. Das war die Musikerin Uhm 2016, damals auch in der Music Hall Worpswede. Und andere Sprachen als Deutsch oder Englisch gehören fest ins Programm dieses Festivals. Die nächsten 6 Konzerte finden vom 11. bis 28. September statt und alle Infos dazu finden Sie auf bremen2.de. Dieses Jahr wird es norwegisch mit einer der jüngsten Bands, die jemals im Festival war, Websestic aus Bergen in Norwegen. 4 junge Musikstudentinnen mit einem Herz für progressiven Indie-Rock-Jazz. So möchte ich das mal nennen. Und sie kommen gleich 3-mal am 17. September ins Kito in Bremen, Fegesack. Am 18. September in den Pferdestall Bremerhaven und am 19. September im Rathaus Stur. Und hier sind sie, Websestic, das heißt übrigens Wespenstich, mit Nie Person.

diesen norwegischen Gesang. Mit Trompeten und Rocksound gibt es am 17. September im Kito Bremen, in Fegesack am 18. September im Pferdestall Bremerhaven und am 19. September im Rathaus Stur. Für 3 Gigs kommen sie aus Norwegen rüber und das alles im Rahmen von Women in Emotion. Sie sind wirklich eine großartige Band, ein absoluter Geheimtipp. Ich habe sie in Bergen selbst auf einem kleinen Straßenfestival namens Dragefjellet vor 2 Jahren erlebt und habe mich schockverliebt in Websestic. Genau, und sie kommen jetzt nach Deutschland. Hier in den Sounds of Bremen 2 schauen wir in dieser Stunde auf das komplette Festivalprogramm und wir bleiben jetzt auch im Kito. Da ist nämlich am 22. September die Britin Lucy Kitchen zu Gast. Eher so etwas für alle, die sich in ruhigeren, atmosphärisch geschriebenen und hochemotionalen Stücken voll verlieren wollen. Hier ist Lucy Kitchen mit Sunny Days.

0: James Pennebaker, Kathy Smith now.
1: Es ist nie verkehrt, ein bisschen Robert Johnson zu spielen. Und das hat Jonelle Mosser aus Nashville 2011 im Women in Emotion Festival ziemlich cool gemacht. Sie war gleich zweimal da, damals in der Music Hall und im Moments. Und Blues und Soul und Gospel, das bringt uns nun zu Sabrina Starke. Sie wird nämlich dieses Jahr unsere niederländische Soul Lady beim Women in Emotion Festival. Und sie kommt mit großer Band am 28. September in den Schlachthof Bremen. Und sie hat das alles in sich. Gospel, Soul, Jazz, Blues und dazu ist sie eine ganz charmant auftretende Musikerin. Ihr größter Fan ist kein anderer als Bill Withers. Der hat nämlich mal ihre Version von Lean On Me gehört und war regelrecht überwältigt von ihrer Interpretation. Und neben eigenen Songs wird sie ganz sicherlich am 28. September im Schlachthof auch ein paar Coversongs spielen. Sabrina Starke, jetzt hören wir sie mit einem eigenen Track namens Love the Mystery.

Diese Soul Lady aus den Niederlanden gibt es am 28. September im Schlachthof Bremen. Sabrina Starke ist das. Sounds auf Bremen 2, wir schauen auf unser Women in Emotion Programm, das in gut einem Monat losgeht. Nun nehme ich Sie mal kurz in die Vergangenheit mit zurück. 2025, da war ich im Litfaß Bremen. Freunde von mir haben mich wirklich regelrecht überredet und gesagt, komm vorbei und schau dir Melody Poole an. Diese Stimme willst du hören. Und Melody Poole ist tatsächlich eine Ausnahmesängerin. Sie schafft mühelos mehrere Oktaven, lässt das wirklich wie so ein Fingerschnippen einfach nur wirken. Und sie war damals mit ihrem Partner Chris Dale da und mit dem kommt sie nun zusammen eben auch am 23. September ins Quito im Rahmen unseres Festivals. Und was ich wirklich sehr schätze an Melody Poole ist, dass sie ihr Herz auf der Zunge trägt in ihren Songs, aber kein bisschen platt ist dabei. Sie ist so eine, die Poesie aus Herz und Schmerz schafft und das in wirklich gute Songs gießt. Will Not Let You Down geht emotional ziemlich rauf und runter. Hier ist Melody Poole am 23. September im Quito.

Das war Melody Poole aus Australien und diese Musikerin können Sie am 23. September im Bremer Kito in Fegesack erleben. Dieses Jahr sind gleich zwei norwegische Gruppen im Festival vertreten. Die jungen Websestic habe ich Ihnen ja schon vorgestellt. Die spielen überhaupt das allererste Mal in Deutschland. Und das Hedwig Mollestad Trio, das war 2012 für seinen damals ersten Auftritt in Deutschland auch beim Women in Emotion Festival. Hat so eine gewisse Tradition. Also jetzt kommen sie wieder, das Trio rund um die wirklich vielseitige Gitarristin Hedwig Mollestad. Und ich mag ihre krachigen Songs. Ich mag, wenn sie richtig reinlangt. Aber wir hören jetzt eher mal was Ruhiges. Auf ihrem Album Bees in the Bonnet von 2025 ist das Stück Lament. Und Bass und Schlagzeug halten so dauerhaft so einen stoisch ruhigen Puls, während Mollestad da wirklich traumhaft langsam und voller erhabenem Gefühl auf ihrer Gitarre rübertänzelt. Am 15. September ist das Trio im Schlachthof Bremen. Hier sind sie in ihren Sounds auf Bremen 2, das Hedwig Mollestad Trio.

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3: Das war unsere erste Stunde Sounds auf Bremen 2. Zwei weitere Stunden haben wir noch und da gibt es noch weitere Konzerttipps für zum Beispiel James McMurtry im Schlachthof oder Fantastic Negrito in der Music Hall Worpswede. Wir schließen nun mit einer weiteren Women in Emotion Festival Aufnahme. Die nächste Ausgabe, die findet eben vom 11. bis 28. September statt. 6 Einzelkonzerte. Alle Infos dazu finden Sie auf bremen2.de. Till Lorenzen bin ich. Bis gleich. Wir schließen nun mit Wucht aus dem Festival von 2024 mit Moonlight Benjamin, der Haiti Punky Voodoo Queen. Sie war in der Music Hall Worpswede zu Gast. Bis gleich.

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1: Mit Elke Küster, guten Abend. USA vermuten offenbar Russland hinter Flughafendrohne in Leipzig. Verkehrsminister Beger verteidigt Lockerung von Lkw-Fahrverbot an Sonntagen. Werder Bremen spielt in Vechta 2:2 gegen Paderborn. Das Wetter allenfalls leicht bewölkt, Tiefstwerte in der Nacht bei 11 Grad. Bei dem Vorfall mit einer Sprengstoffdrohne am Leipziger Flughafen sehen amerikanische Quellen eine Verbindung zu Russland. Das berichten US-Medien. Aus der Nachrichtenredaktion Sven Weingärtner.
2: Das Wall Street Journal beruft sich dabei auf US-amerikanische Beamte, die Geheimdienstberichte gelesen haben. Der Sender CNN zitiert einen Verteidigungsbeamten damit, die USA seien zu dem Schluss gekommen, dass die Drohne von einem russischen Geheimdienst sei. Bundesinnenminister Alexander Dobrindt sprach von einem hybriden Angriff fremder Mächte. Russland selbst wies jegliche Verantwortung zurück. Am Flughafen Leipzig war diese Woche in der Nähe ukrainischer Transportflugzeuge eine Drohne entdeckt worden. Sie war mit Sprengstoff und Zünder bestückt.
1: Im NATO- und EU-Mitgliedsland Bulgarien ist eine Drohne in der Nähe einer Gaspipeline explodiert. Die Regierung in Sofia geht inzwischen davon aus, dass die Drohne aus der Ukraine kam und keine Absicht dahinter steckt. Die Drohne war mit Sprengstoff beladen, Verletzte oder Sachschäden gab es nicht. Die Debatte über eine Lockerung des Fahrverbots für Lkw an Sonntagen geht weiter. Niedersachsen und drei weitere Bundesländer haben das Verbot schon ausgesetzt. Bundesverkehrsminister Steffen Bilger verteidigte die Maßnahme. Christoph Johansen mit mehr.
3: Der CDU-Politiker verwies auf das Niedrigwasser in deutschen Flüssen, das den Warentransport derzeit massiv beeinträchtigt. Unternehmen brauchten jetzt Flexibilität und zusätzliche Möglichkeiten, so Bilger. Der Bundesverband der deutschen Industrie begrüßte die Entscheidung mehrerer Bundesländer, Lastwagen vorerst auch an Sonntagen fahren zu lassen. Das könne die Auswirkungen des Niedrigwassers abmildern und die Wertschöpfungsketten stabilisieren. Kritik kommt von der Umweltorganisation BUND. Die Verlagerung von Transporten auf die Straße belaste Mensch und Klima.
1: In der Vorbereitung auf die neue Fußball-Bundesliga-Saison hat Werder Bremen am Nachmittag ein weiteres Testspiel absolviert. Gegen Aufsteiger Paderborn gab es in Vechta ein 2:2. Gespielt wurde 4x35 Minuten. Am Montag geht's für Werder ins Trainingslager nach Hasewinkel. Das waren Nachrichten mit Elke Küster.
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1: In der Nacht ist es meist klar, vom Weser-Ems-Gebiet ziehen Schleierwolken durch. An der Nordsee kann es auch dichter bewölkt sein, es bleibt aber trocken. Die Luft kühlt ab bis auf 17 Grad auf den Inseln, 14 in Bremen und 11 Grad in Friesoythe. Morgen gibt's viel Sonne, ab dem Nachmittag tauchen ein paar Wolken auf, mit Regen ist aber nicht zu rechnen. Höchste Temperaturen am Sonntag bei 27 Grad an der Küste und 32 Grad im Binnenland. Am Montag kriegen wir Regen und es wird kühler.
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4: Moin und schönen guten Abend. Und wenn ein Bandname mit LED anfängt, dann springt das Hirn sofort an. Bei Ihnen bestimmt auch. LED, na, wie geht's weiter? Zeppelin, natürlich. Aber in diesem Falle nicht ganz. Hier kommt jetzt eine Band, die nennt sich Led Zepp, mit A geschrieben. Aber eine gewisse klangliche Verwandtschaft kann ich da tatsächlich auch entdecken. Auch wenn Aerosmith bestimmt auch ein Einfluss ist. Hinter Led Zepp steckt der kalifornische Rockmusiker Ron Wright. Und hier ist eine Single von Led Zepp namens You Need a Dream.

3 Jahrzehnte gibt es diese Band schon und wollen Sie mal mitraten, woher stammt diese Band Arab Strap mit diesem markanten Akzent? Na? Sie sind natürlich Schotten aus Falkirk in Stirlingshire. Das liegt an dieser kleinen Meerenge in der Mitte Schottlands in der Nähe von Edinburgh. Und dieses Stück Glamour Magic, das handelt vom Älterwerden. Sänger Aidan Moffat, der verrät, Koffeinshampoo, Augencreme, weißende Zahncreme, das benutzt er schon. Nur wie weit will er noch gehen, fragt er sich. Arab Strap, deren neues Album, das kommt im September. Jetzt kommt eine kleine Herausforderung. Teardrop von Massive Attack, das ist wahrscheinlich der beste Song der Band aus Bristol, war 1998 auf ihrem Album Mezzanine drauf, mit dem großartigen Gastgesang von Elizabeth Fraser. Und großartig findet diesen Song auch Jessica Dobson und die hat mit ihrer Band Deep Sea Diver diesen Song jetzt gecovert. Finde ich ziemlich wagemutig, ich muss aber sagen, der Sprung ins tiefe Becken ist ihnen gelungen.

Das ist Gretchen Pallado, If It's Magic. Und war das nicht durchaus ein bisschen magisch? Sie ist wirklich eine der ganz tollen Jazz-Pop-Stimmen unserer Zeit. Tolle Band hat sie wieder zusammengestellt. Kein geringerer als Robert Glasper spielt bei ihr Keyboards. The Wise Ones wird das neue Album heißen. Und das kommt am 11. September raus. Und sie veröffentlicht bei Edition Records, dem britischen Label des Musikers Dave Stapleton. Und da muss ich einfach mal sagen, die machen grandiose Arbeit da. Sowohl instrumental wie mit Gesang. Bei Edition erscheinen wirklich mit die spannendsten, ich sag mal, Jazz-beeinflussten Alben der Zeit. Hier ist noch eine weitere Vorab-Single von Gretchen Pallado und die ist mit Michelle Nigello an ihrer Seite. Never Come Down.

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Ich kenne keinen Performer derzeit, der an Fantastic Negrito rankommt. Der Typ ist eine Erscheinung und ich merke immer mehr, ja, Prince war sein großes Vorbild und er hat daraus etwas ganz Eigenes gemacht. Funky, soul-y, bluesy, aber eben auch mit einem gewissen Pop-Appeal. Fantastic Negrito, der ist eine absolute Wucht auf der Bühne. Vielleicht waren sie ja 2024 dabei, als er den Schlachthof hat wackeln lassen. Dieses Mal muss dann die Music Hall Worpswede dran glauben. Im besten Sinne natürlich. Am 28. August kommt Fantastic Negrito, nämlich in die Music Hall Worpswede. Wir von Präsen 2 präsentieren das Ganze und nehmen das Konzert auch auf. Und da muss es kochen mit diesem federbeschmückten Magier auf der Bühne. Hier kommt noch ein weiteres Stück vom aktuellen Album Son of a Broken Man. Er hat aber durchblicken lassen, er hat neue Sachen mit im Gepäck. Wir sehen uns also vielleicht am 28. August in der Music Hall Worpswede zu Fantastic Negrito. 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

jetzt komme ich hier mal so ganz kitschig um die Ecke. Manchmal heißt ein Lied Flying und es fühlt sich tatsächlich wie Fliegen an. Okonski war das gerade. Steve Okonski, der ist Pianist und mit Aaron Fraser hat er einen super Drummer in seiner Band, der ja auch als Solomusiker aktiv ist, dann auch singt oder eben bei Durant Jones and the Indications am Schlagzeug sitzt und dazu Michael Isvara Montgomery am Bass. Und Okonski, die Musik, erscheint bei Coal Mine Records. Die habe ich ja hier auch schon häufiger gepreist. Kelly Finnegan und seine Monophonics sind bei Coal Mine zu Hause. Genau so The Sincere's oder Kendra Morris. Und natürlich das Ghost Funk Orchestra. Diese von mir so heiß geliebte Band aus New York. Okoteo ist ihre neue Single.

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1: Die Freiheit des Einzelnen endet dort, wo die Freiheit des Anderen beginnt. Immanuel Kant, vermutlich. 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

Stephen King nennt ihn den aktuell besten US-amerikanischen Geschichtenerzähler, James McMurtry. Und das hier ist ein ganz besonderer Song für seinen Vater gewesen. Der ist nämlich dement geworden und immer mehr verschwunden und hat dann ganz viel von einem schwarzen Hund und einem wandernden Jungen erzählt. Black Dog and the Wandering Boy. Und Abraham Lincoln, der soll auch mal seine Depression als schwarzen Hund bezeichnet haben. James McMurtry hat daraus diesen absolut genialen Song gemacht, Black Dog and the Wandering Boy. 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August im Schlachthof. Till Lorenzen ist mein Name und nun können wir uns schon mal von seinen Live-Qualitäten überzeugen. 2009 war McMurtry nämlich schon einmal in Bremen, im Moments. Hier ist Fireline Road von James McMurtry.

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1: Mit Elke Küster, guten Abend. USA vermuten offenbar Russland hinter Flughafendrohne in Leipzig. Reisebus aus Bremen verunglückt in Norwegen. Paris führt Helmpflicht für E-Scooter-Fahrer ein. Das Wetter in der Nacht gering bewölkt und trocken, Tiefstwerte bei 11 Grad. Bei dem Vorfall mit einer Sprengstoffdrohne am Leipziger Flughafen sehen amerikanische Quellen eine Verbindung zu Russland. Das berichten US-Medien. Aus der Nachrichtenredaktion Sven Weingärtner.
2: Das Wall Street Journal beruft sich dabei auf US-amerikanische Beamte, die Geheimdienstberichte gelesen haben. Der Sender CNN zitiert einen Verteidigungsbeamten damit, die USA seien zu dem Schluss gekommen, dass die Drohne von einem russischen Geheimdienst sei. Bundesinnenminister Alexander Dobrindt sprach von einem hybriden Angriff fremder Mächte. Russland selbst wies jegliche Verantwortung zurück. Am Flughafen Leipzig war diese Woche in der Nähe ukrainischer Transportflugzeuge eine Drohne entdeckt worden. Sie war mit Sprengstoff und Zünder bestückt. Ein Mitarbeiter brachte sie zum Absturz.
1: Und der Flughafen Leipzig wird nach dem Drohnenvorfall offenbar mit einem speziellen Radar geschützt. Nach Informationen der deutschen Presseagentur wurde die Anlage auf einer Besucherplattform installiert. Das Radarsystem soll anfliegende Drohnen auf größere Distanzen erkennen und ihre Flugbahnen verfolgen können. Die Bundespolizei wollte aus einsatztaktischen Gründen keine Angaben machen. In Norwegen ist ein Reisebus aus Bremen verunglückt. 34 deutsche Touristen waren an Bord. Mehrere wurden laut Polizei leicht verletzt. 4 Menschen kamen ins Krankenhaus. In der Nähe von Trondheim kam der Reisebus von der Fahrbahn ab und kippte auf die Seite. Warum ist noch unklar. Wer in Paris mit einem E-Scooter unterwegs ist, muss ab sofort einen Helm tragen. Damit reagieren die Behörden in Frankreichs Hauptstadt auf die steigende Zahl von Unfällen. Aus Paris Caroline Düller.
3: In ganz Frankreich sind nach offiziellen Angaben im letzten Jahr knapp 80 Menschen bei Unfällen mit E-Scootern oder Hoverboards gestorben. Mehr als 1000 wurden schwer verletzt. Und deshalb muss jetzt ab sofort jeder einen Helm tragen, der mit dem E-Scooter durch Paris düst. Und nicht nur das, auch Warnwesten oder Kleidung mit Reflektorstreifen sind Pflicht. Wer diese Helmpflicht ignoriert, muss 135 Euro Strafe zahlen. In anderen Regionen in Frankreich gibt es so eine Helmpflicht auch schon. Und die Regierung überlegt jetzt, landesweit einheitliche Regeln zu schaffen.
1: Das waren Nachrichten mit Elke Küster.
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1: In der Nacht ist es meist klar, vom Weser-Ems-Gebiet ziehen Schleierwolken durch. An der Nordsee kann es auch dichter bewölkt sein. Es bleibt aber trocken und die Luft kühlt ab bis auf 17 Grad auf den Inseln, 14 in Bremen und 11 Grad in Friseute. Morgen gibt's viel Sonne, ab dem Nachmittag tauchen ein paar Wolken auf, mit Regen ist aber nicht zu rechnen. Höchste Temperaturen am Sonntag bei 27 Grad an der Küste und 32 Grad im Binnenland.
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4: Die Beatles sind größer als Jesus. Dieser Satz, der wurde John Lennon durchaus negativ ausgelegt. Am 8. August 1966 wurde beispielsweise in Südafrika der komplette Beatles-Katalog aus dem Radioprogramm gestrichen. Und kurz zuvor ist die 7. LP erschienen namens Revolver. 60 Jahre ist dieses Album nun also alt. Mit dem beschäftigen wir uns nun mit je einem Track von jedem Beatle. Moin zu unseren Sounds und hier kommt der Taxman.
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Ist ein großartiger Song, wie ich finde, und ein großartiger Opener für ein Album. Aber heutzutage dürfte manchem diese Botschaft nicht mehr so ganz gefallen. Es ist nämlich ein Protestsong der Beatles, von George Harrison geschrieben, gegen, naja, man möchte sagen, Reichensteuern. 90% wären es geworden nach den Plänen des damaligen Premiers Harold Wilson. Und das hätte dann doch tatsächlich Bankrott für die Beatles bedeutet. Und es war jetzt der erste Song, in dem die Beatles politisch geworden sind. Taxman, der eröffnet das Album Revolver von 1966. Am 5. August ist das vor etwas mehr als 60 Jahren erschienen. Und ich glaube, für jeden ist eigentlich ein Beatles-Song auf diesem Album drauf. Wir springen nun ans Ende der Platte, die mit Lennons Komposition Tomorrow Never Knows endet.

Tambura, ein Instrument der Sitar, durchaus sehr ähnlich. Und ich muss sagen, Revolver ist mein heimlich liebstes Beatles-Album. Und es liegt daran, dass diese etwas eklektische Ansammlung an Songs zwar so keinem inhärenten Bogen folgt, wie dann Sgt. Pepper ein Jahr später, aber sie sind alle richtig gute Songs. Und die Beatles haben mit wirklich noch größerer Leidenschaft zusammengearbeitet. Künstlerisch ist das vielleicht ihr vielseitigstes Album. Und dazu passt ja dann auch der Scherenschnitt auf dem Cover von Klaus Voormann. Und naja, dass in einem Song wie Yellow Submarine ein ganz berühmter Chor singt, tut natürlich auch sein Übriges dazu. Es ist nur einer von 11 Beatles-Songs, die Ringo Starr singt, und er wird hier tatsächlich doch begleitet von, Achtung, Matt Evans, Neil Aspinall, Brian Jones, Patty Boyd, Alf Bricknell und Marion Faithfull. Sie alle sind mit ihm tauchen gegangen. Yellow Submarine.

Und jetzt alle. Die Songs von Ringo bei den Beatles, sie haben echt oft immer so ein bisschen was Albernes, vielleicht auch Einfaches gehabt und sie sind dann doch eigentlich immer große Hymnen der Band geworden. Und Yellow Submarine gehört ja wohl zu den größten Hymnen der Beatles. Revolver von den Beatles ist nun 60 Jahre alt geworden, darauf natürlich auch das wunderschöne Eleanor Rigby. Ich möchte jetzt aber einen anderen aus der Feder von Paul McCartney spielen, nämlich Here, There and Everywhere. McCartney sagt selbst, das ist einer seiner persönlichen Lieblingssongs, die er selbst geschrieben hat. Und das Mojo Magazine, das hat den Song sogar mal auf Platz 4 der besten Songs aller Zeiten gelistet. Und man kann hören, dass God Only Knows von den Beach Boys das Lieblingslied von Paul McCartney ist, zumindest im Intro. Here, There and Everywhere hat dann nämlich so eine ähnliche Melancholie. Hier also noch ein Beatles-Song vom Album Revolver, Here, There and Everywhere.

Während die Beach Boys und die Beatles Mitte der 60er um die Vorherrschaft gekämpft haben, was anspruchsvolle Popmusik angeht, gab es dann noch eine Band in Los Angeles. Sie hieß Love, die Band von Arthur Lee. Und der hatte kürzlich am 3. August seinen 20. Todestag. Und wenn Lee einen etwas anderen Charakter gehabt hätte, dann würden ihn sicherlich heute auch mehr Leute kennen. Aber er hatte keine Lust, für Konzerte Los Angeles zu verlassen. Er hatte ein Drogenproblem und überhaupt war er eher ein Anti-Hippie in einer Hippie-Welt. Das Album Forever Changes von ihm ist aber aus meiner Sicht ein absolutes Meisterwerk. Und Arthur Lee war so der Hauptkopf der Band Love, aber gerade im Zusammenspiel mit Brian McLean ist dann doch immer wieder ganz Besonderes entstanden und so auch auf dem Album Da Capo, das davor erschienen ist, 66, und davon hören wir nämlich noch das Stück Orange Skies und danach gibt's wieder Musik aus der Gegenwart, nicht nur welche, die, wie ich finde, ziemlich gegenwärtig klingt. Hier sind Love.

Alicia Witt ist das. Sie nennt den Filmemacher David Lynch ihre große Inspiration. Und das gerade war das Stück Freeze Frame von der Singer-Songwriterin und Schauspielerin. Ein Song über alternative Realitäten und das berühmte Was wäre, wenn? Das passt ja auch tatsächlich gut zu David Lynch. Alicia Witt war das, Freeze Frame. Sie hören die Sounds auf Bremen 2 am Samstagabend und jetzt gibt's was für die Füße, für alle, die etwas furztrockenen britischen Postpunk mögen. Get Down Services aus Bristol sind düster und tanzbar, sie sind spaßig und gleichzeitig deprimierend. Das ist eine schöne Kombination von diesen Kindheitsfreunden Ben Sattler und Josh Law, alias Get Down Service. Dog Dribble heißt das Stück.

0: Das ist die Gruppe Get Down Services aus Bristol. Und jetzt möchte ich schon mal auf unseren Konzertabend heute hier auf Bremen 2 einstimmen. Da geht es nämlich zur Jazz Ahead, die Ende April zum 20. Mal in Bremen stattgefunden hat. Und eine Band hat da wirklich alle überrascht. Im besten Sinne, B-Toy. So etwas habe ich ehrlicherweise vorher noch nie gehört. B-Toy steht für Bass is the Original Instrument. Und die Band besteht aus einem Bassisten und drei Sängerinnen. Und den Rest der Geschichte hat Eva Garte nun für Sie. Die hat Cassius Lambert, den Bandgründer, nämlich für ein Interview getroffen.
1: E-Bass und ein dreistimmiger weiblicher Chor, das sind B-Toy, die Formation um den Komponisten und Bassisten Cassius Lambert. Es ist ein ungewöhnliches Klanguniversum, das B-Toy auf ihrem Debütalbum Circulo präsentieren. Mal hypnotisch, mal beinahe sakral, stets atmosphärisch und höchst innovativ. Das Konzept hinter dieser unkonventionellen Besetzung basiert für Cassius Lambert auf der Unterschiedlichkeit, vielleicht sogar Gegensätzlichkeit der beiden Instrumente, Stimme und E-Bass.
2: The voice is the first instrument, it has always been with us. It's used all over the world. It's used in so many different contexts. Where the electric bass is a quite young instrument, and it's usually used in the same context, no matter genre.
1: Cassius Lambert will mit B-Toy in Frage stellen, welche Rollen der Bass in einem Bandkontext einnehmen kann und welche die Stimme. Da er selbst überhaupt nicht singt, hatte er einen absolut frischen Blick auf die Stimme als Instrument, frei von jeglichen Konventionen. So frei, dass die Stücke, die er den Sängerinnen schließlich präsentierte, hinter vorgehaltener Hand vehemente Skepsis hervorriefen.
2: I'm not the singer. I do not sing and I'm very bad at singing. So I don't know where the limitations for the voice is. So when I presented the first music for the singers, they were like saying to each other, but not me, like, this will never work.
1: Nach einem halben Jahr Proben hat es dann doch geklappt. Das, was Cassius Lambert sich überlegt hatte, war zwar völlig ungewöhnlich, ließ sich aber mit viel Mühe tatsächlich singen. Texte, die wie eine Fantasiesprache klingen, bestehen aus ausnotierten Vogelstimmen. Die Inspiration dazu kam aus einem Vogelkundebuch, das Cassius Lamberts Opa ihm vermacht hatte.
2: By using voice, I also wanted to use text, but I'm not a lyricist in any way, and I haven't been writing text. And during the composing process, I got a book from my grandfather that in Swedish is called Alla Europas fåglar i färg. So like all the European birds in color. And it's an ornithology book. It's a book for classifying birds, really. And it's pictures of birds, it's flying patterns, describing the birds. But it's also, they have written down how they sing in Latin letters. And there it was like, okay, here's something that I can use.
1: Das Resultat ist ein Gesang, der gleichermaßen volkstümlich wie zeitlos auf jeden Fall absolut ungewohnt klingt. Um die technisch mitunter extrem schwierigen Vokal- und Bassparts umsetzen zu können, führt Cassius Lambert ein strenges Probenregiment. Da er Wert darauf legt, dass die Proben effizient ablaufen, hat er für sich und seine Mitmusikerinnen wohlüberlegte Regeln aufgestellt, die sich an denen eines klassischen Ensembles orientieren.
2: We never learn new music in the rehearsal space. That is always something that is done before. I prepare, because I'm also the band leader, I prepare all the rehearsals as well as I possibly can. Another aspect is always look for the limits. Because many times we are working with the absolute extremes. How long can we take this? How fast can you actually sing? How soft can you actually sing? And trust the process. A lot of the things we play is extremely hard to do, and when I listened to early rehearsals, the music sounded like trash. It sounded so bad because it was so hard to do. But just like trying to aim as high as possible and trust that, like, okay, it doesn't sound good now, but in half a year it will do, and then it will be worth it.
1: Letztendlich haben seine Mitstreiterinnen dem Prozess, ihm und seiner Vision vertraut. Und genau wie er sagt, am Ende hat sich die ganze harte Arbeit gelohnt.
0: Die Eva Garte über B-Toy. Die Band hat bei der Jazz Ahead gespielt und ihr Konzert gibt's ab 22 Uhr in Sounds and Concert hier auf Bremen 2. Und als Vorgeschmack ein Stück von ihnen, das ich als heimlichen Hit der Band bezeichnen würde und das einfach nur hymnisch und aufbauend und voller Seele ist. Tirima von B-Toy.

Tirima von Beatoy, das Konzert dieses schwedischen Quartetts, das habe ich nachher ab 22 Uhr für Sie hier auf Bremen 2 in Sounds in Concert. Und nun gibt's hier neue Musik von Aaron Lee Tastian, der auf seinem kommenden Album namens Get Over It Underdog Songwriting an sich feiert. Tastian, der hat nämlich Imposter Syndrome, also er glaubt, dass er eigentlich kein wirklich guter Musiker ist, er zweifelt viel an sich selbst, und dann hat er vor einiger Zeit dem leider 2025 gestorbenen Folk- und Roots-Rock-Musiker Todd Snyder eine Mail geschickt mit einem Hilfeschrei. Und Snyder hat ihm dann tatsächlich eine richtig, richtig lange Antwort geschickt mit Tipps und Handlungsanweisungen und auch Hinweisen, was er auf gar keinen Fall machen solle, wie er vielleicht seinen kreativen Alltag wieder zurückgewinnen könne. Und so hat Tastian tatsächlich das Vertrauen in seine Songwriting-Skills zurückgewonnen. Hier ist Lost and Alone von Aaron Lee Tastian.

0: Es fühlt sich so gut an, sich wieder gut zu fühlen. Die Turnpike Troubadours und Sierra Hull mit einer gemeinsamen Single. Und das erinnert mich an einen Artikel im Zeitmagazin, den ich letzt gelesen habe. Warum wird bei Millennials alles, was Spaß macht, als Midlife-Crisis deklariert? Rennradfahren, Kaffee aus Siebträgermaschinen oder sich, weiß nicht, irgendwie intensiv mit irgendwelchen Retro-Trends auseinandersetzen. Spielekonsolen, Vinyl, was weiß ich, alte Turnschuhe. Aber wenn man anderen mit dem eigenen Hobby nicht permanent auf den Sack geht, sondern einfach schlicht Spaß an einem friedlichen ein Hobby hat, dann finde ich das auch ehrlicherweise keine schlimme Sache, oder? Und es ist auch nicht unbedingt Midlife-Crisis, sag ich als Millennial. Hier kommt Dominique Fissime mit ihrer bearbeiteten Version von Feeling Good, denn wir wollen uns gut fühlen. Am 24. Oktober kommt die Kanadierin in die Glocke Bremen.
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3: Das waren unsere Sounds auf Bremen 2. Gleich gibt's Sounds in Concert. Mein Name ist Till Lorenzen und ich schließe diesen Teil des Abends mit einem weiteren gut stimmenden Song. Idris Muhammad hat 1977 das Album Turn This Mother Out veröffentlicht und Could Heaven Ever Be Like This ist einfach eine ganz positiv sonnig gestimmte Nummer und sehr clever arrangiert dabei, wie ich finde. Bis gleich zu Sounds in Concert. Hier ist Idris Muhammad.

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1: Mit Elke Küster, guten Abend. Bremer Polizei meldet einen Toten bei Auseinandersetzung in der Neustadt. USA vermuten offenbar Russland hinter Flughafendrohne in Leipzig. Paris führt Helmpflicht für E-Scooter-Fahrer ein. Das Wetter in der Nacht gering bewölkt und trocken, Tiefstwerte bei 11 Grad. In der Bremer Neustadt ist am Nachmittag ein Mann bei einer Auseinandersetzung tödlich verletzt worden. Die Polizei fahndet nach dem flüchtigen Täter und sucht Zeugen. Aus der Nachrichtenredaktion Sven Weingärtner.
2: Nach ersten Erkenntnissen der Polizei kam es im Kirchweg zu einem Streit zwischen einem 56-jährigen Fußgänger und einem Autofahrer. Der Fahrer stieg demnach aus seinem Fahrzeug und schlug dem Fußgänger mit der Faust ins Gesicht. Der stürzte und schlug mit dem Kopf auf den Boden. Er starb trotz Reanimationsversuchen noch vor Ort. Der Täter flüchtete in einem weißen Kleinwagen. Er soll graue, kurze Haare haben und etwa Mitte 50 sein. Die Hintergründe der Auseinandersetzung sind bisher unklar. Die Polizei ermittelt.
1: Bei dem Vorfall mit einer Sprengstoffdrohne am Leipziger Flughafen sehen amerikanische Quellen eine Verbindung zu Russland. Die USA seien zu dem Schluss gekommen, dass die Drohne von einem russischen Geheimdienst sei, zitiert etwa der Sender CNN einen Verteidigungsbeamten. Bundesinnenminister Alexander Dobrindt hatte nach dem Fund der Drohne von einem hybriden Angriff fremder Mächte gesprochen. Grüne und Linke kritisieren den Umgang mit dem extremen Niedrigwasser auf Flüssen. Grünen-Fraktionsvize Andreas Audretsch sagte dem Tagesspiegel, zwar sei es nachvollziehbar, das Fahrverbot für Lkw an Sonntagen auszusetzen, die Bundesregierung ignoriere aber die Folgen der Krise. Von der Linken heißt es, die Reaktion auf das dramatische Niedrigwasser komme viel zu spät. Wer in Paris mit einem E-Scooter unterwegs ist, muss ab sofort einen Helm tragen. Damit reagieren die Behörden in Frankreichs Hauptstadt auf die steigende Zahl von Unfällen. Aus Paris berichtet Caroline Diller.
3: In ganz Frankreich sind nach offiziellen Angaben im letzten Jahr knapp 80 Menschen bei Unfällen mit E-Scootern oder Hoverboards gestorben. Mehr als 1.000 wurden schwer verletzt. Und deshalb muss jetzt ab sofort jeder einen Helm tragen, der mit dem E-Scooter durch Paris düst. Wer diese Helmpflicht ignoriert, muss 135 Euro Strafe zahlen. In anderen Regionen in Frankreich gibt es so eine Helmpflicht auch schon. Und die Regierung überlegt jetzt, landesweit einheitliche Regeln zu schaffen.
1: Und das waren Nachrichten mit Elke Küster.
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1: In der Nacht ist es meist klar, vom Weser-Ems-Gebiet ziehen Schleierwolken durch. An der Nordsee kann es auch dichter bewölkt sein, es bleibt aber trocken. Die Luft kühlt ab bis auf 17 Grad auf den Inseln und 11 Grad in Friseute. Morgen gibt's viel Sonne, ab dem Nachmittag tauchen ein paar Wolken auf, mit Regen ist aber nicht zu rechnen. Höchste Temperaturen am Sonntag bei 27 Grad an der Küste und 32 Grad im Binnenland.
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4: Herzlich willkommen zurück bei der Jazz Ahead. Die große Bremer Jazzmesse mit internationalem Showcase-Programm fand dieses Jahr vom 23. bis 25. April statt. Und heute Abend hören wir drei Acts, die dort aufgetreten sind. Die Sängerin und Bassistin Tunina, den senegalesischen Sänger und Gitarristen Sahad. Und wir starten mit B-Toy. Bass is the original instrument. Dieses Quartett aus einem Bassisten und drei Sängerinnen war Teil des schwedischen Programms. Schweden war bei der diesjährigen 20. Jazz Ahead das Partnerland. Und B-Toy war wirklich eine besondere Band. Wir haben sie Ihnen ja in Sounds vorhin auch schon vorgestellt. Cassius Lambert hat dieses Projekt inspiriert von Vogelgesängen gegründet und eine Fantasiesprache für den Gesang erfunden. Er selbst spielt Bass mit zahlreichen Effekten und Verfremdungen. Und wenn man ihm zuhört, dann vermisst man auch keine Band. Es ist wirklich alles da. Der Auftritt von B-Toy, der hatte Klasse, so möchte ich es ganz deutlich sagen. Die drei Sängerinnen Alexandra Schabo sowie Lydia und Ella Kronberg kamen in eleganten, komplett schwarzen Gewändern auf die Bühne. Ebenso Cassius Lambert, der aber noch eine auffällige rote Baskenmütze trug. Alles war voll auf die Musik ausgerichtet. Ein Konzert, bei dem die Klänge und eben keine Show im Vordergrund stehen sollten. Und das ist gelungen. Anrührend, unterhaltsam. Gänsehaut und Grinsen. B-Toy war, so ein bisschen heimlich gesagt, meine größte Überraschung bei der diesjährigen Jazz Ahead und ja, für mich das Besonderste der 38 Showcase-Konzerte. Und nun genießen Sie bitte eine halbe Stunde lang diese aufregend andere Band hier in Sounds in Concert auf Bremen 2. B-Toy.

Das ist die Gruppe B-Toy. Bass is the original instrument. Eine von 8 schwedischen Gruppen, die sich bei der Jazz Air 2026 als Partnerlandband präsentiert hat. Ganz tolles Konzert, ganz berührende und aufregende Musik und irgendwie einfach anders. Sounds in Concert auf Bremen 2 und wir bleiben bei der Jazz Ahead. Weiter geht es mit einer multikulturellen Persönlichkeit, mit der Musikerin Tonina Saputo. Tonina ist Bassistin und Sängerin. Sie ist in San Diego in Kalifornien geboren worden, aufgewachsen in St. Louis. Mittlerweile lebt sie in New York. Ihr Vater stammt aus Uganda, die Mutter aus Sizilien. Also eine Menge Einflüsse und auch musikalische Prägungen, die hat Tonina schon ihr ganzes Leben lang in sich aufgesaugt. Sie hat 2 große Vorbilder. Gesanglich ist es Billie Holiday und am Bass Esperanza Spalding. Und schon mit 9 hat sie mit dem Kontrabassspiel begonnen. Aber sie ist auch eine Rockmusikerin. Sie liebt Nirvana. Wir werden gleich auch ihre Version von Smells Like Teen Spirit hören. Sie hat viele Tattoos und einfach ein ziemlich cooles Auftreten. Bei der Jazz Ahead war sie mit ihrem Trio, mit Cecilia Colaccio an den Drums und Ivy Alexander an der E-Gitarre. Hier kommt Tonina live bei der Jazz Ahead 2026 im April in Bremen.

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1: Das ist das Konzert der US-amerikanischen Bassistin und Sängerin Tonina mit ihrem Trio live bei der Jazzhead 2026. Sie verbindet Pop, Soul, Rock und Jazz. Und am wichtigsten ist ihr, dass sie ihre multikulturelle Persönlichkeit auch mit unterschiedlichen Sprachen auf die Bühne bekommt. Sounds in Concert auf Bremen 2 an diesem Samstagabend. Und ein Konzert von der Jazzhead habe ich jetzt noch. Und das ist die wilde Tanzparty mit dem Senegalesen Sahad. Er mischt auch wild, was sich gut verbinden lässt. Funk, Afrobeat, Rock, Blues, Tuareg-Sounds. Und seit einem Jahrzehnt führt Sahad Sarr seine nach ihm benannte Band an. Und er ist damit einer der angesehenen Künstler aus dem Senegal geworden. Er ist eine richtig coole Socke. Meine liebste Ansage von ihm, die schien vom Jazzahead-Publikum nicht sofort so richtig verstanden worden zu sein. Er meinte nämlich, Jazzahead, es gehe doch bei dieser Musik nicht um den Kopf, den Head, sondern das Herz, the Heart. Sahad hätte also wohl lieber auf der Jazz a Heart gespielt. So oder so, die Herzen sind ihm zugeflogen. Am Samstagabend gab es dann kein Halten mehr auf den Stühlen für viele. Es musste zur Musik von Sahad getanzt werden. Und dass diese Band ihr Set perfekt beherrscht, das konnte man daran sehen, dass die meisten Songs doch wirklich einfach ohne Pause ineinander übergehend gespielt wurden. Wie so ein richtig gutes DJ-Set. Hier ist also Sahad, live bei der Jazz a Heart 2026 auf Bremen 2 in Sounds in Concert.

Das ist Sahad aus dem Senegal hier in Sounds in Concert auf Bremen 2. Und wir kommen jetzt schon zum Ende dieser Sendung. Schön, dass Sie mit dabei waren. Nächste Woche gibt es hier keine Sounds in Concert, sondern wir übertragen live vom Musikfest Bremen. Till Lorenz ist mein Name. Ich habe jetzt noch ein paar letzte Takte Sahad für Sie und sage bis zum nächsten Konzert.

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1: Um 0 Uhr mit Felix Sprung. In 4 Bundesländern gilt heute kein Sonntagsfahrverbot für Lkw. Die Landesregierungen von Nordrhein-Westfalen, Rheinland-Pfalz, dem Saarland und Niedersachsen reagieren damit auf das Niedrigwasser in deutschen Flüssen. Aus der Nachrichtenredaktion Kevin Bieler.
2: Viele Binnenschiffe können wegen niedriger Pegelstände weniger transportieren als üblich. Als Reaktion darauf haben 4 Bundesländer das Sonntagsfahrverbot für bestimmte Lkw vorübergehend gelockert. Damit sollen Lieferketten aufrechterhalten und Engpässe vermieden werden, sagt der NRW-Verkehrsminister Krischer. Bundesverkehrsminister Bilger unterstützt das Vorhaben. Er sprach im Deutschlandfunk aber von einem Maßnahmenbündel. So sollten außerdem vermeidbare Baustellen aufgehoben und die Bahn mehr Kapazitäten für den Güterverkehr bereitstellen, sagte der CDU-Politiker. Das fordert auch der BUND, kritisiert aber, dass mit dem Aufweichen des Verbots jetzt noch mehr Lkw auf die Straßen geschickt werden.
1: Nach dem Fund einer Sprengstoffdrohne auf dem Flughafen Leipzig-Halle berichten US-Medien über Hinweise auf eine russische Herkunft des Flugkörpers. Das Wall Street Journal schreibt unter Berufung auf US-Beamte, Washington sei zu dem Schluss gekommen, dass die Drohne von einem russischen Geheimdienst stamme. Bundesinnenminister Dobrindt sprach dagegen von einem hybriden Angriff durch fremde Mächte. Auf bestimmte Vereine in Deutschland könnten bald höhere Steuern zukommen. Verschiedene Medien berichten übereinstimmend über einen entsprechenden Entwurf des Bundesfinanzministeriums. Demnach will Finanzminister Klingbeil die Freibeträge für steuerpflichtige Vereine deutlich senken. Dabei geht es etwa um Vereine mit wirtschaftlichen Interessen, etwa Wirtschaftsverbände. Nicht betroffen wären gemeinnützige Vereine wie beispielsweise kleine Sportvereine. Der VfL Wolfsburg hat einen Sieg zum Saisonbeginn in der zweiten Bundesliga verpasst. Der Bundesliga-Absteiger kam gegen den 1. FC Kaiserslautern nur zu einem 0:0, aus der Sportredaktion Mats Nicholsen.
3: Fast 30 Jahre nach ihrem letzten Zweitligaspiel haben die Wolfsburger zu spüren bekommen, wie kompliziert diese Liga ist. Nur in der ersten Hälfte hatte der VfL gute Torchancen. Auch der Gast aus Kaiserslautern kam zu Möglichkeiten und freut sich über einen Auswärtspunkt zum Saisonbeginn. Der erste Tabellenführer kommt aus Braunschweig. Es sei denn, ein Team schießt am Zweitligasonntag ebenfalls 6 Tore. Die Braunschweiger gewannen 6:1 in Magdeburg. Bundesliga-Absteiger Heidenheim besiegte Aufsteiger Osnabrück 4:3. Darmstadt und Kiel trennten sich 2:2. Karlsruhe gewann 2:1 gegen Bielefeld.
1: Das waren die Nachrichten. Das Wetter in Deutschland. Überall trocken bei Tiefstwerten von 20 bis 12 Grad. Am Tage meist sonnig, im Norden später mehr Wolken, örtlich Schauer und Gewitter. Höchstwerte 23 Grad auf den nordfriesischen Inseln bis 36 Grad im Rhein-Main-Gebiet. Montag wechselhaft, gebietsweise etwas Regen und Gewitter, 20 bis 36 Grad. Dienstag viel Sonne, 18 bis 32 Grad. Es ist 0:03 Uhr.
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1: Um 1 Uhr mit Felix Sprung. In 4 Bundesländern gilt heute kein Sonntagsfahrverbot für Lkw. Die Landesregierungen von Nordrhein-Westfalen, Rheinland-Pfalz, dem Saarland und Niedersachsen reagieren damit auf das Niedrigwasser in deutschen Flüssen. Aus der Nachrichtenredaktion Kevin Bieler.
2: Viele Binnenschiffe können wegen niedriger Pegelstände weniger transportieren als üblich. Als Reaktion darauf haben 4 Bundesländer das Sonntagsfahrverbot für bestimmte Lkw vorübergehend gelockert. Damit sollen Lieferketten aufrechterhalten und Engpässe vermieden werden, sagt der NRW-Verkehrsminister Krischer. Bundesverkehrsminister Bilger unterstützt das Vorhaben. Er sprach im Deutschlandfunk aber von einem Maßnahmenbündel. So sollten außerdem vermeidbare Baustellen aufgehoben und die Bahn mehr Kapazitäten für den Güterverkehr bereitstellen, sagte der CDU-Politiker. Das fordert auch der BUND, kritisiert aber, dass mit dem Aufweichen des Verbots jetzt noch mehr Lkw auf die Straßen geschickt werden.
1: Nach dem Fund einer Sprengstoffdrohne auf dem Flughafen Leipzig-Halle berichten US-Medien über Hinweise auf eine russische Herkunft des Flugkörpers. Das Wall Street Journal schreibt unter Berufung auf US-Beamte, Washington sei zu dem Schluss gekommen, dass die Drohne von einem russischen Geheimdienst stamme. Bundesinnenminister Dobrindt sprach dagegen von einem hybriden Angriff durch fremde Mächte. In Paris gilt jetzt eine Helmpflicht für private E-Scooter-Fahrer. Damit reagiert die Polizei in der französischen Hauptstadt auf die gestiegene Zahl von Unfällen. Caroline Dullard aus Paris.
3: In ganz Frankreich sind nach offiziellen Angaben im letzten Jahr knapp 80 Menschen bei Unfällen mit E-Scootern oder Hoverboards gestorben. Und deshalb muss jetzt ab sofort jeder einen Helm tragen, der mit dem E-Scooter durch Paris düst. Auch Warnwesten oder Kleidung mit Reflektorstreifen sind Pflicht. Wer diese Helmpflicht ignoriert, muss 135 Euro Strafe zahlen. Eine fehlende Warnweste kostet 35 Euro. Die neuen Regeln gelten übrigens auch in den Vororten von Paris. Und in anderen Regionen in Frankreich gibt es so eine Helmpflicht auch schon. Und die Regierung überlegt jetzt, landesweit einheitliche Regeln zu schaffen.
1: In der 2. Fußball-Bundesliga ist der VfL Wolfsburg mit einem Unentschieden in die Saison gestartet. Die Niedersachsen kamen gegen Kaiserslautern nicht über ein 0:0 hinaus. Eintracht Braunschweig gewann dagegen beim 1. FC Magdeburg mit 6:1 und steht vorerst an der Tabellenspitze. Der VfL Osnabrück unterlag in Heidenheim 3:4, Holstein Kiel spielte in Darmstadt 2:2 unentschieden. Der Karlsruher SC besiegte Arminia Bielefeld mit 2:1. Das waren die Nachrichten. Das Wetter in Deutschland, überall trocken, bei Tiefstwerten von 20 bis 12 Grad. Am Tage meist sonnig, im Norden später mehr Wolken, örtlich Schauer und Gewitter. Höchstwerte 23 Grad auf den nordfriesischen Inseln bis 36 Grad im Rhein-Main-Gebiet. Am Montag wechselhaft, gebietsweise etwas Regen und Gewitter, 20 bis 36 Grad. Am Dienstag viel Sonne, 18 bis 32 Grad. Es ist 1:03 Uhr.
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0: um 2 Uhr mit Felix Sprung. Die Aufhebung des Sonntagsfahrverbots für Lkw in einigen Bundesländern wegen des Niedrigwassers in mehreren Flüssen stößt auf ein geteiltes Echo. Kritik kommt von der Umweltorganisation BUND. Aus der Nachrichtenredaktion Henning Knipp.
1: Die Verlagerung von Transporten auf die Mensch und Klima hieß es vom BUND. Besser seien eine Stärkung der Schiene und eine Anpassung der Binnenschifffahrt. Bundesverkehrsminister Bilger verteidigte dagegen die Entscheidung. Das Niedrigwasser beeinträchtige den Warentransport massiv. Unternehmen bräuchten jetzt Flexibilität und zusätzliche Möglichkeiten, so Bilger. Der Bundesverband der deutschen Industrie begrüßte die Entscheidung. Das könne die Auswirkungen des Niedrigwassers abmildern. Neben Niedersachsen erlauben vorerst auch Nordrhein-Westfalen, Rheinland-Pfalz und das Saarland Fahrten von Lkw an Sonn- und Feiertagen.
0: Nach dem Fund einer Sprengstoffdrohne auf dem Flughafen Leipzig-Halle berichten US-Medien über Hinweise auf eine russische Herkunft des Flugkörpers. Das Wall Street Journal schreibt unter Berufung auf US-Beamte, Washington sei zu dem Schluss gekommen, dass die Drohne von einem russischen Geheimdienst stamme. Bundesinnenminister Dobrindt sprach dagegen von einem hybriden Angriff durch fremde Mächte. Der Deutsche Wetterdienst hat für den heutigen Sonntag eine Hitzewarnung herausgegeben. Betroffen sind demnach weite Teile des Landes. Aus der Nachrichtenredaktion Ronald Lessig.
2: Der Hitzealarm gilt ab 11 Uhr und vor allem für den Südwesten und Süden von Deutschland. Betroffen sind demnach Gebiete in Bayern, Baden-Württemberg, Hessen und Rheinland-Pfalz. Dort werden Schattentemperaturen um 35 Grad erwartet. Diese Hitzebelastung könne für Menschen gefährlich werden und zu Problemen mit der Gesundheit führen, warnen die Experten. Sie rufen deshalb dazu auf, ausreichend Wasser zu trinken und die Innenräume kühl zu halten. Eine durchgreifende Wetteränderung und Abkühlung ist nach Angaben der Meteorologen erst einmal nicht in Sicht.
0: In der zweiten Fußball-Bundesliga ist der VfL Wolfsburg mit einem Unentschieden in die Saison gestartet. Die Niedersachsen kamen gegen Kaiserslautern nicht über ein 0:0 hinaus.